0: beste Welt womöglich schon vorbei? Oder haben wir sie noch vor uns?
1: Die Erde zu verlassen, ich fände das schrecklich und beängstigend.
0: Vielleicht liegt die beste aller möglichen Welten aber auch gar nicht in der Vergangenheit und auch nicht in der Zukunft. Vielleicht leben wir schon mittendrin.

0: Stellen wir uns doch mal vor, die ideale Welt, das Beste vom Besten. Wie würde die aussehen? Es würde auf jeden Fall keinen Hunger geben, keine Armut, kein Krieg. Alle Menschen würden in Wohlstand leben, keine Angst haben, gesund sein. Krebs wäre heilbar und Kinder würden kein Leid erfahren. Artensterben und Klimawandel wären aufgehalten und man würde sich am Ende eines jeden Tages auf den nächsten Tag freuen. Klingt das nicht schön? Nur, wie sieht es denn nun wirklich aus? Man könnte fast meinen, genau das Gegenteil sei der Fall. Irgendwie scheint doch alles immer schlechter zu werden.
1: Die

0: weniger als 1%, um die 40 oder rund 60%.
1: Anna Roslings Organisation Gapminder hat in 39 Ländern jeweils mindestens 100 Personen genau diese Frage gestellt. 86% antworteten entweder um die 40 oder mehr

0: wie all das produziert und konsumiert wird, wie der gesamte Konsum auf die verschiedenen Bevölkerungsgruppen verteilt ist.
1: Nehmen wir mal einen konkreten Vergleich. Frankreich und Katar. Beim Ranking der Weltbank lag Katar 2023 auf Platz 8. Frankreich aber taucht unter den 20 reichsten Ländern gar nicht erst auf. Geht es den Menschen in Frankreich deshalb viel schlechter als denen in Katar?
2: En effet, le revenu moyen par habitant.

0: in der bisher besten aller Welten?
1: Um diese Frage zu beantworten, müssen wir einen langen Zeitraum betrachten. Für die Entwicklung ab 1800 bis heute ist die Antwort eindeutig. Ja, die Menschen leben heute ganz klar viel besser. Die Welt ist besser.
0: Aber wer spricht heute schon davon, in was für einer tollen Welt wir leben?
1: In den letzten Jahren haben wir umfassend getestet, was die Menschen über die Welt wissen. Wir haben mehr als 10.000 Faktenfragen an die breite Öffentlichkeit in vielen verschiedenen Ländern gestellt. Und was wir sehen ist, dass die Menschen die Welt insgesamt stark unterschätzen. Sie schneiden bei den Tests sehr viel schlechter ab, als etwa Schimpansen es theoretisch tun würden.
0: Moment mal. Schimpansen kennen die Welt besser als wir?
1: Wir stellen immer ABC-Fragen.

0: wahr.
1: Ein Wahrnehmungsinstinkt, der aus einem Dromedar ein Kamel macht. Plötzlich sehen wir überall Gräben und Klüfte, als wäre die Welt zweigeteilt wie die Höcker eines Kamels.
2: Wenn wir über die Welt nachdenken, denken wir schnell, sie sei gespalten und konzentrieren uns auf die Extreme. Wir denken an arm und reich, gut und böse und so weiter. Betrachten wir die Welt aber nicht instinktiv, sondern auf der Grundlage von Daten, stellen wir fest, die Mehrheit der Weltbevölkerung lebt irgendwo in der Mitte. Datenbasiert sieht die Welt eher so aus. Natürlich gibt es hier Menschen und hier. Hier die Ärmsten, hier die Reichsten. Aber die Mehrheit liegt irgendwo dazwischen. Es gibt keine klare Spaltung, sondern ein Kontinuum, in dem die Menschen graduell reicher werden. Die Mehrheit der Weltbevölkerung befindet sich in einem riesigen Haufen in der Mitte. In unseren Köpfen sieht die Welt jedoch ungefähr so aus. Sie ist eingeteilt in Arme und Reiche. Und dazwischen eine Lücke.
1: Nehmen wir die sogenannten Entwicklungsländer. Viele Länder mit niedrigem Einkommen wurden in den letzten Jahren zu Ländern mit mittlerem Einkommen. 1988 hatten 45 Länder ein so geringes Durchschnittseinkommen, dass die Weltbank sie als Länder mit niedrigem Einkommen bezeichnete, also als arme Länder. Was zu dem Bild, es gebe in der Welt eine riesige Kluft zwischen Arm und Reich, ja sehr gut passt. Seitdem aber haben 24 von ihnen ein mittleres Niveau erreicht. Sie sind also nicht mehr arm, aber eben auch nicht reich. Sie befinden sich genau

0: Mechanismen im Gehirn und damit ihren Gegenübern freigesetzt werden, wenn sie mit diesen neuen Erkenntnissen daherkommen.
1: Na toll. Wenn wir uns aber so sehr gegen Neuigkeiten wehren, also auch gegen gute, wie sollten wir dann überhaupt feststellen können, ob die Welt besser geworden ist? Und stimmt schon. Wen interessieren denn gute Neuigkeiten?
2: Wenn wir über die Welt nachdenken, setzt sehr oft der Negativinstinkt ein. Wir achten auf alles Schlechte, das um uns herum geschieht, und vergessen dabei all die guten Dinge.
1: Was das für unser Weltbild bedeutet, ist nicht schwer zu erraten. Es ist wohl eher negativ. Aber ob das evolutionsbiologisch so eine gute Idee ist?
0: Etwas Negatives oder verpasstes Negatives kann halt bedeuten, dass es eine Gefahr gibt. Eine Gefahr, die wir übersehen. Eine Gefahr, die vielleicht sogar unseren Tod bedeutet. Das Wichtigste zu begreifen, wenn es darum geht, wie verarbeitet so ein Gehirn eigentlich die Welt, ist, dass das Hirn vor allem eine Aufgabe hat. Das Individuum, in dem es drin steckt oder liegt oder sitzt oder wie auch immer wir uns das so vorstellen, am Leben zu halten. Denn wenn wir tot sind, macht zumindest für uns persönlich alles andere keinen Sinn mehr.
1: Den Fokus permanent auf die möglichen Gefahren und Risiken zu lenken, ist evolutionsbiologisch betrachtet mehr als nachvollziehbar. Und womöglich auch ein Grund dafür, dass wir ständig mit negativen Nachrichten gefüttert werden.
3: Beziehen Sie Ihr Weltbild aus den Nachrichten, wird Ihnen die Welt schrecklich vorkommen. Denn Nachrichten sind eine nicht zufällige Auswahl der schlimmsten Ereignisse zu einem bestimmten Zeitpunkt.
1: Aus Gehirnsicht sind Nachrichten vor allem das: eine ständige Warnung vor drohender Gefahr. Kein Wunder, dass wir vor allem das von der Welt wahrnehmen.
3: Man erfährt aus den Nachrichten nichts von Orten, an denen nichts passiert. Was sehr gute Nachrichten sind, denn es bedeutet, es gibt dort keinen Krieg, keine Hungersnot, keine Pandemie, keinen Terroranschlag. Für die News viel zu langweilig.
1: Nicht nur lassen sich positive Nachrichten nicht so gut verkaufen, weil sie langweilig sind. Es dauert außerdem manchmal ewig, bis sie zustande kommen. Anders als ein Terroranschlag oder der Ausbruch einer Pandemie.
3: Manchmal verbessert sich die Lage um nur ein paar Prozent im Jahr, was erst in Summe zu einer Veränderung führt. Der Rückgang der extremen Armut etwa oder die steigende Lebenserwartung geschehen nicht plötzlich an einem Donnerstag im Oktober und sorgen für Schlagzeilen. Viele solcher grundlegenden Veränderungen der Welt bekommen die meisten gar nicht mit, weil es darüber keine Nachrichten gibt.
1: Und dabei sollten wir uns eines klar machen: Alles, was wir über die Welt wissen, erfahren wir durch Nachrichten. Denn wer erhebt schon eigenständig Daten und schreibt seine eigenen Berichte?
3: In einer Welt mit 8 Milliarden Menschen passieren immer schreckliche Dinge. Wie wir Risiken und Gefahren einschätzen, basiert auf Bildern, Anekdoten und Erinnerungen.

0: Liegt die beste aller Welten möglicherweise bald hinter uns? Oder in welche Richtung deuten die seismografischen Daten über den Zustand unserer Welt?
1: Auf jeden Fall zeigen sie uns, dass Fortschritt am Ende niemals linear ist, niemals selbstverständlich.
2: Wir leben natürlich nicht in der denkbar besten Welt. Wie sollte die überhaupt aussehen? Aber können wir in einer besseren Welt leben? Die Antwort lautet, natürlich können wir das. Fortschritt ist keine Selbstverständlichkeit. Dinge können sich zurückentwickeln. Besser wird es nur, wenn Menschen die Aufgabe übernehmen, nach Ideen für Verbesserungen zu suchen und diese dann auch umsetzen.
0: Aber wie soll das gehen, wenn wir ständig den Denkfehlern unseres Gehirns ausgesetzt sind? Wie können wir uns von kognitiven Verzerrungen befreien? Und vor allem, wie schaffen wir es, die richtigen Entscheidungen zu treffen?
3: Um diese Negativitätsspirale und diese Omnipräsenz des Negativen und des Ich kann sowieso nichts ändern zu durchbrechen, ist es ganz, ganz wichtig, erstmal einmal laut Stopp zu sagen. Oder vielleicht auch leise, aber zumindest innezuhalten. Und zu sagen, so nicht, das möchte ich nicht.
0: Wie bei einer Person, die sagt, ich habe ein Problem, ich muss etwas anders machen. Um dann die kognitiven Automatismen mal kurz zu unterbrechen und das Denken mit Fakten zu füttern. Erinnert ihr euch zum Beispiel noch an die Frage zum Plastik in den Meeren?
4: Natürlich ist es schlimm, dass Plastik in den Meeren landet. Aber wenn weniger als 1% in den Meeren ist, befinden sich mehr als 99% an Land. Das Problem ist also vor allem, dass wir uns nicht mit dem Plastik an Land befassen. Diese Größenverhältnisse, die sollten wir im Auge behalten, um sicherzustellen, dass wir uns auf Dinge konzentrieren, die eine möglichst große Veränderung bewirken können.
0: Das Problem mit dem Plastik im Meer ist im Vergleich zum Müll auf dem Land sogar so klein, dass es durchaus Lösungsansätze gibt. Schauen wir es uns genauer an. Datenbasiert. Das 1% Plastik im Meer landet dort vor allem über Flüsse aus Asien.
4: Um dieses Problem zu lösen, sollten wir uns darauf konzentrieren, den Plastikmüll aus diesen Flüssen zu entfernen, damit er gar nicht erst in die Meere gelangt. Das wäre wohl ein guter Anfang. Wollen wir das Problem mit dem Plastikmüll lösen? Der Großteil befindet sich noch an Land.
0: Fakten über die Welt sind etwas anderes als die Vorstellungen, die wir von ihr haben. Je stärker wir uns das bewusst machen, desto wahrscheinlicher sehen wir die Welt, wie sie ist.
4: Der Schlüssel lautet, beim Raten liegen wir meist falsch. Unser Bauchgefühl täuscht uns. Korrigieren können wir uns aber relativ einfach, wenn die Daten vorliegen. Wir müssen nur unsere Denkgewohnheiten stärker kontrollieren und die Fakten zulassen. Sind wir bescheiden?

0: eighth, ninth, tenth.
1: Mit diesen Ordnungszahlen können wir Brüche angeben. Zum Beispiel one third, ein Drittel. Two fifths, zwei Fünftel. Three eighths, drei Achtel. Now the American was late. He said to Russell,
2: I've only been to this part of London once before.
3: We've been unlucky twice so far.
4: I've asked you three times already.
1: Once, einmal. Twice, zweimal. Three times, dreimal. Four times, viermal. 100 times, 100-mal. Das sind die Zahlwörter für die Wiederholung. Wenn wir sagen wollen, wie oft etwas geschieht, dann verwenden wir für die ersten beiden ein eigenes Wort, once, twice, und ab dreimal die Grundzahl und times, three times. That's all. Now the measurements. In allen englischsprachigen Ländern wird immer noch mit Yards, Feet und Inches gemessen. Aber das Dezimalsystem ist auch hier im Kommen. Als Jane die Fenster ausgemessen hat, hat sie gesagt,
3: They're 5 foot 6 inches high and 4 foot 9 wide.

Underground. Eine U-Bahn bezeichnet ein Amerikaner als Subway. Eine Subway ist im britischen Englisch nur eine Unterführung. An underground passage under a busy road. Für Lastwagen sagt der Engländer Lorry, der Amerikaner Truck. Für Autumn, Herbst, sagt der Amerikaner meistens Fall, wohl weil im Herbst das Laub von den Bäumen fällt. Now for some communication practice. Sie haben eine Wohnungsanzeige gelesen und rufen die angegebene Nummer an. Verlangen Sie die Nebenstelle Extension 466. Could I have extension 466, please? Or you could say extension 466. Ihr Gesprächspartner bittet Sie, einen Moment am Apparat zu bleiben. Was sagt er? Hold on a moment, please. Sagen Sie Ihrem Gesprächspartner, dass Sie wegen seiner Anzeige in der Lokalzeitung anrufen. I'm ringing about your ad in the local paper.

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1: Wir alle haben schon Herzschmerz in Musik ertränkt. Getanzt, als hätten wir den Verstand.

0: oder beim Hören von Musik. Wie gut, dass wir gelernt haben, aus ihnen die Saiten für Instrumente zu erschaffen. Aber was passiert, wenn wir darauf spielen, das hat schon Shakespeare verwirrt.
1: Ist es nicht seltsam, dass Schafdärme die Seele aus eines Menschen Leibe ziehen können?
0: Wie die Schafdärme das anstellen, das konnte ihm aber damals niemand sagen. Wissen wir es heute? Wie versetzt uns Musik in Ekstase oder in Trauer? Warum reißt sie uns so mit? Und was haben wir davon?

0: Überall auf der Welt wird Musik gemacht. Zusammen gesungen und getanzt. Musik scheint eine Macht über uns zu haben. Warum kann sich ihr niemand entziehen?
1: Musik kann eine ganze Reihe von unterschiedlichen Emotionen in uns hervorrufen.
2: Dieses fasziniert, überwältigt, gefesselt, geflasht sein.
3: It is like a,
4: es ist wie ein Minischauer.
3: Chill.
1: Weichheit, berührt sein, zu Tränen gerührt sein, Gänsehaut.
2: Manche beschreiben das geradezu in Terminologien von Magie, also verzaubert sein.
1: Es gibt nur wenige Gefühle, die wir typischerweise nicht mit Musik verbinden.
0: Sogar, wie wir die Welt wahrnehmen, wird durch Musik beeinflusst. Bestes Beispiel ist die Filmmusik. Die lässt die gleiche Szene entweder tragisch wirken oder spannend oder lustig. Es scheint, als wäre Musik mit unseren Emotionen verdrahtet. Nichts Menschengemachtes

0: Schwingt die Luft schneller, ist der Ton, den wir wahrnehmen, höher. Schwingt sie langsamer, ist er tiefer. Und was bringt die Luft in Bewegung?
1: Diese Stimmgabel vibriert in einer bestimmten Frequenz. Wenn ich sie anschlage, beginnen die zwei Zinken zu schwingen. Diese Schwingungen werden dann an die Luft drumherum übertragen. Die Luftmoleküle werden mal mehr, mal weniger dicht. Eine Welle, die sich von der Stimmgabel zu meinem Ohr ausbreitet.
0: Musik ist also erstmal nichts weiter als eine Reihe von Schwingungen, die auf unser Trommelfell treffen. Nur wie bitte bringen uns Schwingungen in den emotionalen Ausnahmezustand?
2: Die Frage, warum Musik solche starken Wirkungen auf uns haben kann und auf alles von uns, Körper, Seele, Gedanken, Bewusstseinszustände, das ist eine ganz alte. Tatsächlich empirisch mit auch bestimmten technologischen Messmethoden erforschen, können wir das aber erst seit dem 20. Jahrhundert und da umso besser, je mehr Methoden hinzukamen.
3: Als ich damals als junger Doktorand vor über 20 Jahren die erste funktionell bildgebende Studie zu Musik und Gehirn durchführen wollte, da sagten meine Institutsdirektoren, ja, aber warum wollen Sie das denn mit Musik machen? Das ist doch nur Musik. Es ist ja kein Geld, kein Sex, kein Essen. Warum erwarten Sie denn, dass irgendetwas im Gehirn passieren sollte?
0: Dabei passiert da im Körper so viel. Herzschlag und Atmung können sich ändern. Das Gehirn zeigt besondere Aktivitätsmuster. Die Neurochemie schlägt Alarm. Es ist, als würde ein ganzes Reaktionsset in Gang gesetzt werden.
1: Das ganze Gehirn wird von Musik aktiviert. Musik ist wie eine Trainingshalle fürs Hirn.
3: Studien im Hirnscanner zeigen uns, dass wir uns Emotionen mit Musik nicht einfach nur einbilden, sondern dass sie tatsächlich ein ganzes Feuerwerk im Gehirn entfachen.
0: Die Hirnforschung zeigt, Musik machen und auch hören ist eine der komplexesten Aufgaben für unser Gehirn. Anspruchsvoller noch als zum Beispiel Sprache. Um das musikalische Signal zu verarbeiten, wird eine Vielzahl neuronaler Netzwerke eingespannt. Können nur wir Menschen das? Was ist dann zum Beispiel mit Froschkonzerten?
1: Ich glaube, menschliche Musik hat etwas Einzigartiges, das sie von so etwas unterscheidet.
3: Die grundlegendsten Elemente der Musik sind Puls und Tonleiter. Und die führen dazu, dass wir uns alle direkt an Musik beteiligen können. Wir wissen, auf welchem Schlag ein Klang, den wir selber machen, passen kann, mit einem der Töne der Tonleiter.
0: Ja, schon. Aber was ist mit Tieren, die ganz offensichtlich auch einen Takt halten können? Wie das Internetphänomen Snowball.
1: Es gibt einige Kakadus, die zu Musik synchron tanzen, die sie hören. Das ist für Tiere aber ziemlich ungewöhnlich.
3: Kein Tier kann seine Bewegungen in einer Gruppe an einen Puls anpassen. Mir ist klar, dass Wale singen, die singen aber nicht im Chor. Zusammen einen Takt klatschen zu können, erscheint uns vielleicht sehr trivial. Es ist aber etwas ganz Spezielles für den Menschen. Keine Tierspezies kann das. So gesehen ist diese einfache mentale Funktion, nämlich seine Bewegung zu einem Puls zu synchronisieren, möglicherweise genau der entscheidende evolutionäre Schritt vom Tier zum Menschen.
0: Wenn nur Menschen dieses emotionale Feuerwerk der Musik kennen und wenn dabei unser ganzes Gehirn in Anspruch genommen wird, dann stellt sich doch die Frage, was haben wir davon? Das ist der Kognitionswissenschaftler Steven Pinker.

0: 40.000 Jahre alt. Sie gilt als eines der ältesten Instrumente der Welt. Das erste Instrument aber war sie bestimmt nicht. Also, wie weiter?
1: Ein Ansatz, den ich gerne nutze, ist anzuschauen, wann gab es welche Musik wo.

0: Und auch im ewigen Eis, wie die Geschichte der Antarktis-Expedition von Ernest Shackleton zeigt. Als er und seine Crew mitten im Packeis das Schiff zurücklassen mussten, durfte eins nicht fehlen: das Banjo. Die Musik habe Moral und Gemeinschaftsgeist hochgehalten, erzählten die Abenteurer nach ihrer Rettung.
1: Was überlebenswichtig für die Spezies Homo sapiens war, ist, in Gemeinschaften stark zu sein. Und das ist genau das, was Musik fördern und stärken kann.
0: Also ist Musik doch mehr als Käsekuchen?
1: Wenn wir miteinander kooperieren, wenn wir unsere Emotionen miteinander synchronisieren, dann schweißt uns das zusammen. Dann sind wir nicht einfach nur mehr ich, sondern wir sind ein Wir.
0: Musik wäre demnach sowas wie die ultimative Teambuilding-Maßnahme der Menschheit. Aber warum genau fördern ein paar Töne im Gleichtakt unsere Bereitschaft zur Kooperation?
1: Wenn Menschen ihre Bewegungen miteinander synchronisieren, dann scheint es im Gehirn zu einer Ausschüttung von sogenannten endogenen Opioiden zu kommen, also zum Beispiel Endorphinen. Sie fördern soziale Bindungen. Auf der anderen Seite reduzieren sie auch Ängste, zum Beispiel anderen näher zu kommen.
0: Okay, Musik verbindet uns miteinander. Durch die emotionale Synchronisierung ermöglicht sie eine kollektive Erfahrung. Nur was löst diese Synchronisierung aus? Offenbar unterliegt Musik dabei Regeln, die grundsätzlich und immer gelten. Im antiken Griechenland glaubten Platon und Pythagoras, was für uns harmonisch klingt oder nicht, sei durch universelle Gesetze vorgegeben. Und dass Musik so mächtig sei, dass sie die Menschen zum Guten, aber auch zum Schlechten beeinflussen könne. Außerdem galt lange Zeit, Musik würde durch ihre Schwingungen unsere Körpersäfte in Wallung bringen und deshalb einen so starken Einfluss auf unsere Stimmung haben. Im 18. Jahrhundert dachte man, der Komponist sei entscheidend. Beethoven war traurig, seine Emotion floss in die Musik und die Musik floss ins Ohr, wie durch eine Pipeline zusammen mit der Traurigkeit. Nach der Entdeckung der Nervenbahn wurde angenommen, Musik würde spezielle traurige oder fröhliche Nerven zum Schwingen bringen.
2: Was all diese alten Theorien teilen, ist schon die Idee, dass da irgendwas Physikalisches im musikalischen Signal ist, was uns auf sich einschwingt, wenn wir so wollen.
0: Anders gesagt, bis vor relativ kurzer Zeit wurde davon ausgegangen, die Emotion müsse irgendwie in der Musik stecken und dementsprechend auf alle Menschen gleich wirken. Ist Musik also tatsächlich universell?
1: Typischerweise ist es schon so, dass zum Beispiel fröhlich klingende Musik ähnlich klingt wie eine fröhlich klingende Stimme. Die Melodie geht viel rauf und runter, es ist eine gewisse Energie da, es ist auch ein gewisses Tempo da. Wir finden auch über den gesamten Globus hinweg, dass Schlaf- und Wiegenlieder sehr ähnlich klingen. Sie sind langsam, sie wiederholen sich, die Melodie geht runter. Auch das kann kein Zufall sein. Das sind akustische Signale der emotionalen Kommunikation, die biologisch in uns verankert sind und die in vielen Kulturen imitiert werden, oft übertrieben werden und dann auch über Kulturen hinweg verstanden werden.
0: Allein durch Tempo und Ausdruck übermittelt Musik eine plakative Botschaft, die offenbar unabhängig von der Kultur gleich verstanden wird. Was doch aber hieße, dass alle Menschen sie gleich empfinden?
2: Und das ist natürlich eine schöne Hypothese, die kann man einfach testen, indem man Menschen, die in einer Musikwelt sozialisiert sind, Musiken aus anderen Musikkulturen vorspielt und dann tatsächlich mal fragt, so, was drückt das denn jetzt aber aus? Das ist genau eine Studie, die wir gemacht haben und die werden wir jetzt hier mal miteinander ein bisschen nachempfinden. Und denken Sie mal drüber nach, erstmal, welche Emotion drückt dieses Stück aus?

0: Es ist ein schnelles, nicht zugehetztes Tempo. Wir hören viel die Gitarre, die relativ ein hohes Timbre hat, also auch freundlich. Auf allen musikalischen Ebenen hören wir hier im Grunde musikalische Zeichen, die in Europa, im Westen für Fröhlichkeit, Heiterkeit stehen.
1: Aha, und die John Lennons anderer Kulturen? Die müssten doch, wenn Musik überall gleich funktioniert, genauso klingen, wenn sie Freude und Heiterkeit zum Ausdruck bringen wollen.
0: Jetzt habe ich noch ein Beispiel mitgebracht. Das ist ein indisches Beispiel aus der Indien.

0: Das ist jetzt ein Musikstück, was vor allem von seinem Modus, seiner Tonart her, das ist so das, der entscheidende Faktor in der hindustanischen Musik, mit Liebesglück und glücklicher Liebe verbunden ist.
1: Dass es Musik gibt, deren emotionale Absicht wir nicht intuitiv erfassen,

0: mindestens implizit im Grunde ihre Vokabeln, ihre Grammatik, ihre Syntax gelernt haben, um sie zu verstehen und um auch eine bestimmte Wirkung bei uns zu spüren.
1: In der westlichen Musik bestimmen Tonleitern unser Harmonieempfinden, deren Ursprung bis ins antike Griechenland zurückreichen. Für uns klingen Töne passend, die von einem Grundton, der Tonika ausgehend, in definierten Abständen angeordnet sind. Aber Moment mal, Tonleitern gibt es in Moll und in Dur. Wir alle haben gelernt, dass Moll immer traurig und Dur immer fröhlich klingt. Aber stimmt das überhaupt?
2: Es gibt Stücke in Moll, die gar nicht traurig klingen, sondern fröhlich und unbeschwert. Denken wir nur an Bachs Violinkonzert.

0: Okay, so it's basically an F major.
1: Das ist in F-Dur. Aber wie es gespielt wird, der Kontext, die Wahl der Akkorde, die geben dem Song eine eher melancholische, wehmütige Note.
2: Moll und Dur sind ein gutes Beispiel, wie gut gefüllt der emotionale Werkzeugkoffer der Musik ist. Auch die Melodieführung, der Rhythmus und viele weitere Elemente bestimmen, wie ein Musikstück sich anfühlt. Umso erstaunlicher, dass wir offenbar dieses komplexe Zusammenspiel unterbewusst entschlüsseln können. Die Konventionen für das Erschaffen von Musik beherrschen die wenigsten. Verstehen und empfinden aber können wir sie alle.
3: Das würde ich jetzt gerne mal an einem Beispiel zeigen und habe mir dafür ausgesucht Richard Wagner. Konkret ein Beispiel aus dem Parsifal, seinem letzten großen Musikdrama. Und Wagner ist ja berühmt für die Erfindung der Leitmotive, also im Grunde kleine musikalische Vignetten, die für eine Person der Handlung, für einen Gegenstand, für eine Idee, für eine Situation stehen.
2: Parsifal, der Held der Gralslegende, hat in Wagners Oper so ein Leitthema. Eine Melodie. Aber sie wirkt zu unterschiedlichen Zeitpunkten ganz anders. Zu Beginn stellt sie Parsifal als einen nassforschen Jüngling vor.

0: gleiche Motiv für eine völlig andere Aussage.
1: Man kann noch vage diese punktierte Trompetenfigur am Anfang erkennen, die jetzt aber in Moll in viel tieferer, düsterer Lage ist. Auch nicht mehr von Trompeten, sondern ich glaube von gedämpften Posaunen oder Hörnern gespielt wird. Also wir merken, er hat dieses jugendlich naiv, unbekümmerte komplett verloren.
0: Und diese Veränderung spüren wir auch

0: Denkkonventionen unserer Kultur scheinen wir förmlich aus unserer Lebenswelt aufzusaugen, während wir heranwachsen.
1: Wir gewöhnen uns zum Beispiel daran, dass wir in einfachen Stücken in einer bestimmten Tonart manche Töne wahrscheinlicher hören werden als andere. Dass eher Töne dieser Tonleiter vorkommen als andere.
2: Ich spiele jetzt ein paar Akkorde und dann bitte ich Sie, Ihre Vorhersage für den letzten Akkord zu singen. Super.
0: Es ist dieses geteilte Musikwissen, das wir unbewusst anhäufen, das auch der britische Musiker Jacob Collier nutzt, um einen Konzertsaal voller Laien in einen spontanen Chor zu verwandeln.

0: und der sorgt dafür, dass wir gespannt sind auf das, was als nächstes kommt. Ja, so eine Art Cliffhanger.
1: Weil das Publikum mehr über Musik weiß, als ihm bewusst ist, können Komponisten wie Elton John mit seinen Erwartungen spielen. Auch deswegen, sagt eine der vielen Theorien, reagieren wir emotional auf Musik. Weil wir ständig mitraten und belohnt, frustriert oder einfach überrascht werden.
0: Es kann eine unerwartete Harmonie sein. Es kann die Sirene mit dem Drop im Techno sein. Es kann der Moment sein, wo der gesamte Chor gemeinsam einsetzt. Ganz unterschiedliche Gefühle können durch Musik so übersteigert werden, dass wir dann eine Gänsehaut bekommen.
1: Das Spiel mit Überraschung und Erwartung, ein tief in uns veranlagtes Wissen, das mit unseren Gefühlen verdrahtet und durch unsere Kultur geschliffen wird, das ist die Mischung, die uns so sehr berührt. Damit ist die Sache doch geklärt, oder?
2: Musik ist zu komplex, um so einfach zu funktionieren. Also, dass ein Stück etwa immer die gleiche Wirkung habe, immer die gleichen Emotionen wecke, jedes Mal, wenn wir es hören.
1: Stimmt. Der gleiche Song macht uns an dem einen Tag völlig fertig und lässt uns am nächsten völlig kalt. Das ist nicht zu erklären, wenn wir allein darauf schauen, was in der Musik selbst steckt.
2: Ich möchte vermitteln, wie aktiv wir beim Zuhören in das Musikmachen verwickelt sind. Erst unser Gehirn schafft die Musik.
1: Wobei unsere Vorstellung, wie Musik da genau wirkt, noch einmal ordentlich geremixt wird von der modernen Psychologie und der Hirnforschung. Auch wenn längst nicht alle Abläufe der Dekodierung von Musik verstanden sind.
2: Weil so vieles an der

Achtung, wir marschieren jetzt in einer breiten Position. Und, genau, wir nehmen die Knie hoch, unser Bauch bleibt fest, Arme arbeiten aktiv. Als nächstes gehen wir zur Seite. Hände sind eingestützt. Wir rollen aktiv von der Ferse zum Ball ab. Achtung, die Arme dazu.

0: probieren wir mal oben zu bleiben. Halten, halten. Bauch ist fest. Okay. Und wir schließen.
1: Wir stellen uns auf ein Bein, das Standbein ist leicht gebeugt. Der Bauchnabel zieht nach innen oben, der Oberkörper neigt leicht nach vorne. Das andere Bein führen wir diagonal nach hinten, die Ferse heben und senken. Hoch und tief, hoch und tief, hoch und tief. Oberschenkel fixieren.
0: Das Ganze jetzt etwas schneller und ziehen, ziehen, ziehen.
1: Oberschenkel bleibt fest dabei.
0: Wir wechseln das Bein, zurückschieben und hoch, strecke, ranziehen und strecke und wieder schneller.
1: Bauch ist fest dabei, Spannung halten, Oberschenkel fixieren. Wir stellen uns auf ein Bein, nehmen die Stöcke in die andere Hand. Der Oberkörper neigt nach vorne, das Bein geht in Verlängerung mit. Bauchnabel zieht nach innen oben, Nacken ist lang. Die Ferse geht zum Po und wieder zurück.
0: Und ran und strecken. Ranziehen und strecken. Gut.
1: Oberschenkel ist fester.

0: machst du das?
1: Aha. Da, Walter, die kommen.

0: 3,5 Jahre vor dem Mauerfall reist der Bundeskanzler privat in die DDR.
1: Da war erstmal das Erstaunen groß.
0: Helmut Kohl in geheimer Sache. Und direkt im Anschluss geht es zu

0: Bei mir ist es ja dadurch gekommen, haben es mir meine Eltern erzählt, dass ich eine Operation am Kleinhirn hatte. Und dadurch ist es quasi gekommen, ich weiß nicht genau wie, aber wir haben es irgendwie herausbekommen, wir haben mal gegrillt und dann haben wir Stille Post gespielt. Ich saß halt rechts von meiner Mutter und sie hat mir dann was ins linke Ohr geflüstert, aber ich habe einfach nichts gehört.
1: Ja, also bei mir war das so, ich war ja dann für eine gewisse Zeit, für einige Wochen war ich ja komplett gehörlos, weil ja noch nicht ganz klar war, ob ich überhaupt wieder hören kann oder nicht. Und dann hatte ich tatsächlich irgendwann in der Uniklinik meinen Termin zur Erstanpassung. Genau, und irgendwann schaltete der Mann das an und sagte dann, ja, jetzt hörst du ja. Und ich hatte ihn auch verstanden und neben mir saß meine Mutter, die dann auch schon Tränen in den Augen hatte und das war total überwältigend.
0: Als meine Mutter mir dann was ins linke Ohr reingeflüstert hat und ich es verstanden habe, das war einfach auch richtig schön für mich. Das war ein einfach sehr schöner und unvergesslicher Moment. Und
1: ja, das glaube ich.
0: Immer wenn ich jemanden sehe oder mich mit dem austausche, der hörgeschädigt ist, so wie jetzt bei uns beiden, dann habe ich das Gefühl, ich bin nicht alleine damit und es gibt noch andere. Es gibt natürlich immer so Momente, wo man sich denkt, wieso bin ich hörgeschädigt? Wieso bin ich jetzt so?
1: In den Momenten ist es halt dann ganz besonders wichtig, dass man eben dann ja, den Austausch mit anderen hat, so wie wir uns jetzt beide unterhalten. Oder dass man halt eben dann auch sich immer wieder in Erinnerung ruft, dass man ja doch was Besonderes ist. Ne? Ich meine, wir sind zum Teil Mensch, wir sind zum Teil Maschine. Das ist doch auch mega cool. Hast du einen Gebärdennamen?
0: Was ist das?
1: Das ist quasi dann eine Abkürzung. Also es ist nicht der buchstabierte Name, sondern es ist eine Abkürzung, oftmals verbunden mit einer persönlichen Eigenschaft oder so.

0: Und es war, also ein Tag war das, da war es ganz schlimm. Wir haben hier abends gesessen und wussten nicht, ob wir nächsten Tag unseren Sohn noch haben. Das war so das Schlimmste.
1: So dumm wie das ist mit dieser Hirnhautentzündung, die Menschen werden, die sterben, die Kinder sterben an dieser Krankheit, ja. Und bei dir war ja diese Hirnrinde schon relativ weit. Also
0: Ja.
1: es war, andere werden blind, andere werden dumm, die sind behindert, ja, dass
0: Ja.
1: sie so. Und du hast nur dein Gehör verloren. Es hört sich so scheiße an, ich weiß. Aber im Grunde meines Herzens ist das kleinere Übel von allen gewesen.
0: Ja.
1: Ich meine, es wäre natürlich viel, viel schöner, wenn du noch hören könntest. Aber für mich hörst du. Ich glaube, ich habe einfach gedacht, ist egal, Hauptsache er lebt. Also so, ne? Das andere kriegen wir schon. Da kommen wir mit klar. Hauptsache er ist noch da.

0: dann sagt man Tschüss, Papa. Tschüss, Papa. Bis später.
1: Bis später. Sonja ist mit Abstand die stärkste Frau, die ich je kennengelernt habe. Sie ist ist ein totaler Herzensmensch. Sie ist super empathisch. Sie akzeptiert mich so, wie ich bin.

0: aufmerksam geworden bin und dann eben plötzlich gemerkt habe, was für ein tolles Umfeld es ist, mit was für tollen Menschen man da zu tun hat.
1: Hey, schön dich zu sehen.
2: Hallo, grüß dich.
1: Hi.
2: Schön, dass du da bist.
1: Ja, ich freue mich auch.
2: Wollen wir da hinsetzen?
1: Gerne.
3: Du hattest ja seit dem zweiten Lebensjahr auf der einen Seite gar nichts mehr. Und bereust du den Schritt
2: der
3: Implantation?
2: Überhaupt nicht. Gar nicht.
3: Ja. Absolut gar nicht.
2: Das war eigentlich das Beste, was ich machen konnte. Ja. Ich bin ja mit der Grundlage hierher gekommen, es kann nur besser werden.
3: Hm. Und ja, weil dein Ohr war ja eigentlich gar nicht.
2: Da war nichts vorhanden. Ja. Nee.
3: Und dann, genau. Und du hast jetzt auch auf der anderen Seite auch so schöne Orthoplastik und
2: schönes
3: Design. Sieht richtig gut aus. Schön auffällig.
2: Genau. Ich möchte ja, dass die Leute wissen, weshalb ich manchmal anders reagiere oder gar nicht reagiere. Und das gefällt mir.
3: Wie würdest du den Klang beschreiben von jetzt vor ein paar Wochen und jetzt heute?
2: Viel besser. Viel natürlicher.
3: Viel natürlicher. Ja. Anfangs war es blechern, metallisch,
2: ja.
3: Oder?
2: Ja, wie so ein Roboter.
3: Wie so ein Roboter.
2: Ich sage immer, es klang wie Darth Vader.
3: Okay.
0: Es gab viele Phasen in meinem Leben, wo ich sehr frustriert war, kraftlos war, auch wo ich auch keine Motivation mehr hatte, weil es einfach ja zu viel wurde. Aber ich habe mich halt nie hingesetzt und habe mich gefragt, woher kommt das? Jetzt eben im Rahmen dieser Selbsthilfe war ich ja gezwungen, mich damit auseinanderzusetzen, um halt eben anderen auch ein Vorbild sein zu können.
2: Ich zeig dir mal den Schlüssel, der piepst auch echt sehr hochtönig.
0: Ja.
2: Hör mal zu. Hast du gehört?
3: Ja, das hat man gehört, ja.
2: Cool. Das höre ich ohne sie eh nicht.
3: Cool, dann.
2: Hier, ich zeig dir.
3: Mhm.
2: Also hier siehst du die Ergebnisse von der Aufnahme, als ich hierher gekommen bin.
3: Mhm.
2: Da siehst du zum Beispiel, dass ich 50% Vokale verstanden habe. Und bei der Entlassung hier sind es schon 75%.
3: Ja, das ist schon enorm.
2: Wahnsinn, gell? Noch gar nicht hier draußen.
0: Hm. Gerade bei uns in der jungen Selbsthilfe ist mittlerweile so der Trend auch in die Richtung, dass man halt sagt, man macht es so auffällig wie nur möglich, damit eben von außen jeder sofort sehen kann, hey, ich hab da was. Und wenn du Interesse daran hast, dann frag mich einfach oder dann sprich mich einfach darauf an.
3: Ja, ist doch sehr frisch.
2: Wollen wir da reingehen?
3: Oh ja, sehr gerne.
2: Ja. Wenn wir die Plätze tauschen, ich höre hier irgendwie schlecht.
3: Ja, klar,
2: mein besseres Ohr. Danke. Okay, danke.
3: So besser?
2: So besser.
3: Sehr schön. Vielen Dank.
2: Mir ist es ziemlich laut hier. Ich stelle es gerade mal um auf die Störlärmunterdrückung, damit die ganzen Tassen und die Ohren. Und das Besteck ein
3: besser?
2: Bisschen rausgeblendet wird, ja. Viel besser. Zeig mir doch bitte noch mal das Foto, was du vorhin von mir gemacht hast.
3: Mhm. Schauen wir mal, warte. Da ist es.
2: Ja, sau cool.
3: Wollen wir hochladen gleich?
2: Ja, lad mal hoch und schick mir das.

0: ein Special Feature, was halt eben nicht jeder hat.
1: Was macht mein blonder Engel?
0: Bitte nochmal.
1: Was macht mein blonder Engel, der Joni?
0: Dem geht's eigentlich ganz gut. Der ist jetzt wahrscheinlich gerade in der Kita. Wir haben ja morgens immer so einen Morgenkreis, wo die dann zusammensitzen und ein bisschen sich auf den Tag einstimmen.
2: Dann
3: vielen Dank.
4: Danke auch.

Dann sitze ich halt regelmäßig auf der Couch und beantworte halt eben auch Anfragen, die mich erreichen. Und da habe ich jetzt eine Anfrage hier bekommen von einer jungen Frau. Und die schreibt, ich muss sagen, dass ich erstmal eine Stunde lang heulend über deinem Profil saß. Ich weiß nicht, ob es an deinem oder an unserem Schicksal lag, aber deine positiven Ausstrahlung oder einfach nur, weil du mir Mut gemacht hast. Ja. Und das ist dann ja eine absolut wertvolle Bezahlung letzten Endes für das Ehrenamt. Manchmal schreibe ich die Teilnehmer gezielt dann an, um einfach noch mal so ein bisschen mehr Feedback zu bekommen, ob sie kommen wollen oder nicht. Und das mache ich jetzt hier mal bei der Joana.

0: Ich stehe jetzt hier in der Ecke, weil ich ganz gerne alles im Blick habe, damit einfach mir keine unangenehme Situation passiert, weil ich irgendwas vielleicht nicht höre oder nicht mitbekomme. Deswegen habe ich gerne alles im Blick. Gerade wenn ich halt morgens auf dem Weg zur Arbeit bin oder halt dann auch unterwegs bin von einem Termin zum anderen, dann ziehe ich die Kopfhörer auf, damit ich einfach mal für einen Moment zumindest nicht den Alltagslärm mitbekomme. Und wenn ich dann mit der Bahn unterwegs bin, dann bin ich halt froh, wenn ich eben einfach mal zumindest für einen Moment diese Geräusche ausschalten kann und aber trotzdem eben dann Musik hören kann, die ich halt gern habe. Hier findet heute der Stammtisch statt. Den habe ich organisiert und da haben sich ganz, ganz viele verschiedene Menschen angemeldet und ich bin total gespannt, ob Joanna es heute auch schafft. Nach einem anstrengenden Alltag ist es natürlich umso mehr Herausforderung für hörgeschädigte Personen, an so einem Stammtisch teilzunehmen.
1: Was ist euer Ziel eigentlich von euch?
0: Also wir sind eine Selbsthilfegruppe. Ja, einfach eine Gruppe zu schaffen für Austausch, ein Netzwerk zu schaffen. Ja, auch den Leuten, die ja oftmals ja, isoliert sind, auch eine Möglichkeit geben, Kontakt nach außen hinzubekommen.
2: Schön, dass du es geschafft hast. Ich freue mich. Ja, komm rein, setz dich, komm erst mal an.
0: Beim ersten Stammtisch saßen wir, ich weiß gar nicht, ich glaube zu viert oder zu fünft in Bad Nauheim. Und heute sind wir teilweise 20 bis 30 Leute bei einem Stammtisch. Und es ist ein total schönes Gefühl, weil wir halt dadurch auch immer wieder sehen, die Leute wollen genau das. Das hält auf jeden Fall die Selbsthilfe zusammen und bietet halt immer wieder total wichtigen Austausch auf.
3: Es ist einfach wie eine Familie. Wir kommen zusammen, können normal sein, vom Alltag abschalten. Das ist einfach schön.
4: Ich habe das Ziel.

0: diesen Akku so immens auf, dieses pure Selbstverständnis, diese, man kann schon fast von einer Wärme sprechen, die man hier einfach erlebt. Und das ist ein tolles Gefühl.
1: Melli kann nur mit ihrem Cochlea-Implantaten hören, erklärt Mimi den Kindern. Und hier hat sie mit so einem kleinen Schaubild, dann zeigt sie dann, dass das im Ohr implantiert ist.
2: Ängste habe ich schon. Muss es irgendwann ausgetauscht werden? Wie ist dann vielleicht sein Hörvermögen? Kann man das so gut aufrechterhalten oder ist es dann vielleicht sogar schlechter?
1: Da kommt ein Notruf. Sam bleibt ganz ruhig und konzentriert.
0: Die Hörreise ist definitiv nie zu Ende. Gerade im Alter kommen ja dann vielleicht auch wieder andere Probleme dazu, die ja auch wieder vielleicht in Verbindung mit der Hörschädigung stehen können. Ich habe da meine Familie, die mich total unterstützt. Allen voran Sonja, die das eben alles mitträgt. Ich habe die Community, die da total viel Input gibt. Und ich denke, dass ich

0: Hallo, guten Morgen.
1: Guten Morgen.
2: Guten Morgen.
0: Wir fahren ja heute mit dem Bus nach

Gewalt in Heimen und Schulen ist ein erschütterndes und bis heute kaum aufgearbeitetes Kapitel. Aus Sicht der Betroffenen reicht die bisher erhaltene Entschädigung nicht aus. Deswegen haben wir uns auch gefragt,

0: es wieder hoch.
1: Oh, jetzt wirst du gleich noch einmal in diese Zeit zurückversetzt.
0: Ja, die ganzen Erinnerungen.
2: Wie fühlst du dich? Bist du aufgeregt?
0: Ein bisschen. Davor, was auf mich zukommt. Wir werden sehen.
3: In unserer Gesellschaft herrscht noch immer die Vorstellung vom Kloster als einem Ort mit demütigen, gütigen, gnädigen Nonnen. Doch hinter den Türen herrschte auch rohe Gewalt, Zwangsarbeit, Prügel und Schläge. Wenn taube Betroffene davon erzählten, reagierten die meisten ungläubig und verständnislos. Dass Nonnen zu so etwas fähig waren, passte nicht ins Bild. Am schlimmsten war es in Hohenwart, weiß ich aus Erzählungen von Betroffenen an die Stiftung Anerkennung und Hilfe. Was dort geschehen ist, ist so grausam, dass es kaum greifbar ist. Die angeblich so lieben Schwestern entpuppten sich als das genaue Gegenteil.
0: Guten Tag.
2: Ich bin Iris Meinhardt.
1: Frau Holzapfel. Ja.
2: Bist du die Dolmetscherin? Ja, ich dolmetsche für Frau Wagner. Vor rund 150 Jahren hat Regens Wagner gemeinsam mit den Franziskanerinnen das Heim für gehörlose Kinder und Erwachsene gegründet. Hauptziel war es, Mädchen aus armen Familien aufzunehmen und sich um sie zu kümmern und sie aufzuziehen. Im Lauf der Zeit durften auch Buben in dieses Heim.
4: Ich habe das Bild gefunden aus dem Jahr 1955. Und ich weiß, Sie waren um diese Zeit hier bei uns in der Einrichtung.
0: Ein altes Bild. Ich bin 1954 nach Hohenwart gekommen. Ich war ein Jahr im Kindergarten und 1955 bin ich in die Schule gekommen.
2: Und bis wann?
0: 1963 bin ich entlassen worden, Gott sei Dank.

0: Ist es wegen des Fotos?
1: Mhm.
0: Gibt es hier einen Ort, vor dem du dich besonders fürchtest?
1: Der Kindergarten. Ja, davor habe ich Angst.
0: Schaffst du es, dorthin zu gehen?
1: Ja, natürlich. Schauen wir.
2: 1963 bin ich nach Hohenwart in den Kindergarten gekommen. Ich war 5. Bis ich 6 war, also ein Jahr, war ich dort. Ich bin dann 1964 in die erste Klasse. Bis 1974, genau 10 Jahre. In der Oberklasse, die ging von der 6. bis zur 10. Klasse, hatte ich Maria Brandt als Lehrerin. Tja, was soll ich sagen? Ich habe kein Wort verstanden. Das ist mein Geburtshaus. Hier war die Schmiede. Genauer gesagt, der Hufschmiedraum. In der 4. Generation. Mit mir endet es. Mein Vater war ein Guter. Er hat mir viele Freiheiten gelassen. Mein Vater war wirklich toll und hat mich oft in Schutz genommen. Er wusste, dass es schwierig in Hohenwart war und hat mich deshalb oft am Wochenende nach Hause geholt, damit es mir

Damals war die Wand durchgehend. Hier drin haben die Kinder gespielt. Wir hatten im Kindergarten fröhlich und lebhaft gespielt. Als die Schwester rausging, öffnete ich hinter ihr die Tür und schnitt Grimassen. Daraufhin kam sie sofort wieder zurück und zerrte mich ins Zimmer nebenan. Dort schlug sie immer wieder auf mich ein. Ich habe mich gewehrt, aber sie prügelte immer weiter. Oh, was habe ich geweint. Danach wieder zurück im Spielzimmer saß ich nur noch reglos da. Ich hatte jegliche Freude verloren und war innerlich leer. Sie hatte lange auf mich eingeschlagen. Es war schlimm. Ich denke, es waren an die 10 Minuten, vielleicht auch etwas weniger. Brutal. Sie drosch unaufhörlich auf mich ein, ich wehrte mich. Sie schlug mich auf den Hintern, aber auch ins Gesicht, die Erzieherin Schwester Micheline.

0: Böse war sie. Unheimlich böse. Das Lachen war aufgesetzt. Hier auf dem Bild. Wir mussten so posieren. Ach. Da drüben haben wir geschlafen. Hier an der Wand standen unsere Stockbetten. Es gab nur diese zwei Räume, mehr nicht.
1: Erinnerst du dich noch, wie viele Kinder in einer Gruppe waren? Viele?
0: Oh, das habe ich vergessen. Wie viele waren wir? 1, 2, 3, vielleicht 8 oder 10 Kinder. Aber das weiß ich nicht mehr.
1: Dafür ist der Raum ganz schön klein.
0: Zu klein, ja. Das erste Mal wurde ich hier in meinem Bett geschlagen. Ich lag oben im Stockbett und habe noch geschlafen. Morgens ging das Licht an, aber ich wollte noch weiter schlafen. Die Erzieherin hat versucht, mich wach zu rütteln, damit ich aufstehe. Aber ich wollte nicht und habe mich umgedreht. Sie hat es weiter versucht, aber als ich nicht aufstand, holte sie die Schwester und die prügelte dann auf mich ein. Ich bin dann weinend aufgestanden. Am nächsten Tag war es genauso. Wieder wurde ich geschlagen. Ab diesem Zeitpunkt stand ich, sobald das Licht anging, sofort auf. Ich zwang mich dazu, um bloß nicht wieder geschlagen zu werden. So habe ich mir beigebracht, aufzustehen. Ach, dieses ständige Geschlagenwerden zerstörte alles.
1: Wo war denn dein Schlafplatz?
0: Auf der Höhe ungefähr, hier.
1: Da? Also hier so?
0: Das waren ja Doppelstockbetten, die standen genau dort. Das werde ich nie vergessen.
2: Ich war ständig angespannt, verkrampft. Ich musste alles hinnehmen, gehorsam sein, parieren. Schlimm. Ich hatte Angst. Die Kommunikation mit der Lehrerin war katastrophal. Ich habe nichts

Ich war nicht unbedingt scharf darauf mitzuspielen. Ich wurde ausgesucht und habe die Entscheidung hingenommen. So habe ich im Laufe der Zeit bei einigen Stücken mitgespielt. Hier hatten wir früher unsere Auftritte. Ich war der Teufel, die anderen Adam und Eva. Das waren unsere Rollen, dafür mussten wir sprechen.

Klar, aus Angst. Sie war unberechenbar. Sie hat ohne Vorwarnung fest zugeschlagen, schon bei Kleinigkeiten. Heftig. Deshalb waren wir besonders gründlich, damit sie ja zufrieden ist. Ich kannte ihre Anforderungen. Deshalb lief das auch. Ich schätze, es waren gut 4 Jahre lang. Immer wieder. Einmal, ja, da gab es ein Missgeschick. Und sie schlug hart zu. Der Eimer mit dem Wischwasser war umgekippt. Jemand hatte ihn übersehen und stolperte darüber. Sie schlug ihn sofort. Ich war immer gehorsam und äußerst vorsichtig. Wenn ich am Wochenende nach Hause kam, fiel mir gleich auf, wie frei und ausgelassen ich hier sein konnte. Das war

0: Hurra! Als ich von der Schule abging, fragte mich meine Mutter, und war Hohenwart gut? Ich sagte entschieden nein, weil sie uns immer geschlagen haben. Dann ist sie weggegangen, ohne was zu sagen. Ich konnte meiner Mutter all das vorher nicht erzählen. Ich schwieg und schluckte es immer wieder herunter. Hätte ich was gesagt, wäre sie zur Schule gegangen, um sie zu beschweren, und das hätte zu noch mehr Schlägen geführt.
1: Als Georg nach München kam, sagte er immer voller Panik, nein, das dürfen wir nicht. Alle haben wir versucht, auf ihn einzuwirken und ihn mitzuziehen.
2: Ja, weil ich das alles noch im Hinterkopf hatte.
1: Wir wollten ihn mitnehmen, aber er zögerte immer. Er wollte schon, aber er tat sich unheimlich schwer, sich zu öffnen. Er hat lange gebraucht, es steckte noch tief in ihm.
2: 2-3 Jahre, dann fühlte ich mich angekommen.
1: Ja, endlich, weil wir dich immer wieder mit einbezogen haben.
3: Betroffene, die damals Gewalt in Heimen erlebt haben,

0: auch mit Blick auf eine mögliche Entschädigung. Darüber hinaus fordern wir eine offizielle Entschuldigung des Staates. Zusätzlich wollen wir Gedenktafeln an den betroffenen Schulen, zum Beispiel mit dem Hinweis, an dieser Schule herrschte ein Gebärdensprachverbot. Denn viele Betroffene haben durch das Gebärdensprachverbot Sprachdeprivation erlebt. Das hatte erhebliche Folgen für ihr weiteres Leben, eine eingeschränkte Lebensqualität, erschwerten Zugang zu Bildung und Arbeitsleben, basierend auf dem Gebärdensprachverbot. Dafür muss es eine finanzielle Entschädigung geben. Denn die schlechteren Chancen und eingeschränkte Auswahl an Berufen haben, etwa auf das Einkommen, die Rente und damit auch auf Altersarmut, einen erheblichen Einfluss. Das ist nicht fair. Die Stiftung Anerkennung und Hilfe konzentrierte sich nur auf die Vorfälle in Heimen. Der Oralismus, Sprechzwang und das Hörtraining an gehörlosen Schulen waren davon nicht erfasst. Wir haben erklärt, dass das auch dazu gehört. Aber die Kriterien beziehen sich ausschließlich auf Heime. Hamburg hat sich bereits offiziell entschuldigt, Hessen ebenfalls. Bayern muss das auch machen. Und nicht nur Bayern, sondern auch die anderen Bundesländer.
1: In Hamburg geht es dabei besonders um Gebärdensprachentzug und Oralismus. Die Ursachen liegen auch in den Schulen, betreffen nicht nur Heimkinder. Hörende Betroffene haben ebenfalls 9.000 Euro erhalten. Menschen, die zusätzlich unter dem Oralismus gelitten haben, tragen oft langfristige Folgen davon. Zu einer offiziellen Entschuldigung gehört für mich auch eine finanzielle Entschädigung. In welcher Form, weiß ich nicht.
2: Ich entschuldige mich im Namen des Senats für das in Hamburg ergangene Unheil bei Ihnen.
1: Die Entschuldigung Hamburgs kann als Signalwirkung für Politiker fungieren und ihnen die Notwendigkeit aufzeigen, das vergangene Unheil anzuerkennen, mit dem wir uns im Stich gelassen fühlen. Ohne eine solche Anerkennung bleibt der Eindruck, dass wir als Deaf Community weiterhin ignoriert werden.
3: Ein gutes Beispiel für die Entschuldigung an Schulen und Heimen gibt es bereits.

0: In Würzburg hat uns die Direktorin Frau Schmidt, sie ist wirklich toll, zu sich eingeladen. Anlass war das Jubiläum und die damit verbundene Herausgabe des Buches 175 Jahre Dr. Karl-Kreuß-Schule. Darin gibt es ein eigenes Kapitel über die Gewalttaten an tauben Kindern in Heim und Schule. Dazu wurden alle Betroffenen eingeladen, wovon viele erschienen sind. Nicht nur die Direktorin sprach eine offizielle Entschuldigung aus, ebenso der Bezirk Unterfranken, der dabei war. Entscheidend für mich war, dass das Unrecht endlich auch schriftlich festgehalten und dokumentiert wurde und nicht nur mündlich benannt. Mit den Betroffenen, die ich dort vor Ort gesehen habe, hat das etwas gemacht. Ich denke, es hilft ihnen bei der schnelleren Verarbeitung.
1: Die Aufarbeitungsforschung empfiehlt bei der Aufarbeitung von Gewalt gegen taube Menschen auch ihre emotionalen Erfahrungen und Bedürfnisse zu berücksichtigen, damit sie eine angemessene Anerkennung und Entschuldigung für das erlebte Unrecht erhalten. Wie fühlst du dich jetzt, nachdem du alles wiedergesehen hast?
2: Am Anfang musste ich ja viel weinen. Die Erinnerungen sind bis heute da. Das, was ich erlebt habe, war traumatisch. Es war wirklich schlimm. Und ich habe nichts hinzugedichtet. Ich war vollkommen ehrlich.
1: Bist du jetzt froh, dass du diesen Ort wieder verlassen kannst?
2: Ja, ach,

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0: 6 Uhr morgens. Smilla ist schon 6 Tage unterwegs auf der Via Francesco, 150 Kilometer zu Fuß. Heute ist ihre letzte Etappe, nach Assisi.
1: Das ist teilweise schon wirklich hart gewesen, wenn ich wusste, ich muss jetzt meine 25, 26 Kilometer laufen und habe aber mittags 38 Grad. Das war schon anstrengend, aber ich hatte viel Wasser dabei und wenn es zu warm wurde, habe ich irgendwo ein Nickerchen gemacht.
0: Sie ist auf den Spuren des heiligen Franziskus, will den richtigen Weg finden. Nicht nur die richtige Route des Pilgerwegs, sondern für ihr Leben. Der heilige Franziskus begleitet Smilla, seit sie als Jugendliche mit einer Gruppe des Bistums Augsburg in Assisi war. Wie einfach er gelebt hat, wie er Natur und Tiere liebte und wie er auf die Menschen zugegangen ist. Hier war vor 800 Jahren auch Franziskus unterwegs. Viele Pilgerinnen und Pilger hinterlassen ein Zeichen, ein Kreuz, einen Stein, eine persönliche Wegmarke.
1: Jetzt unterwegs zu sein und die Orte zu sehen, die ihm wichtig waren, die was mit ihm gemacht haben, die ihn berührt haben, ist was ganz Besonderes. Und an manchen Orten hat man auch so das Gefühl, irgendwie hockt er da gerade noch in der Ecke und schreibt irgendeinen Lobgesang.
0: In knapp einer Stunde wird Smilla ihr Ziel erreichen. Assisi. Rund um das Jahr 1200. Der Marktplatz hat damals

0: werden wie sein Vater. Gleichzeitig ist er auch das, der Partykönig von Assisi, großzügig, immer in Gesellschaft.
1: Bevor sich Francesco für ein Leben in Armut entschied, hatte er ein schönes, ein reiches, beneidenswertes Leben. Er war wohlhabend und bekannt, auch wenn er nicht besonders hübsch war. Sein körperliches Erscheinungsbild war immer ein wenig seine Schwachstelle. Das machte er jedoch durch seine Großzügigkeit und seine Herzlichkeit wett. Also ja, er war nach den Maßstäben von heute, aber eigentlich zu jeder Zeit, ein erfolgreicher und erfüllter Mensch. Doch das machte ihn nicht vollkommen glücklich.
0: Francesco zweifelt. Der Versuch, ein erfolgreicher Ritter zu werden, scheitert. Er ist ein Ritter von trauriger Gestalt. Er gerät ein Jahr in Gefangenschaft in der Nachbarstadt Perugia und kommt als ein anderer wieder zurück nach Assisi. Eine Sinn- und Lebenskrise führt ihn immer mehr an die Ränder der damaligen Gesellschaft, zu den Aussätzigen, zu den Armen und in die Kirche. In keiner Biografie fehlt diese

0: Er stiehlt Stoffe aus dem Lager seines Vaters, belädt ein Pferd und reitet nach Foligno, um dort alles zu verkaufen. Als er zurückkommt, überlässt er das Geld dem Priester hier in San Damiano. Von da an beginnt für ihn ein sehr intensiver Weg.
1: Die Karriere dieses Heiligen beginnt mit einer Veruntreuung. Francesco versilbert Hab und Gut seines Vaters und wird selbst zum Maurer, baut die kleine Kirche wieder auf. Es kommt zum Streit mit dem Vater. Francesco versteckt sich. Der endgültige Bruch dann auf dem Domplatz in Assisi. Francesco macht sich nackt, gibt alles, was er hat, seinen Eltern zurück. 25 Jahre ist er da alt.
0: Am Anfang hielt man

0: Vorland. Hier an der katholischen Stiftungshochschule studiert Smilla Religionspädagogik und soziale Arbeit. Ihr Glaube spielt auch bei der Berufswahl eine Rolle. Smilla fragt sich, wie kann sie als angehende Religionslehrerin Kindern und Jugendlichen Religion vermitteln, wenn die im Elternhaus nie damit in Berührung kamen? Ihnen nahebringen, dass Erlebnisse wie ein Fest oder Pilgern zu einer Gotteserfahrung werden können.
1: Der heilige Franziskus von Assisi hat ja genau auch zum Beispiel mit seinem Sonnengesang das vermitteln wollen, dass ich in allem, was um mich rum ist, Geschwister sehe und dass ich da Gott drin sehe. Also in der Natur, in der Sonne, Sterne, Mond, im Bettler und ganz zum Schluss aber auch in Schwester Tod.
0: Franziskus wollte es machen wie Jesus, arm leben, unterwegs sein, Menschen helfen. Diese Spiritualität fasziniert Smilla. Vor ihrem Studium hat sie sogar ein Jahr in einem Franziskanerinnenkloster gelebt. Sie war wegen einer schwierigen Situation von zu Hause ausgezogen. Das Klosterleben gab ihr Orientierung.
1: Ich sehe in der Lebensform Akzente, die für mich absolut in dieses moderne Leben passen. Aber ich merke auch, dass ich jetzt gerade in einer Situation in meinem Leben bin, wo ich das noch nicht entscheiden sollte, sondern Fokus ist jetzt auf meinem Studium. Ich verbringe Zeit im Kloster, ich bin da sehr gerne, aber ich entscheide das nicht heute.
0: Auf dem Weg zu einer Bergmesse mit Kommilitoninnen der katholischen Hochschulgemeinde. Wie Franz von Assisi Gottesdienst feiern in Gemeinschaft und draußen in der Natur. Franziskus wollte erst mal keinen Orden. Brauchte keine Abtei. Gott fand er in der Welt, in der Schöpfung, in den Mitmenschen. Und jeder sollte Gott suchen im eigenen Leben, wie es für ihn möglich war. Kein Vorstand, Verein oder Orden trifft sich hier, sondern eine bunte Gemeinschaft. Vivere heißt sie. Leben. Die Leute kommen aus ganz Deutschland zum Jahrestreffen. Im Alltag orientieren sie sich am franziskanischen offenen Geist.
2: Dafür brauchen wir kein Gebäude und wir brauchen keine Ordensregeln, sondern wir brauchen eine Offenheit, eine Ehrlichkeit, uns wirklich einzulassen. Und das ist so viel tragfähiger als alles, was man unterschreiben kann.
0: Während Orden kaum Nachwuchs finden, bietet die Gemeinschaft Vivere eine Lebensform im Geist von Franziskus. Ohne Orden, ohne Gelübde, ökumenisch. Franziskus formulierte es so. Komm, wenn es dir gut tut.
3: Mit der Ausatmung sinken wir lassen los.
0: Viel losgelassen hat auch er. Nikolaus Voss ist in der DDR aufgewachsen, hat in München Theologie studiert, wurde Franziskaner und trat nach einer Glaubenskrise wieder aus dem Orden aus. Von Franziskus selbst aber kam er nicht los.
4: Wenn Franziskus heute auf Vivere gucken würde, würde er sich freuen, weil er ja ursprünglich nicht vorhatte, einen Orden zu gründen und sich sicherlich freut, dass ihm viele folgen, aber auf ihre Art und Weise und in der Welt bleiben und leben. Überall, wo ich die Brüder treffe, werde ich immer gut empfangen, gut aufgenommen.
3: Wir sind verbunden mit Himmel und Erde, mit dem großen Ganzen.
0: Monika Bulay aus Aschaffenburg. Katholisch aufgewachsen, hat sich lange mit dem Buddhismus beschäftigt. Irgendwann stieß sie auf Franziskus.
5: Und dadurch bin ich aber auch wieder eigentlich zu meinen eigenen Wurzeln gekommen, weil ich gemerkt habe, das gibt es ja bei uns auch, bei uns im Christentum. Das ist ja gar nicht so weit weg.
0: Für sie verbindet eine Idee die beiden Religionen. Achtsamkeit.
5: Im Grund ist es schon so, dass Franziskus der erste Umweltschützer war, insofern, dass er sich, das Wort Umweltschützer ist eigentlich schon falsch, ja, weil er ist ja mittendrin und wir sind ja auch mittendrin. Es gibt ja keine Umwelt und uns, sondern es gibt ja die Schöpfung und wir sind mittendrin und Teil davon. Und das hat er eben gelebt.
0: Berühmt bis heute der Sonnengesang von Franz von Assisi. Bruder Sonne, Schwester Mond. Ein Loblied auf die Schöpfung und Gott. Franziskaner Bruder Bernardin, Mönch und Physiker, ist auch bei Vivere.
6: Was würde denn Franziskus sagen, wenn er diese ganzen Zusammenhänge für sich nachvollziehend irgendwie erkennen könnte?
7: Ich sage jetzt mal, was Franziskus vielleicht sagen würde. Lob sei die Herr.

0: Für die roten Riesen und die blauen Riesen. Lob sei dir, Herr, für Supernovae, aus denen du neues Leben schaffst. Lob sei dir, Herr, für die Gaswolken und die vielen Elemente, die du geschaffen hast. Das Große und das Kleine, dafür preist dich deine Schöpfung.
1: Und noch eins liegt ihm am Herzen: den eigenwilligen, sperrigen Geist von Franziskus am Leben zu halten. Auch bei der Gemeinschaft Vivere.
2: Wir müssen von unserer Sphäre rausgehen auf problematische Zonen in der Gesellschaft hin oder in der Schöpfung als Ganzes gesehen.
1: Franziskus ist mehr als ein Kuschelheiliger für den Lobpreis. Er ist ein unbequemer.

heute in der Kapelle Portiuncula, dem Lebensmittelpunkt des Aussteigers aus dem 13. Jahrhundert. Franziskus legt selbst Hand an, will das 4x7 Meter kleine Kirchlein auf den Feldern vor Assisi herrichten, wie Gott ihm befohlen hat. Heute steht die Kathedrale

0: und eine Schnur, die er um die Taille bindet. Dadurch konnte man ihn für einen Bauern oder einen Bettler halten, vielleicht sogar einen Leprakranken.
1: Franziskus bleibt nicht lange allein. Seine Radikalität spricht andere an. Gemeinsam gehen er und seine Brüder in die Städte, predigen, betteln um Almosen für die Armen. Sie selbst verzichten auf jeden irdischen Besitz. Nichts soll der Gottesbeziehung im Weg stehen.
0: Ein Bruder sagte einmal: Gehen wir zu Franziskus in seine Zelle. Das hat Franziskus betrübt, weil der Bruder die Zelle als seine bezeichnet hatte. Da wollte er weggehen. Er war tatsächlich sehr radikal.
1: Für die reiche Kirche dieser Zeit ist das radikal arme Leben des Franziskus eine Provokation. Eines der Wunder seiner Bewegung? Die Kirche verfolgt die Franziskaner nicht als Ketzer, wie andere Reformprediger. Das liegt auch an Franziskus, der sich in den Dienst der großen Institution stellt. Er sucht den Kontakt zum Papst, legt ihm schließlich eine erste Ordensregel vor, wie Rom verlangte. Die machtbewusste Kirche des 13. Jahrhunderts braucht genauso jemanden wie Franziskus.
0: Er erinnert die Kirche wieder an Jesus Christus, den Armen und Gekreuzigten. Er hilft ihr, all den weltlichen Prunk, der sie vom Kern des Christentums ablenkt, ein wenig beiseite zu lassen. Deshalb werden Menschen wie Franziskus, die anecken und unbequem sind, gebraucht, wenn sie in der Kirche bleiben, um ihr zu helfen und nicht um sie anzuklagen.
1: Franziskus und sein Armutsideal werden zwar in die Kirche aufgenommen, aber vereinnahmt. So wie Jahrhunderte später die große, prächtige Kirche Santa Maria degli Angeli über die kleine Portiuncola gebaut wird. Was wohl Franziskus dazu gesagt hätte?
2: Geschafft! Ich bin jetzt richtig glücklich und ein bisschen am Heulen, aber...
1: Die Portiuncola. Das ist auch das Ziel für Smilla, nach 150 Kilometern Fußweg bei brüllender Hitze. Doch zuvor geht's ins Pilgerbüro vor der Kirche San Francesco. Sie bekommt ihre Pilgerurkunde und den letzten Stempel. Von Assisi.
2: Jetzt geht's weiter. Weil ein Pilgerweg endet nie.
1: Auch nach Altötting ins katholische Herz Bayerns sind heute Pilger unterwegs. Die Bulldog-Wallfahrer rücken an. Marinus sucht kurz die Stille. Er ist Kapuziner, Mönch in einem franziskanischen Orden. Um 2:15 Uhr nachts sind sie aufgebrochen in Neuenburg vorm Wald. Mit knapp 20 Kilometern pro Stunde. 156 Kilometer weit.
3: Früher als.
4: Ja, wir haben Mitwind gehabt.
1: Marinus leitet die Gemeinschaft im Kloster St. Konrad. Die Kapuziner sind ein Bettelorden, wirken mitten unter den Menschen, in den Städten.
5: Der Herrgott bleibt nicht überall hinhängen. Auf uns der vertrauen wir du.
6: Ja. Ich habe mir das Weihwasser, da kriegt es wenigstens ein paar Spritzer.
5: Ja.
7: Segne du Maria, alle die mir lieb. Segne.
6: Schön ist der Kontakt mit den Leuten. Es sind die direkten Gespräche mit den Menschen. Die haben ihre Sorgen, die haben Vertrauen.
1: Wie Josef Heimal, dessen Vater heuer mit 97 gern noch mitgefahren wäre.
4: Weißt du? Ja. Ja. Und heuer war es wieder schön. Aber noch so ein Geschwindsturm nach Allerheiligen auf drei Tage einfach so. Mhm.
6: Das ist ein schön.
4: Da sitzt er oben.
6: Genau, mit dem Arbeitsgewand. Ja.
4: Das ist der Bulldog. Und da
6: sitzt er oben, da ist da hinten drauf.
4: Genau.
6: Da sitzt er auf seinem Bulldog um.
4: Das war nicht so. Das war klar.
6: Danke, dass ich das
4: absehen
6: dürfen. Ja, sehr schön.
1: Radikal zu leben, so wie Franziskus, das ist für Bruder Marinus schwer.
6: Ich bin kein Revolutionär. Diese Radikalität eines Franziskus, da sind wir oft weit weg, denke ich, auch was wir zu leben im Orden.
8: Wenn der Franziskus einer kam, was da dem auffällt, was da der einer sagen, was da der einer mit auf den Weg geben?
6: Boah, der tat

0: der wird mich da wahrscheinlich schon ermahnen. Der hat ja, gibt es eine Geschichte, der, mit den Ameisen hat er es nicht so gehabt. Also der war tierlieb, aber die Ameisen waren ihm zu ungeduldig, zu hektisch. Ich arbeite gern, ich arbeite viel. Der wird wahrscheinlich sagen, ich sollte mal ein bisschen Abstand nehmen und ein bisschen ins Schweigen gehen.
1: Sein Ordensgründer Franziskus suchte immer wieder die Einsamkeit.
0: Ehrlicherweise ist es gar nicht so leicht, diese Stille auszuhalten. Es ist leichter, irgendwas zu machen, sich daran zu freuen, dass mal wieder was vorwärts geht. Man kriegt auch Feedback oder so, man ist einfach dran. Aber dieses für sich zu sein, wahrzunehmen, ja, irgendwie geht es mir auch nicht so toll oder ich bin müde oder ja, weiß nicht, was der nächste Schritt ist. Naja.
1: Der Monte Subasio bei Assisi. Hierhin zieht sich Franziskus immer wieder zurück. So idyllisch, wie sich heute die Einsiedelei präsentiert, war es damals hier nicht. Franziskus schläft in Höhlen, in Felsspalten, fastet, betet, kasteit sich. Er hat seinem Körper viel zugemutet, manchmal zu viel.
2: Ich glaube, dass er wirklich mit seinem früheren Leben brechen wollte. Die Maßlosigkeit beim Essen, im Luxus und bei den Festen führte ihn zu einer Radikalität, die uns manchmal übertrieben erscheinen mag. Und dann hatte er zutiefst verstanden, dass es auf andere Dinge ankommt. Auf die Stille, die Liebe zu den anderen, die Liebe zu Gott, sodass alles andere für ihn zweitrangig wurde.
1: Er, der in seinem alten Leben Ritter werden wollte, kämpft nun für den Frieden. Er unternimmt 1219 eine Reise ins Heilige Land, aber nicht wie die Kreuzritter, die damals mit aller Gewalt das Christentum durchsetzen wollten. Er versucht gegen jede Vernunft, den Sultan zu sprechen und wagt sich in Ägypten ins muslimische Feldlager.
2: Er bekommt Zutritt. Vielleicht, weil er unbewaffnet ist und nicht so tut, als wäre er etwas Besonderes. Vielleicht war der Sultan auch neugierig auf diese Person. Tatsache ist jedenfalls, dass die beiden sich begegnen, miteinander sprechen und Freunde werden.
1: Franziskus bricht mit den Mustern des damaligen Denkens und Lebens und wirkt deshalb heute wie ein Vorbote, wie ein Prophet. Sozial engagiert, Pazifist, Umweltschützer. Franziskus predigt den Vögeln. Und am Ende seines Lebens, wieder in San Damiano, schreibt er schon voller Schmerzen, geschwächt und krank, den Sonnengesang Laudato Si. Eine Hymne auf die Schöpfung, auf Bruder Sonne und Schwester Mond.
2: Von der Schöpfung aus verweist Franziskus auf Gott, der sie uns anvertraut hat, damit wir sie bewahren. Das ist eine Lehre für heute. Wir dürfen die Welt nicht ausbeuten, das wäre töricht. Wir leben in ihr und deshalb sollten wir gut mit ihr umgehen, als wäre sie ein Teil von uns selbst.
1: Einfachheit und Besitzlosigkeit, der Respekt vor der Natur und den Menschen. Eine Philosophie, die im Franziskusjahr gut 2000

0: Maria degli Angeli. Ein Abend der Begegnung und Smilla findet schnell Anschluss bei einer Gruppe aus Italien.
1: Für mich ist franziskanische Familie sowas Offenes, was Gastfreundliches. Und gerade das darf ich jetzt hier wieder erleben. Und daher, ich glaube, franziskanischer kann man nicht unterwegs sein als so.
0: Abschluss des Jugendtreffens soll morgen genau hier eine Begegnung mit Papst Leo XIV. Sein.
1: Also ich freue mich drauf, weil es eine Ehre ist, die Messe

0: Ausgestoßenen von heute. Florian Meidinger engagiert sich bei der Obdachlosenhilfe St. Bonifaz in München.
1: Stefan, 54 ist L, oder?
2: Richtig, genau.
1: Und M ist 2. Gut.
0: Bis zu 650 Obdachlose werden hier in St. Bonifaz jeden Tag mit Kleidung, Essen und Medikamenten versorgt.

0: dass da für mich ja der Glaube, den ich von Christus eben eigentlich mitbekommen habe, glaubwürdig wird.
1: Ja, dann nehme ich halt mal die. Dankeschön.
2: Ja, danke. Heute ist Duschtag. Die Gäste bekommen frische Kleidung. Hier ist Florian mit echter Armut konfrontiert. Manchmal auch mit Ausweglosigkeit.
0: Man wird kaum jemanden davon wirklich retten von der Straße, aber zumindest halt die Zustände möglichst erträglich machen.
3: War früh los.
4: Wir hatten heute richtig, richtig viel zu tun.
0: Ja, mal gemerkt, dass die Unterhosen fehlen. Da waren viele enttäuschte Gesichter einfach. Sonst war es heute eigentlich relativ entspannt.
2: Austausch und Gemeinschaft. Für Florian Meidinger wichtig. Deshalb lebt er in einer Wohngemeinschaft. Und er gehört seit Anfang des Jahres zum Dritten Orden. Das bedeutet, er lebt als Laie nach dem Vorbild von Franziskus. Es zählen Einfachheit, soziales Engagement und Spiritualität. Aber nicht Keuschheit und Gehorsam, wie im Ersten und Zweiten Orden, denen Mönche und Nonnen angehören.
0: Ich will einfach meine Familie gründen. Wurde jetzt so klar über die Zeit, wo ich meine Berufung ausgelotet habe. Und da ist das eben dann eher im Drittorden möglich, beziehungsweise im Ersten Orden halt gar nicht. Und gerade dieses in der Welt leben ist für mich noch mal ein eigenes Charisma, auch einfach eben mittendrin zu leben. Aber trotzdem eben mich franziskanischen Werten verpflichtet wissen, auch dem Auftrag, das Evangelium zu leben, wo ich das eben kann.
2: Florian studiert Theologie. Sein Wunsch, Seelsorger zu werden, nah bei den Menschen. Ein Weiheamt kommt für ihn nicht in Frage. Hier im Ausbildungszentrum für Pastoralreferenten ist er ehrenamtlich Mesner. Womit er nur schwer zurechtkommt. Als Theologe und Pastoralreferent darf er keine Sakramente spenden und noch nicht einmal predigen, wenn es nach Papst Leo geht. Das ist dem Klerus vorbehalten. Damit hadert er.
0: Eine der größten Herausforderungen ist tatsächlich die Institutionenkirche, die einfach durch ihre doch relativ starren Regeln, durch die nicht größte Bereitschaft, sich zu reformieren, die schleppenden Prozesse bei einigen Fragen, gleichgeschlechtliche Beziehungen, Rolle der Frau, wo ich ja auch als Seelsorger irgendwie mich dazu positioniere, einfach nur, weil ich diesen Menschen begegnen werde und eben dann entsprechend natürlich irgendwie einen Weg finden muss.
2: Zurück nach Assisi, vor Santa Maria degli Angeli. In 3 Stunden soll der Papst kommen. Smilla ist früh dran.
5: Ich hoffe, dass Papst Leo uns jungen Menschen einfach noch mal ganz konkrete Worte mitgeben kann, wie wir die franziskanische Spiritualität jetzt und heute leben können, wo unsere Aufgabe vielleicht auch ist, die Kirche von innen heraus zu reformieren und zu stützen, so wie es der heilige Franziskus getan hat.
2: Festivalstimmung. Die Begeisterung ist groß. Trotzdem haben die jungen Menschen auch kritische Fragen an den Papst. Auch Smilla möchte sich als Frau und angehende Religionslehrerin mehr einbringen dürfen in der katholischen Kirche. Sie erneuern

0: Reise zu Ende. Ein letztes Mal in San Damiano, einem ihrer Lieblingsorte. Hier wird Franziskus Spiritualität für sie besonders spürbar. Ihre nächste Reise nach Assisi plant sie schon.
1: Ich merke hier einfach, dass ich voll nachvollziehen kann, warum Franziskus an diesem Ort so eine Gottesnähe empfunden hat. Und hier unterwegs zu sein und die Menschen zu treffen, die davon bewegt sind und berührt sind, das ist für mich so inspirierend oder aber auch kraftgebend, einfach zu wissen, ich bin gar nicht so allein auf dem Weg und ich bin nicht allein als Sucherin unterwegs und eigentlich habe ich schon ganz viel gefunden.
0: Franz von Assisi stirbt in der Nacht auf den 4. Oktober 1226, 44

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0: heute bei Alpha Uni. Wie ist es, Forstwissenschaften zu studieren? Johanna zeigt uns ihr Praxis- und naturnahes Studium.
1: Also auf Bleistiftdicke bekomme ich ihn nicht ausgerollt.
0: Wie ist es, Bauingenieurwesen zu studieren? Wir begleiten Leander, der auch als Tutor seinen KommilitonInnen beim Studium hilft.
2: Da kommen oft auch mal Fragen, wo man denkt, da muss ich jetzt irgendwie kreativ werden und vielleicht auch mal um die Ecke denken.
0: Und Julius gibt uns spannende Einblicke in sein komplexes Studium der Mathematik.
3: Hallo, ich bin Julius, ich studiere Mathe und ich muss diese Woche ein Geometrie-Aufgabenblatt lösen. Und die Herausforderung daran ist, dass diese Aufgabenblätter immer sehr aufwendig und auch ziemlich schwierig sind. Man muss die aber jede Woche ordentlich bearbeiten, sonst ist man mit dem Stoff hinten dran. Das Schwierige am Lösen von diesen Aufgabenblättern ist, dass es einfach immer relativ viel ist. Also man muss den neuen Stoff verstehen und dann auf den Aufgabenblättern anwenden. Als erstes werde ich mir jetzt einen Überblick über die Sachen verschaffen, die ich zu tun habe. So Aufgabenblätter, die halten einen auch schon mal wirklich lange wach. Aber gerade so im dritten Semester hatte ich das eine oder andere Fach, wo man dann auch einfach mal schön drei Tage, vier Tage an einem Aufgabenblatt sitzt. Und also mit dran sitzen meine ich wirklich dann irgendwie 10 Stunden am Tag. Und am Ende findet man sich wieder, wenn man verzweifelt irgendwie im Internet googelt, ob es irgendjemand schon mal irgendwie gemacht hat. Mal gucken, also diese Woche eine Aufgabe, wo man direkt auf dem Blatt konstruieren soll. Das sieht ganz machbar aus. Dann Aufgabe 2, Splitting Ratios. Die hat irgendwie unangenehm viele Teilaufgaben. Das könnte ein bisschen länger dauern. Dann haben wir hier so eine Aufgabe und eine Generalization. Das klingt immer schon mal ganz schlimm, weil das heißt, dass man irgendwas, was man in der Vorlesung hat, jetzt dann nochmal in größer macht. Das ist meistens ziemlich aufwendig. Also meine Einschätzung ist, dass die ersten zwei Aufgaben ganz akzeptabel sein werden und dann die dritte und die vierte werden wahrscheinlich eher anstrengend. Aber mal gucken.
4: So, welcome back to our video lectures on projective geometry. This time we start a new chapter. We will talk about conics.
3: Conics heißen Kegel. Also ein Kegel ist ja wie so ein Verkehrshütchen, kann man sich das vorstellen. Wenn man jetzt durch so ein Verkehrshütchen durchschneidet, dann kriegt man eben so eine komische Ellipse und mit diesen Ellipsen beschäftigt man sich.
4: And we are looking for a point set that is given as a solution set of a quadratic equation. So
3: in der Übung werden halt so die ersten paar Aufgaben auf dem Blatt besprochen. Es wird so ein bisschen durchgegangen. Die Sachen werden vorgerechnet und dann, wenn wir damit fertig sind, werde ich mir dann den Rest noch anschauen. Hallo. Das ist jetzt
5: hohe Erwartung.
3: Ja, schon. Aber immerhin sind es diese Woche nur 4 Aufgaben.
5: Und die erste ist, glaube ich, recht einfach.
3: Ja.
5: Was ich meine.
3: Also bei der A weiß ich auf jeden Fall, glaube ich, schon, was man machen. Ich glaube auch, die erste ist okay.
5: Ich habe eine Ahnung von der A.
3: Also das sieht schon mal nicht so ganz freundlich aus hier.
5: Viel Text ist nicht gut.
3: Die meisten Studis, die anfangen, Mathe zu studieren, die waren in der Schule richtig, richtig gut in Mathe. Also nicht nur so ein bisschen gut, sondern wirklich richtig gut. Und dann macht man eben die recht schmerzhafte Erfahrung, dass es teilweise auch einfach egal, wie viel man sich anstrengt, ob man da jetzt jede Woche seine 40, 50, 60 Stunden abreißt, dass es manchmal auch einfach Fächer gibt, in denen man niemals irgendwie richtig gut sein kann oder der Beste sein kann.
6: Multiplikation. Ja. Ja, eine unendliche Linie, die wir das machen.
3: Also entweder müssen wir dann das studieren. Warte. Die auch da durchgeht und
5: also, die muss durch die Null gehen und
3: ja, da nicht, dass das

Hausaufgaben brüten. Das stimmt zu einem gewissen Extent auf jeden Fall. Also ganz ohne sich alleine hinzusetzen und über Sachen nachzudenken, wird es nicht gehen im Studium. Was, glaube ich, viele unterschätzen, ist, wie viel Teamwork man dann auch doch benötigt, um durchs Studium zu kommen. Also gerade in den ersten Semestern ist es halt eine der hilfreichsten Lernerfahrungen, mit anderen Leuten drüber zu reden, wie die an Aufgaben rangegangen sind, was die für Lösungswege haben, eben über verschiedene Varianten zu diskutieren und eben auch selber zu erkennen, wenn man falsch liegt. Also Teamwork im Mathestudium tatsächlich sehr, sehr

0: wir bräuchten hier halt noch diesen zweiten, oder? Ich bin ehrlich gesagt auch massiv confused jetzt gerade.
1: Ja, es sind halt übelst viele Linien.
2: Was ich an meinem Studium richtig schön finde, also da muss man natürlich auch so ein bisschen der Mensch für sein, aber mehr oder weniger verbringe ich meinen ganzen Tag damit, Rätsel zu lösen. Also es gibt ja auch durchaus Leute, die das in ihrer Freizeit machen und die irgendwie ein Sudoku lösen. Und die Mathematik ist einfach nur immer und immer komplizierteres Rätsel lösen, was

0: Erstaunlich produktiv, würde ich sagen.
1: Wir haben, finde ich, sehr viel geschafft. Das freut mich natürlich, wenn wir denn das noch machen müssen.
0: Also jetzt die dritte Aufgabe. Ich glaube, wir haben eine ganz gute Chance, das noch hinzukriegen.
1: Die letzte, meinst du?
0: Ja, also die vierte Aufgabe.

0: Ja, ich habe, glaube ich, soweit auch alles verstanden. Bei der dritten Aufgabe müssen wir noch mal, dieser eine Schritt ist so ein bisschen weird. Mhm. Aber ich glaube, das kriegt man noch irgendwie hin, wenn man sich das noch mal anschaut. Und jetzt haben wir halt die vierte Aufgabe auch angefangen. Und da würden wir uns jetzt als erstes dran setzen und halt schauen, ob wir die fertig machen können.
1: Ich könnte mir auch vorstellen, dass die noch mal so ein bisschen weird wird wie die dritte.
2: Also, ja.
1: Also wenn wir jetzt an einen Punkt kommen, wo wir beide einfach nicht weiter wissen, dann können wir nicht uns melden und die Tutorin fragen, sondern da müssen wir halt also im Grunde davor sitzen, bis einer von uns einen Einfall hat.
2: Das passiert schon öfters
1: das
2: in den Hausaufgaben
1: vor allem. Eigentlich regelmäßig. Also das ist ganz normal.
0: Gut. Wow, wunderschön, oder?
2: Ja, ratio equivalently as a ratio of areas.
1: In Mathe kann man nicht 2 Wochen vor der Klausur sich hinsetzen und die Sachen lernen, sondern da muss man halt das Semester dabei bleiben. Und ich glaube, das ist eigentlich so die wichtigste Fähigkeit, eben konzentriert und diszipliniert an Aufgaben zu arbeiten.
0: Okay, das kommt alles weg.
1: Das

0: Klasse. Können wir loslegen?
1: Ja. Der Klimawandel hinterlässt ja überall seine Spuren und gerade in anthropogenen, also menschlich geprägten Gebieten gibt es im Boden nicht so viele Untersuchungen und das wird natürlich immer wichtiger, weil es wird immer wärmer, immer trockener und wir müssen jetzt schon anfangen, unseren Bäumen und Pflanzen zu helfen, indem wir eben auf den Boden schauen und vielleicht auch den Boden für diese verbessern.
2: So ein schönes Hilfsmittelchen.
1: Und dafür werden Proben genommen, Bodenproben und Baumproben. Und ich bin dafür zuständig, diese Proben aufzubereiten, klein zu machen und im Labor erste Untersuchungen quasi vorzubereiten.
3: Jetzt nehmen wir mal den Wurzelbohrer.
2: Kannst ja mal gucken. Ganz schön schweres Ding.

wissenschaftlichen Studium die wissenschaftliche Praxis noch einen größeren Schwerpunkt hat als in einem Forstwirtschaftsstudium. Also es ist nicht ganz so praktisch zum Beispiel auch, wie Wirtschaft manchmal ist. Und man hat eben auch noch naturwissenschaftlichere Schwerpunkte als in einem Forstwirtschaftsstudium. Forstwissenschaften ist ja ein sehr zukunftsrelevantes Feld. Einerseits, weil wir unsere Wälder beibehalten wollen, weil wir den Rohstoff Holz nutzen wollen, weil wir Wälder als CO2-Senke nutzen wollen. Und natürlich auch, weil der ganze Zusammenhang der Ökosysteme, wir daraus erstens wahnsinnig viel lernen können und zweitens, wir da in Zukunft auch mehr Acht drauf geben müssen, weil in den letzten Jahrhunderten die Menschheit nicht unbedingt nachhaltig mit diesen Ressourcen umgegangen ist.

0: Kannst du direkt weitermachen damit.
1: So, hier Probe 159. Einmal kräftig schütteln, aufmachen das Glas und dann 10 Gramm ins Becherglas einlegen, bitte.
2: Na verdammt, das war zu viel. Die verschiedenen Nummern sind unsere Probennummern. Wir haben ja im Gelände für die verschiedenen Tiefen Proben genommen und das haben wir hier auch nochmal aufgeschlüsselt quasi, damit wir für jede Tiefe einmal den pH-Wert bestimmen können, weil der sich unterscheidet im Boden. Und dann kommt da Calciumchloridlösung drauf, damit sich die Ionen lösen. Das muss dann ungefähr 4 Stunden stehen bleiben und ein paar Mal umgerührt werden. Mit dem pH-Wert können wir einmal die pflanzenverfügbaren Nährstoffe quasi herleiten. Und das ist natürlich wichtig, damit wir wissen, wie die Pflanzen am Standort jetzt im großen Garten an Nährstoffe kommen, ob die gut verfügbar sind oder nicht so gut. Und dann soll ja auch geschaut werden, ob man zum Beispiel die Bodenqualität ein bisschen verbessern kann im großen Garten. Und da ist der pH-Wert auch entscheidend. Also wenn jetzt sehr sauer ist, kann man ihn zum Beispiel anheben durch Kalkungen oder Ähnliches.
3: Wichtig ist, dass der Sensor wirklich in der Lösung steckt, komplett, aber nicht im Schlamm, ne? Weil wir die Ionen, die gelösten Ionen messen.
2: Und die sind in der Lösung. Aber bei Calciumchloridlösung, ne? Und nicht
3: genau.
2: Bei Wasser.
3: Also, ja.
2: Ich hoffe, dass wir mit dem Projekt Wege finden, wie wir historische Gärten auch in Zukunft erhalten können, weil sie sind ja einfach sehr schön und gehören einfach zu unserer Kultur dazu. Und wir arbeiten ja auch eng mit dem Großen Garten zusammen, die auch immer in die Ergebnisse der Forschung mit einbezogen sind. Und ich denke, da wird es auf jeden Fall Erkenntnisse geben, die uns helfen werden, die Gärten besser zu behandeln.
4: Hallo, ich bin der Anna und studiere Bauingenieurwesen und muss morgen in einem Tutorium meinen Kommilitonen ein paar schwere Aufgaben beibringen.
5: Wir haben eine Vorlesung in dem Fach Statik. Darauf folgt eine Übung, wo wir ein Thema behandeln, das wir in der Vorlesung vorher auch behandelt haben. Und dann bekomme ich online eine Aufgabe zur Verfügung gestellt, die alle Studenten erstmal zur Verfügung gestellt bekommen. Und ich bearbeite diese Aufgabe aber schon vor dem Tutorium, um sie dann den anderen Studenten vorzustellen.
4: Ich muss jetzt die Aufgabe, die ich vorbereitet habe, mit Jochen besprechen, denn ich habe noch ein paar Fragen und am Ende der ganzen Aufgabe habe ich einen Widerspruch festgestellt. Das heißt, irgendwo muss noch ein Fehler sein und dieser Fehler muss jetzt gefunden werden und ich hoffe, Jochen kann mir dabei helfen. Hallo!
6: Hallo,
7: gut?
6: Ja.
7: Wir? Das ist doch schön. Und, wie kamst du recht?
6: Ja, war okay gewesen. Ein paar Fragen sind aufgekommen. Aber dafür bist du jetzt.
4: Genau, also. Wir haben ja dieses System gegeben.
0: Mhm. Also es muss im Negativen anfangen, tatsächlich.
4: Nee, im Positiv fängt es bei dir an. Das Plus.
0: Ach so, positiv. Das heißt, was dort steht, ist ein SIJ. Ne? Stabkraft nehmen wir jetzt konstant an. Psi S mal Psi M S mal Psi S.
4: Also quasi zum Quadrat sogar.
0: Ja, den kürzen wir weg.
4: Ah, okay.
5: Das Studium Bauingenieurwesen ist am Anfang sehr Mathe- und Physiklastig. Die ersten 3 Semester sind die härtesten Semester tatsächlich. Es ist sehr theoretisch. Es gibt Fächer mit teilweise sehr hohen Durchfallquoten, also über 50% ist da durchaus möglich. Die Professoren, die sind ausgebildet in ihrer Sache. Die haben viel Erfahrung, das haben wir Studenten nicht. Dadurch sind für die manche Sachen trivial, die für uns überhaupt nicht trivial sind. Also sie erkennen vielleicht Zusammenhänge, die wir überhaupt noch nicht erkennen. Und dann ist es, glaube ich, ganz gut, wenn ein Student es einem anderen Studenten beibringt.
0: Das stimmt, der stimmt, der stimmt. Ich hätte das echt ausklammern können. Der ist bei Balken irgendwie immer sehr gut.
4: Okay.
0: Dann haben wir einen Moment.
4: Ja.
0: Und jetzt verrichtet ja genau dieses Moment Arbeit mit dem Wikipsi-S.
4: Verstehe, daher kommt dieses Doppel. Also er hat den

Jetzt wird. Ich freue mich, dass ihr wieder so zahlreich erschienen seid zu so früher Stunde. Letztes Tutorium für dieses Semester. Wie wir uns letzte Woche schon mit dem Drehwinkelverfahren zweiter Ordnung beschäftigt haben, werden wir uns auch diese Woche damit beschäftigen. Und im zweiten Teil berechnen wir unseren Spannungs

0: kompliziert manchmal zum Folgen und dann hier im Tutorium rechnen wir mal eine Aufgabe und meistens versteht man es damit sehr gut und kriegt dann alles hin.
1: Ich persönlich fühle mich noch nicht so gut vorbereitet, aber das liegt nicht an den anderen. Die Tutorien sind relativ gut aufgearbeitet, deswegen kann man das alles ziemlich gut wiederholen mit den Tutorien. Hoffentlich. Die Prüfung soll machbar sein. Also, wird schon.
2: Ich bin eher jetzt glücklich tatsächlich, dass ich es geschafft habe, dass allen hoffentlich alle Fragen klären konnte, dass jetzt keine zu großen Schwierigkeiten drauf sind. Es waren zwar ein paar knifflige Fragen dabei gewesen, aber ich glaube, mit ein bisschen Nachdenken konnten wir die auch gemeinsam meistern. Ich freue mich gleich, was zu trinken.
3: Also ich würde es ein, zweimal üben. Ich würde drauf spekulieren, dass es nicht drankommt. Ne?
4: Ein, zweimal üben? Weißt du, wie viel Zeit das ist?
5: Wenn ich so die Rückmeldung von meinen Kommilitonen bekommen habe, haben wir das bis jetzt ganz gut geschafft. Und wenn noch Fragen kommen, dann kriegen wir die auch noch hoffentlich geklärt vor der Prüfung. Und dann drücke ich allen die Daumen, dass sie das gut schaffen.
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Denn neben diesen ganzen Alltagserleichterungen, da liefern Chemikalien auch enorm wichtige Dienstleistungen für uns. Chemikalien, die sichern unser Wohlbefinden, wenn wir erkranken. Chemikalien bewirken aber auch, dass viele unserer Alltagssituationen einfach viel einfacher werden und dass sie auch unsere Ernten sichern. Zum Beispiel durch den Einsatz von Pflanzenschutzmitteln.

Das möchte ich Ihnen heute Abend an drei Beispielen erläutern. Nachhaltigkeit, den Begriff hat sicher der ein oder andere von Ihnen schon mal gehört. Per Definition ist eine Entwicklung dann nachhaltig, wenn sie die Bedürfnisse von aktuellen Generationen befriedigen kann, ohne dabei zu riskieren, dass zukünftige Generationen ihre Bedürfnisse nicht mehr befriedigen können. Und das schließt eben nicht nur ökonomische Aspekte ein, sondern auch soziale und ökologische. Nachhaltigkeit, das bedeutet nun, dass wir zum Beispiel in Synthesen Stoffe einsetzen, die eben keine oder nur eine geringe Toxizität für Organismen aufweisen. Wie gehen wir dieser Toxizität aber auf den Grund, wenn all diese Stoffe in der Umwelt eben in diesen komplexen Mischungen vorkommen, in denen sich Effekte gegenseitig verstärken können, in denen sich diese Stoffe aber auch in den Umweltmedien ganz unterschiedlich anreichern und damit die Organismen, die in diesen Umweltmedien unterwegs sind, auch ganz unterschiedlich betreffen können. Ein Ansatz, den wir dafür verfolgen, der beinhaltet den Einsatz von sogenannten Chemometern. Anders als die Temperatur, wie beim Thermomet,

Das ist nämlich im Boden nicht so leicht zu bewerkstelligen. In biologischen Sanierungsverfahren, da rücken dann schwere Maschinen an, die heben den Boden aus und sie wälzen ihn kontinuierlich um. Und das alles mit dem Ziel, die Mikroorganismen und die Chemikalien miteinander in Kontakt zu bringen. In diesem Zusammenhang, da sind wir auf eine Arbeitsgemeinschaft aus Mikroorganismen aufmerksam geworden. Nämlich auf die Arbeitsgemeinschaft aus Pilzen und Bakterien. Pilze, die bilden unterirdisch ein ganz dichtes Geflecht an Zellfäden, den sogenannten Myzel. Und diese Zellfäden, die können von den Bakterien genutzt werden, um sich rasch in Richtung der Chemikalien hinzubewegen und diese im wahrsten Sinne des Wortes aufzufressen. Aber dem noch nicht genug, die Pilze, die transportieren diese Chemikalien sogar quer durch den Boden und servieren sie den Bakterien quasi auf dem Silbertablett. So toll wie das klingt, können wir uns trotzdem nicht darauf verlassen, dass Mikroorganismen jetzt die ganzen Umweltprobleme für uns lösen werden. Wir müssen uns auch immer selber fragen, wie wir durch unser eigenes Handeln zu einer gesünderen Umwelt beitragen können, wie wir

0: berücksichtigen. Und das schließt eben auch das Verhalten von Chemikalien in der Umwelt mit ein. Wir als Umweltwissenschaftler, wir können einen wichtigen Beitrag dazu leisten, indem wir helfen, die Dynamik von diesen Stoffen und die Effekte in biologischen und ökologischen Systemen besser zu verstehen. Und daraus auch Informationen abzuleiten, die wir direkt ins Chemikaliendesign einfließen lassen können. Was wir dabei nie außer Acht lassen dürfen, ist, wie diese Stoffe auch von uns als Gesellschaft genutzt werden. Denn in ganz vielen Fällen, meine Damen und Herren, da beginnt nachhaltige Chemie direkt bei Ihnen zu Hause. Vielen Dank.
1: Dr. Anja Worrich vom Helmholtz.

diskutiert werden. Anfang der 2000er Jahre ist ein Bericht rausgekommen, das hieß Konvergierende Technologien zur Verbesserung der menschlichen Leistungsfähigkeit. Und das war halt das US-Handelsministerium und die dortige wichtigste Wissenschaftsförderungseinrichtung, große Unternehmen. Und man konnte in diesem Bericht halt lesen, dass da auch diskutiert wurde, ob wir sozusagen unseren Geist auf Hardware laden können. Neben solchen Überlegungen, genetische Verbesserung des Menschen, Zusammenwachsen von Mensch und Körper, Gehirn und Computer etc. Das war eine ganze Reihe auch wichtiger Forscher und vieles, was wir heute machen, kommt letztlich daher. Und ich hatte damals die Ehre bei einem Projekt für den Bundestag, die wollten wissen, was ist Nanotechnologie, und in diesem Kontext stand das, wollten wissen, Utopien und Visionen zur Nanotechnologie, weil da geisterten sehr viele sehr merkwürdige Visionen rum, dass wir unsterblich werden können, alle Probleme, die zum Beispiel Naturprobleme, alle gelöst durch synthetische Biologie, ähnliche Kräfte. Und in diesem Fall begann das damals, dass ich gemerkt habe, dass viele dieser Visionen eigentlich Sachen sind, die ich schon zu meinen Studienzeiten gelesen hatte, die also zwischen 1817 und 1930 ist. Die Idee, dass dieser Mensch verbessert werden soll, ich verwende verbessert wirklich in Anführungszeichen, also dass der Mensch umgebaut werden soll, diese Idee steht in der vollständigen transhumanistischen Vision in dem Kontext, dass wir als Menschheit nicht hier auf dem Planeten auf ewig bleiben werden. Folglich brauchen wir anderes als diese

humanistischen Ideen veröffentlicht wurden, die damals übrigens durchaus eine hohe Auflage hatten, weil die als Kommunisten oder Sozialisten halt im Verlag veröffentlicht haben, eine gelesene Arbeiterschaft sozusagen, in hohen Auflagen. Und in dem Essay, den er nennt er The World, the Flesh and the Devil, also die Welt, das Fleisch und der Teufel, das ist eine Anspielung an eine christliche Ideentradition. Und überhaupt sind diese Leute gerade auch aus ihrem politischen Sache, haben damals aktiv mit Christen Streitgespräche geführt. Sie entwickeln als aufstrebende technowissenschaftliche Elite eine Art Gegenvision zu den alten christlichen Erlösungsversprechen. Auch mit dem Ziel, mit dem erklärten Ziel, einen Mythos zu schaffen, wo insbesondere die Arbeiterschaft, aber die ganze Bevölkerung für Wissenschaft und Technik sich einsetzt. Aber alles vor dem Hintergrund, diese bessere Welt hier ist nur ein erster Schritt. Es geht um diese große kosmische Aufgabe. Und bei Burnell ist es so, es ist keine Science-Fiction. Obwohl unter denen Pioniere der Science-Fiction sind, sind die gemeint als ernsthafte Essays. Im Sinne von, ich bin ein Naturwissenschaftler, ich sage voraus dem Stand der heutigen Sachen, was ich mir als Möglichkeiten vorstelle. Und in diesem Weltfleisch und Teufel beginnt es damit, dass ein Wissenschaftler für die Scheidung gestellt ist. Entweder er stirbt jetzt.

0: mal selbst kommt, auch mehr. Also ich habe zum Beispiel hier an der Volksbühne, wird auch über Transhumanismus diskutiert, die interessante Frage aufgeworfen, ob nicht sozusagen neben den Dystopien, die uns aus Hollywood kommen, die parallel sind mit diesen eigentlich optimistischen Visionen der IT-Industrie, alles aus Kalifornien, ob es nicht vielleicht so eine Art transhumane, posthumane Zukunft gibt, wo wir uns was Besseres vorstellen können. Dieses Bedürfnis nach so einer Art neuen Utopie höre ich sehr oft, sehr interessantes Thema. Und auch hier für Berlin, aber auch in Frankfurt, also im Museum für Kommunikation in Frankfurt im nächsten Jahr im September beginnt, dann nach Berlin kommend, etwas über Fantasien, Technikvisionen der Vergangenheit, wie sie uns heute prägen. Auch da, und das ist für mich eine große Freude, weil ich muss zugeben, dass als ich damals für den Bundestag das schrieb und kam dann mit Burnell oder sowas, kam es halt in die Fußnote. Ich muss aber sehen, dass so peu à peu, glaube ich, schon Bewusstsein dafür da ist, dass wir die Herkunft dieser Versionen nicht schlecht ist, sie zu wissen, um sie in der heutigen Zeit einschätzen zu können. Und ich danke für die Aufmerksamkeit.
1: So, und das waren sie, die Campus Talks. Forschung auf den Punkt gebracht. 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Zum einen vor dem Fernseher oder auch mit einem Besuch auf unserer Internetseite. 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Schön, dass Sie dabei waren. Bis zum nächsten Mal.

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Wir atmen tief ein und aus. Weit nach oben einatmen und aus. Einmal noch ein und aus. Zur Seite. Einatmen und aus. Noch einmal. Tief einatmen und aus. Dann schieben wir unsere Energie zur Seite. Einatmen und ausatmen. Die andere Seite. Jetzt beide Hände wieder nach oben. Shake hands. Noch einmal. Jetzt kommt der Kopf zur Seite. Langsam und gleichmäßig. Dann drehen wir den Kopf. Schöne gleichmäßige Bewegung. Jetzt die Schultern. Diese Schulter. Klein. Nach oben ziehen. Dann rollen wir nach hinten. Weit. Schön nach hinten. Jetzt mehr Bewegung. Die Ellbogen kommen dazu. Schön nach oben. Die Bewegung wird größer. Ganz weit nach oben. Jetzt wieder langsam einmal strecken, weit nach oben und wieder zurück nochmal. Dann rollen wir zur Seite, den Kopf zwischen die Schultern. Die andere Seite. Und marschieren. Ihr kommt zum Warm-up. Die Beine schön nach oben und weit. Wieder zusammen. Noch einmal weit. Okay, wir nehmen die Arme dazu. Bizeps Curl, langsam. Schön anspannen. Noch einmal langsam. Und Tempo. Okay, die Fersen nach

Achtung, gleich geht's. Zur Seite, kleine Sprünge zur Seite. Hopp. Vier Stück noch, viermal, vier. Und marschieren. Wir kommen zum Oberkörper, geh nach unten. Hände drücken nach vorne und fest nach vorne drücken. Und wieder zurück, etwas schneller. Brustmuskel, Schulter,

die letzten Wiederholungen. Dann geht's zur Seite in den Bizep-Curl. Langsam. Der Arm ist fest am Oberkörper. Das Ganze mit Tempo. Drei Wiederholungen noch. Dann drehen wir uns zur Seite, Trizeps. Ellbogen sind weit oben. Festdrücken. Und mehr Tempo. Die letzten Wiederholungen, dann geht's nach vorne. Wir greifen oben und die Ellbogen ziehen weit nach hinten. Etwas mehr Tempo. Fest. Ellbogen hinter den Rücken. Die Schulterblätter gehen hinten zusammen mit Spannung und schnell. Wenn wir zurückziehen, atmen wir aus.

Fersen nach oben, Bauch anspannen. Und es geht nach oben, schön. Hopp. Und tief, noch einmal. Jetzt mit mehr Tempo, die Fersen sind oben. Ganz kontrolliert. Festdrücken. Die letzten Wiederholungen, dann gehen wir zur Seite.

4 Wiederholungen noch. 4, 3, dann wird dieses Bein zum Standbein und wir drücken nach hinten und wieder zurück. Das Bein ist leicht gebeugt, fest nach hinten, die Po-Muskulatur. Einmal noch, drücken, dann die andere Seite, fest nach hinten. Und wieder zurück, nochmal, festdrücken. Zweimal noch, dann nehmen wir dieses Bein nach vorne, die Ferse setzt vorne auf und tief, tief, jawohl, Po weit hinten raus und mit Tempo. Wir haben es geschafft. Oberkörper und die Beine sind fertig. Wir kommen jetzt in den Ausdauerteil hinein. Die erste Übung, ein kleiner Step-Touch zur Seite. Achtung, es geht los. Jawohl, schön weit,

Wieder die Kniebeuge. Zwei Stück. Jumping Jack. Noch einmal Kniebeuge. Jumping Jack. Und wir gehen in den Leg Curl hinein. Leg Curl. Schön tief gehen und die Fersen bis zum Po ziehen. Jetzt zwei Leg Curls. Zwei.

Seite, Dehnung für den Nacken, den Arm gegen den Boden. Jetzt den Kopf langsam unten herum. Die andere Seite. Lösen, lockern, tief einatmen, die Schultern rollen. Nach vorne. Und geschafft.

Knie und nehmen ein Bein ganz weit zurück. Das Knie absetzen und wir suchen uns eine Linie vom Scheitel bis zum hinteren Knie. Ausatmen, das vordere Bein strecken und ganz rund werden. Einatmen, unten durchtauchen und weit öffnen. Gleich nochmal. Ausatmen und einatmen. Spüren Sie eine ganz angenehme Dehnung im Hüftbeuger und im hinteren Oberschenkel. Wir bleiben hier vorne, nehmen den Bauch auf den Oberschenkel und ziehen beide Arme weit nach oben. Langsam wieder absenken. Einatmen, nach oben ziehen, den Bauch feste dagegen spannen und wieder absenken. Ein letztes Mal, einen Moment hier halten und dann nehmen wir die Hände auf den Oberschenkel, stellen den hinteren Fuß auf, strecken das Bein und kommen langsam in einen großen Ausfallschritt. Die Arme öffnen, die Daumen ziehen weit nach hinten und wer möchte, zieht das Brustbein Richtung Decke. Das ist die erste Kriegerposition. Atmen. Schultern entspannen. Der untere Rücken ist lang. Die Handflächen drehen nach unten und wir kommen in die zweite Kriegerposition. Schultern tief und Sie achten darauf, dass Knie und Becken auf einer Linie sind. Wir gehen weit nach vorne und über eine lange, große Mitte wieder zurück. Gleich nochmal. Riesengroße Bewegung und der Blick folgt immer der Hand nach oben. Einmal noch. Nach vorne ziehen und lang werden. Zurück. Und dann gehen wir nach vorne, stützen auf, lassen die obere Hand sinken und mit dem nächsten Einatmen ziehen wir die Hand weit nach oben und die Finger öffnen wie einen großen Fächer. Bleiben hier einen langen, tiefen Atemzug. Und mit dem

in die erste Kriegerposition hochkommen, das Becken aufrichten und die Arme weit nach hinten öffnen. Atmen. Die Handflächen drehen nach unten und wir kommen in die zweite Kriegerposition. Wer auch hier etwas steigern möchte, streckt das vordere Bein lang. Wir gehen nach vorne tief und über eine lange, hohe Mitte zurück. Lang nach vorne ziehen.

0: Arme sinken, nach vorne drehen und abrollen. Das vordere Bein kommt ran. Noch einmal die Beine strecken, den Kopf hängen lassen. Wir setzen jetzt nacheinander die Unterschenkel ab und kommen auf die Fersen. Die Arme zurücklegen, den Kopf ablegen, entspannen.
1: Langsam aus dem Sitz aufrollen und über die Seite nach hinten abrollen. Wir machen uns ganz klein und schaukeln ein bisschen hin und her.

0: Heute erforscht er, warum Überschwemmungen immer wieder auftreten und weshalb Präventionsmaßnahmen nicht funktionieren. Seine Arbeit ist von entscheidender Bedeutung, da die Niederschläge infolge des Klimawandels stärker und unberechenbarer werden. Schutzsysteme überlasten und Millionen Menschen gefährden.
1: Die Belege zeigen, dass die Temperaturen steigen.

Wenn dann das gesamte Wasser abgelassen wird, besteht die reale Gefahr, dass der Bach über die Ufer tritt. Eloisa lebt mit ihren Eltern unter bescheidenen Bedingungen. Als Leiterin von Kadamai Youth, der Jugendorganisation der größten städtischen Armutsbewegung des Landes, setzt sie sich für das Recht auf Wohnraum ein und kämpft gegen Armut. Ich mache mir Sorgen, ich habe Angst um unsere Sicherheit. Besonders wenn das Wasser in Sitio San Roque sehr hoch steigt. Manchmal dringt es sogar in die Häuser ein.

0: Nur Wetterextreme, auch soziale Ungleichheiten. Wir reden jetzt drüber. Und zwar mit dem Wetter- und Klimaexperten Frank Böttcher, der den Extremwetterkongress ins Leben gerufen hat. Wir kennen uns und haben uns schon häufiger gesehen. Hallo Frank.
1: Hallo, ich grüße dich.
0: Jetzt zoomen wir mal raus von den Philippinen rund um den Globus. Inwieweit müssen wir uns denn darauf einstellen, dass extremes Wetter die weltweiten Verhältnisse in den kommenden Jahrzehnten auch noch verschieben wird?
1: Ja, wir haben es beim Klimawandel natürlich mit einem globalen Phänomen zu tun. Insofern verändern sich auch global die Wettererscheinungen. Klima ist ja immer die Statistik des Wetters. Und damit sich Klima am Ende ändert, muss sich vorher das Wetter ändern. Denn nur dann kommt am Ende auch die Klimaveränderung dabei heraus. Und dazu gehören eben auch extreme Wetterereignisse, wie es beispielsweise Hurrikane sind. Wir sehen, dass die tropischen Wirbelstürme in der Intensität zunehmen. Das liegt vor allen Dingen auch daran, weil sich die Wassertemperaturen enorm erhöht haben. Ganz aktuell haben wir die höchsten Wassertemperaturen, die wir jemals auf unserem Planeten gemessen haben. Und auch die Lufttemperaturen in den letzten 2 Monaten sind so hoch wie noch nie seit Beginn der Messung.
0: Gibt es denn auch jetzt für uns in Deutschland eigentlich ein Punkt, an dem wir uns eigentlich nicht mehr anpassen können an solche Klimafolgen?
1: Ja, für uns in Deutschland ist dieser Punkt noch ganz schön weit weg. Wir sind ja in einer Phase, in der die Klimazonen von Südeuropa ganz langsam zu uns nach Mitteleuropa, auch nach Deutschland hereinwandern. Und das bedeutet, wir werden in den nächsten Jahrzehnten ein Klima bekommen, wie es in Südeuropa heute schon üblich ist. Und dieser Sommer war ein Vorgeschmack. Wir haben viele Orte, viele Städte in Deutschland, deren Sommer in diesem Jahr eher so war wie in Norditalien, Spanien und in Griechenland. Und daran merkt man schon, die Veränderungen kommen. Aber das

0: das wird alles jetzt im Laufe dieses Monats noch beendet. Und dann müssen wir uns die Karten legen, müssen sagen, kriegen wir eine Finanzierung, das sind 2,5 Millionen Euro rund, für dieses Quartier hier hin. Und dann würden wir natürlich gerne noch in diesem Jahr anfangen zu bauen.
1: Im Tabakquartier auf der anderen Weserseite ist man schon weiter. Hier fließt die Wärme schon und ein Drittel aller Bremer hilft dabei mit. Denn im Pumpwerk nebenan nutzt die SWB die Wärme des Abwassers. Frank Essler betreut die Anlage.

0: Spessart und Karwendel. Naja, die Glockengießerei ist ein jahrhundertealtes Handwerk. Es ist der immer gleiche archaische Prozess, der über Generationen gleich abläuft. Als ich das erste Mal gesehen habe, da war ich wirklich fasziniert. Es herrscht eine riesige Hitze in der Werkstatt und gleichzeitig höchste Präzision. Alle arbeiten durcheinander, aber du kannst keinen Schritt ein zweites Mal wiederholen. Alles muss sofort sitzen. Heute werden selten neue Glocken gegossen, aber ab und zu braucht es noch welche. Beispielsweise da, für die Kirche vom ehemaligen Kloster Beuerberg im Tölzer Land. Die Kirche wird mittlerweile von der hiesigen Pfarrgemeinde genutzt, aber in den letzten 3 Jahren, da hat hier keine Glocke mehr geläutet. Jetzt soll Abhilfe geschaffen werden, und zwar von der Gießerei Perner in Passau.
1: Langsam jetzt. Ja, hat sich gelöst.
2: Hier ist sie drin, hoffentlich. Die neue Glocke für die Pfarrkirche in Beuerberg.
3: Bei der Glocke, du hast 400 Arbeitsschritte und du kriegst das Ergebnis deiner Arbeit erst ganz am Schluss. Das kriegst du nicht vorher. Du kannst vorher messen, kontrollieren, schauen, aber du kannst nicht wissen, der Teil ist gut.
2: 2 Wochen vorher. Die Glockengießerei Perner am Hackelberg in Passau.

0: Und dann waren, ich sag mal, wirklich 10 Jahre ganz schwierige Zeit. Und dann hat es halt geheißen, also wenn du willst, dann musst du jetzt rein. Und dann war ich halt 14 und dann habe ich angefangen. Ne?
1: Mit 14?
0: Ja, neben der Schule halt.
2: Auch seine Söhne helfen schon mit. Simon, der Älteste, neben seiner Ausbildung. Und sein Jüngster, Andreas, neben der Schule.
3: Ist auch ein toller Beruf. Er ist einfach so vielseitig und ich bewundere meinen Papa schon.
2: Zu den 78% Kupfer kommen jetzt noch 22% Zinn. Das Rezept für die klassische Glockenbronze.
0: Also man kennt die ältesten Glocken, die es heute noch gibt, 580 vor Christus in China. Im Mittelalter hat sich das dann in Europa ausgebreitet, in der christlichen Kirche hauptsächlich. Und man hat immer am Klang gearbeitet, der Glocke, aber das Verfahren ist immer gleich geblieben. Also ich glaube, es gibt fast kein anderes Fertigungsverfahren, das sich so wenig verändert hat wie das Glockengießen.
4: Und eine Glocke ist ein Einzelstück und die wird individuell gefertigt, nach einer speziellen Rippe, nach einem speziellen Klangschema. Das ist alles vorbestimmt, alles vorberechnet, seit Jahrhunderten entwickelt. Und all das steckt da drin. Das kannst du nicht schneller machen. Und wenn du es machst, bist du meistens bestraft. Deswegen, der alte Prozess, der hat seinen Sinn.
2: Immer wieder hat man versucht, Glocken schneller und günstiger herzustellen als im uralten, aufwendigen Lehmformverfahren. Aber die jüngere Geschichte zeigt, ohne großen Erfolg. Wie vielerorts wurden im Zweiten Weltkrieg auch im oberbayerischen Beuerberg die Glocken beschlagnahmt und eingeschmolzen. Groß war die Freude, als die Beuerberger 1949 endlich wieder Glocken weihen konnten, wenn auch aus billigerem Eisen, nicht aus Bronze.
0: Und davon leben wir heute, dass wir Eisenglocken wie im Beuerberg vom Turm nehmen, weil sie kaputt gehen, weil sie rosten. Das hat auch viele Gründe, aber sie halten halt nicht. Und dieses klassische Verfahren, Glocken, die so gegossen sind, die halten halt. Die Glocke in Iggensbach von 1144, die läutet heute noch. Und die älteste Pernerglocke in Waldsassen von 1718 läutet auch.
2: Auch die Beuerberger Glocken, die heute gegossen werden, sollen wieder einige hundert Jahre halten. Ein historischer Moment für den Beuerberger Bürgermeister Moritz Sappel.
5: Das ist jetzt eigentlich schon ein Erlebnis, das wo man in einer Lebzeit normalerweise nicht unbedingt erlebt. Ja. Wir haben ja einen Fastabsturz gehabt von der Glocke. Und jetzt haben wir seit 2-3 Jahren kein Geläut. Und es geht im Ort einfach ab. Drum ist es heute ein besonderer Tag.
2: Die Beuerberger sind nicht nur samt Bürgermeister angereist, sondern auch mit Blaskapelle und ihrem Pfarrer Bernhard Hegelsberger. Zu den 3 Glocken für Beuerberg soll heute auch noch eine Glocke fürs unterfränkische Gau Aschach und eine fürs österreichische Natternbach gegossen werden.
0: Während des Glockengusses gibt es keine Gespräche, weil wir gießen die Glocken, wir sehen das Metall, aber wir hören es auch. Getränke bitte weg, keine Flüssigkeiten hier im Grubenbereich, dann sind wir startklar.
6: Lasst uns Gott nun auf die Fürsprache der Heiligen bitten, dass dieser Guss gelingt.
7: Vater unser im Himmel, geheiligt werde dein Name, dein Reich komme, dein Wille geschehe, wie im Himmel, so auf Erden.
2: Damit der Guss gelingt, muss das Metall jetzt möglichst gleichmäßig in die Form geführt werden. Mit Metallstangen, sogenannten Birnen, die wie Stöpsel funktionieren, regeln sie den Fluss.
0: Eine Birne setzen, langsam, ja. Gut, sehr schön, gerade halten.
8: 40.
0: Birne wechseln, eins raus.
8: Ja, man muss
0: 20. 14.
2: Nach Gehör und mit viel Gefühl muss Perner seine Männer wie ein Orchester dirigieren. Er hat ausgerechnet, wie viele Sekunden es dauert, bis die Form voll ist. Daher zählen sie die Sekunden.
8: 1,55.
2: Über 2 Tonnen flüssige Bronze fließen in wenigen Minuten in die Form der großen Beuerberger Glocke. Ist die Form voll, geht es weiter zur nächsten. Durch die Hitze des flüssigen Metalls bilden sich Gase im Innern der Form. Über kleine Öffnungen, den sogenannten Windpfeifen, können sie entweichen. Damit sie neutralisiert werden und zur optischen Kontrolle, werden sie angezündet.

0: Die Luft wird langsam knapp und es wird immer heißer. Wenn die Form voll ist, müssen sie aufpassen, dass das brodelnde und brennende Metall nicht überschwappt.
1: Wunderbar. Also spannen Sie mal das mal hinterher. Wo dann kommt, habe ich das? Habe ich das richtig? Ja, das haben wir auch. Ja, das passt. Okay. Müsste da. Habe ich das? Nein, weiß nicht. So, ja. Also ich bin auch aufs Ergebnis wirklich selber gespannt, weil es sehr, sehr schöne Glocken werden. Also das ist schon so das, wo man sich jetzt freut drauf. Also man kann ja nicht das ganze Leben in Angst leben, ja? Sondern ich freue mich eigentlich drauf, auf das, was rauskommt.
0: 2 Wochen später. Heute wird die große Beuerberger Glocke freigelegt. Wie wird sie klingen? Ist der Guss gelungen?
1: Der erste Eindruck ist schon mal sehr gut. Also unten auch der Rand ist schön abgeschlossen. Es gibt immer so einen kleinen Grat, der ist aber natürlich. Bloß an sich ist hier nichts durchgegangen oder es ist keine Verdickung. Das heißt, die Glocke müsste eigentlich sehr schön rausgekommen sein. Das ist alles das, was man jetzt sieht, aber was man noch nicht weiß. Es könnte zum Beispiel sein, dass der Lehm einfach nicht gut gehalten hat, dass der ausgebrochen ist. Dann hast halt eben einen Gussfehler in dem Sinn. Und das ist natürlich schlecht.
0: Noch verhüllt Graphitstaub die feine, reich verzierte Oberfläche.
1: Also ist jetzt für mich auch eben der Moment der Wahrheit. Das ist die Oberfläche, die nach dem Guss jetzt rauskommt. Und wenn du dir im Detail anschaust, dann siehst du hier bei den Olivenzweigen, siehst du noch genau die feinen Linien von den Blättern, die der Künstler mal entworfen hat. Das ist jetzt nach dem Guss alles noch da. Du hast hier eine sehr, sehr genaue Abbildung von dem, was der Künstler mal entworfen hat. Das ist schon cool, wenn du da so fein arbeiten kannst, obwohl das jetzt so, das sind ja 2, irgendwas Tonnen, die da stehen. Und das ist mehrere Quadratmeter Oberfläche, die gut sein müssen. Das macht halt dieses alte Lehmformverfahren. Ja? Also wir haben hier

Die große Beuerberger Glocke ist den beiden Kirchenpatronen Petrus und Paulus gewidmet. Die Klangprobe entscheidet darüber, ob der Guss wirklich erfolgreich war. Doch erst, nachdem behutsam der Kern entfernt ist, aus Ziegeln und Lehm.

reicht schon, dass man die Glocke jetzt hört. Und auf den Gabeln kann man jetzt hier die Töne genau einstellen. Also zum Beispiel hier ein G plus minus 0 wäre genau auf dem Strich. Und wenn in der Glocke der Ton genau drin ist, den ich auf der Gabel eingestellt habe, dann antwortet mir die Glocke. So, dann fangen wir mal mit dem tiefsten Ton an. Dann antwortet die Glocke und hat jetzt die gleiche Frequenz.

0: Das ist schon mal sehr schön. Jetzt holen wir uns den nächsten Ton. Wenn ich jetzt die Gabel verstelle auf einen anderen Wert, dann antwortet die Glocke nicht. Hörst du das?
1: Ah, mhm.
0: Aber wenn ich genau auf dem Wert bin, den die Glocke hat, dann höre ich die Mittagsglocke. Das ist dann die Prim, die steht jetzt auf Cis plus 5, also 2 Sechzehntel zusammen.

Also die Töne stehen schon in einer schönen Linie, so wie eigentlich die Rippe auch gebaut ist. Und sind jetzt keine Teiltöne sehr stark erhöht oder vertieft, sondern linear zusammen, die Intervalle klar zueinander. Das ist schon mal wirklich ein schönes Ergebnis.

Das Gerüst steht schon am Glockenturm von Beuerberg. Die Glocken sind auch schon angeliefert, allerdings bis sie dann oben eingebaut sind und wirklich das erste Mal läuten, wird schon noch eine Zeit lang dauern. Jetzt am Sonntag kommt erst einmal der Bischof, Kardinal Marx, und wird die Glocken weihen. Und dann gibt es sicherlich ein großes Fest, wo alle Beuerberger mitfeiern. Und bestimmt gibt es dann auch was Gutes zu essen. Vielleicht ja einen Kalbsnierenbraten. Unser Genießer Paul Enghofer, der war bei der letzten Reise vor seinem Ruhestand einmal südlich von Hof in Oberfranken in einem kleinen Wirtshaus unterwegs. Die Wirtsleute dort machen

0: Reut bei Schwarzenbach an der Saale. Dort kenne ich einen Wirt und Koch, der einen Kalbsnierenbraten machen kann. Vor 50 Jahren galt der als das edelste Sonntagsgericht in Gasthäusern. Heute ist er von den Speisekarten verschwunden. Reinhard Schaller hat mir einen Kalbsnierenbraten versprochen, ein Lieblingsessen von mir, wenn ich bei ihm in seiner und seiner Frau Sonne aus Dorfwirtschaft vorbeikomme.
1: Servus.
2: Ja, servus, Paul. Oh, ist das schön.
1: Komm. Lange nicht mehr gesehen.
3: Grüß dich, servus.
2: Grüß dich. Hallo. Grüß dich, herzlich.
1: Servus. Ja, nicht so fies, weil ich bin ein bisschen verletzt.
2: Um Gottes Willen, aber um Gottes Willen, ich bin wieder nicht mehr dran.
1: Na gut, ich freue mich schon.
2: Ja, ich freue mich
1: auch. Ich hoffe, gehst du rein in
2: den Tisch? Jawohl, komm, geh rein, dann schauen wir uns dann nicht mit.
0: Von den Schallers weiß ich schon seit Jugendzeiten. Mein Vater war öfter bei ihnen.
1: Schönes Wirtshäusl.
0: Reinhard Schaller hat schon in der BR-Reihe Bayerische Schmankerlküche von Paul Inhofer Senior gekocht, vor Jahrzehnten.
3: Das hat uns begleitet die ganzen Jahre durch.
1: Das ist schön.
3: Ja.
2: So.
3: Weil das eine schöne Zeit war. Ich glaub, deine Eltern habe ich gern gemacht, wirklich wahr.
0: Ja, und jetzt wird wieder gekocht fürs Fernsehen. Aber noch nicht der Kalbsnierenbraten fürs Abendgeschäft, sondern das Mittagessen für die Familie. Eine Leberknödelsuppe, für deren Zubereitung Sonja Schaller gerade die Kräuter bringt. Reinhard ist trotz internationaler kulinarischer Ausflüge immer der heimischen Küche treu geblieben.
2: Die Leberknödel mache ich nach dem Rezept von meiner Mutter, nach wie vor. Also Gewürze dann und dann kommt die Butter dazu. Und danach, wenn die Butter und die Eier drin sind und verrührt sind, dann kommen die Semmelbrösel dazu. Als Bindung dann quasi. Die sind sehr zart und sehr weich dann hinterher. Und so wie man sie dann reinmacht, so kommen sie auch raus. Also wenn du meinst, du magst den Teig zu hart, dann kommt der her nicht weich raus.
0: Gleich sind sie fertig. Draußen sitzen schon Tochter Christina und Enkel Moritz mit der Oma am Stammtisch. Untertags ist das der Familientisch. Nach dem Essen wird für die Familienchronik geforscht, an der Christina jetzt gerade schreibt. Wenn sie kommt, gibt's meist das Lieblingsgericht von Moritz. Für einen Rückblick in die Familiengeschichte habe auch ich Material mitbringen können. Filme aus dem BR-Archiv, wie den hier, aus dem Jahr 1989.
4: Kirchweih und am kommenden Sonntag ist es ja wieder soweit. Paul Inhofer hat zu diesem Termin auf seiner Wirtshaustournee Kirchen-Lahmitz in Fichtelgebirge.
1: Gespannt.
2: Ja.
1: Habt ihr es gesehen schon?
2: Wieder mal den 19.
1: Du hast nicht gesehen.
3: Christina Lettner.
1: Ja, dann lassen wir laufen.
5: Vom alten Peter kann man auf ihn herunterschauen und vom Marienplatz aus erreicht man ihn bequem zu Fuß, den Rindermarkt in München. Da, wo einst um den Ochsenpreis geschachert worden ist, erinnern heute bloß noch Denkmäler aus Stein an die alte Handelschaft. Der granitene Oberaufseher über dieses liebe Vieh kriegt hin und wieder Besuch aus dem Fichtelgebirge. Und zwar vom Gastwirt Reinhard Schaller aus Kirchen-Lahmitz. Wir haben ihn gefragt, warum.
6: Herr Inhofer, die Sache ist so. Der Hürdenbuh bin nämlich ich. Vor 25 Jahren habe ich Herrn Professor Henselmann in Kirchen-Lahmitz, meiner Heimatstadt, Modell gestanden.
2: Da war er vielleicht so 11, 12 Jahre.
6: Der hat dort ein Atelier gehabt, wo er dieses Kunstwerk gefertigt hat.
7: Und warum ist er denn ausgerechnet auf Sie gekommen?
6: Wahrscheinlich hat mich ihm am besten gefallen.
7: Welche Gedanken gingen Ihnen da so durch den Kopf, wenn Sie Selbstbild ist, so schauen?
6: Herr Inhofer, ein Vierteljahrhundert ist vergangen. Man wird älter, das wissen wir alle, nur die Schönheit ist geblieben. Und außerdem bin ich der Meinung, dass man nach 25 Jahren einmal bei sich selbst nachschauen sollte.
5: Und wir haben ihm versprochen, bei ihm einmal nachzuschauen in Kirchen-Lahmitz, wo er uns doch so viel vorgeschwärmt hat, wie schön es dort ist im Altweibersommer, besonders um die Kirwa rum, also um die fränkische Kirchweih. Hin und wieder gibt's privat was zu feiern. Wo steckt er denn, der Reinhard Schaller? Natürlich in der Küche.
0: Und dann ist gekocht worden.
8: Ich habe hier eine Wildschweinkeule von einem älteren Stück. Und um den strengen Geschmack etwas zu lindern, reibe ich es schön mit einem guten Cognac ein.
0: Nicht nur einmal hat Reinhard Schaller in der Reihe Bayerische Schmankerlküche gezeigt, was er kann. Aber vieles von dem, was damals angesagt war, wäre wohl heute nicht mehr hip.
2: Da machen wir jetzt einen Rehrücken. Rehrücken baden. Der wird ausgelöst, dann wird Leberwurst auf die Karkasse gespritzt.

0: Der Rehring wird in Tranchen geschnitten und dann wieder draufgeklebt. Das ist nur deswegen die Leberwurst, dass es halt auch festhält und es schmeckt aber auch gut. Nein.
1: Oft konnte der berühmte Fritz Straßen als Sprecher wegen Speichelfluss nicht weiterlesen.
2: Dass unser Wirt der Künstler ist, das sieht man ja schon im Spiegel. Jetzt lässt er seiner Fantasie freien Lauf bei der Gestaltung vom Außenverputz. Irgendwie ist es ja schon, dass man solche Gebilde hernach wieder auseinandernehmen muss. Aber da weiß ja allerweil so.
3: Machst du es heute auch noch?
0: Das mache ich aber genauso nachher. Aha.
1: Gekocht hat Reinhard Schaller im Deutschen Haus in Kirchenlamitz, damals in den 80ern bis Anfang des neuen Jahrtausends, war aber auch international als Koch tätig und bekam von der Fakultät

0: Tourismusorganisationen. Daheim war er aber in Oberfranken, im Deutschen Haus in Kirchenlamitz. Trotz vieler Erfolge gab es auch Wendepunkte im Leben von Reinhard Schaller und seiner Familie.
1: Ja, und das Deutsche Haus, das hast du aufgegeben, oder wie ist das gewesen?
2: Ja, das Deutsche Haus habe ich nicht aufgegeben, das ist insolvent gegangen, 2002, nachdem viele Firmen über Nacht zugemacht haben.
3: Die ganze Granitindustrie ist weggebrochen und das waren ja unsere Hauptkunden.
1: Da war kein Geschäft mehr.
2: Ja.
1: Und das war, hast du gepachtet gehabt?
2: Oder? Nein, das war Eltern aus.
3: Ach, in dem Haus ist er geboren.
2: Aha. Ja, das habe ich ja heute noch.
1: Also,
3: das kehrt
1: schon im Besitz, schon. Aber es wird nicht mehr bewirtschaftet.
2: Nein.
1: Ja, und wie kommt man dann daher nach Flitschenreuth, weil das ist ein Weg.
2: Ja, das muss jetzt meine Frau dazu.
3: Wir mussten uns ja dann irgendwas Neues suchen. Und der Reinhard konnte damals dann eigentlich nicht mehr so. Und ich war beim Philips in Münchberg an der Kasse dann gesessen. Und hab da versucht, uns ein bisschen finanziell zu unterstützen. Wenn ich Frühschicht gehabt habe und bin heimgekommen, dann habe ich gesagt, Reinhard, was hast du denn heute gemacht? Nur auf dich gewartet. Wenn ich Spätschicht gehabt habe und bin abends heimgekommen, habe ich gesagt, Reinhard, und was hast du heute gemacht? Nur erst geschlafen und dann habe ich auf dich gewartet. Und das war nicht gut, weil er dann so hohen Zucker hatte. Und die Christina

0: Und doch drauf, Sonntag sind wir wieder heimgefahren. Wieder da durch, habe ich gesagt, schau mal hin, das ist immer noch neu zu verpachten. Hat er mir keine Antwort mehr gegeben. Und am Montag früh hat er gesagt, zieh dich einmal an. Wir fahren nach Fletschenreuth zum Stelzer. Das schauen wir uns einmal an. Und am Mittwoch haben wir einen Pachtvertrag unterschrieben. Jetzt hat er 30 Kilo abgenommen, hat keinen Zucker mehr.
1: Also,
0: Und uns geht's gut.
2: schon längst im Rentenalter hören die Schallers jetzt auch nicht auf mit der Gastronomie. Sie pflegen die bayerisch-fränkische Küche erfolgreich und freuen sich, wenn sie ein Gericht wie den fast vergessenen, vermeintlich angestaubt wirkenden Kalbsnierenbraten auf ihre Karte setzen können.
3: So, die Kalbsniere. Das ist die Rolle, die Semirolle.
1: Die Rolle, was ist das?
3: Die Semirolle.
1: Die sitzt also oben in der Keule. Aha. Das ist also, nehmen die Leute gerne her, auch zum Braten, weil es, wenn man es jetzt nicht auseinanderschneidet, wenn man die in Scheiben schneidet, hast du immer gleiche Scheiben. Also die Portionen sind immer gleich.
3: Und darunter ist jetzt quasi der sogenannte Kalbsnierenbraten. Das ist also der Lappen hier auf der Seite bis vorne hin.
1: Aha, das sind Rippen aus.
3: Das sind Rippen. Man rechnet 7 Rippen von der Hüfte runterwärts, 7 Rücken von hinten. Also wenn man jetzt rechnet, hier 1, 2, 3, 5, 6, 7.
2: Die Kalbsniere hat nicht die typische Nierenform. Sie muss aber genauso sauber geputzt werden wie Nieren anderer Tiere. Alles Weiße muss weg. Dann wird's appetitlich.
3: So machen wir es richtig, jawohl. Ich würze nur mit Salz und Pfeffer.
2: Zuerst einmal nur die Innenseite.
3: So, die Semirolle muss die richtige Länge haben.
2: Und dann wird die saubere Niere längs daneben gelegt. Der Kalbsnierenbraten findet Erwähnung schon ab Mitte des 16. Jahrhunderts in schriftlichen Quellen.
3: So, so. Dann nehmen wir noch ein Estragon.
1: Ja.
3: Also man darf nicht viel nehmen, aber ein bisschen.
2: Nach dem französischen Meisterkoch Georges Auguste Escoffier wurde noch nach 1900 die am verwendeten Fleischstück angewachsene und vom Nierenfett weitgehend befreite Niere im Ganzen mit eingerollt. Weil Nieren und Innereien allgemein mit der Zeit eher unbeliebt wurden, füllt man die Kalbsbrust heute lieber mit Semmelknödelteig. Selbstverständlich kann man so einen Braten in haushaltsüblicher Größe zubereiten. Reinhard Schaller hat mit viel Wurzelgemüse, Weißwein, Sahne und sogar Safran eine feine Soße aus dem Bratenfond gezogen. Wenn er seine Gaststube öffnet und die Gerichte aus seiner, wie er sagt, fränkischen Kulturküche anbietet, dann kommen die Leute. So was wie einen Kalbsnierenbraten gibt es aber auch bei ihm eher selten. Schön schaut er aus. Und jetzt kann man gespannt sein aufs Schnittbild und ob alles zusammenhält. Die Leute übrigens, mit denen ich am Tisch sitze, haben auch Kalbsnierenbraten bestellt als Festessen. Sie feiern ihren Hochzeitstag und ich kenne sie schon lang. Annette und Dietmar Kranz wohnen in meiner Heimatstadt Pfarrkirchen und unsere Begegnung hier ist zufällig. Sie ist gebürtig in der Gegend und deshalb sind sie gerade in Urlaub in ihrer Heimat.
4: Dann haben wir alles Gute, gell? Zum Hochzeitstag.
2: Ja, viele haben das fast vergessene, früher hochgeschätzte Gericht bestellt und die Niere mitgegessen und nicht auf Zeiten geschoben, trotz ihres schlechten Images.
5: Das ist bloß schon, dass du das nicht öfters kriegst. Das ist das Problem.
1: Wir müssen es jetzt auch probieren, oder?
2: Ja, was vermeintlich altmodisches schmeckt auch den Jungen, wenn es wirklich gut ist.
6: Meine Damen, einen guten Abend.
7: Vielen Dank.
8: Ja, ich auch. Einen guten.
1: Gut.
9: Und das Fernsehteam hat natürlich auch mitessen dürfen. Der Braten steht übrigens nur alle 6 Wochen auf der Speisekarte. Der nächste Termin ist am 11. Oktober.

0: Vom Hoferland gehen wir jetzt einen großen Schritt Richtung Süden in den Bayerischen Wald. Da haben wir schon einmal zwei umtriebige Männer besuchen können in ihrem sehr ungewöhnlichen Zuhause. Vor vielen Jahren haben sie da eine kleine alte Hofstelle gekauft und seitdem nicht mehr aufgehört, daran rumzubasteln und rumzuarbeiten. Und rausgekommen ist jetzt wirklich ihr ganz eigenes, persönliches Paradies.
1: Schwarzach, Niederbayern. In diesem Haus ist alles selbst gemacht, heißt es. Ein Unikat. Zwei Männer.
2: Ja, grüß dich, du meinst Haus sehen, gell? Bitte schön, danke, meiner.
1: Thomas Prommersberger und Uli Maucher.
3: Ja, jetzt sind wir erst in der Flats. Da hat der Thomas erst in die Kellertüre neu gemacht, weil die alte war schon ganz kaputt. Dann hat er sich das Ding gekauft und hat gewusst, wie er außenrum das baut.
4: Mhm. Sag mal, wie lange lebt ihr jetzt schon in dem Haus?
2: 24 Jahre sind wir da, seit März 99 sind wir gekommen. Aber da haben wir erst einmal draußen zusammenräumen müssen. Das Haus war eine Ruine, ohne Strom, ohne Wasser. Und das Dach war kaputt, Fenster waren kaputt, eigentlich war es eine Ruine zum Wegschwimmen. Aber das hat mich nicht interessiert, weil mich hat das laufende Wasser vom Haus draußen so gedrückt. Das war eigentlich der Anziehungspunkt. Und das Haus, habe ich gesagt, das schaffen wir schon. Und dann haben wir halt auch peu à peu gemacht und haben uns jetzt die letzten 24 Jahre das Haus so hergerichtet, weil wir mir das wollten. Der Vermieter hat gesagt, das könntest du tun lassen, was du willst, aber zahlen da nichts. Wir haben da tun lassen, was wir gewählt haben. Und gezahlt haben wir dementsprechend auch selber alles. Also das Haus hat ganz ihn Leute gemacht.
3: Er hat die Ideen, ja. Und kann man.
2: Und die habe ich dann umgesetzt. Also alles, ja.
4: Es gibt eine Rollenverteilung hier.
2: Ja, natürlich.
4: Wie geht die?
2: Ich bin der Perfektionist und der Praktische.
3: Wenn wir uns alles schneller gehen, weil ich bin nicht fertig.
2: Ja, inzwischen bin ich direkt ein bisschen stolz drauf, was ich da geschaffen habe.
4: Uli, bewundern Sie Ihren Mann ein bisschen für das?
3: Naja, nicht ganz. Ja, dann können wir weitergehen. Hier geht's noch in die Küche rein.
2: Vorsicht, Stufen.
1: Als Selbstversorger leben sie genügsam. Aus wenig viel machen ist ihr Motto. Es brachte was ins Rollen.
2: Wir haben kein Geld und keine Arbeit nicht gehabt und da haben wir aus den billigsten Materialien gemacht. Aber eine kleine Besonderheit haben wir trotzdem herinnert. Also was wir gemacht haben, weil ich putze nicht oft, aber wenn, dann putze ich gescheit. Und wir können sämtliche Möbel im ganzen Haus können wir rollen.
4: Na.
2: Ja, das ist eigentlich mein größtes Teil, das wenn man fahren kann. Ah, die Küchen sind auf Rollen bei mir. Also, weil ich gesagt habe, das Zeug ist bloß vier, dann kann ich hinterhalb schon putzen. Das da, ups. Und genauso das Buffet.

0: Ist genial.
1: So, selbst den Schrank.
2: Das Canapé hat halt auch extra gebaut, damit man es halt auch rollen kann.
1: Ja, es ist ja so, weil ich gesagt, man kann halt auch sämtliche Ecken rausputzen. Ich putze nicht oft, aber wenn einmal ist, sind alle Möbel vor. Weil man spürt den Dreck. Man sieht ihn nicht, aber man spürt, also ich zumindest, bin halt am Jungfrau geboren. Männliche Jungfrauen sind anscheinend ein bisschen perfekter.

0: Kochen, Backen, Waschen.
1: Ja. Aha.
0: Und Essen tut er, das
2: sieht ja, danke.
1: Ja. Also ein bisschen Hausfrau.
0: Na, ich hab's gelernt. Koch, Konditor, Landwirt und Krankenpfleger. Von daher passt es.
1: Kocht sich's da gut?
0: Ja, super. Ja. Man muss halt backen, da muss man halt gucken, wie viel Holz man reintut, damit es nicht zu heiß wird. Aber mit der Zeit kriegt man alles raus.
3: Auch bei der Dekoration ist Uli der Mann fürs Praktische.
0: Das Bild ist so gemacht, dass es zwei sind. Wenn der Hausschägen schief hängt, kann man es auch schief stellen, damit man gleich weiß, was los ist. Und wenn wir uns trennen, kann jeder sein Bild mitnehmen.
1: Wie oft hängt es schief?
0: Wenn man dran denkt, und schief.
1: Wie oft?
0: So oft eigentlich nicht. Aber
2: nicht
0: manchmal
2: mehr.
0: Kann man schon schief hängen.
2: Ja, wir haben schon einige Phasen gehabt, aber ins,

0: alles ist fahrbar bei uns.
1: Ja, Wahnsinn. Also darf man mal hinterschauen?
2: Wie sauber
0: da,
2: das
0: ist. Ich habe gestern noch gesaugt.
3: Typisch für ein Bauernhaus, niedrige Decken. Um dennoch Weite zu erzeugen, hat Thomas seine Tricks.
0: Alle Regale von mir sind alle nicht gerade, sondern von oben nach unten innen. Und somit kriegst du mehr Bodenfreiheit und ja, der Raum wirkt einfach größer. Und dann wollte ich, früher waren alles dunkel und dann habe ich alles bloß mal noch Natur und hell lassen und es wird alles leichter herinner. Oder zum Beispiel da erinnert es an der Kühlvorhänge, da habe ich die ganzen Fenster, die habe ich dann mit den Muster gestrichen und habe absichtlich Vorhänge.

0: Hochzeiten gemacht. Ja, jetzt sind wir inzwischen, jetzt im Oktober sind wir 20 Jahre verheiratet, ja.
1: Die Pionierzeiten mit Waschen in der Schüssel sind vorbei.
2: Der Spiegelsaal.
0: Ja,
3: genau.
0: Das war eigentlich ziemlich ein Act. Das Bad, das war eigentlich auch zuerst das Schlafzimmer. Weil gesagt, es war da kein Wasser, kein Strom nicht herin in dem Haus. Und dann, ich wollte unbedingt ein Bad haben. Und dann ist es so gewesen, da waren Ruhematten nummer und die ganze Decke ist runtergekommen gewesen. Und dann waren wir in der gläsernen Scheune im Fichtach. Und das hat ihm immer so gefallen. Und dann hat er gesagt, Mensch, er möchte auch so eine Spiegeldecke und möchte auch Spiegeln im Haus haben. Aber ja, wo bringe ich Spiegeln her? Ich habe noch keinen Menschen gekannt. Dann habe ich im ganzen Dorf Spiegeln zusammenbettelt. Und dann, ja, ich habe nicht gewusst, was ich machen soll. Irgendwann hat sich dann die Form ergeben. Und dann ist die Spiegeldecke geworden. Irgendwann war das Bad fertig, am November. An einem Novembertag war das Bad fertig. Und dann um 11 Uhr auf die Nacht wollten wir das Bad einweihen. Dann haben uns alle zwei im Bad gesessen.

0: Fan. Ich könnte ein Schloss brauchen, ja, mit 300, 400 Zimmern, weil ich dort dann jeden Raum anders ausbauen. Ja. König Ludwig halt. Das Bad, das hat dann der Uli gemacht, aber das war bald der Scheidungsgrund geworden.
1: Ja, ich hab bloß, ich wollte eine rote Decke haben und er hat die Farbe gekauft. Nach zwei Wochen war noch wieder nichts gestrichen. Dann war irgendwann weg, dann habe ich halt schnell gestrichen, aber ohne Abdeben oder alles. Mir taugt's, aber ihm taugt's halt nicht, weil er hat immer seine Muster und so.
0: Ich habe mir so viel Mühe gegeben, dass das ja tipptopp wird und ihr haut da drin umeinander, weil er kaum mit dem Schwurf, die weiß den Vorbein nicht taucht, hast furchtbar.
2: Aber ein Klöchen war wichtig.
0: Ja, ich brauch in der Nähe von Bett ein Klo.
2: Das Bett ist da auch wo?
0: Ja, da ist Schlafzimmer drin. Schnell noch ein bisschen Labs ummodeln. Ja, jetzt haben wir eigentlich in einem der Haupträume da erinnert, Schlafzimmer.
2: Das ist aber jetzt doch was für Romantiker hier.
0: Ja, ich bin einmal Dramastatter gewesen und da wollte ich mich ein bisschen selber verwirklichen da herin eigentlich. Ja, wie gesagt, also das ist alles selber gemacht. Weil als Dramastatter hat man das Vorhang nähen gelernt. Die ganzen Vorhänge haben wir selber gemacht. Malerei haben wir selber zusammen beigebracht. Und ja, den Fußboden halt. Das sind 2000, die Versteckerler, die habe ich da selber geschnitten. Das sind dreierlei Holz, das ist die schwarze Wenge. Dann Esche oder Ahorn, weiß ich nicht mehr genau. Und Eiche ist das. Und dann habe ich halt das Muster gelegt, genau noch die Möbel. Also die Möbel kommen natürlich nicht mehr verrücken, weil die ganzen Einrahmungen, die sind noch die Möbel baut. Und natürlich, die ganzen Möbel kann man wieder spazieren fahren. Damit man auch hinter die Möbel rausputzen kann. Ja.
2: Aber romantisch ist es schon.
0: Ja, das ist ein bisschen wie der König Ludwig natürlich. Ein bisschen orientalisch, meine ich, hat schon einen Touch, gell? Ja.
2: Was ist das Geheimnis eures Glücks?
0: Er kocht, wascht, putzt. Und ich kann mich halt da verwirklichen im Haus herin. Ja, der hält mir den Rücken frei. Das ist
1: er hat seine Vorstellung vom Haus und so muss es gemacht werden. Von daher, nimm es hin, wie er es macht.
2: Hält euch die Liebe auch zusammen oder nur die Arbeit?
0: Ja, natürlich ohne Herzblut, also ohne Liebe, ja, natürlich geht das nicht. Ohne Liebe geht sowas nicht. Nee. Weil wenn's der, im Streit kann sowas nicht entstehen, also das muss in Liebe entstehen. Sonst geht auch sowas gar nicht.
3: Die wunderbare Wohnwelt von Thomas Brommersberger und Uli Maucher.

0: und warten, bis er kommt.
1: Hallo Sepp.
2: Hallo Annalena, grüß dich.
1: Ausgezeichnet.
2: Ja? Da kommt einmal ein besonderer Gast.
1: Ja, allerdings.
2: Mein lieber Freund.
1: Die Musik gehört hier aber nicht immer dazu, gell?
2: Ja, das kommt nicht immer vor. Aber wenn man schon gerade einen Kollegen hat,
1: dann passt's.
2: Dann passt es. Und wenn es passt, dann soll es gerade so lang, wie es passt.
1: Komm ich mal hoch. So. Und ihr zwei macht's euch auf.
2: Servus,
1: aber nochmal. Danke für
2: Tschüss,
1: die schöne Musik. Macht's gut.
2: Dankeschön nochmal, gell? Für den Hauptspieler. Macht's besser, gell?
1: So, und jetzt geht's los, Sepp. Immer über die Iller, hin und her. Wie lange machst du das schon, Sepp?
2: Also, ich als kleiner Bub,
1: ja,
2: wo die erste Bootfahrt gemacht habe, da hat dann mein Vater zu mir gesagt, Sepp, kannst du die Leiter die überholen? Und ich war relativ nur ein kleiner Wichtel. Dann habe ich aber schon am anderen Ufer, wo ich näher nachgekommen bin, habe ich schon gemerkt, dass die Leute der Familie nicht so geheuer ist.
1: Mit weil, so einem Kind rüber zu fahren?
2: Ja, mit so einem kleinen Burschen.
1: Ja. Ja.
2: Dann hat der Vater umgeschrien, er soll jetzt ein Dieber bleiben.
1: Ja.
2: Die dumme Siecher. Das ist im Allgäu.
1: So die dumme,
2: dumme Siecher.
1: Was heißt das?
2: Dumme Siecher, das ist ausgelegt, also sie sind jetzt nicht die Schlauesten, sonst hätten sie mitfahren.
1: Ja, ja.
2: Dann sind doch alle mitgefahren.
1: Ah ja, also.
2: Und das war meine erste Bootfahrt, ja, und jetzt dürfen wir fast, jetzt können wir fast drauf wetten. Ich werde jetzt nach 70 Jahren und das ist jetzt vor 60 Jahren gewesen, fast.
1: Was?
0: 42 Fähren gab es früher an der Iller. Und die Fährleute hatten noch ganz andere Aufgaben.
2: Der Fährmann hat müssen das aussondieren. Sind das ehrenwerte Leute, sind das Lumpen? Oder wenn die was da herüber was ausspechten?
1: Aha, das also ist, war hier schon Grenzkontrolle?
2: Da war schon Grenzkontrolle auf der Iller. Und zwar jetzt da nicht zwischen Baden-Württemberg und zwischen Bayern, sondern zwischen den Herrschaften.
0: Den Herrschaften, also den damals regierenden Adelshäusern. Seit Napoleons Zeiten ist die Iller Grenzfluss zwischen Württemberg und Bayern.
1: Fühlst du dich als Bayer oder als Schwab, als Oberschwab?
2: Also ich glaube, dass ich doch fast mehr als Schwab gilt.
1: Okay.
2: Also fast mehr als Schwab. Aber die meisten sagen, du bist ein bayerischer Schwab, dann kannst du auch nichts dagegen haben.
1: Also ein bayerischer Schwab?
2: Ja,
1: also
2: ja.
1: So alles in einem?
2: Ja, ja.
1: Ja,
2: so kreuz und quer, weil man ist doch da, ja, ich habe im Württembergischen geschafft, über 20 Jahre. Und da kennt man die Leute und die sitzen da drüber. Man kommt mit denen gut aus, die herüber wieder und so passt es einfach. Und wenn ich dann gut drauf bin und die Leute haben sich da auf dem anderen Ufer angemeldet und die schreien dann Fährmann, hol lieber, dann kann es sein, dass ein Jodler kommt. Hallo, jalore, jalore, jalore, jalore, jalore. Dann wissen sie ganz genau, dass das passt.
0: Das Urgestein Sepp sagt, um mehr über das Illertal zu lernen, muss man in die Geschichte eintauchen. Das wollen wir jetzt tun. Der Iller-Radweg führt direkt entlang am Fluss. Es geht bergab, die Berge im Rücken.

Direkt ums Eck in Illerbeuren das Schwäbische Bauernhofmuseum. Wie hat es im alten Schwaben ausgesehen? Wie haben die Menschen früher gewohnt? Das sind echte Augsburger Hennen. Einheimische also. Hier leben nur Tiere aus der Region.

Ein Dutzend Höfe, Stadel und Speicher wurde vor Verfall und Abriss bewahrt und hierher verlegt. Diese Gruppe kommt aus Ulm und will wissen, wie die Vorfahren gekocht haben, was man aus Wildkräutern alles machen kann.

0: Und ja, für den Geschmack vermengt mit Käse, mit Kräutern. Ja.
1: Und das ist aber auch so der Schwerpunkt, wenn Sie hier Kurse machen, so ein bisschen eintauchen in die Vergangenheit.
0: Ja, ja? Genau. Werden vorwiegend so Sachen gekocht, die wir eben früher gegessen haben. Ja.
1: Und ist das jetzt schwäbisch, bayerisch? Was kocht man hier in der Region?
0: Schwäbisch.
1: Schwäbisch?
0: Ja, ja.
1: Ist das Essen, kann man dem jetzt schon anmerken, dass das so ein bisschen auch für die schwäbischen Tugenden steht? Aus allem was rausholen, was man halt so hat?
0: Ja, so ungefähr. Ja? Aus allem irgendwas. Und vor allem

0: gut.
1: Hm? Traditionell. Wir machen den Teller leer. Und die anderen können gucken, wo sie bleiben.
0: Gut, der Schwabe verschenkt nichts, ne?
1: Mhm. Nee. Bayerischer, baden-württembergischer. Egal, er verschenkt nichts.
2: Kaltblüter, die früher im schwer zugänglichen Waldgebieten zum Einsatz kamen. Bayerische Graugänse. Lämmchen, die aussehen wie Kuscheltiere. Original Allgäuer Braunvieh. Und natürlich schwäbisch-hellische Landschweine.
3: Haben Sie gesehen?
4: Das geht aber.
3: Ist die Kugel aus dem Lauf, hält der Teufel sie nicht auf.
2: Heute wird scharf geschossen.

0: überall in der Gegend sehr beliebt.
1: Und dann wird der Stecher aktiviert und dann geht das Bier relativ schnell los.
2: Wir sind in Bayern.
3: Ja.
2: Und bei uns in Bayern sagt man halt Stutzen.
3: Zum Gewehr.
2: Weil man schießt einen Stutzer.
3: Ah,
2: also wenn halt einer sagt, du, ich schieße ein Gewehr, dann schaut man den an und fragt, von wo kommst du denn her?
3: Verstehe. Dann hat man sich schon geoutet. Ja, dann.
2: Probieren wir mal, oder?
3: Probieren wir mal.
2: Jetzt machen wir mal einen Schuss. Dann steckt man da rein. Und machen so. Jetzt ist schon Gewehr geladen. Jetzt tun wir zuerst den Anschlag an die Schulter, genau.
3: So, so.
2: Und dann tun wir hinter den Abzug ziehen.
3: Ja.
2: Und dann den Finger wieder raus tun. Ohne dass ich vorne hinkomme. Vorsichtig.
3: Ich mach noch nichts.
2: Und ziehen. Müssen wir auch noch beim Schießen. Zack.
3: Und, was war das?
2: Ich weiß, was das gewesen ist, weiß ich nicht. Hat da nicht so gut ausgeschaut.
3: Was? Ah, jetzt, das habe ich ja richtig im Ohr gemerkt.
0: Also, eine Schützenkönigin werde ich auf keinen Fall.
2: Jetzt wisst ihr, warum ich die Scheibe zur Verfügung gestellt habe. Ne?
3: Wir blenden an dieser Stelle aus.
4: Scheibe umverlässt, Anzeige.
3: Ja.
2: Aber es hat Spaß.
3: Ich gehe da mal.
0: Wir fahren weiter Richtung Norden, immer am Fluss entlang.

0: finde ich richtig. Das Tolle bei dem Radweg ist, man kann sich überhaupt nicht verfahren. Er ist direkt an der Iller und überall gibt es diese Schildchen. Perfekt.
1: Die Kartause in Buxheim. Im 15. Jahrhundert war sie eine der wichtigsten Niederlassungen der Kartäuser in Deutschland. Die Kartäusermönche stammen ursprünglich aus Frankreich, der strengste Orden, den es gibt. Was es zu wenig an Gottesliebe, an Gebet auf der Welt gibt, versuchten die Kartäuser aufzufangen.
0: Hallo Herr Heuer. Schön, dass Sie mir das hier alles zeigen. Ist schon eine andere Welt, oder?
2: Ja, komplett. Also wenn ich hier eintauche, dann schalte ich eigentlich draußen mein normales Leben ab.
1: Johannes Heuer kennt sich als wissenschaftlicher Berater des Kartausenmuseums perfekt aus mit der Geschichte der Kartäuser.
0: Das war so der Wohnraum.
2: Das ja. ist der Wohnraum, der Lebensbereich. Da hat er gegessen, der Mönch.
0: Ganz alleine hier, an so einem Tisch?
2: Ganz allein. Die meiste Zeit leben die Kartäuser allein.
0: Und auch alleine gebetet. Also es ging wirklich weniger um die Gemeinschaft als ums Alleinesein.
2: Die meiste Zeit eben die Gebetszeiten hier alleine. Wirklich so im Zwiegespräch, im Dialog mit Gott. Und an zwei Zeiten kommen die Mönche dann zusammen in die Kirche. Also das ist die Frühmesse und das ist am späten Nachmittag dann die Vesper. Aber alle anderen Gebetszeiten werden hier verbracht und gliedern natürlich auf eine ganz schöne Art und Weise den Tag.
0: Und das war der Schlafbereich?
2: Das ist der Schlafbereich. Sehr nüchtern, sehr karg.
0: Und ganz schön harte Matratze, ja.
2: Ja, Stroh. Und natürlich kalt. Selbst jetzt im Juni ist es noch relativ kalt, selbst mit der entsprechenden Ofenheizung, mit dem Holzofen. Es ist ein hartes Leben.
0: Und es gab auch, glaube ich, recht strenge Schlafenszeiten und für uns ungewöhnliche.
2: Ja, wenn Sie im Grunde genommen nach 9 Uhr sich ins Bett legen abends und dann nach 2 Stunden wieder aufstehen zum ersten großen Nachtgebet.
0: 23 Uhr erstes Mal aufstehen, ja.
2: Ja, und dann 2,5 Stunden in der Kirche, dann ein paar Stunden, 3-4 Stunden höchstens und dann geht es wieder weiter mit dem nächsten gemeinsamen Gebet, ja.
1: Das Chorgestühl in der Buxheimer Kartause ist was ganz Besonderes. 4 Jahre lang hat der Tiroler Holzschnitzer Ignaz Weibel daran gearbeitet.
2: Wir kommen ins Herzstück der Kartause Buxheim.
0: Und alles aus Holz?
2: Alles aus Holz, Eichenholz sogar.
0: Und hier standen dann die Kartäusermönche und haben gebetet?
2: Gebetet, gesungen, in der Nacht, am Morgen und am späten Nachmittag.
0: Und jeder in so einem einzelnen, ich nenne es jetzt mal Abteil.
2: Genau.

0: Nicole, Stühlen.
1: Darf man da einfach mal rein?
0: Bitte schön. Ja, probieren Sie es aus.
1: Sieht ja schon so aus, dass man es auch mal fühlen möchte. Wenn man da jetzt so drin steht, hat man schon den Eindruck, das soll auch so ein bisschen stützen, wenn man müde ist, oder?
0: Ja, braucht man schon, sonst sagt man vielleicht weg, wenn es nach stundenlang Beten und Singen zu viel wird.
1: Und was wir hier insgesamt sehen, hat natürlich auch symbolische Bedeutung.
0: Also hier ist sozusagen der Himmel auf Erden nachempfunden. Es ist eine Vision des Glaubens, die hier in Eichenholz, in diesen Skulpturen, in diesem Bildschmuck lebendig geworden ist.
2: Die Mönche hatten aber auch ihren eigenen Garten.
1: Der ist ja wunderschön. Schon so ein Gegenstück zur Zelle.
0: Ja, ganz wichtig. Der Garten so als Ausgleich zu diesem doch harten, asketischen Leben. Und nachdem die Kartäuser ja auch diesen Garten nutzen konnten, wie sie wollten, also sei es jetzt mit Blumen oder mit Gemüse, mit Nutz- oder Zierpflanzen, Obstbäumen, ist es eigentlich ein schönes Refugium.
1: Bienchen sind sogar ein paar drin. Würden Sie denn jetzt sagen, dass diese sehr disziplinierte, fleißige Art auch so zum Schwäbischen passt, zur schwäbischen Mentalität?
0: Ah ja, super passt es. Ja, klar. Kartäuser ist ja auch jemand, der eher karg ist in der ganzen Art und Weise. Und sowieso, reden tut er sowieso nicht. Und das passt ja wunderbar zu diesem Satz, nichts gesagt, ist nur gelobt, wie man uns hier in Buxheim oder Memmingen aussagt. Und auch natürlich die Frömmigkeit, die spielt hier im Schwabenland immer eine große Rolle. Sieht man auch in den vielen Klöstern, die es hier gab und gibt noch.
2: Wenige Kilometer weiter, Memmingen, 41.000 Einwohner, eine Stadt mit Geschichte. Und die Stadt der Giebel und Türme.

Wer in Memmingen gelebt hat? Ein echter Held der deutschen Geschichte. Auf dem Haus der Krämerzunft ist er abgebildet. Sebastian Lotzer. Kürschnermeister und Feldschreiber. Verfasst den ersten großen Text der Menschen- und Bürgerrechte. In diesem Haus versammeln sie sich 1525 und fordern das Ende der Leibeigenschaft. Interessanterweise kommt Sebastian Lotzer gar nicht aus der Region hier, sondern aus Horb am Neckar, ist also ein waschechter Württemberger Schwabe.

0: Sachsen ist Ivo Holzinger in Aalen und seit 36 Jahren Oberbürgermeister von Memmingen. Wie er es hingekriegt hat, dass ihm die Memminger so lange treu bleiben, will ich von ihm wissen.
1: Herr Holzinger, man kann ja fast den Eindruck bekommen, dass die Memminger von Ihnen gar nicht genug kriegen, oder? 36 Dienstjahre sind es.
2: Ja, vielleicht ist es auch umgekehrt, weißt
1: du? Ach so, okay,
2: das kann natürlich auch sein.
1: Aber sind ja gewählt worden.
2: Ja, genau, 6-mal und das muss ich so sagen, das ist auch immer sehr schön. Man kennt die Stadt natürlich mittlerweile in- und auswendig. Man kennt nicht alle Bürgerinnen und Bürger, aber man kennt die meisten. Und zuordnen kann man fast alle.
1: Haben Sie ein Erfolgsrezept? Weil Sie sind ja von der SPD und man würde eigentlich denken, das ist hier so eine klassische CSU-Hochburg.
2: Nein, das ist in Bayern häufiger der Fall.
1: Ja.
2: In Memmingen waren nach dem Kriege über 50 Jahre SPD-Oberbürgermeister. Und das liegt auch darin, dass wir eine evangelische Reichsstadt seit 1532 sind. Das wirkt sich auch heute noch aus, natürlich weniger, aber das ist noch da, dass jeder selbst denkt und sagt, ich lasse mir von anderen nicht vorschreiben, wie ich zu denken habe.
0: Er will uns seinen Lieblingsplatz in Memmingen zeigen, St. Martin. Ivo Holzinger sagt, die Schwaben rechts und links der Iller müssen zusammenhalten. Deswegen engagiert er sich im Regionalverband. Da arbeiten baden-württembergische und bayerische Gemeinden über die Grenzen hinweg zusammen.
2: Hier wird es jetzt ganz gefährlich.
1: Ne? Nicht für Zwerge, ich komme da durch.
2: Ja, aber hier ist
1: wie hoch ist er jetzt insgesamt?
2: 66.
1: 66 Meter.

0: So, jetzt sind wir oben auf dem Turm.
1: Da sehen Sie Ihr Memmingen, komplett.
0: Wunderbar, ein wunderbarer Blick. Und deshalb ist es auch der schönste Platz in Memmingen für mich und auch für viele, viele Memminger. Man sieht, wie grün Memmingen ist. Man sieht hier unten das Rathaus mit dem herrlichen Marktplatz. Man sieht das Kreuzhornkloster. Man sieht im Süden der Stadt die andere Hauptkirche unserer Frauen.
1: Und Sie sind ja aus Baden-Württemberg hierher gekommen, ins bayerische Memmingen. Spielt das noch eine Rolle für Sie, diese beiden Bundesländer?
0: Wir sind hier in Memmingen direkt an der Grenze zu Baden-Württemberg, allerdings seit 200 Jahren, über 200 Jahren bayerisch.
1: Ja.
0: Und damals haben ja die Pfarrer von der Kanzel gepredigt, mein Gott, wir müssen bayerisch werden, aber um unsere Sünden willen haben wir es nicht anders verdient. Es sind gleichwohl rechts und links der Iller immer noch Schwaben und wir sind bayerische Schwaben und darauf sind die bayerischen Schwaben stolz, aber haben natürlich ihre Vettern aus Württemberg auch ganz gern.
1: Also wenn ich das zusammenfasse, sind Sie ein bayerischer globaler Schwabe in Memmingen. Also,
0: die Schwaben sind alle global.
1: Alle global.
0: Und die Bayern, die bayerischen Schwaben erst recht.
1: Okay.
2: Total global. Memmingen hat sogar einen eigenen Flughafen, den Allgäu Airport. Täglich geht's von hier aus nach Moskau. Aber nicht nur das.
1: Wenn Sie unser Reisegebiet mal von oben sehen wollen, das geht mit Allgäu Wings. Ich muss gerade den Schalter suchen. Die Fluggesellschaft ist nämlich ganz klein. Nee, da ist schon mal nix. Das sieht nach Pilot aus. Herr Böhmer?
3: Hallo.
1: Hallo. Wir heben ab, gell?
3: Sehr schön, so machen wir's.
1: Jetzt weiß ich ja, die Allgäu Wings sind eine ganz kleine. Dankeschön. Das ist eine ganz kleine Fluggesellschaft. Wie klein?
3: Ja, wir haben genau ein Flugzeug.
1: Ein Flugzeug?
3: Ja, aber das fliegt wirklich das ganze Jahr, jeden Tag über durch.
1: Wie viele Piloten?
3: Wir haben 9 Piloten mittlerweile.
2: Allgäu Wings bietet Rundflüge um den Bodensee, Richtung Schweiz, Frankreich oder eben entlang der Iller.
1: Einen Boardingpass kriege ich jetzt gar nicht.
3: Nee. Brauchen Sie halt nicht.
1: Ich finde das
3: können ja mit mir durchgehen.
1: Luxuriös, mit dem Piloten bis zur Maschine laufen, das finde ich super.
3: Ja, ist bei uns alles inklusive.
1: Alles dabei.
3: Genau.
1: So, und wie weit laufen wir jetzt zur Maschine?
3: Jetzt haben wir 1 zu 2.
1: Also, noch ein kleiner Spaziergang.
3: Ja.

0: erzählt Heiko Böhmer.
1: Hallo.
2: Hi. Ja, hallo, grüß Sie.
3: Wir heben ja jetzt ab. Herr Böhmer, zeigen Sie mir,
1: sehr was schön. Sie dürfen hier überall aufs Schwarze treten,
3: ja,
1: und dann einfach ganz elegant in den Flieger einsteigen. Perfekt.
0: Wie es mir heute wohl ergehen wird?
3: Mir ist ein bisschen schlecht, aber wird schon werden, ne?
4: Ich glaube schon.

0: Wir wollen heute durchs Illertal, Richtung Norden. Die Route unserer Expedition unter uns.
1: Wo ist denn jetzt die Iller, Herr Böhmer? Direkt unter. Jetzt ist es ja so, wo wir unterwegs sind. Es ist immer mal wieder bayerischer, dann baden-württembergischer Boden. Von hier oben sollte das doch egal sein, oder?
2: Das ist nicht nur von hier oben egal, das ist auch am Boden egal.
1: Mir ist egal, ja?
2: Ja, ich denke schon.
1: Aber wie fühlen Sie sich als Schwabe, als Bayer?
2: Ja, ich denke, wenn man das so will, ich bin Sohn einer baden-württembergischer Schwäbin mit donauschwäbischen Wurzeln. Die Großeltern kommen aus Ungarn, mein Vater ist bayerischer Schwabe. Und wenn man so will, dann bin ich eigentlich so das Königskind der Evolution eigentlich.
1: Da steckt alles drin in Herrn Böhmer. Insofern muss man Ihnen auch vollstens vertrauen jetzt in diesem Moment.
2: Das kann man in jedem Fall, in jeder Zeit.
1: Jetzt habe ich mir wieder eine Angst ausgequatscht. Das ist immer die perfekte Methode.
2: Wunderbar.
0: Das Ganze geht leider doch nicht spurlos an mir vorbei. Nach einer Stunde wird mir leicht flau im Magen. Und in Ulm, wo die Iller in die Donau mündet, drehen wir wieder um.

0: Kurze Zeit später, da ist sie, die Landebahn. Ein gutes Gefühl. Nach meinem Abenteuer in der Luft widmen wir uns jetzt wieder irdischen Themen. Wir fahren ein Stück flussabwärts. Nach Fellheim. In den Adler. Zum Kochkurs. Der Wirt Reinhard Schiefele gibt mir gleich eine Aufgabe.
1: Jeder einen rausholen.
2: Dann haben wir ein schönes Filet.
1: Lass ich euch mal jeder einen
2: rausholen. Das machen wir dann im zweiten auch.
1: Ja, zupacken.
2: Heute kochen wir eine Bachseiblingsroulade mit auf Tomatencarpaccio, gebratenen Pfifferlingen und eine Pesto-Schaum.
1: Und ganz wichtig ist ja, all die Zutaten kommen auch von hier.
2: Wir möchten einfach regionale Produkte haben, wo sich jeder Verbraucher hier identifizieren kann. Er kennt die oder den ganzen Nachbarort. Vom Nachbar haben wir die Kartoffeln oder die Eier vom anderen Nachbarort und so weiter und so fort. Und da haben wir eigentlich alles her. Und die Leute wissen das, die kennen die auch persönlich.
1: Ja.
2: Und es muss nicht immer Bio sein, sondern die Leute legen viel mehr Wert darauf, dass wir sagen, genau, das ist regional und das ist der Bauer so und so und der Bauer so und so. Salz haben wir hier.
0: Reinhard Schiefele hat sich mit anderen Wirten aus Oberschwaben und dem Allgäu zusammengeschlossen. Die Landzunge-Gasthöfe versprechen, unsere Produkte kommen von nebenan. Und 20 Minuten später ist die Bach-Saiblings-Roulade fertig. Ob das bei mir zu Hause auch so aussehen wird?
2: Dann gehen wir Garnitur noch ein bisschen dazu, das Abel ist ja mal ein bisschen mit.
1: Den Landgasthof Adler gibt es schon ein bisschen länger, oder?
2: Genau, also uns gibt es seit 1460, da sind wir das erste Mal urkundlich erwähnt worden. Lange Tradition.
1: Ja.
2: Genau, das Haus zweimal ist es abgebrannt, was ich weiß. Und dann immer wieder aufbaut. Und es war eigentlich immer ein Gasthof mit Zimmer und Metzgerei, wo eigentlich alles dabei war.
1: Und Sie haben Bilder mitgebracht, habe ich mal.

0: gemacht und dann habe ich gleich also Koch hinterher gemacht.
1: Wow. So, jetzt aber, darf ich mal feierlich?
0: Ja, bitte.
1: Sie hatten die Arbeit, ich esse es ja auch ein bisschen fies, oder?
0: Guten Appetit. Wir kochen, andere glücklich zu machen. Und hier kommt eigentlich schon, wie Sie sehen, kommt eigentlich schon die nächste Generation. Ja, komm mal her, Nini.
2: Und auch schon traditionell gewandelt.
0: Das genau. Passt hier sehr schön. Genau, schon im Dirndl. Komm mal her, Maxi.
2: Und habt ihr Hunger? Ihr zwei?
0: Komm mal her.
3: Schaut, wie hoch sitzen.
1: Meinen Sie, die wollen was haben, Herr Schiefele?
4: Schau mal. Oh, schau mal.

0: Und das Schöne ist, hier im Ausbildungszentrum von Liebherr kann man so richtig zum Grenzgänger werden. Denn hier unter mir ist wirklich die Grenze markiert zwischen Bayern, Blau und Baden-Württemberg, gelbe Seite. Und natürlich arbeiten bei Liebherr auch total viele Grenzgänger. Das heißt, die wohnen hier und arbeiten da oder eben auch umgekehrt.
1: Zum Beispiel der Schwabe Lothar Merck, Meister in der Produktion für den Bereich Erdbewegung. Und der Bayer Lothar Stiegeler, Abteilungsleiter im Verkauf von Gebrauchtmaschinen bei Liebherr. Nur, wer ist wer?
0: Hier ist der Bayer, hier ist der Württemberger. Hätten Sie es gewusst? Ich muss jetzt sagen, merkt man es euch denn an? Es ist ja ein Thema in der Firma, weil das

0: wirklich so, dass ihr hier damit rumfrotzelt und dass ihr von den Kollegen auch wisst, woher die kommen?
1: Selbstverständlich. Ja? Das gehört ja dazu. Man muss doch am Morgen einfach auch einen Kollegen vom Bayerischen begrüßen. Man muss ihn zu sich nehmen. Man muss ihn
0: integrieren.
1: Herholen. Genau.
0: Also ihr habt die richtigen Integrationsprojekte,
1: genau,
0: je nach Abteilung.
1: Genau, ja.
2: Also ich bin mit dem anderen hier rübergekommen, zu missionieren.
0: Ja.
2: Die Leute aufzuwecken aus ihrer gemütlichen, eventuell langsamen Art.
0: Auch so ein bisschen als Berater zu fungieren.
2: Genau.
0: Aber ist es wirklich so, was ich jetzt schon öfter gehört habe, dass dieses Mir san mir auf der bayerischen Seite tatsächlich ein großer Unterschied ist, dass die Bayern stolzer sind?
1: Nein.
0: Nein.
1: Nein, wir Schwaben sind schon auch stolz.
0: Ja.
1: Wir zeigen jetzt vielleicht mit dem Ausdruck Mir san mir, aber wir sind das Original.
0: Also ihr denkt, ihr seid die echten Schwaben?
1: Wir sind die echte Schwaben.
2: Unser großes Vorurteil gegenüber den Kollegen von über der Iller ist natürlich, die sind von Haus aus noch etwas sparsamer als wir Schwaben sowieso sind. Bei uns sagt man, ein Württemberger macht aus dem Cent einen Kilometer Kupferdraht. Da kann er nicht widersprechen, der Kollege.
1: Nein, ein Württemberger hat eine ganz andere Lebensphilosophie.
0: Mhm.
1: Wenn ein Württemberger eine Frau sucht,
0: ja,
1: dann sucht er schon auch eine Schirne. Aber er sucht auch einen mit einem Sächli.
0: Sächle ist eine Sache.
1: Das ist
0: so
1: etwas, was da bleibt. Etwas, was da bleibt.
0: Wenn die Frau
1: Besitz
0: mal geht.
1: Genau.
0: Genau.
1: Man muss da schon ein bisschen gucken. Und da sind wir Schwaben ein bisschen überlegter.
2: Da schließe ich mich an, weil
1: Hektar besteht,
2: Schönheit vergeht,
1: Hektar besteht.
2: Dieses Sprichwort hat bei uns 100% die gleiche Gültigkeit.
3: Schönheit vergeht, Hektar besteht. Das eint die Baden-Württemberger und die Bayern. Interessant. Weiter geht's Richtung Dietenheim.

0: anders als damals. Deswegen führt die Grenze nicht nur mitten durch Firmen wie Liebherr, sondern auch durch Privathäuser und Grundstücke. In Dietenheim wiederum gibt es viele Grundstücke mit Obstbäumen. Und es spielt eine große Rolle, ob ein Obstbaum auf der einen oder auf der anderen Seite steht. Warum das so ist? Der Dietenheimer Schnapsbrenner Roland Feller kann ein Lied davon singen.
1: Also Herr Feller, es ist hier ganz entscheidend, wo welcher Apfel landet vom Baum. Das haben Sie auch gespürt beim Brennen.
2: Ja klar, wir sind ja hier mit unserer Brennerei quasi direkt auf der Landesgrenze. Wir brennen hier sehr viel für baden-württembergische Stoffbesitzer, das heißt Gartenbesitzer, wo Obst haben. Die bringen das zu uns und wir veredeln das zu Obstbrände.
1: Weil die Brennerei schon auf baden-württembergischem Boden steht.
2: Die Brennerei ist auf Baden-Württemberg, Gott sei Dank, weil in Bayern dürfte ich das gar nicht. Sobald es Bayern ist, haben wir ein richtiges Problem. Weil das wird vom Zoll stichprobenartig kontrolliert. Und wehe, das Obst kommt aus Bayern, dann gibt es eine Anzeige wegen Steuerhinterziehung.
0: In Bayern ist nämlich alles strenger und teurer. Schnapsbrennen wird um ein Drittel höher besteuert als in Baden-Württemberg. Der pfiffige Schwabe hat sich aber eine Lösung einfallen lassen, mit der auch der Zoll und der Fiskus einverstanden sind. Roland Feller darf baden-württembergisches und bayerisches Obst brennen.
2: Also, hier sind wir in der Verschlussbrennerei. Die heißt tatsächlich Verschlussbrennerei, weil alles unter Verschluss ist. 105 Plomben, überall alles verplombt, so dass es unmöglich ist, den

0: Liter reiner Alkohol erzeugt worden ist. Und alle paar Wochen kommt der Zöllner, schaut drauf, wie viel ist denn Brennware, und dementsprechend zahle ich quasi meine Branntweinsteuer.
1: Und hier dürfen Sie jetzt aber bayerisches und baden-württembergisches Obst
0: genau.
1: brennen?
0: Genau, hier darf ich komplett alles brennen. Das ist schon einem Zoll vollkommen egal, ob das aus Bayern, das kann aus Indien kommen, total egal.
1: Perfekt, haben Sie es gelöst, ne?
0: Genau, genau. Und die Diskriminierung der Bayern hat hiermit ein Ende.
2: Eine unglaubliche Geschichte. Ein Kilometer weiter, Illertissen. Hier gibt's nicht nur ein beeindruckendes Schloss und ein schönes Rathaus, sondern was ganz Süßes. In dritter Generation betreibt Andreas Lahnwehr seine Konfiserie. Hallo, Herr Lahnwehr.
3: Hallo, guten
2: Tag. Sieht ja schon mal fantastisch aus, was Sie da alles haben.
3: Ja, danke.
2: Wie viele Pralinen sind denn das?
3: Wir haben Sorten? 120 Sorten in der Theke hier.
2: 120.
3: Also hier 60 und drüben nochmal 60.
2: Ja. Gucken ist ja immer schön, aber darf ich mal einen probieren?
3: Ja, gerne. Was mögen Sie denn? Vollmilch, Zartbitter, Weiß?
2: Da verlasse ich mich jetzt erstmal auf Ihre Empfehlung.
3: Ja, ja, dann empfehle ich Ihnen den Klassiker, einen guten Champagner-Tour.
2: Aufgezeichnet, machen wir sofort. Weil ich weiß ja, von Ihnen kann man sich was empfehlen lassen. Denn die Schokolatiers aus Illertissen sind bekannt und ausgezeichnet worden mit der Praline des Jahres. Kauft ein Baden-Württemberger andere Pralinen als ein Bayer, will ich wissen? Nein, sagt er, bei Pralinen sind die Unterschiede woanders, nämlich ob Mann oder Frau.
3: Manche Frauen wollen lieber hell und manche Männer wollen eher dunkel. Aber es gibt auch Frauen, die wollen sehr gern dunkle Pralinen. Frauen sind eher fruchtiger orientiert, Männer sind jetzt eher herber oder Richtung Alkohol orientiert.
2: Richtung Alkohol,
3: und da gibt's alles. Ja.
2: Und Sie sind ja auch, glaube ich, ein sehr erfinderischer Schwabe, Herr Lahnwehr. Sie haben ja hier auch noch eine tolle Kreation, oder?
3: Ja, wir haben was Neues erfunden, und zwar eine Praline, in die man reinschauen kann. Wir machen die Schwarzwälder Kirschtorte im Glas, wo Sie die Schichten sehen. Und daran angelehnt haben wir uns dann überlegt, wir könnten ja auch eine Praline machen, die das aufnimmt, und haben dann die Schwarzwälder Kirsch und auch

Seit Jahren treffen sich die Illa-Surfer. Wenn sie nicht in Südfrankreich beim Wellenreiten sind, dann hier. Jeder kann dazukommen, wenn er Lust hat und etwas Mut. An der Illa-Brücke in Wiblingen.

0: Vorsichtshalber habe ich meinen Neoprenanzug mitgebracht, weil ich mir vorgenommen habe, das mit dem Surfen auch mal zu versuchen.
1: Das sah ja schon toll aus. Wie seid ihr auf die Idee gekommen, in der Iller muss man auch mal surfen?
2: Ja, wir sind eigentlich irgendwann mal drauf gekommen beim Frühstücken. Ja. War uns langweilig.

0: Nee?
1: Ja, eigentlich gar nicht. Just surfen, es verbindet. Da ist egal, von wo man kommt.
2: Ja, wir sind international und sehr tolerant. Auch gegenüber Bayern.
0: Okay. Meinst du, eine Saarländerin kann es auch mal probieren? Ja?
3: Ja, ja.
0: Mit Absicherung, mit euch?
3: Genau,
0: gut, das kriegt man hin. Dann nähern wir uns jetzt mal diesem reißenden Fluss.
4: Also, wenn sogar der Hund so unerschrocken da reinspringt, das kriege ich auch hin.
5: Mach gleich mal um deinen Fuß rum, die Schlaufe. Julia!

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1: Ihr Lieben, herzlich willkommen zu einer neuen Folge vom Campingcheck, die Sendung von Campern für Camper. Und herzlich willkommen vom Bulli Summer Festival hier in Wesel. Riesengroß. 3000 Bullis werden erwartet. Es ist Europas größtes Bulli-Camp. Ein Riesenfestival. Soll der absolute Burner sein. Und ich bin natürlich mit wem da?
2: Grüß euch, schön, dass ihr dabei seid. Leute, guckt euch das an, das ist der Hammer hier. So viele Bullis habe ich lange nicht mehr gesehen.
1: Ja, es ist eine ganze Bulli-Haufen. Bulli-Haufen. Wir wollen rausfinden, was ist die Faszination am Bulli und was genau hat es mit diesem Lifestyle auf sich? Und ich würde sagen, wir fangen gleich direkt an. Wir sind nämlich hier auf dem wahnsinnig coolen Bulli vom Jürgen. Der hat sogar einen Preis bekommen. Wir fahren mal runter. Luki, es geht hier per Rutsche. Achtung.
2: Pass auf, bitte, tu dir nichts. Ja. Das glaube ich nicht. Da ist eine Rutsche an Bord. Eieieiei.
1: Warte. Achtung, eine Hosenbacke. Guckst du dir an?
3: Sind die alle ein bisschen verrückt hier?
1: Und das ist ja auch das Schöne daran. Ein wirklich cooler Verein. So. Der Fabian.
4: Grüß dich.
1: Das ist der Sohn vom Jürgen.
4: Hallo.
1: Und das ist Helena.
4: Das ist Enkeltochter vom Jürgen.
1: Helena, macht das Spaß? Ja? Okay, das freut mich. Moin. Jürgen, grüß dich. Hi. Das ist ja eine tolle Sache. Warum hast du so was Verrücktes gebaut?
4: Ja, eigentlich wollten wir auf so einem Festival und da war zu wenig Platz und da haben wir einen Dachgarten drauf gemacht, sondern oben so ein Dach, so eine Platte und dann sind wir hochgegangen, haben was getrunken und Rückwärtstreppe runter ging nicht. Dann sagte mein Sohn, wir brauchen eine Rutsche. Also kam eine Rutsche dran, das war die erste Rutsche. Dann beim anderen Treffen waren wir halt und haben viele Kinder dabei gehabt, da brauchen wir noch eine Schaukel. Die haben wir noch dran gebaut, auch mein Sohn mit mitgeholfen und so ist es rangekommen.
1: Richtig geile Sache. Und du wirst jetzt ausgezeichnet, die Tage jetzt?
4: Ja, das wird dann der beste Familienbulli dieses Jahr.
1: Herzlichen Glückwunsch und das ist nur der erste. Wir zeigen euch ganz viel. Wir ziehen
4: alles
1: und los hier.
4: Alles klar.
1: Viel Spaß, Jürgen.
4: Tschüss.
1: Tschüss. Ciao.

0: Ich hatte als erstes Fahrrad als Kind auch so ein Klapprad. Ich fand es furchtbar, aber jetzt ist es wieder cool, ne?
1: Das ist eine Art Kult hier.
0: Moin!
2: Moin!
0: Das ist aber schön bunt bei euch hier.
3: Ja.
0: Darf mal zu euch kommen?
3: Verrückt, ja, total gerne.
0: Wer seid ihr denn?
3: Bianca.
2: Moin.
3: Bianca.
2: Ich bin Mike mit AI.
0: Ihr habt auch richtig schön einen am Murmeln, oder?
2: Nein, nee, wir leben nicht. Das.
0: Nein?
2: Nein. Nee, wir eigentlich sind wir ganz ruhig.
3: Ja, eigentlich. Eigentlich. Ja.
0: Wie lange habt ihr den denn hier schon?
2: Den haben wir tatsächlich erst seit 2022.
0: Naja, ist ja auch schon ein bisschen.
2: Das sind jetzt die fünfte Saison, aber wir sind in den 4 Jahren. Fast 20.000 Kilometer gefahren.
3: Also und wir nutzen das.
2: Wir stehen nicht in der Garage. Wir waren dieses Jahr schon in Schweden und jetzt gerade letzte Woche zurückgekommen aus Süditalien.
0: Das hält ja noch.
3: Ja.
2: Genau.
3: Ja.
0: Was ist denn das? Können wir da mal reingucken?
3: Ja, gerne. Guck mal.
0: Ich gehe mal nach vorne.
3: Ja, geh mal nach vorne. Ich nehme mal das Handtuch hier runter, das ist ein bisschen Platz.
0: Sag mal. Habt ihr den so gekauft?
3: Tatsächlich ja.
0: Ja, echt jetzt?
3: Ja, wirklich. Bianca, haben wir?
2: Ich muss eins sagen, das ist ein originaler
3: Westfalia.
2: Also ein originaler Westfalia von 1978.
0: Der ist, so alt wie ich, Leute.
2: Guck
0: hier, auch original. Und ich komme auch aus Westfalen gebürtig.
3: Wow.
2: Ja. Nein, das ist ein originaler Westfalia. Hier ist nichts umgebaut, ist alles original. Den haben wir von älteren Leuten. Das Auto stand 16 Jahre in einer Halle unbewegt, abgemeldet.
0: Krass.
2: Und du siehst es von dem Zustand her. Wir haben einfach Glück gehabt, dieses Auto zu kaufen.
0: Mega.
2: Und wir nutzen es seitdem. Wir machen viele Touren damit. Wir fahren und genießen es.
0: Ja, okay. Was kostet denn so was?
2: Wir haben letztes Jahr ein Gutachten machen lassen. Das Auto ist ein deutsches Modell, ist unrestauriert. Also es ist mal nachlackiert, stellenweise. Ja. Aber ungeschweißt ist eigentlich der heilige Gral in Deutschland für ein deutsches Modell. Und tatsächlich 47.000 hat das Gutachten ergeben.
0: Ja, was hast du bezahlt?
2: Die Hälfte.
0: Ernsthaft?
2: Nein. Ja.
0: Geil, Glückwunsch.
2: Wir haben,
0: ja, man muss so viel Glück haben einfach.
3: Ja.
0: Und wer hat die Blümchen hier oben drauf?
2: Das ist Bianca. Das ist
0: du, Bianca. Auto,
3: ne? Ist meine. Und das ist Hannelore. Hannelore steht hier auf der Rückseite.
0: Ach, sie heißt Hannelore.
3: Sie heißt Hannelore. Okay. Ich?
4: Ja. Kann sie jetzt mal machen.
3: Und dann mache ich jetzt hier runter und kann jetzt kochen.
0: Ah, cool.
3: Und die kalten Getränke und Fleisch ist immer hier unten drin.
0: Ja.
3: Und bevor wir essen, machen wir uns immer schön. Hier drin ist mein Kleiderschrank mit Spiegel.
0: Sehr schön.
3: Ne?
0: Total. Wer seid ihr denn jetzt eigentlich alle?
5: Ja, wir hören
3: wir haben uns alle auf dem Bulli-Festival von Offemann kennengelernt.
5: Ja.
3: Wir haben uns auf Fehmarn

0: Hochzeit ja. werden.
1: Wir hatten jetzt gerade Silberhochzeit gehabt. Ja. Wir werden hier nochmal heiraten. Ist ein Standesamt hier auf Sektor D. Muss man sich anmelden?
2: Wie, man kann hier heiraten?
1: Ja, ja, tatsächlich.
2: Okay, wann heiratet ihr denn?
1: Also am liebsten würde ich Samstag heiraten.
2: Ja,
1: am Samstag?
2: Ja. Am Samstag. Wie viel Uhr?
1: Na, das müssen wir noch gucken, wann wir einen Termin kriegen.
2: Ja, komm, ist auch noch mal vorbei.
3: Ja, ich hätte, mal, Friso, ich hätte noch jemand für dich. Ja. Geh mal mit rein.
4: Ja, mit Oberfreundin.
3: Geh mal mit rein, da ist noch Platz drin.
5: Ich bin nicht mal ihre goldene Seite.
6: Ah, du bist so süß.
5: Ja,
6: aber wir haben immer noch.
1: Soll ich das anziehen oder das Grüne?
2: Nein,
5: das
2: ist gut.
5: Das andere, ja.
3: Ja, Leute, das ist eine Hochzeit, da müssen wir hin.
1: Also ich bin auch bei
2: Luki, hol mich bitte hier raus.
5: Also meine bleib doch ein bisschen.
3: Ich überlasse ihn euch für eine Stunde. Ihr dürft machen, was ihr wollt.
5: Luki! Ich hab mich hier so oft schon am Strand
3: gestanden. Wieso? Viel Spaß, mein Freund.
2: Ich hasse dich, Luki.
3: Der hat zu tun, Leute. Ich gehe eine Runde um See.
6: Wir feiern das.

0: Was ist denn das? Ich fasse es nicht. Hallo? Wer seid ihr denn?
1: Ich bin Judith.
0: Und?
2: Leonhard.
0: Servus, gute. Habt ihr das selber gebaut?
3: Grüß euch. Ja, das hat der Papa gebaut.
0: Das ist nicht euer erstes Gruppe gibt's auch?
4: Wahnsinn.
0: Moin, und den hast du gebaut?
5: Ja, mit dem kleinen Finn zusammen.
0: Moin, Finn. Wer bist das? Finn und?
5: Nora.
0: Hallo, ihr Hallo. Beiden. Wie schnell ist er?
5: Boah, so 25, schafft er auf jeden Fall.
0: Und gefällt es euch hier auf dem Festival?
5: Ja, sehr gut.
0: Ja?
5: Wir sind ja jetzt seit jedes Jahr hier eigentlich und das ist immer schön.
0: Und ihr seid alle Fans hier?
5: Ja, Finn, ne?
0: Ja, aber du bist Fan?
5: Und er ist ziemlich traurig, weil nächstes Jahr kommt er in der Schule.
0: Oh.
5: Und da hat er festgestellt, dass er gar nicht mehr zum Bulli-Festival mit darf. Da hat er gesagt, ich gehe nicht in die Schule.
0: Ist das schwierig zu fahren?
5: Nee, gar nicht. Möchtest du mal fahren?
0: Ja.
5: Ja?
0: Gerne, ja.
5: Gut, dann einmal alle
0: darf
5: raus
0: Luki
5: hier.
0: Darf Luki den mal fahren, sag mal? Ist das okay?
3: Das machen wir, oder?
0: Echt jetzt?
6: Oh, Leute.
3: Soll jeder mal Probe
6: jetzt wird's schön hier.
0: Oh.
6: Gibt's was zu beachten da, oder?
7: Gaspedal.
6: Lenkrad, ist klar.
3: Lenkrad wie beim richtigen Auto.
6: Ja. Gaspedal.
3: Und ansonsten ist die Technik vom Krankenfahrstuhl.
0: Ach da.
7: Ja.
6: Das ist ja Wahnsinn, Leute. Das hätte ich nicht gedacht, dass ich heute noch hier... Wieso? Ach komm. Leute.
0: Oh.
6: Und?
0: Das ist so geil. Wenn wir da jetzt noch drin campen könnten, dann können wir damit durch Deutschland fahren, du.
6: Ach, oh, herrlich, du. Achtung, Gude.
0: Der Campingcheck XS extra small.
6: Ah, jawohl. Komm, Friso. Hier lang. Oh, wo fahren wir lang jetzt hier, du? Links. Hier lang. Komm. Friso.
0: Wo ist eigentlich die Bremse?
6: Ich werd verrückt.
0: Wahnsinn. Oh, guck mal hier.
6: Friso, halt an.
8: Los.
6: Guck mal hier, Friso, such dir einen Ersatzmotor.
0: Mein Vater sagt auch immer, ich muss mir für die Pamela mal einen besorgen. Ach, guck mal hier, die Henrietta. Die kommt aus Friedberg. Dominik, moin.
9: Moin.
0: Grüß dich, mein Lieber. Moin.
6: Alles fit?
0: Hier, das ist im Prinzip ist halt mein Nachbar, Leute. Wir haben uns aber noch nie richtig gesehen, aber ich habe schon viel von dir gehört. Du bist Bulli-Schrauber.
9: Ja, unter anderem.
0: Aber wie kann es sein, dass du dann den Bullis mit der Henrietta so ein bisschen untreu wirst?
9: Ich bin ja vor 2 Jahren Vater geworden und ich brauchte halt einfach ein bisschen was Größeres, um halt irgendwie mit meinem Kleinen und mit der Family auf Reise zu gehen. Und wir sind damit bis nach Marokko runtergefahren.
0: Ach, echt jetzt?
9: Ja, wir waren 3 Monate unterwegs.
0: Kannst du mal zeigen?
9: Ja,
0: komm, Leute.
10: Ich habe wirklich alles neu gemacht in diesem Auto. Es ist sehr hoch, der Einstieg.
0: Wie lange hast du gebraucht?
9: Boah, es ist ja ein Prozess immer, ne?
0: Ja.
9: Es ist wirklich, ewig. Ein Jahr plus minus

0: so eine richtige Duschwanne, du.
1: Das ist cool.
2: 80 okay. auf 80.
1: Wo liegt für dich die Faszination am Schrauben?
2: Ey, ganz ehrlich, ich find's einfach geil, Dinge selber zu schaffen. So, ich kann nichts kaufen, was fertig ist und dann losfahren damit. Das, ich muss einfach... Guck dich doch hier um. Sowas kannst du nicht kaufen.
1: Nee, das ist schon
2: also, das
1: schön.
2: Ist so,
1: das ist halt genau dein Geschmack.
2: Genau, oder? Richtig. Ist so 100% auf mich, auf meine Ideen gemünzt. So, und mich fasziniert das auch, Dinge zu lernen. Also zum Beispiel haben wir hier einen Motortausch gemacht. Ich habe noch nie einen Motor getauscht. Ja, inklusive Tuning,
1: oh, wie viel inklusive
2: Ladeluft, 130 PS.
1: Ungefähr. Oh, immerhin, da kommst du die Kasseler Berge mit hoch.
2: Ey, der fährt richtig gut.
1: Ja?
2: Ist immer noch eine lahme Karre, aber ich sag mal, so Berge 80 geht auf jeden Fall.
1: Und ihr seid jetzt zu dritt unterwegs?
2: Ja, genau.
1: Das wackelt ganz schön.
2: Ja, ja. Merkst, oder? Also arbeiten kannst du hier drin nur in Fahrtrichtung.
1: Das ist aber wirklich, Da darf man auch keine Liebe drin machen, Leute.
2: Ja, ich sag ja, nur in Fahrtrichtung.
1: Das sieht man von außen. Nur in Fahrtrichtung. Also. Dominik, hau rein.
2: Hier, viel Spaß auf dem Event. Wir sehen uns vielleicht auf ein Bierchen heute Abend.
1: Und,
2: ne?
1: Ja, und flieg das Schätzchen weiter.
2: Danke fürs Reinschauen.
1: Grüß die Familie.
2: Ja, und ihr fallt bitte nicht raus aus dem Auto jetzt.
1: Luki, Achtung. Nicht fallen. Oh, das ist ein gutes Thema.
2: Weil es ist wirklich hoch.
3: Ja, komm, ich hol dich, Friso. Ach. Nimmst du die Stange mit oder was? Der nimmt doch überall eine Stange mit.
1: Mach's gut, ciao. Schön. Ein LT, guck dir das an.

0: an dem ganzen Boulevard. Guckt euch das an. Es ist richtig was los. Strandfeeling pur. Da ist sie. Ach, die Pamela.
1: Riso, wo bleibst du denn?
0: Luki hat schon sein Tempel dabei.
1: Normalerweise meine Frau immer. Ach, Kerle.
0: Hast du dein Vorzelt noch nicht aufgebaut?
1: Ich habe es jetzt allein geschafft. Aber okay. Friso, ganz kurz mal.
0: Ja?
1: Ich habe eine Neuigkeit.
0: Ja, zeig mal.
1: Du musst mal gucken, bitte, hier. Es ist neue Heringe hat das Land.
0: Golfball?
1: Und zwar ist ein Golfball oben drum. Und das habe ich aus einer Werkstatt, wo Behinderte mitarbeiten, in Gießen.
0: Ja.
1: Und da, Achtung, ihr werdet es gleich sehen, ist natürlich...
0: Ah, da kannst du gut festhalten, wenn nicht so auf den Finger kloppen.
1: Vor allen Dingen kann man gut festhalten. Und man, wenn man dagegen läuft, tut einem der Zeh nicht so weh. Ja?
0: Das ist ja cool.
1: Das ist nicht schlecht, aber ja, das Beste, mein Freund, man kann auch, wenn man fertig ist, Achtung, einfach wieder ohne Hammer das Ding easy entfernen.
0: Ach so, weil du gut anfassen kannst.
1: Mega anfassen. Ansonsten brauchst du immer hier einen Hammer und musst da rumwirtschaften oder so.
0: Und wenn du mal einen Golfball vergisst beim Golfen, kannst du einen dabei.
1: Und du kannst dagegen treten, es tut nicht weh. Ja. Guck mal hier, beim letzten Einsatz, schwer eingerissen mein Vorzelt hier.
0: Oh.
1: Und die Schneiderin meines Vertrauens hat es mir für kleines Geld wieder genäht.
0: Das ist ja cool.
1: Muss man nicht gleich wegschmeißen.
0: Nee, muss man nicht. Sehr schön.
1: Aber ist schick geworden, oder?
0: Ja, ja, ja. Wollen wir mal
1: also Leute, nachhaltig.
0: Auf geht's. Den habe ich nämlich schon direkt gesehen. Der ist
2: schönes
0: schön,
2: Ding,
0: oder?
2: Du. 76.
0: Ja. Moin, hallo.
3: Hi,
1: 76. Servus.
0: Wer bist du?
3: Servus. Hi, ich bin die Melanie.
0: Hallo, Melanie.
2: Hi, Lukas, grüß dich.
0: Die erste Frage, warum 76?
3: Mein Jahrgang.
0: Echt jetzt?
3: Ja.
0: Ach, das ist ja cool.
3: Ja.
0: Ah, das ist noch einer.
4: Ja, hi.
0: Grüß dich. Moin.
2: Hallo.
0: Gute, hallo. Grüß dich. Wer bist du?
2: Christoph. Genau.
0: Hallo. Was habt ihr denn hier für ein schickes Ding, sag mal?
2: Ja, das ist unsere Sunny.
0: Dürfen wir mal reingehen?
2: Das ist ein Riesending.
0: Ja, klar. So ist wirklich. Ja, klar.
2: Boah, ist ein Riesendach.
3: Wie zu Hause.
0: Ja. Ey, das ist ja schön. Ach, guck mal, hier.
2: Also, du hast aber Ausblick hier, du.
4: So aufgebaut wie ein großes Wohnmobil.
0: Ja.
4: Nur halt alles ein bisschen komprimiert, dass wir das auf die 5,30 Meter in den VW reinkriegen.
0: 5,30 nur? Okay.
4: Ja.
0: Was haben wir denn hier noch?
4: Drin?
0: Also hier haben wir
4: WC bis Dusche.
0: Ja, gut, es ist ein bisschen eng, ne?
2: Ja, aber nach oben ist luftig.
0: Ach, ja. Da ist noch ein Klo.
4: Ja, sicher.
0: Das gibt's ja nicht, Luki. Guck mal.
4: Und du stehst auch gerade in der Dusche.
0: Ich stehe
4: in der Dusche?
0: Ja. Ach, guck mal, da kann man diese Matte wegmachen.
4: Genau, und da ist die Duschtasse da unten drunter.
0: Ja. Und wenn wir jetzt so machen, dann haben wir hier das Bett.
2: Also Leute...
0: Ach, aha. Guck mal hier.
2: Das ist nicht schlecht.
0: Guck mal, vor allem mit dem Ausblick zum See, Luki. Aber es
1: wir
0: ist
1: stehen jetzt relativ...
0: Wir kommen ja nicht mehr raus.
1: Leute, es ist gemütlich.
0: Und wir kriegen... Aber alles drin, also, ne? Ihr habt nicht ernsthaften Sonnenwindschutz mit eurem eigenen Auto drauf?
2: Das ist cool.
3: Ja,
2: das ist auch
0: okay, Leute.
3: Das ist in Dänemark, genau.
0: Ach, Quatsch.
3: Ja.
4: Unsere erste Tour
3: das war
4: gewesen.
3: Unsere erste größere Tour. Da sind wir viereinhalb Wochen unterwegs gewesen. Und dann immer alle zwei Tage an einem anderen Ort. Und das war traumhaft.
0: Wo fandst du es am schönsten?
3: Oh, bisher in der Toskana.
0: Ja?
3: Das
0: oh Gott,
3: war, das
0: diese
3: war,
0: Lächeln.
3: Das war herrlich, wirklich. Also diese schönen Bäume und dieses Flair.
0: Das, Leute, das ist diese positive Camping-Ausstrahlung.
2: Das ist die italienische Sonne, Leute.
0: Ja,
4: ja, also, so sieht's aus.
0: Also wir genießen es. Vielen Dank.
3: Wir danken
0: euch. Pass auf dich auf.
3: Das auch so schön für
4: eine gute Zeit.
2: Ciao, ciao.
4: Ja, alles Gute.
0: Dankeschön. Tschüss.
3: Tschüss, danke sehr.
0: Danke euch. Dass wir mal gucken durften.
1: Ja. Die Rollen der Kotflügel hier. Ja,
0: cool. Gute Fahrt.
3: Danke.
0: Mit Elektro, ne?
3: Ja.
0: Cool. Das ist. Ey, guck mal, das ist gar nicht drauf. Also, das ist ja dreidimensional. Ein Backsteinhaus. Willkommen in Bullihausen, Landkreis überall. Ne, guck mal hier. Der Stromanschluss. Ey. Was ist denn das, ey? Guck mal an, Luki. Entschuldigung, wem gehört der?
5: Mir.
0: Grüß dich. Friso, wer bist du?
5: Ich bin Patrick.
0: Patrick, dürfen wir über deinen Zaun kommen?
5: Ja, bitte einmal in meinen Vorgarten.
0: So. Sag mal, was stimmt denn mit dir nicht? Das ist ja geil.
5: Ja, voll krank, ne?
0: Was ist das genau?
5: Und das von ist außen? Hier, pass auf, das ist so ein Gummizeugs.
0: Ja.
5: Das sind Gummiriemchen. Ganz leicht, ganz weich.
0: Es geht echt.
5: Wiegt nichts.
0: Ja.
5: Ganze Fassade, 40 Kilo, ne?
0: Entschuldigung.
3: Moin.
0: Der Friso, hi.
3: Jenny,
0: du bist
3: hi.
0: Die Freundin,
3: die Jenny.
0: Und habt ihr den zusammenbeklebt oder ist
3: nein,
0: er?
3: Nein, hat er allein gemacht.
0: Der ist allein bekloppt.
3: Ja.
5: Voll krank.
0: Dürfen wir mal reingucken?
5: Ja, klar. Wir machen mal auf hier.
0: Darf ich rein?
5: Ja, klar.
0: Kommst du mit?
5: Ja, logisch.
0: Das ist ja hier mit.
5: Komm rein.
0: Fachwerkhäuschen hier.
5: Genau.
0: Wir haben das geht hier, ja da oben noch.
5: Genau, wir haben hier Landhausstil, Fachwerk, komplett mit jedem Scheiß, ja.

0: Aber Leopard muss natürlich auch ein bisschen.
1: Ja, sein. muss. Also richtig Porno, ein bisschen Porno muss dabei sein.
0: Wo schläfst du denn jetzt hier oben ja nicht?
1: Hinten.
0: Ja, das Folge.
1: Hinten.
0: Okay, gut, das geht.
1: Hinten unten. Du sitzt quasi auf meinem Sofabett. Den fahre ich jetzt seit 15 Jahren. Den habe ich mal für 800 Euro bei eBay Kleinanzeigen.
2: Nein!
1: Doch! 800 Euro. Glaubt heute kein Mensch mehr. Du hast einen T3 für 800 Euro gekauft, bist du beknacken. Ja, kannst du aufmachen. Ne? Hier eine Trockentrenntoilette.
0: Downloading!
1: Ja. Ne? So, also. Ne? Gasanlage. Also, ja? Ich habe in dem Auto schon mal 9 Monate gewohnt.
0: Echt?
1: Ja, nach Trennung damals. Okay. Ne? Mit 2 Labradoren. 9 Monate in dem Auto gelebt.
0: Ja, irre, Patrick, echt.
1: Ja. Friso, schön, dass du da warst. So sieht man sich mal, ne?
0: Ja, echt witzig. Echt Wahnsinn. Also, Respekt dafür, wirklich. Also, da hast du den richtigen ausgesucht, Jenny,
3: ja,
0: wirklich.
3: Ja, auf jeden Fall.
0: Also, das ist schon wirklich heftig. Sehr geil. Irgendwie auch ein Bus, oder? Guck mal. Aber ganz klar, also größer als ein Bulli, aber.
2: Zumindest ein VW.
0: Auch ein VW? Ah.
4: Oh.
0: Moin!
4: Moin, moin!
0: Ist das deiner?
4: Ja, ist meiner.
0: Grüß dich.
4: Hi.
0: Hallo.
4: Hi.
0: Entschuldigung,
4: Michael,
0: er ist die Frau.
4: Hi.
0: Bist du die Freundin?
4: Meine Frau,
0: Frau,
4: genau.
0: Wie heißt du?
3: Jenny.
0: Jenny und
4: hi,
0: Benni.
4: Jenny. Und Michael.
0: Michael, ja. Was ist das?
4: Das ist ein T5.
0: Das ist ein Bulli.
4: Ja, ein VW T5 ist es tatsächlich, aber als Flughafenfahrzeug. Der war in Frankfurt im Einsatz.
0: In Frankfurt, nein. Leute?
4: Ja, ja, okay. Am Flughafen war der im,
0: ja,
4: Einsatz.
0: Ja, da kommen wir ja her, deswegen.
4: Ja, ganz genau. Genau, der umgebaut, Sitze rausgekloppt. Ja, kommt rein, kommt rein.
0: Werd verrückt. Nein.
4: Hä?
0: Sag mal, das ist ja...
2: Ich glaub's.
0: Und der war schon teilweise ausgebaut oder?
4: Nein.
0: Alles selber gemacht.
4: Komplett neu, also alles selbst gemacht, alle Sitze rausgekloppt, alles was. Ja, einfach Flughafenfahrzeug eben, ne?
0: Aber wie gemütlich ist das denn bitte geworden? Und euer Bett?
4: Ich zeig's mal kurz. Gehen.
0: Wie cool ist das?
4: Warte. So, und dann drückst du auch hoch. Ich drück mal. Dann fährt er auch hoch. Endposition, weil da ein Rollo-Motor drin ist.
0: Und das habt ihr euch alles komplett ausgebaut?
4: Ja.
3: Also eher mehr als ich, ne? Also
0: nein, mach nicht so klein. Die ganze Deko ist doch gar nicht aufgebaut. Aber normalerweise wurde am Flughafen damit Leute transportiert oder was?
4: Oder Piloten. Oh. Oder Piloten.
2: Leute oder Piloten?
4: Ja. Ja. Ja.
0: Und wie, was hat der gekostet, also als ihr den gekauft habt?
3: Wir haben den gekauft für 16.000.
4: Darf man nicht vergessen.
0: Und für dich war es jetzt aber nicht wichtig, dass es ein T5 ist?
4: Nein, ich muss ehrlich sagen, ich war früher Opel-Fan.
0: Oh.
4: Und ich habe immer gedacht, die VW-Spinner habe ich immer gedacht. Und jetzt bin ich drin. Jetzt bin ich drin. Ja, jetzt bin ich drin.
0: Geiles Teil. Pass auf dich auf. Aber nette Leute hier, du. Also wirklich ein schönes Festival, oder?
2: Und ein super Strand, du. Das ist ja hier wie fast wie in Dänemark.
0: Der Himmel,
2: bisschen
0: du.
2: Kleiner, aber...
0: Ja, der Himmel brennt hier, du. Das ist ja richtiges Glühen.
2: Das ist mal ein Sunset.
0: Gehen wir ja gleich nicht mal ins Bett, du. Ich freue mich schon auf die Pebble da.
2: Ja.
0: Weg geht wohl weiter. Luki, gute Nacht.
2: Schlaf gut.
0: Jo, du auch. Tschö. Pack dich weg. Tschö.
1: Friso, Achtung, komm raus!
0: Was machst du denn schon?
1: Moin, Friso, na drehen, was glaubst denn du? Du hast ja noch Schlaf im Auge, raus damit. Unser kleiner Friso hat ausgeschlafen. Moin.
0: Moin.
1: Na, die Nachbarn werden eingewiesen, hilfst du ihm?
0: Ja, Digga. Wir drehen Filme, deswegen. Das ist ein schönes Teil. Was ist denn hier? Guck mal, was für ein süßer Ausdruck. Wie viel PS hat er denn?
5: 50.
0: 50? Ah, okay.
5: Eigentlich hätte der nur...
0: Mit der Friso, hi.
5: Ja,
1: Servus, Lukas, grüß dich. Hallo.
5: Der Willi, ja. Moin. Eigentlich hätte der nur 45 PS, aber ein bisschen mehr hat er schon gekriegt.
0: Wie lange hast du den schon? Ist er jetzt schon?
5: Ja, nämlich schon, ja, 20 Jahre. Und das ist das Highlight, der Wohnwagen.
0: Ja, deswegen.
5: Das ist eine Außermann-Knospe.
0: Nein. Guck mal, Luki.
5: Jetzt wird aus der... Hier aus der schmalen ein...
0: Schmal beim Fahren, breit beim Wohnen.
5: Leute.
0: Genau wie du, Luki.
5: Ja. Ihr werdet staunen.
0: Nein, das gibt es doch nicht. Da geht's auf das Schloss, Leute. Also, Luki, dass wir hier doch unseren ersten Camper vom ersten Kaffee drehen,
5: das ist unfassbar.
0: Ja.
5: Unfassbar.
0: Ja, die Türen. Die Knospe.
5: Ach, hier ist der, der Tisch ausgeklappt.
0: Bist du da viel mit unterwegs, sag mal, in so einem Schmuckstück?
5: Bitte?
0: Bist du da viel mit unterwegs, Willi?
5: Ja, Fehmarn bin ich gewesen, Wesel jetzt immer, Oldtimer-Treffen natürlich auch.
0: Ja.
5: Die gucken schon mehr, die Knospen an dem Wohnwagen, wie mein Bulli den Sam machen, ne? Das ist schon.
0: Leute, damit ihr mal seht, wie Lukas heute Morgen dreht.
6: Bitte nicht.
0: Ich was bin hast noch du denn, nicht filmfertig. Was hast du denn da an?
6: Sag mal. Das ist mein Schlafanzug. Gib jetzt die Kamera her.
0: Willi. Herzlich willkommen.
5: Ja, gerne.
0: Wir sind ja Nachbarn jetzt. Pass auf dich auf.
5: Ja, wir auch, ne?
0: Wenn du irgendwas brauchst, dann bist du fein.
1: Ciao. Tschö.
0: Oh, Luki, jetzt trink
2: Wahnsinn,
0: mal Kaffee.
2: Leute. So. Guck mal hier, die schöne Hupen da.
7: Geil, oder?
1: Oh, der Geist.
0: Geiles Ding. Na, Luki? Ja, ist für dich, oder?
2: Ah, schön. Liebe Sonnenblumen.
0: Das ist aber wirklich schön. Ah, das mag ich. Oh, hallo.
8: Hallo.
2: Moin.
0: Moin, grüß dich, Friso vom Campingcheck.
2: Moin. Hallo, moin.
0: Luki, hi. Hallo. Dürfen wir da auch mal Hallo sagen?
8: Na klar.
0: Oh, jetzt hallo. Bist du gerade erst aufgestanden?
8: Nein.
0: Ich auch.
8: Ich kam gerade aus der Dusche.
0: Ach so, okay.
8: Ja.
0: Ihr habt es ja richtig gemütlich hier.
8: Ja.
0: Ist das nicht dauerhaft zu eng, wenn man damit campt, sag mal?
8: Nee, das ist sogar erstaunlich. Ja, im Moment sieht es natürlich wild aus, weil wir noch nicht uns so wieder hinsortiert haben.
0: Ja.
8: Aber eigentlich ist das ganz erstaunlich, wo das ganze Zeug dann bleibt. Weil man kann unter die Bänke was packen, man kann in die Schränke alles vollpacken. Und als wir das erste Mal mit dem Bulli gefahren sind, also überhaupt das allererste Mal, und zu Hause unsere ganzen Klamotten stehen hatten, haben wir gedacht, oh Gott, wo soll das alles hin?
0: Und es passt alles rein.
8: Auf einmal war alles weg.
0: Ja, und wenn du irgendwas suchst jetzt, dann musst du ein bisschen gucken, ne?
8: Da muss man sich vielleicht merken, wo man was hingepackt hat, das stimmt. Ja, ansonsten ist es ein lustiges Suchen, aber ja, also es findet alles seinen Platz.
0: Cool, wie lange habt ihr den jetzt schon hier?
2: Den haben wir seit 2021.
0: Und immer schon Bulli-Fan gewesen?
2: Oder? Immer schon Bulli-Fan gewesen, aber...
0: Warum? Ja. Wir wollen so ein bisschen rausfinden, warum gerade
2: also,
0: Bulli?
2: Es ist einfach, ich denke mal, das Aussehen, er sieht einfach immer freundlich aus, wenn man von vorne drauf guckt.
0: Das stimmt, ja. Das ist ein T1, ne?
2: Ja. Baujahr 62.
5: Das ist halt da drin, was da alles abgeht. Die ganze Tierwelt ist da versammelt.
0: Ja, okay. Jetzt verstehe ich aber auch, warum ihr zu Hause alles voll liegen hattet.
8: Ja, ne?
0: Ja. Ich meine, man kann ja auch Sachen zu Hause lassen, so ist das ja nicht.
8: Ja.
0: Ihr müsst das ja nicht mitnehmen.
8: Nee, manches muss man nicht, aber manches möchte mit. Das ist Ingo der Flamingo, Kalle der Krebs.
0: Kalle der Krebs, Luki, ist da.
2: Kalle
0: Ingo
2: der
0: Flamingo?
2: Das ist Kalle der Krebs, bestimmt hier.
8: Genau.

0: wie eine Family, also kann man mit Worten fast gar nicht beschreiben. Also,
1: probier mal bitte.
0: Es ist so, erstmal ist es so, dass sich jeder für den anderen über alles freut, also über den anderen Bulli, und keiner irgendwie neidisch ist oder so oder lästert oder was.
1: Nee?
0: Vielleicht, nee. Also okay, habe ich jedenfalls noch nicht erlebt,
1: ja.
0: Sondern dass es einfach so eine Freude miteinander ist. Es ist ein ganz tolles Miteinander. Und trotzdem lässt aber auch jeder dem anderen seinen Freiraum. Also man kann was miteinander machen oder auch jeder macht einfach mal seine Sachen für sich. Und das finde ich schön. Sehr viel Gemeinschaft und Toleranz und trotzdem Individualität.
1: Das lassen wir so stehen. Das klingt also gut.
2: Ja, echt sehr gut erklärt.
1: Ganz viel Spaß wünsche ich euch.
0: Dankeschön.
1: Ja, danke.
3: Dankeschön.
1: Ja. Vielen Dank.
2: Viel Spaß.

0: das ist, die Bremse hatte mein erstes Fahrrad. Ohne Mist. Das war so ein Scheiß, Leute. Ich sag's euch, wie es ist, weil es hat
1: die
0: so
1: hat
0: schlecht
1: eigentlich nie funktioniert.
0: Die hat nie funktioniert.
1: Also das war.
0: Und das hatte ich als Kind.
1: Aber
0: meine Eltern haben mich trotzdem geliebt. Aber ja.
1: Trotzdem schönes
0: halt
1: Fahrrad.
0: So eine Bremse, ja. Der Anhänger ist cool, ne? Guck mal hier.
1: Passt zum Fahrrad.
0: Oh.
1: Wusstest
0: und
1: du, dass
0: zum
1: Geld
0: Auto meine Lieblingsfarbe ist? Moin.
1: Ach, guck mal,
0: ja,
1: hier.
0: Hier. Da wird das Schirmchen schön gemacht. Wer bist du denn?
2: Ich bin der Ted.
0: Ted. Ted, wovon kommt Ted denn?
2: Von Detlef.
0: Detlef,
2: ja. Ah, okay. Nur meine Mutter spricht Detlef zu mir, aber die meisten meiner Freunde sagen Ted zu mir.

0: Ja. Putzt viel, ne?
1: Ein Original-Fadenbuch. Das gab's mal, das hat mal einer vor zig Jahren mal geführt.
0: Wie viel hat er denn runter?
1: Der hat jetzt 400.000, also.
0: 400.000?
1: Wahnsinn! Ja, der war vorher im Iran, hier oben, deswegen ist hier oben eine Karte drin. Das war, der Vorbesitzer war ein Fluglehrer. Und er hat dann immer eingetragen mit dem Stift. Und die Karte hat er dann später auch vervollständigt, wo er dann lange, also über die Türkei, Irak, Iran, Afghanistan bis einmal runter und dann ist er wieder zurück.
0: Wahnsinn! Da ist ein kleines Museum bei dir drin. Dann müssen wir hier weiter schön gucken, dass der sauber bleibt. Und dann wünsche ich dir noch viel Spaß. Ne? Und pass auf dich auf. Schönes Auto.
1: Ich gucke eure Folgen weiterhin an.
0: Danke, das ist nett von dir. Danke dir.
1: Das ist immer sehr schön und sehr interessant. Also wirklich tolle Folgen.
0: Vielleicht sehen wir,

0: Können wir da mal reingucken mit dir?
1: Ja, gerne.
0: Das ist ein T7 jetzt.
1: Ja.
0: Ganz neuer.
1: Letztes Jahr.
0: Ja.
1: Ja.
0: Zeig mal, wie ihr da drin wohnt.
1: Ja, also wir haben jetzt das gute Nachtpaket dabei. Also es ist einfach, wir haben ja dieses Klappbett.
0: Ja.
1: Und eigentlich die Verdunklung für den Bulli habe ich mir jetzt gespart gestern Abend, weil wir haben ja getönte Scheiben.
2: Und Schlafmasken.
1: Zeig mal
0: die Schlafmaske. Ja. Zieh mal auf.
1: Oh.
0: Ja, guck mal, so. Da braucht man natürlich keine fette Scheibenverdunklung.
1: Heute Morgen haben wir in die Bäume geguckt. Das ist ja auch, das gehört zum Campen dazu. Ne? Dieses Feeling, dieses draußen sein und doch nicht draußen sein.
0: Wo kommt ihr denn her? Ich habe nämlich gerade überlegt, hier, mach mal kurz zu.
1: Ich komme aus Marienthal.
0: Wenn ich das weghalte, bist du eine Hessin.
1: Nein.

0: Ist so.
1: Infiziert?
0: Ja.
2: Warum? Warum geht das so von Familie zu Familie?
3: Die sind aber
0: das geworden. Ist der Nagel im Kopf. Ist der Nagel im Kopf.
2: Der Nagel im Kopf.
3: Die fanden das toll und haben gesagt, das erste Auto wäre schön, wenn es ein Bulli wäre.
1: Ja, die Mutter schon so eine Felgentasche hat.
3: Ja. Und wir haben es bei jedem Kind geschafft. Wir haben das unterstützt und haben gesagt, dann gibt es einen Bulli für jedes Kind. Selbst angespart.
2: Braucht ihr noch einen Sohn?
1: Selbst angespart.
2: Achso, selbst angespart.
3: Also selbst angespart. Okay. Wir haben geholfen beim Organisieren, aber.
0: Kennt ihr Wietzendorf?
2: Nee. Ja, das Bulli-Treffen, ja.
0: Ja.
3: Das sind unsere

0: Leute, ich sage das öfter in der Sendung, aber habt ihr dieses Fahrzeug schon mal gesehen? Ich habe das noch nie gesehen. Was ist das?
1: Das ist ein Ford Econoline E100, Baujahr 64.
0: 64?
1: Ja, 160 PS.
0: Warum hat er so viel PS?
1: Weil es ein Ami ist.
0: Von immer, der hat schon immer 160 PS
1: gehabt? Ja, genau.
0: Man sieht es ein bisschen an den Felgen, dass es ein Ami ist.
1: Ja, ein Muscle Car Felgen, ja.
0: Was ist das? Darf ich mal reingucken?
1: Ja, das ist klar.
0: Also das ist... Oh, guck dir das an. Ach, da stehen die... hier, die Meilen einmal in km/h. Sag mal, der sieht ja aus wie neu. Hast du den so gekauft?
1: Den habe ich restauriert gekauft, ja, aber ich habe noch einiges selber gemacht.
0: Wo ist der Motor?
1: Der Motor ist genau
0: in der Mitte.
1: In der Mitte, genau.
0: Ja. Sag mal.
1: 4,9 Liter, rein Sechszylinder.
0: 4,9 Liter?
1: Ja. Das ist der Mustang-Motor auch. Der ist
0: echt jetzt?
1: Ja, der rein Sechszylinder wurde auch im Mustang
0: Was kostet?
1: Verbaut.
0: Ich will den haben. Was kostet sowas?
1: Ist momentan nicht zu verkaufen, deswegen.
0: Ich weiß.
1: Soll ich mal anmachen?
0: Was für eine Frage, ja.
2: Oh. Sehr schön.
0: Was für ein schönes Auto. Und eine coole Farbe. So, wo geht's denn rein?
1: Dankeschön.
3: Okay. Ach, da ist noch jemand. Guck mal.
1: Ja.
3: Die Chefin des Hauses.
0: Die Chefin, hallo. Ja. Ich bin der Friso, der Lukas.
4: Danke, hallo.
0: Moin, hallo. Dürfen wir bei euch reingucken?
4: Natürlich, kommt rein.
0: Ist das so eine Bulli-Familie, weil jeder natürlich über das gleiche Auto verfügt oder ähnlich? Man hat so ein Thema. Jetzt hast du ein anderes. Passt das trotzdem, wenn ihr hier seid? Also sind die nett zu euch?
4: Ja, man sieht ja, ihr seid hier.
0: Ja.
4: Das heißt, es hat doch einen Grund, dass ihr hier seid.
0: Ja.
4: Das fällt ja irgendwie doch schon so ein bisschen aus dem Rahmen. Und das macht ja auch Spaß. Jeder kommt und spricht einen an und dann kommt man ins Gespräch. Und das ist ja auch, das macht ja die Atmosphäre hier aus, ne?
0: Ja.
4: Dass jeder locker ist und jeder unterhält sich über seine Autos und so. Nein, das ist toll.
0: Ja, ich fühle mich auch wohl mit der Pamela. Ganz viel Spaß euch noch.
4: Ja, vielen Dank.
0: Unglaublich schönes Auto.
4: Ja, danke schön.
3: Das wäre super. Also dieser Motor, Friso, ich bin begeistert von dem Motor hier.

0: 69.
1: Guck mal, die Leute vom Volkswagen Museum sind auch da, Leute. Ah, guck mal.
2: Ein schickes Teil, du.
1: Luftgekühlte Wahnsinn. Träume, ich sag's euch.
2: Aber einer nach dem anderen hier. Und?
3: Oh,
2: das ist ganz anderes, okay.
3: Schick, oder? Aber Wahnsinn. Wie geleckt.
1: Ein ID-Bus, was macht der denn hier? Ja? Ach, guck mal. Moin!
4: Moin!
1: Gehörst du auch dazu? Fries und Lukas vom Campingcheck.
4: Ja,
1: moin!
4: Hi, Christian. Gute, grüß dich.
1: Seid doch eigentlich vom, du bist auch vom Bulli-Museum.
4: Ja.
1: Aber warum habt ihr dann jetzt den hier stehen? Der ist ja noch, neu, oder?
4: Ja, der ist noch sehr, sehr neu. Der ist quasi, kommt der erst. Aber so ein T2 war ja auch mal neu. Und da war der auch noch nicht im Museum. Und genau so wird das Ding hier auch irgendwann ins Museum kommen.
1: Ist das ein besonderer ID-Bus? Also komplett elektrisch?
4: Voll elektrisch und der erste California. Also wirklich so ein Camper, wo man drin pennen kann. Hier habe ich das Bett schon mal aufgebaut.
1: Ach so, okay, gut, okay. Also schlafen kann man drin. Was kann man noch?
4: Wir haben eine Standklimatisierung. Das muss ich dir vorne zeigen.
1: Okay. Standklimatisierung?
4: Ja, das heißt wirklich...
1: Also Standheizung kenne ich.
4: Klar. Und das Ding hier kann halt auch klimatisieren. Das heißt, du gehst da drauf und sagst, bis zu 48 Stunden kann ich meine Klimaanlage laufen lassen. Das heißt, in Südspanien, sengende Sonne, du schläfst bei 20 kühlen Grad im Auto.
1: Heizen auch?
4: Heizen geht auch.
1: Okay.
2: Das ist irre. Was ein Ding.
4: Und was du auch noch kannst,
1: ja.
4: Team Campingplatz, einen Airfryer braucht man ja auch heutzutage. Oder?
1: Luki hat immer einen mit für Brötchen. Ja, so. Ja.
4: Und damit Luki seinen Airfryer auch benutzen kann, haben wir hier eine Außensteckdose. Und zack, kannst du den Airfryer anschließen, deinen Haarföhn, was auch immer.
2: Ab ins Airfryer war dies heute. Geil.
1: Was kostet so ein Ding?
4: Geht los bei 60.900 Euro.
1: Eieiei. Ja, für die Elektroauto gut, ne? Ist noch irgendwas dabei?
4: Campingtisch, Campingstühle.
1: Ja?
4: Keiner möchte irgendwie auf der Erde hocken. Das heißt, da kannst du dich bequem hinsetzen.
1: Ach ja.
4: Ja. Ja, und jetzt fehlt uns eigentlich nur noch der Airfryer oder die Eismaschine. Die ginge auch.
1: Ich habe eine Eismaschine, Eiswürfelmaschine, super.
4: Ja,
1: kann ich nur empfehlen.
2: Hast du nicht dabei, lieber.
1: Habe ich diesmal vergessen. Ich habe schon Ärger von Luki bekommen,
4: ja.
1: Leute.
4: Ja. Ja. Beim nächsten Mal nimmst du die mit, dann schließen wir die dir an und dann gibt es ein Schirmchen-Drink.
1: Aber das Beste ist immer noch hier am

0: dran sitzen, oder?
1: Ja. Aussicht. Herrlich, Leute. Deswegen, Bett aufgebaut, schön mit Aussicht aufs Wasser schlafen. Ich kann mir nichts Besseres vorstellen.
0: Ah, ein bisschen aufgeregt. Es ist die erste Camping-Hochzeit, die wir jetzt wirklich in der Sendung haben. Es ist nämlich so, dass Bianca und Mike ja ihre Ehe erneuern wollen nach 25 Jahren. Und das kann man hier. Man kann hier sogar auch richtig heiraten. Also auch das ist ja jetzt eine richtig kirchliche Hochzeit. Und es ist das allererste Mal, dass es hier gibt, Premiere. Und die sind auch noch die ersten.
2: Ihr kommt beide aus Stralsund gebürtig. Und seit 89 bist du noch vor dem Mauerfall. Ja, du hast rüber gemacht, würde man
3: genau
2: sagen.
3: Genau, rüber gemacht.
2: Und dann habt ihr euch ein halbes Jahr später wiedergefunden und seid zusammengerufen. Ihr habt dann geheiratet vor 25 Jahren und hattet euch eigentlich vorgenommen, das Ganze noch einmal zeremoniell in den USA in Las Vegas zu machen.
3: Genau.
2: Aber wie schön, dass ihr euch anders entschieden habt und dass wir das jetzt hier in Wesel machen können.
4: Reicht euch bitte die Hände noch einmal. Seid gesegnet von Gott. Vielleicht möchtet ihr euch an dieser Stelle auch mal küssen.
3: Dürfen wir?

0: Das haben wir auch noch nie erlebt, Pippi, oder?
1: Ich habe Pippi im Auge. Ich bin ganz dünn gebaut dabei, sowas. Also, wie schön für die beiden. Wie schön. Ach, herrlich.
2: Das war geil.
3: Oh, das war so mega.
0: Herzlichen
3: danke. Das war so schön.
2: Nee, so, vielen Dank.
4: Das ging dir aber nach.
3: Das war echt cool, ne? Das war so alles schön.
0: Alles Gute.
2: Haben wir. Okay. Danke.
0: Ah, ihr Lieben, das Bulli Summer Festival. Am Auesee in Wesel, also eine Mega-Location und mir hat es richtig gut gefallen. Wir wollen ja so ein bisschen rausfinden, was macht diesen Lifestyle aus. Und ich glaube erstmal, es sind ganz normale Camper, so wie ihr, so wie wir. Und das macht schon mal ja, dieses Lebensgefühl aus, diese Freiheit. Und dann haben sie natürlich noch sehr kleine Camper. Das heißt, sie brauchen noch weniger, um glücklich zu sein. Und dann ist noch dieses Generationending dabei. Also dieses Teil, ich weiß selber, ich habe als Kind mit meinem Kumpel Lars und Mirko habe ich in so einem T3 gesessen, so einem schrottigen, und da haben wir drin gespielt. Also da steckt auch einfach diese Generationssache mit drin. Also mir hat es wirklich sehr, sehr gut gefallen. Ich finde es mega hier. Also tolles Festival, tolle Leute und die ganzen Fahrzeuge, Leute. Also wenn ihr auch mal so coole Fahrzeuge habt, immer gerne melden. Ihr findet mich bei Facebook, bei Insta, auf YouTube, auf TikTok. Einfach Friso Richter eingeben, dann kommt ihr zu mir. Ich würde mich sehr darüber freuen. In der nächsten Folge geht es um das Thema, ist es schöner in West- oder in Ostdeutschland zu campen? Ich finde es sehr spannend. Ich bin mal wirklich, das wird, glaube ich, was Cooles, Luki, oder? Was sagst du?
1: Bin sehr gespannt. Leute, vielen lieben Dank, dass ihr dabei wart. Danke fürs Zuschauen. Meine Frau fährt natürlich so gerne Bulli. Ich muss da irgendwann auch mal aktiv werden. Ja? Liebe Grüße an, ja. Ich sage euch eins.
0: Das ist einfach schön.
1: Das Leben geht weiter.
0: Macht's gut, ihr Lieben. Ciao, ciao. Bulli.
1: Bye. Schön. Ah, ist das schön. Guck dir das an.
0: Das ist
1: hier
0: wirklich schön, ne?
1: Ja, irre.
0: Ist aber auch schön hier in Wesel, ne?
1: Traum.
0: Ja, nee.
1: Fast wie am Nordseestrand.
0: Fast wie am Nordseestrand, ja.
1: Friso, hau rein, komm, besorg mal ein Bier, babbel nicht lang rum.
0: Ja, ich komme.
5: 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Malaria in Deutschland. Wie groß ist das Risiko auch durch heimische Mücken?
6: Das kann auch heißen, dass unsere einheimischen Anopheles-Arten zum Beispiel auch in die Übertragung involviert sind.
5: Neues Hüftgelenk. Doch die Schmerzen und andere Beschwerden bleiben, wann die Prothese ausgewechselt werden muss.
7: Ich war immer unter Schmerzen, also ich merkte immer, irgendwas stimmt nicht.
5: Und warum Massagen nicht nur angenehm sind, sondern richtig angewendet auch medizinisch wirksam.
8: Ganz herzlich willkommen bei uns. Malaria, die Tropenkrankheit, hier bei uns in Deutschland. Die Fälle vom Frankfurter Flughafen haben viele aufgeschreckt. Jetzt ist es offenbar aber auch unabhängig vom Flughafen zu Malaria-Infektionen gekommen. Und Infektiologen gehen der spannenden Frage nach, könnte es sein, dass eine heimische Mücke die Krankheit übertragen hat? Den aktuellen Stand hat Ulrike Heimes recherchiert.
9: Das sind die gefährlichsten Tiere der Welt, Mücken. Denn ihre Stiche jucken nicht nur lästig, sie können auch tödliche Krankheitserreger übertragen, wie Dengue- und Westnilfieber, Chikungunya oder Malaria. Am Flughafen Frankfurt landen mit Passagieren und Gepäck aus der ganzen Welt immer wieder auch Mücken, die tropische Krankheitserreger in sich tragen. Im Juli und August sind 6 Flughafenmitarbeitende an Malaria erkrankt, 2 von ihnen gestorben. Infiziert am Flughafen durch eine eingeschleppte tropische Mücke, eine Anopheles, Überträgerin der Malaria-Erreger.
6: Die Flughafenmalaria findet regelmäßig statt, ist aber grundsätzlich eine ganz, ganz seltene Krankheit in ganz Europa. Auch über die letzten Jahrzehnte nur ungefähr 150 Fälle, die entsprechend nachgewiesen wurden.
9: Ungewöhnlich, im September haben sich erneut 2 Menschen mit Malaria infiziert. Diesmal im Frankfurter Stadtteil Schwanheim. Keiner der beiden war vorher

0: der Patientin ging überhaupt nicht gut. Sie hat sehr stark geschwitzt und wir haben und auch Fieber gehabt, so circa 39 Grad.
1: Die Frau kam umgehend ins Krankenhaus. In ihrem Blut wurde der Malaria-Erreger nachgewiesen. Der andere Infizierte aus Schwanheim ist mittlerweile gestorben. Tropenmediziner Johannes Jochum behandelt immer wieder Menschen, die sich auf Reisen in tropische Länder mit Malaria infizieren.
2: Bei einer Malaria ist es ja so, dass in den allermeisten Fällen Fieber und schweres Krankheitsgefühl auftritt. Aber es gibt viele Krankheiten, die zu Fieber, Kopfschmerzen und Unwohlsein führen. Deswegen soll man insbesondere an eine Malaria denken, wenn man zuvor in einem Risikogebiet für Malaria gewesen ist und dann krank wird.
1: Heftige Fieberschübe alle 3 bis 4 Tage sind die typischsten Symptome bei Malaria. In der Folge kann es zu schweren, oft tödlichen Organschäden kommen. Weltweit sterben jährlich mehr als 600.000 Menschen an Malaria, meist Kinder unter 5 Jahren. Der Stich einer einzigen infizierten Mücke reicht aus, um einen Menschen mit Malaria zu infizieren. Über ihren Speichel gelangt der Erreger, kein Virus, sondern ein Parasit namens Plasmodium, in die Blutbahn. Von dort wandert er zunächst in die Leber, vermehrt sich in den Leberzellen, bis diese platzen und tausende Plasmodien freisetzen. In der Blutbahn greifen die dann rote Blutkörperchen an und vermehren sich darin erneut. Nach einigen Tagen platzen viele rote Blutkörperchen gleichzeitig im ganzen Körper, setzen Massen an Parasiten und Giftstoffen frei. Durch die Immunreaktion entsteht der plötzliche Fieberschub, dann muss schnell behandelt werden.
2: Es gibt unterschiedliche Malariaformen. Bei der gefährlichsten Form der Malaria tropica ist das so, dass die sich innerhalb weniger Tage zu einem lebensbedrohlichen Zustand entwickeln kann. Auch da gibt es aber Fälle, wo Menschen schon 5 oder 6 oder 7 Tage krank sind und immer noch erfolgreich behandelt werden können. Aber als Faustregel gilt, je früher, desto besser.
1: Nur spezielle Mücken können die Malaria-Erreger übertragen. Anopheles-Mücken. Davon gibt es auch 8 Arten, die bei uns heimisch sind. Bis in die 1950er Jahre haben sie auch in Deutschland Malaria übertragen. Allerdings nicht die tropische Variante.
3: Eine interessante Frage, die aktuell nicht zu beantworten ist, ob unsere einheimischen Arten halt tropische Malariaerreger übertragen können. Für die meisten dieser Arten geht man eher davon aus, dass sie tropischen Malariaerreger nicht oder sehr, sehr schlecht übertragen.
1: Sicher ist, Plasmodien, die Malaria-Erreger, sind nicht von Mensch zu Mensch übertragbar. Sie brauchen bestimmte Anopheles-Mücken und infizierte Menschen, um sich weiter zu verbreiten. Sticht eine bislang nicht infizierte Anopheles-Mücke einen infizierten Menschen, nimmt sie mit dem Blut männliche und weibliche Vorstufen der Plasmodien auf. Im Körper der Mücke befruchten sie sich und es entstehen neue Plasmodien. Die wandern in die Speicheldrüse der Mücke. Beim nächsten Stich gelangen sie so wieder in die Blutbahn eines Menschen und infizieren ihn mit Malaria. Um zu klären, ob heimische Mücken die Überträgerinnen der Frankfurter Malaria sein könnten, fangen Forscher jetzt Mücken und Larven rund um den Flughafen und in Schwanheim. Renke Lüken hat einige dieser Mückenlarven genetisch untersucht und festgestellt, es sind Anopheles-Mücken. Ob sie aber mit den Infektionen zu tun haben, bleibt unklar. Mit weiteren Malariafällen in Frankfurt rechnet der Experte aber vorerst nicht.

0: Also sollten einheimische Arten involviert sein, wird dieser Übertragungszyklus auf jeden Fall beendet. Und auch für tropische Mücken, die über den Flugverkehr entsprechend eingeschleppt werden, werden die Außenbedingungen auf jeden Fall auch schwieriger. Dass da auf jeden Fall mit zu rechnen ist, dass die Übertragungszyklen komplett einbrechen.
1: Doch spätestens mit der nächsten Mückensaison gilt rund um internationale Flughäfen bei plötzlich auftretendem hohen Fieber auch an Malaria denken.
2: Der Einsatz eines künstlichen Hüftgelenks, das ist seit Jahrzehnten eine der erfolgreichsten Operationen überhaupt. Für die meisten Menschen bedeutet das Kunstgelenk weniger Schmerzen, mehr Beweglichkeit und damit auch mehr Lebensqualität. In seltenen Fällen läuft allerdings auch mal etwas schief. Die Prothese sitzt nicht richtig. Sie lockert sich oder infiziert sich. Birgit Augustin hat zwei Menschen getroffen, denen das passiert ist.
3: Bei Ines Klemmer hatte der Operateur ein Loch in die Hüftpfanne gefräst, als er die neue Prothese einbaute.
4: Dann konnte ich nicht die Reha starten, war immer unter Schmerzen. Also ich merkte immer, irgendwas stimmt nicht.
3: Bei Reinhard Forst-Lürken infizierte sich das Kunstgelenk und musste gegen ein neues ausgetauscht werden.
5: Also die Heilungsaussichten für eine beschwerdefreie Gangweise, die sah ich schwinden.
3: Zwei Menschen von etwa 200.000, die in Deutschland jedes Jahr eine neue Hüfte bekommen. Meistens bedeutet das, wieder dauerhaft schmerzfrei laufen können.

0: Organe.
1: Die Materialqualität als Revisionsgrund rückt immer mehr in den Hintergrund. Dinge wie Implantatfehllage, Infektionen oder aber auch Frakturen spielen eine immer größere Rolle.
2: Ines Klemmer ist 53, als sie ihre erste Hüftprothese bekommt. Als junge Frau war sie Leistungssportlerin, gewann die DDR-Meisterschaften im Fechten. Immer wieder Belastung auf der Hüfte des linken Auffangbeines. Nach dem Sport kam die Karriere als Schönheitskönigin. Sie war die Miss Germany von 1991. Wehleidigkeit ist nicht ihr Ding. Aber der Schmerz nach der OP war kaum auszuhalten.
3: Da ich auch sofort den Physiotherapeuten gesagt habe, also lässt du mich noch einen Schritt machen, dann lege ich dich hier freilich übers Knie. Ging nicht, aber ich hätte es gemacht, hätte ich gekonnt.
2: Sie braucht Gehhilfen, kann das Bein nur minimal belasten. Auch Monate nach der OP kann Ines Klemmer, die zusammen mit ihrem Mann eine Modelagentur betreibt, nur unter Schmerzen arbeiten. Als es nicht besser wird, geht sie zu verschiedenen Ärzten, landet schließlich bei Max Ettinger. Und der stellt fest, Ines Klemmer hat durch die Prothese eine Beinlängendifferenz, die zu einem chronischen Spannungsgefühl im Bein führt. Wie sich im Röntgenbild zeigt, steht der Schaft der Prothese mehr als 2 Zentimeter zu weit hoch.
1: Das zweite Problem war, dass die Hüftgelenkspfanne nach innen Richtung kleines Becken, also in Richtung der inneren Organe, durchgebrochen war und in dieser Fehlpositionierung eben locker in der Hüftgelenkspfanne lag.
2: Damit eine Prothese gut funktioniert, müssen die Teile eines künstlichen Hüftgelenks, also der Schaft mit dem beweglichen Kopf, der Pfanneneinsatz, also das Inlay, und die Pfanne perfekt zusammenpassen. Das Material selbst wird immer besser. An der Technischen Universität Hamburg testen Michael Morlock und sein Team regelmäßig neue Prothesenmodelle, um sicherzustellen, dass sie später im menschlichen Körper nicht versagen. Neue Materialien sorgen dafür, dass es zu immer weniger Abrieb kommt. Zudem werden die metallischen Oberflächen mittlerweile beschichtet.
4: Dadurch ist das Einwachsverhalten einfach besser geworden. Aber ich glaube wirklich, insgesamt der Prozess ist besser geworden. Dadurch, dass wir weniger Weichteilschäden erzeugen, dadurch, dass die Prothesen besser positioniert werden, als sie vielleicht früher positioniert werden, ist einfach diese Dauerhaltbarkeit deutlich höher geworden.
2: Hüftprothesen halten mittlerweile 25 bis 30 Jahre, wenn das künstliche Gelenk gut eingebaut wurde. Michael Morlock war maßgeblich am Aufbau des Endoprothesenregisters beteiligt. Hier finden sich mittlerweile Daten von über 3 Millionen Operationen von Hüfte und Knie. Sie zeigen, Erfolg oder Misserfolg hängen auch von der Klinik ab. Morlock rät, sich vor der OP zu informieren.
4: Da gibt es den AOK-Krankenhausnavigator, da gibt es das Endoprothesenregister und da gibt es

0: vielfältiger Maßnahmen und stationärer Aufenthalte. Ich mag mich kaum daran erinnern.
1: Zunächst versuchen die Ärzte, den Gewebedruck zu mindern und die Blutung mit einem Wundschwamm in den Griff zu bekommen. Doch dann infiziert sich die Prothese. Der Super-GAU, sagt Sebastian Hart.
2: Es wurde versucht, diese Prothese zu erhalten, indem man das Gelenk gespült hat, die metallischen Teile belassen hat und nur den Kopf und das Inlay gewechselt hat. Und das hat in ungefähr 60% der Fälle Erfolg, aber eben bei ihm hat das nicht funktioniert. Und dann gibt es letztendlich nur den Ausbau, der dann bei uns an der Charité durchgeführt wurde.
1: Ein ungewöhnlicher Fall mit einer schwierigen Ausgangssituation, bei der eine gute Portion Pech im Spiel war. Häufiger sind es gewisse Grunderkrankungen, die dazu führen, dass es beim Einbau eines künstlichen Hüftgelenks zu Komplikationen kommt.
2: Es gibt Risikofaktoren, auch das haben wir über die letzten Jahre gelernt, die man vor allem vor der Operation optimieren kann. Das wissen wir. Dazu zählt zum Beispiel ein nicht gut eingestellter Diabetes. Rauchen, sicherlich schwierig für uns. Das kann man dem Patienten an die Hand geben, wie viele das dann wirklich umsetzen.
1: Reinhard Vosslürken ist froh, dass er die vielen Operationen

0: aktiv. Geht im Fitnessstudio auf den Stepper, macht Krafttraining. So wie früher.
1: Na, sie hat es verdient. War ein sehr, sehr langer Weg für Frau Klemmer. Ich freue mich jetzt im Studio, Professor Carsten Perker begrüßen zu dürfen, Chef des Zentrums für Muskuloskeletale Chirurgie an der Charité. Bisschen sportliche Übung für die Zunge, muss ich zugeben. Sie sind Spezialist für Hüftimplantate, aber auch für komplexe Wechseloperationen. Sagen Sie uns, wenn man diesen Fall gesehen hat von Frau Klemmer, muss man da nicht, auch als Laie sagt man schon mal, ist doch Fusch gewesen, oder?
2: Ja, also guten Abend erstmal. Es ist natürlich Mist. Ich glaube, beim Operieren kann viel passieren. Aber wenn der Patient hinterher dauerhaft Beschwerden hat, wo wir eigentlich davon ausgehen, dass es unmittelbar nach Rückgang der OP-bedingten Beschwerden besser wird, dann ist irgendwas faul und dann muss ich darauf reagieren. Das ist beim Operieren, da kennen wir die Bedingungen nicht. Das wollen wir nicht diskutieren. Aber da kann man sich immer noch eine Menge vorstellen. Aber hinterher das Problem nicht zu erkennen, ist das viel größere.
1: Viele Leute haben jetzt vielleicht ein mulmiges Gefühl, weil sie wissen, ah, ich muss auch irgendwann mal ein neues Hüftgelenk kriegen. Wie oft kommt sowas vor, solche Komplikationen?
2: Also, zum Glück extrem selten. Das muss man klar so sagen. Wir haben eine Komplikationsrate, je nachdem, wie man sie rechnet, liegt ungefähr bei 3% über alles. Wobei die Infektionen mit 1%, das sind, was am häufigsten auftritt. Aber neben den Dingen, die gleich nach der OP auftreten, wie wir es im Film gesehen haben, Prothese ist nicht stabil oder Prothese ist infiziert, sind es natürlich auch die langfristigen Probleme, die dann auch wieder der Mitarbeit des Patienten bedürfen, damit wir das vermeiden können.
1: Sprechen wir gleich drüber. Nochmal, woran merke ich, ob eine neue Hüfte gut eingesetzt ist? Muss ich da eigentlich gleich am nächsten Tag mit rumlaufen können?
2: Eigentlich ja. Eigentlich muss man noch am gleichen Tag mit rumlaufen können. Mhm. Aber natürlich ist da der OP-Schmerz da und dieser Schmerz sollte kontinuierlich besser werden. Also das ist eigentlich der Schmerz ist das wesentlichste Zeichen neben der Röntgenkontrolle, dass etwas funktioniert oder etwas eben nicht funktioniert.
1: Mhm. Wenn aber alles gut läuft, dann kann man eben auch belasten. Und Sie sagen sogar, man soll es auch. Ich meine, mancher fragt sich, sollte ich mein neues Hüftgelenk nicht auch schonen, damit es länger hält?
2: Ja, also ganz klar, man sollte belasten. Also ähnlich wie wir es im Film gesehen haben. Ja, wir wechseln heute Prothesen nicht mehr, weil Prothesen kaputt gehen oder weil sie abgenutzt sind. Das, was wir vor 20 Jahren als Hauptgrund haben, verschwindet heute zunehmend. Was wir heute zunehmend sehen, sind die Probleme, eigentlich, die auf die Inaktivität zurückzuführen sind. Vielleicht das, was wir damals gesagt haben, also Muskulatur geht verloren, das Hüftgelenk renkt aus, die Koordination wird schlechter, ich stürze, ich breche mir das Bein. Das sind eigentlich die Dinge, die uns heute viel, viel mehr beschäftigen und natürlich die Spätinfektion. Das heißt, ich muss mich mein Leben lang um mein Implantat kümmern. Also das ist nicht mit der OP, da ich versuche immer jedem zu sagen, dass die Operation selber eigentlich nicht der aufregende Teil ist, sondern der aufregende Teil ist die Kontinuität und der Aufwand, den man danach aufwenden muss, um das Gelenk in dieser Funktion zu behalten.
1: Ich glaube, es sind sehr klare Worte, die auch ankommen. Trotzdem noch mal, es gibt viele Leute, die wollen auch gerne mitmachen. Und in unserer Facebook-Community haben einige geschrieben, ich hatte die OP letztes Jahr, vorletztes Jahr. Und dann schreiben die Leute aber doch, sie haben jetzt auf einmal Kreuzschmerzen, sie haben Spannungsgefühl immer noch, es tut weh rund ums Gelenk. Was kann da sein?
2: Kann man nicht ganz vermeiden. Wenn auf einmal wieder Aktivität

0: Herr Professor Perker, schön, dass Sie heute
1: Sehr
0: da
1: waren. Danke.
0: Themenwechsel. Man fühlt sich gesund, man macht Sport, man steht beruflich mitten im Leben. Doch dann plötzlich Schwindel, Luftnot und die Diagnose schockiert. Ein angeborener Herzfehler ist schuld. An der wichtigen Aortenklappe. Jahrelang können Menschen mit so etwas leben, ohne dass sie es ahnen. Bis das Herz aber irgendwann an seine Grenzen kommt. Beate Splett.
2: Alexander Petrov bekam die Diagnose bikuspide Aortenklappe erst vor einem Jahr. Da war er bereits 53. Seine Frau hatte ihn zum Arzt geschickt, weil ihm beim Sport immer wieder schwindelig wurde. Dass er dann die Diagnose angeborener Klappenfehler bekommt, für ihn ganz überraschend.
3: Das war im ersten Augenblick ein Schock. Ich habe gar nicht damit gerechnet. Ich dachte die ganze Zeit, ich hätte Probleme mit dem Kreislauf und habe mich einfach so untersuchen lassen. Nach ein paar kleinen Schwächeanfällen. Bis dahin ging es mir richtig gut. Ich hatte keine Probleme, ich habe ganz normal Fitness gemacht, ich habe mich wohlgefühlt.
2: Für die Kardiologin Dorette Lamotte ist Alexander Petrov ein ganz typischer Fall.
4: Sehr häufig ist es so, dass die Patienten über viele Jahrzehnte völlig beschwerdefrei waren. Um die Lebensmitte, also das 40. bis 50. Lebensjahr ungefähr, treten dann schleichend Symptome auf und dann geht normalerweise die Diagnosestellung auch recht zügig.
2: Etwa 1-2% der Bevölkerung sind von der bikuspiden Aortenklappe betroffen, besonders häufig Männer. Das Herz pumpt sauerstoffreiches Blut in den Körper. Dabei muss das Blut an der Aortenklappe vorbei. Sie liegt zwischen der linken Herzkammer und der Aorta, der Hauptschlagader im Körper. Normalerweise besteht sie aus 3 Klappensegeln. Bei einer bikuspiden Aortenklappe hat die Klappe nur 2 Segel. Das kann verschiedene Auswirkungen haben. Die bikuspide Klappe kann in Kombination mit anderen Fehlbildungen des Herzens oder Veränderungen der Aorta vorkommen.
4: Da zählt zum Beispiel die Entwicklung eines Aneurysmas oberhalb der Aortenklappe dazu. Aber auch die Verengung des Aortenbogens kann angeboren schon vorhanden sein.
2: Genau so ist es bei Tina Richter. Bei der 29-Jährigen fällt schon als Kleinkind auf, dass an ihrer Hauptschlagader etwas nicht stimmt.
5: Es wurde festgestellt, dass meine Aorta verengt ist und das wurde dann erst beobachtet. Und danach wurde das dann mit 6 Jahren die Aorta geweitet.
2: Danach geht es ihr viele Jahre gut. Sie hat lange Zeit keine Beschwerden, bis sie mit 18 einen Druck auf der Brust spürt. In einer Ultraschalluntersuchung wird entdeckt, auch sie hat eine bikuspide Aortenklappe.
5: Und da wurde festgestellt, dass meine Aortenklappe nicht richtig schließt. Aber mir wurde gesagt, Kontrolle in 2-3 Jahren wieder und mir ging es gut. Dann war ich eben auch nicht mehr zur Kontrolle, weil es mir eben gut ging. Und da hatte ich das dann auch erstmal von mir weggeschoben. Es ging dann auch, ich konnte alles machen.
2: Bis vor etwa 2 Jahren. Da bemerkt sie zunehmend, dass ihr bei körperlicher Anstrengung immer wieder die Luft fehlt.
5: Beim Treppensteigen, da musste ich öfter mal eine Pause machen. Da war ich so außer Atem dann, gerade in der 3. Etage im Büro, musste ich mich dann hinsetzen, bevor ich reden konnte.
2: Der Grund dafür ist ihre Herzklappe. Dass die Aortenklappe nur 2 Segel hat, führt zu veränderten Strömungsverhältnissen. Die Folge? Die Klappe verschleißt deutlich früher als bei Gesunden. Sie schließt dann nicht mehr richtig oder geht nicht mehr.

Anti-Aging für die Haut. Weniger Falten, mehr Frische für die Haut. Was sagt dazu die Dermatologin? Dr. Julia Merker-Strömer ist bei mir. Herzlich willkommen. Schön, dass Sie da sind. Ja, was von den vielen Substanzen, die uns so viel versprechen und in allen möglichen Produkten drin sind, ist denn wirklich wirksam?

sag ich mal, unique, aber da kommt es natürlich auch auf die Wirkstoffe wieder an. Es gibt sicher Wirkstoffe, die lassen sich in wässrigen Zubereitungen besser lösen. Und es kommt eben darauf an, ob man das mag. Also viele mögen ja das Serum dann sozusagen unter eine andere Creme legen, was auch Sinn macht, weil das eine ist ein bisschen wasserreicher, das andere ist ein bisschen fettiger. Da kann man

0: davon 50, weil wir müssen ja Lichtschutzfaktoren immer ziemlich reichhaltig auftragen. Und das macht man ja im Gesicht nicht so gerne. Und wenn man das ein bisschen weniger auftragen möchte, dann hat man trotzdem mit 50, zwar keine 50er-Wirkung mehr, aber doch noch einen sehr guten Schutz.
1: Okay, vielen, vielen Dank für diese vielen Informationen, Dr. Julia Merker-Strömer. Massagen. Manchmal werden sie eher belächelt. Angenehm vielleicht, aber therapeutisch wirksam. Doch gezielte Griffe können durchaus nicht nur Muskeln lockern, sondern auch Schmerzen lindern und sogar die Nerven beruhigen. Meine Kollegin Maya Rollberg hat recherchiert, wann eine Massage medizinisch wirklich etwas bringt und worauf man als Laie achten sollte, wenn man sich selber oder auch andere massieren möchte.
2: Die Muskeln lockern und Schmerzen lindern. Das erhoffen sich viele von einer Massage. Aber kann sie das erfüllen? Wie kann man sich und anderen damit etwas Gutes tun und wann sollte man eher davon absehen? Schmerzexperte Kai Niemier weiß, wann eine Massage medizinisch sinnvoll ist. Physiotherapeutin Gabi Hanke zeigt Massagegriffe für zu Hause. Und Neurologe Daniel Wertheimer erklärt, warum auch sanfte Berührung im Gehirn viel bewirken kann. Carsten Vogel hat immer 100% gegeben. Mit der Rente kam statt Entspannung ein Bandscheibenvorfall und heftige Verspannungen.
3: Bei mir war es eher so, dass mein Körper gesagt hat, hey, du warst jetzt hier 45 Jahre in Anspannung und jetzt willst du nichts mehr machen. Und irgendwie sucht er sich dann ein paar Sachen am Körper, die auf einmal wehtun.
2: Er sucht sich Hilfe im Schmerzzentrum Hagenow. Hier werden Patienten mit komplexen Schmerzdiagnosen behandelt.

In den oberen Hautschichten finden sich verschiedene Mechanorezeptoren, die Druck bzw. Berührung umsetzen und letztendlich in Richtung Gehirn über periphere Nerven und Rückenmark leiten. Da gibt es verschiedene Fasern und die einen Fasern sind die, die schnell leiten, Druck und unterschiedliche Berührungen zeigen und andere, die ganz sanfte Berührungen zeigen, das sind die sogenannten C-Takt

0: nicht mehr so sicher auf den Beinen fühlt. Aber schnell wird klar, der Kräfteverlust bei ihr ist dramatisch. Der muss irgendeine andere Ursache haben. Alles kommt daraufhin auf den Prüfstand. Aber erst eine ganz spezielle Untersuchung bringt Klarheit. Ich verabschiede mich und lasse Sie jetzt miträtseln bei dieser neuen Folge von Abenteuer Diagnose.
1: Auf einmal kann Angelika Horn keinen Schritt mehr machen.
2: Das war so schlimm, da ist mein rechtes Bein plötzlich ganz gelähmt gewesen. Und ich konnte das gar nicht wegziehen.
1: Angelika Horn ist gerne zu Fuß an der frischen Luft unterwegs. Im

0: Stürze, die schon stattgefunden hatten, und klagte auch darüber, dass die Beine nach einem längeren Gehen von wenigstens einem Kilometer schwer werden würden.
1: Der Facharzt verschafft sich zuerst einen Überblick, befragt seine neue Patientin genau und sichtet mitgebrachte Befunde. Dann folgt eine neurologische Untersuchung. Ihm fällt auf, dass Angelika Horns Reflexe abgeschwächt sind.

0: ob sie mir helfen könne. Sie würde mich dann fahren und das habe ich alles abgewehrt.
1: Stattdessen ruft sie ihren Mann an.
2: Als ich sie abholte, saß sie da weinend auf der Mauer und klagte darüber, sie könne nicht weiterlaufen, es sei ihr zu schwer.
1: So kennt Arnim Horn seine sportliche Frau überhaupt nicht. Sie schafft nicht einmal mehr 500 Meter. Es muss dringend etwas passieren. Angelika Horn will unbedingt eine weitere Meinung einholen. Im Klinikum Barmbek bekommt sie einen Termin beim Neurologen Peter Urban.
3: Was dann bei der körperlichen Untersuchung auffiel, dass sie zum einen eine leichte Polyneuropathie hatte, aber der wesentliche Punkt war, dass diese Polyneuropathie meiner Meinung nach die eigentlichen Probleme nicht ausreichend erklärt.
1: Doch was ist es dann? Eine zweite Erkrankung? Der Mediziner fragt genauer nach.
3: Ob die Beschwerden zum Abend hin schlechter werden. Und das wurde bejaht. Was auch auffiel, war, dass in einem Belastungstest, also wenn sie die Beine dann gestreckt oder ein Bein gestreckt so 45 Grad in die Luft halten soll, dass zum vorzeitigen Absinken kam, so nach 10, 15 Sekunden. Das ist natürlich nicht normal. Ein Gesunder kann das Bein sehr viel länger in der Luft halten.
2: Nach der ausführlichen ambulanten Untersuchung hat er aber gesagt, er könne noch keine endgültige Diagnose sagen. Hatte verschiedene Möglichkeiten aufgezählt, eine ganze Reihe von seltenen Erkrankungen, Autoimmunerkrankungen, und empfohlen, dass man das weiter abklärt.
1: Ende Juli 2025 wird Angelika Horn stationär aufgenommen. Der Beginn eines Untersuchungsmarathons. Die Ärzte haben mehrere Verdächtige. Seltene Erkrankungen wie Myasthenia gravis oder das Lambert-Eaton-Syndrom. Dabei ist die Signalübertragung von Nerv zu Muskel gestört. Die Muskeln werden nicht mehr richtig angesteuert. Oder eine Erkrankung der Muskelzellen, eine sogenannte Myopathie.
3: Wenn der Muskel als solcher, die Muskelzelle, erkrankt ist, führt das natürlich auch zu einer muskulären Schwäche. Und der dritte Verdächtige war halt, dass das gar kein Problem der Impulsübertragung ist oder der Muskulatur, sondern dass das Problem schon im Bereich des Rückenmarkes zu suchen ist.
1: Jeden Tag warten neue Untersuchungen auf Angelika Horn. Blutentnahmen, Nervenmessungen, CT-Aufnahmen.
3: Neurologie ist ja im Grunde genommen wie Sherlock Holmes. Man muss dann die verschiedenen Bausteinchen zusammensetzen, damit ein Gesamtbild entsteht.
1: Die Liste der Verdächtigen wird immer kürzer. Seit 5 Tagen ist Angelika Horn nun in der Klinik. Da kann sie auf einmal keinen Schritt mehr machen.
0: Da ist mein rechtes Bein plötzlich ganz gelähmt gewesen. Und ich konnte das gar nicht wegziehen. Ich war ganz hilflos.
1: Die Ärzte sind nun so gut wie sicher. Das Problem muss im Rückenmark liegen. Wenn sie recht haben, droht eine dauerhafte Lähmung. Ein Notfall-MRT bringt den ersten Hinweis.
3: Da sind zweierlei Dinge aufgefallen. Zum einen hat man gesehen, dass das Rückenmark im unteren Brustbereich geschwollen und signalverändert war. Und das Zweite, was auffiel, wenn man genauer hingeschaut hatte, war, dass die Gefäße, die das Rückenmark umgeben, erweitert waren und so korkenzieherartig geschlängelt waren. Das konnte man im MRT relativ gut sehen. Und das ist schon, muss man sagen, sehr, sehr, sehr charakteristisch.
1: Nun muss es schnell gehen. Umgehend wird Angelika Horn in ein anderes Krankenhaus verlegt. Neuroradiologe Volker Hesselmann übernimmt den Fall. Mit einer besonderen Bildgebung soll er die kleinen Blutgefäße am Rückenmark noch genauer darstellen.
4: Die Spezialuntersuchung, die wir jetzt zusätzlich anbieten, ist diese spinale diagnostische Angiografie oder die spinale Katheteruntersuchung. Und das ist eine sehr, sehr aufwendige Untersuchung, die selten ist und Erfahrung bedarf.
1: Ein feiner Katheter wird bis in die Gefäße am Rückenmark geschoben. Und das liefert den Beweis.
4: Wir haben das gefunden, was wir auch vermutet haben, Gott sei Dank.
1: An der Wirbelsäule verlaufen feinste Gefäße, die das Rückenmark mit Blut versorgen. Normalerweise ist der Blutfluss klar getrennt. Arterien bringen sauerstoffreiches Blut, Venen transportieren es wieder ab. Bei Angelika Horn hat sich aber eine Arterie direkt mit einer Vene verbunden. Ein Kurzschluss.

0: Dadurch entsteht extremer Druck in der Vene. Das Blut staut sich und drückt schließlich auf das empfindliche Rückenmark. Eine spinale, durale AV-Fistel.
1: Wenn das über eine längere Zeit, über viele Monate geschieht, dann fangen die Venen an, sich eben korkenzieherartig zu verändern. Sie schlängeln sich, sie sind überlastet, sie werden größer. Es tritt immer mehr Wasser ins Gewebe aus. Und letzten Endes nehmen natürlich dann, oder nimmt das Nervensystem und die Nervenzellen im Rückenmark dann Schaden. Und dann kommt es zu diesen neurologischen Verschlechterungen.
0: Nun passt alles zusammen. Angelikas leichte Polyneuropathie hat zunächst auf eine falsche Fährte geführt. Die zunehmende Schwäche in den Beinen kam vom gefährlichen Kurzschluss am Rückenmark.
2: Die Ärzte haben sich gefreut, weil das nicht so oft vorkam, also in ihrem Metier dort. Und das war mal was anderes.

0: erkannt hatten, was es war, und B, dann also auch sofort eingreifen konnten.
1: Nur eine OP kann verhindern, dass ihr Bein dauerhaft gelähmt bleibt. Neurochirurg Paul Krämer besucht sie noch am selben Abend, um den Eingriff zu besprechen.
0: Professor Krämer kam da an, und zwar im Anzug, weil er von einer Feier kam. Und nur mal ganz kurz die Feier unterbrach. Das tut mir so leid, weil ich meine, man soll feiern und nicht an eine zukünftige OP denken.
2: Mein Nachbarssohn hatte Hochzeit, genau. Und ich musste dann mal kurz in die Klinik. Meine Familie

0: dann kommt die Fistel auch nicht mehr wieder. Das Krankheitsbild kommt sofort zum Stehen und es setzt eine Erholung ein. Ja, ich sage immer, der Tag der OP ist der Tag der Erholung, so komisch das klingt.
1: Nach der Operation war ich erst einmal ganz erleichtert, dass ich nichts gemerkt hatte, keine Schmerzen, gar nichts hatte. Ich konnte meinen rechten Fuß wieder bewegen.
2: Für sie ist es ein kleines Wunder. Schwäche und Lähmung sind verschwunden. Und nach einer dreiwöchigen Reha geht es direkt mit E-Bikes in den Urlaub.
1: Da meinte ich zu meinem Mann, also er sei ja sehr optimistisch, ne? Also ob ich das wohl schaffte. Und ja, ich habe das dann versucht. Und wir sind unsere alten Strecken gefahren.
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0: Und hier wächst der Lein, aus dem die Samen sind. Auf dem Feld von Toni Lamprecht in Schneidsee im Landkreis Traunstein. Es ist Dreschtag.
1: Toni, servus.
2: Hey, Fero, servus.
1: Endlich kommt der Erntehelfer, dann kann es ja gleich losgehen.
2: Ja, ich habe viel Arbeit für dich eingeplant. Ja.
0: Weil Toni eine Mühle betreibt, baut er einige Ölsaaten selbst an. Den Leindotter hier und den goldenen Lein, beide in Bioqualität. Lange bevor man Baum

0: Dr. Hübner von der Universität Jena. Sie ist mitverantwortlich für die überarbeitete S3-Leitlinie.
1: Krebsdiäten haben ja immer irgendwie das Prinzip, dass sie Nahrungszufuhr einschränken. Entweder fokussieren auf bestimmte Nahrungsmittel oder ganz bestimmte dürfen nicht verzehrt werden. Und das kann sehr schnell dazu führen, dass wir entweder einen Mangel an den Makronährstoffen, Eiweiße, Kohlenhydrate oder Fett,

0: ich hatte mal davon gehört und auch dazu mit meinem Onkologen gesprochen. Der hat mir davon abgeraten und ich hätte ehrlicherweise auch gar nicht gewusst, was mir das bringen soll.
1: Und was bringt Fasten während der Chemo? Professor Michalsen.
2: Die Idee ist ganz einfach. Es kommt keine Energie mehr in die Zellen hinein, kein Zucker. Das versetzt die Krebszelle in einen Stress, weil die Krebszelle möchte eine dauernde Verfügbarkeit von Zucker. Die Körperzelle, die gesunde Körperzelle kann sehr gut damit umgehen. Das ist das alte Fastenprogramm. Die geht sogar in eine Art Schutzmodus, weil sie keinen Zucker bekommt. Und so haben wir also einen schönen Unterschied. Die Krebszelle wird anfälliger und die gesunde Körperzelle wird weniger anfällig für die toxischen Wirkungen der Chemotherapie.
1: Demnächst wird eine Fastenstudie mit Brustkrebspatientinnen veröffentlicht. Was sind die Schlüsselergebnisse?
2: Wir konnten sehen, dass unter diesem Kurzzeitfasten die Vitalität, die Lebensqualität und auch die Fatigue, diese Müdigkeit, die eine Chemotherapie und die Krankheit verursacht, dass all das besser wird, wenn während der Chemotherapie gefastet wird. Und das Spannende ist vielleicht auch noch, trotz dieses Fastens, was ja viermal durchgeführt wurde, hat sich das Gewicht nicht reduziert, sondern die fastende Gruppe hatte am Ende sogar etwas mehr Gewicht als die Gruppe, die sich während der Chemotherapie normal ernährt hatte.
1: Das klingt vielversprechend. Trotzdem, laut Leitlinie soll Fasten nicht außerhalb von Studien empfohlen werden. Doch welche Ernährung wird überhaupt empfohlen?
3: Für alle Patienten gilt, auf eine ausgewogene Ernährung zu achten. Das heißt, Makronährstoffe, gesunde Eiweiße, Kohlenhydrate, Fette. Und damit sind dann eigentlich auch schon fast alle Mikronährstoffe immer drin.
1: Dazu gehören reichlich Gemüse, Obst, Nüsse und gute Öle, ausreichend Proteine

0: chronischen Fettverteilungsstörung. Seit Juli dieses Jahres zahlt die gesetzliche Krankenkasse die Fettabsaugung schon in Stadium 1 der Krankheit.
1: Wenn Svenja Kaufhold unterwegs ist, fällt ihr Treppensteigen besonders schwer. Ihre Beine sind geschwollen und schmerzen bei jeder Bewegung. Lipödem. Jahrelang wusste die 40-Jährige nicht, dass sie unter dieser Krankheit leidet. Niemand nahm sie ernst.
2: Also ich habe, seit ich Teenager bin, dicke Beine. Ich habe für mich das immer so erklärt, dass das in der Familie liegt. Meine Mutter und meine Großmutter und auch die Urgroßmutter haben dicke Beine. Das heißt, es war relativ schnell klar, dass es eine erbliche Geschichte ist. Habe mich damit arrangiert und abgefunden.
1: Nach ihrer ersten Schwangerschaft wurde das Lipödem schlimmer, trotz gesunder Ernährung und Sport. Wegen der Schmerzen geht Svenja Kaufhold zur Lymphdrainage. Dreimal pro Woche, je eine Stunde Behandlung. Mit sanften Bewegungen leitet Physiotherapeutin Elisabeth Jäde die Lymphflüssigkeit aus. Diese Wassereinlagerungen tun weh und sind typisch beim Lipödem.
3: Im Prinzip ist das Einzige, was helfen kann, ist die OP, ganz klar. Und das ist quasi wie eine Fettabsaugung, unter dem Namen kennen es ja viele. Was wir machen, ist im Prinzip einfach nur helfen für den Alltag. Dass wir ihr eben so ein bisschen die Schmerzen nehmen, sie entlasten, auch so das Spannungsgefühl ein bisschen verändern.
1: Das Lipödem ist eine chronische Fettverteilungsstörung, die fast nur Frauen betrifft. Entzündliches Fettgewebe lagert sich vor allem an Armen und Beinen ab. Neu ist, dass die Krankenkassen jetzt schon ab Stadium 1 die Kosten für die Operation übernehmen. Denn eine neue Studie zeigt, je früher operiert wird, desto besser für die Betroffenen. Denn Lymphdrainage und Kompressionswäsche reichen nicht.
2: Im Sommer ist es wirklich eine Qual, weil der ganze Körper ja natürlich dann auch super aufgeheizt ist. Das ist sehr anstrengend, aber es ist auch eine Entlastung. Also es ist so ein zweischneidiges Schwert, das Ganze. Aber es ist nicht meine Leidenschaft. Das muss ich auch sagen.
1: Nach Jahrzehnten ohne Hilfe bekommt sie 2018 endlich die Diagnose. Von Dr. Per Hendrik Lange. Er ist Allgemeinmediziner und Chirurg. Svenja ist eine von 2500 Lipödem-Patientinnen in dieser Praxis.
4: Und die Frauen kommen zu uns und berichten über ihre Beschwerden, über ihre Symptome und können das gar nicht richtig zuordnen, haben dann auch schon eine Odyssee hinter sich, waren bei verschiedenen Ärzten gewesen. Und sie schämen sich dafür, die Frauen. Also sie verhöhnen sich, sie mögen sich vor anderen nicht zeigen, denken, dass sie auch selbst dran schuld sind. Also sehr schwierige Situation für die Frauen. Und die meisten Frauen, die zu uns kommen, sagen, Mensch, jetzt habe ich endlich eine Diagnose, jetzt kann ich was dagegen tun.
1: Svenja Kaufhold wird in einer Woche operiert. Die Krankenkasse übernimmt die Kosten.
4: Ich habe hier so eine Kanüle für Sie, man kann sich mal anschauen.
1: Das gilt allerdings nicht für jede Lipödem-Betroffene.
4: Die Voraussetzungen sind nicht so ganz einfach. Also es muss eine nicht operative Therapie im Vorfeld durchgeführt werden. Das heißt also Lymphdrainage machen die Frauen, Kompressionswäsche tragen die Frauen. Es gibt eine Obergrenze, was das Gewicht anbetrifft. Und wenn das alles ausgereizt ist und weiterhin Beschwerden bestehen, also Schmerzen, Druckgefühl, Brennen und Kribbeln, dann kann man diese Frauen operieren.
1: Svenja erhofft sich von der Operation vor allem schmerzfrei zu werden. Und dass die verletzenden Vorurteile, die sie durch ihre Mitmenschen jahrelang erlebt hat, endlich aufhören.
2: Natürlich fühlt man sich nicht wohl mit den Beinen, ne? Und natürlich kriegt man dann auch mal ein paar Kommentare, man könnte doch abnehmen und sowas.
1: Dietrich Bonhoeffer Klinikum Neubrandenburg. Ali Sultan und Per Hendrik Lange bereiten die OP vor.
5: Wie geht's Ihnen erstmal?
2: Ich bin sehr aufgeregt.
5: Das brauchen Sie nicht. Okay. Erfahrung genug haben wir damit. Das brauchen Sie nicht. Wir haben darüber geschaut. Suchen Sie was.
1: Noch ein bisschen die Angst nehmen und dann kann die OP losgehen. Der Eingriff erfolgt in Vollnarkose. Bestimmte Areale wie Kniescheibe und Nervenbahnen dürfen nicht verletzt werden. Deshalb sind die Anzeichnungen extrem wichtig.
6: Jetzt, wo die Patientin liegt, sieht man auch den Unterschied. Ne? Wenn sie steht, kann man sich diese Polster tatsächlich gut vorstellen. Man kann sie gut greifen, aber wenn die Patientin liegt, dann zerfließt das so.
1: Über winzige Schnitte wird eine Mischung aus Medikamenten und Wasser eingespritzt.
6: Und die Fettzelle nimmt diese Flüssigkeit auf und geht kaputt. Dann können wir sie absaugen.
1: Bei dieser Liposuktion wird das krankhafte Fettgewebe gezielt entfernt, aber mit Einschränkungen.
5: Wir dürfen nicht alles auf einmal absaugen, sondern es gibt Grenzen. Auch die Richtlinie sagt, dürfen wir nicht 10% vom Körpergewicht in Liter absaugen. Zum Beispiel unsere Patientin ist fast 80 Kilo, dürfen wir überhaupt nicht mehr als 8 Liter absaugen.
1: Diese Fettabsaugung

0: Absaugung ist keine Schönheitsoperation. Es geht nicht um Ästhetik, sondern ausschließlich um Schmerzlinderung. Nach 2 Stunden ist alles vorbei. 6 Liter Fett sind weg. Jetzt bekommt Svenja Kaufhold noch Kompressionswäsche, damit die Gewebeschichten gut zusammenwachsen. In 2 Monaten wird sie ein weiteres Mal operiert. Dann sind die Rückseiten der Beine dran. Und dann beginnt für Svenja Kaufhold eine neue Zeit. Hoffentlich ohne Schmerzen.
1: Ich bin heute zu Gast in der Ölmühle Garting und möchte jetzt wissen, was man aus Leinsamen außer Öl noch alles machen kann.
2: Das wird mir Esther Bleek verraten. Sie arbeitet als Ernährungsberaterin in Wasserburg.
1: Frau Bleek, halli, hallo.
3: Hallo, Herr
1: Schön, dass das klappt. Sie haben ein bisschen was mitgebracht. Ich bin schon gespannt, was wir gleich draus zaubern. Möchte aber erst mal wissen, was ist denn so gesund am Leinsamen?
3: Das ist wie so ein kleiner Supersamen oder Alleskönner. Mhm. Der ist gut für die Verdauung, weil er einfach ganz viel Ballaststoffe hat. Der enthält Lignane, die eben auch auf den Hormonhaushalt sich positiv auswirken. Mhm. Das Allerwichtigste.

0: vom Magen her, vom Darm her besser aufgenommen werden.
1: Wichtig: Kleinkinder und bestimmte Personengruppen sollten rohen Leinsamen nur sehr sparsam verzehren. Denn gerade beim Zerkleinern kann der natürliche Schadstoff Blausäure freigesetzt werden.
0: Also es gibt Personengruppen, die ein bisschen aufpassen sollten, wie zum Beispiel die eine Schilddrüsenerkrankung haben, weil es einfach sein könnte, dass die Blausäure die Jodaufnahme hängt, genauso wie Schwangere oder Stillende. Mhm. Und komplett auf den Leinsamen verzichten sollten Personen, die unter Darmverschluss leiden oder Schluckprobleme haben, weil einfach der Leinsamen aufquillt und sonst Schleim bildet.
1: Ansonsten gilt, 1 bis 2 Esslöffel roher Leinsamen pro Tag sind unbedenklich. Und wenn man ihn auf über 25 Grad erhitzt, ohnehin. In unser Müsli kommt jetzt noch Honig und obendrauf eine Handvoll frische Beeren. Das Ganze rühren wir kräftig um und füllen es in Gläser. Dann geht's ab in den Kühlschrank. Und warum soll er da overnight bleiben?
0: Einerseits quellen die Leinsamen über Nacht noch auf, das heißt, die Konsistenz wird fester. Mhm. Und das Wichtigste ist, dass einfach die Nährstoffe vom Darm noch besser aufgenommen werden können.
2: Unser Beeren-Overnight kommt jetzt in den Kühlschrank und dann geht's gleich weiter in der Leinsamenküche.
3: Wandern ist beliebt bei Jung und Alt. Ein echter Volkssport, der nicht nur der Seele gut tut, sondern auch ein perfektes Herz-Kreislauf-Training ist, das auch ältere Diabetiker oder Übergewichtige machen können.
4: Die Berge sind ein Lebenselixier für mich. Als ich meinen Burnout hatte, hätte ich nie gedacht, dass mir das Wandern helfen würde.
5: Ich bin Ulrike Zimmermann und Wandern ist mein Lieblingstraining.
3: 2-mal unter der Woche und jedes Wochenende zieht Ulrike los in die Berge. Mit dabei sind oft ihr Mann Bernd, Hund Simba oder ihre Freundinnen.
4: Der größte Erfolg ist dann, wenn man oben am Gipfel ankommt, es geschafft zu haben. Und dann fühlt sich der Körper so erleichtert an, obwohl er eigentlich ja kaputt ist.
3: Wandern, die Sportart. Über die Hälfte der Deutschen wandern, laut Deutschem Alpenverein. Wichtig für die meisten, die Natur erleben und Stress abbauen. Doch wie gesund ist Wandern und welche Risiken gibt es? Das bewerten Bergwanderführerin Christina Döderer und Sportmedizinerin Dr. Christina Huberle. Wichtig sind bei jeder Tour die richtige Vorbereitung, Ausrüstung und eine gute Tourenplanung.
6: Ich muss mich mit dem Wetter beschäftigen. Ich muss mich auch mit einer Route beschäftigen, mit einer Karte. Und natürlich muss ich auch nach dieser Beurteilung auch umentscheiden können. Sagen, okay, wir gehen heute was anderes. Wetter passt nicht. Ich fühle mich nicht so fit.
3: Wer sich in den Bergen nicht auskennt, kann mit Wanderführern oder Gruppen losgehen oder einen Wanderkurs machen. Ulrike unternimmt gern Tagestouren im Münchner Umland, so wie heute mit Christina am Hochries im Chiemgau. Eine besondere Strecke steht aber ganz oben auf ihrer Wunschliste.
4: Ja. Für nächstes Jahr habe ich schon in der Planung, eine Alpenüberquerung zu machen. Und das, glaube ich, wird ein wahnsinnig tolles Erlebnis und definitiv auch eine Herausforderung für mich.
3: Machen will sie die Tour mit Christina und einer Frauenwandergruppe. Was Ulrike immer dabei hat: Stöcke, Wechselklamotten, Sitzkissen, Verpflegung, Biwaksack, Erste-Hilfe-Set, Sonnenschutz und ihr Handy. Der Trainingseffekt. Wandern ist ein gutes Ausdauer- und Koordinationstraining. Es beansprucht die Bein- und Fußmuskulatur, aber auch Arme, Bauch und Rumpf.
6: Bergan brauche ich schon eher meinen Hüftbeuger, also wenn ich das Bein hebe, dass ich einfach eine Stufe steigen kann. Ich brauche meine Gesäßmuskeln, ja, dass das ein Zusammenspiel ist. Bauchmuskeln natürlich, wenn ich alles aus dem Bein hole, ja, dann wird es anstrengend. Und bergab, die Beinbeuger hinten, unsere Hamstrings leiden da sehr. Die müssen halt diese exzentrische Krafteinwirkung halt irgendwie bremsen.
3: Der Sport eignet sich auch für Ältere, Menschen mit Diabetes oder Übergewicht, sagt Sportmedizinerin Dr. Christina Huberle.
7: Die Herzfrequenz geht hoch, dadurch wird die Blutdruckregulation aktiviert, die Fettverbrennung wird aktiviert, was sehr gut ist für den Fettstoffwechsel und den Zuckerstoffwechsel.
3: Wanderstöcke entlasten die Gelenke und geben zusätzlichen Halt. Christina zeigt Ulrike, wie sie Stöcke und Füße richtig setzt.
6: Schau her, und ich versuche wirklich, so die Stufen auszunutzen, auch was es die Tritte angeht. Ich mache richtig kleine Schritte, kurze Schritte. Es ist mega energiesparend, die Stöcke dazu.
3: langsame Bewegung, die Aussicht genießen, Natur erleben. Wandern hat positive

0: Effekte auf die mentale Gesundheit.
1: Man ist einfach über mehrere Stunden in Ruhe, die Gehirnzellen erholen sich und man weiß auch, dass regelmäßiges Wandern in der Natur zu einer Verlangsamung der Zellalterung führt.
0: Für Ulrike bedeutet die Zeit in den Bergen eine Pause vom Alltag. Vor 3 Jahren hat ihr das Wandern bei einem Burnout geholfen.
2: Und plötzlich stand die Zeit still. Ich konnte nichts mehr machen. Ich habe nur noch geweint, ohne Grund. Und ich habe nie gedacht, dass ich mal sagen kann, ich bin wieder glücklich, mir geht's gut. Und der größte Teil davon waren wirklich die Berge, die mir geholfen haben.
0: Viele Jahre lang wagte sie sich nur auf einfache Wege.

0: du kannst keinen Schritt mehr machen, deine Beine zittern. Und mein Mann hat mir ganz genau gesagt, wie ich meine Füße zu setzen habe, auf welchen Stein, wohin. Sonst wäre ich nicht runtergekommen.
1: Das will sie nie wieder erleben und arbeitet seitdem gegen ihre Höhenangst an. Christina ist auch Mentalcoach und hilft ihr dabei.
2: Stell dir richtig vor, wie du dort bist, wie du dich dort festhältst, wie du dort stehst. Genau wie jetzt sicher stehst, dich auf deine Füße verlassen kannst, dich auf deine Hände verlassen kannst. Und du spürst, ja, ich stehe sicher. Ich entscheide, ich stehe sicher.
1: Die Risiken. Sich überfordern, vom Weg abkommen, ausrutschen. Beim Wandern kann trotzdem viel passieren. Immer wieder stürzen Menschen ab und verletzen sich lebensgefährlich.
3: Man neigt schnell dazu, Berge und das Gelände zu unterschätzen, sodass man regelmäßig Pausen einbauen sollte. Und wenn man merkt, dass diese kurzen Pausen auf der Strecke zur Regeneration nicht mehr reichen, dann ist man in den Bereich einer Überlastung gekommen. Man merkt es daran, dass die Herzfrequenz sich nicht mehr von selbst absenkt, dass Beschwerden wie Übelkeit oder Kopfschmerzen bleiben, dass es einem schwindelig ist.
1: Häufiger sind kleinere Verletzungen durch Umknicken, Sonnenschäden, Zeckenbisse und Schürfwunden. Menschen mit Herz-Kreislauf-Erkrankungen rät Dr. Huberle, besser mit kürzeren Touren starten. Was bei Ulrike immer wieder mal vorkommt, sind Blasen an den Füßen.
0: Ich tape mir dann die Füße und sollte es dennoch mal passieren, ich habe immer Blasenpflaster dabei.
1: Die Wertung. Wandern ist ein hervorragender Ausgleich zum Alltag und entspannt. Es fördert die Ausdauer und macht glücklich. Entscheidend für die Sicherheit ist eine gute Tourenplanung und realistische Selbsteinschätzung. Für Ulrike ist ein Leben ohne Wandern unvorstellbar.
4: Ich bin heute dem Leinsamen auf der Spur. Heimisches Superfood, das man aber auch in Maßen genießen sollte. Frau Blake, gibt es so eine Faustformel?
5: Ja, man sollte nicht mehr wie 20 Gramm zu sich nehmen. Als Faustgröße wären einfach 1 bis 2 Esslöffel pro Tag.
4: Gelten die 2 Esslöffel denn nur für den rohen Leinsamen oder auch fürs Öl?
5: Tatsächlich gilt es nur in der rohen Form. Wenn, sobald man den Leinsamen backt oder als Öl verwendet, sind da eigentlich keine Grenzen gesetzt.
4: Was machen wir denn als nächstes? Wir haben ja noch was vorbereitet.
5: Genau, und zwar machen wir heute noch No-Bake Leinsamen Energiebällchen.
6: Dazu mischen wir Haferflocken, ganzen Leinsamen, für die Süße etwas Honig, es geht auch Dattelsirup und als Fettquelle nehmen wir Nussmus.
4: Dann kann ich mich jetzt ja mal nützlich machen, soll ich das umrühren?
5: Genau, und kräftig durchkneten.
4: Mit der Hand, ne?
5: Mit der Hand.
6: Damit das Ganze etwas geschmeidiger wird, helfen ein paar Esslöffel Wasser. So. Allmählich passt die Konsistenz. Daraus formen wir kleine Powerbällchen für den Snack zwischendurch. Ich freue mich schon auf die Kostprobe.
4: Da war doch gerade. Ah! Was ist hier denn los? Was seid ihr denn für kleine Maskenmonster?
7: Wir haben eine Leinsamenmaske drauf und die kriegst du jetzt auch.
4: Um Gottes Willen! Um Gottes Willen! Sehe ich dann auch gleich so aus wie ihr?
7: Ja, vielleicht noch ein bisschen schlimmer.
4: Frau Blake, können Sie das gesundheitlich so vertreten?
5: Ja, ich kann das voll unterstützen. Also feuchtigkeitsspendend und auch das Entzündungshemmende zieht auch

0: würde ich raten, machen Sie es doch einfach mal nach. Ja? Ich bin gespannt auf die verjüngende Wirkung in den nächsten Tagen. Bis bald.
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0: Kommen Sie mit. Gemeinsam entdecken wir die Wachau.
1: Melk mit seiner weltbekannten Benediktinerabtei. Dort beginnt unsere Reise. Sie geht bis nach Krems im Westen. Wir wandern, fahren Fahrrad und kümmern uns um das sehr gute Essen hier.

0: Um die Burg Ackstein wurde im Laufe der Jahrhunderte immer wieder gekämpft. Denn an dieser günstigen Stelle konnte man von Donauschiffen Zoll verlangen oder sie gleich ausplündern. Raubrittertum hat an diesem Ort eine lange Tradition. Erst 2004 wurde Ackstein nach aufwendigen Restaurierungen für die Öffentlichkeit freigegeben und gehört heute zu den meistbesuchten Sehenswürdigkeiten in Niederösterreich. Nicht zuletzt deshalb, weil die wilden Geschichten, die in diesen alten Mauern passiert sind, für das Publikum in einem Rätselparcours wieder lebendig gemacht wurden.
1: Das heißt, ihr müsst jetzt ein Rätsel lösen.
2: Ja. Genau. Genau. Wir haben auch einen Stift, wir müssen hier alles aufschreiben.
1: Und? Das ist ja cool, ne?
3: Ja, voll gerne.
2: Ja, los.
4: Ihr seid bereit. Begebt euch zu einem freien Zimmer und tretet ein.
2: Na dann los. Das ist hier tief, so richtig tief.
1: Ah ja, guck mal.
2: Ich glaube, da hängt auch eine.
1: Ach, guck mal, nimm mal aus.

0: Aber was weist jetzt auf das Kloster drauf hin?
1: Ich würde sagen, das Kreuz.
0: Richtig, oder? Das Kreuz. Wir sehen da hinten eigentlich was Untypisches für ein Kloster, nämlich einen der beiden Babenberger Türme. Das ist der sogenannte Schimmelturm. Und es kommt nichts anderes als vom rundrunder Turm. Und das ist noch ein Rest von dieser vorbarocken Anlage, von der Burganlage der Babenberger. Wir befinden uns hier in Melk, also auch an einer Wiege Österreichs.

Die Besucher betreten von Osten her den Bau. Im Stiftsmuseum im südlichen Trakt wird die Geschichte des Benediktinerordens in Melk vorgestellt und damit ihr prachtvoller Besitz. Das Gelübde des Ordens lautet: Bete und arbeite. Und die Mönche arbeiteten extrem gut. Der Wein auf ihren Ländereien brachte ihnen enorm Wohlstand. Im barocken Neubau konnte sogar ein luxuriöser Trakt nur für die damalige Kaiserfamilie vorgesehen werden. Das Museum macht aber auch in einem Ausstellungsteil den Widerspruch deutlich. Denn eigentlich sind die Benediktiner dem Gebet und der Innerlichkeit verpflichtet und nicht dem äußeren Prunk. Zu jedem prächtigen Barockensemble gehört auch ein passender Garten. Und auch hier ist er schön geometrisch angeordnet, die Pflanzen entsprechend beschnitten. Das bewunderte der Mensch des 18. Jahrhunderts. Es war damals aber auch die Zeit der Entdeckung von fremden Tieren und Pflanzen auf den Kontinenten der Erde. Das ist das Thema des Gartenpavillons, der 1764 erbaut wurde. Innen begegnet man den vier Erdteilen Europa, Asien, Afrika und Amerika, ihren Pflanzen und Bewohnern, so wie sie sich der damalige Illusionsmaler Johann Bergel vorgestellt hatte.

0: stecken. Zum Beispiel auch der Bananenbaum, den hat er sehr gut getroffen mit dieser Blüte und da oben die Bananen, die da so herunterwachsen. Ja. Also das ist ganz.
1: Ich meine, das ist ja alles aus Erinnerungen quasi da gemalt worden.
0: Also nicht, er war ja nie dort. Er kennt das nicht.
1: Oder Erzählungen. Erzählungen
0: und Bücher. Genau. Mhm. Und in Büchern hat man ja auch nur über Berichte manche sind genau. eingezeichnet. Mhm. Leute waren ja auch, und da hat er sich dann halt dessen halt bedient und hat das halt dann versucht umzusetzen. Und für das, wenn man denkt, dass der nie dort war, ist es eigentlich sehr gut gelungen.
1: Absolut.
2: Den Klostergarten, sagt Pater Ludwig, sollte man unbedingt auch noch besuchen. Paradiesgarten wird er liebevoll genannt, weil es sich darin so gut darüber diskutieren lässt, wie es wohl im Paradies ausgesehen hat. Im Jahr 2000 wurde er sorgfältig neu angelegt.
0: Das ist ein Trinkwasserbrunnen.
1: Ach so.
0: Da kann man auf den Knopf da drücken und dann gibt es frisches Wasser. Vor allem, wenn es heiß ist, ist es sehr beliebt.

Unsere Fahrradtour geht weiter. Von Melk aus fahren wir immer an der Donau entlang Richtung Spitz und Weißenkirchen.

0: Das kleine, große Dürnstein erkennt man leicht an seinem blauen Kirchturm. Er gilt als ein Wahrzeichen der Wachau. Und alle wollen ihn sehen. Dürnstein ist Touristenmagnet. Bis zu 12.000 Besucher täglich kommen während der Hochsaison. Aber noch ist es ruhig in den Gassen. Es ist ja auch erst 6 Uhr morgens. Wir sind früh aufgestanden wegen der frischen Brötchen.
1: Schneller.

0: guten Morgen.
1: Hier bitte.
0: Dankeschön, Dankeschön. So wie immer. Bitte schön, Bursche.
1: Danke.
2: Dankeschön.
3: Moritz und Laurenz sind die jüngsten Sprosser eines sehr traditionsbewussten Bäckereibetriebes in Dürnstein. Nebenan in der Backstube werden süße und herzhafte Brote und Brötchen gemacht.
4: Okay, so.
5: Perfekt, jetzt bist du ein richtiger Bäcker. Locker in der Handfläche schleifen. Und wichtig ist dann wirklich, schau, dieses Aufgerissene ist dann das Knusprige, warum wir unsere Bahauen einmal so gut sind.
4: Ach, das wird jetzt die Oberseite?
5: Ja, genau.
4: Ah ja, okay. Ist das schon okay so? Reicht so oder noch ein bisschen mehr?
5: Nächstes Mal noch ein bisschen mehr.
4: Okay, also mache ich noch ein bisschen.
5: Aber es wäre jetzt auch schlimm, wenn du es gleich perfekt machen würdest.
4: Ja, wie viele Generationen gibt es das Rezept dann schon?
5: Also erfunden hat es mein Urgroßvater, Rudolf Schmiedl, 1905 und genau in dieser Backstube.
4: Ja?
5: Das ist auch eine ganz schöne Geschichte, weil der Bruder meines Urgroßvaters war Lehrer bei den Wiener Sängerknaben und ist mit ihnen auf Konzertreise gegangen und kam dann ganz begeistert aus Frankreich zurück. Und hat zu meinem Urgroßvater gesagt, sowas musst du machen. Außen knusprig und innen weich. Und hat ihm halt vom französischen Baguette vorgeschwärmt. Das hat dann quasi mein Urgroßvater kreiert nach den Vorstellungen seines Bruders. Und so ist eigentlich das Wachauer Laberl die Interpretation des Baguettes.
4: Ach, schön. Ist schon besser, oder?
5: Ja. Wenn jetzt noch rund auch wäre.
4: Ja, gut. Wir machen eine neue Edition. Eckige Laberl.
5: Ja, die gab es noch gar nicht.
3: Mit welchem Mehl werden Barbaras Erfolgsbrötchen gebacken? Mit oder ohne Sauerteig? Die genaue Zusammensetzung bleibt ihr Geheimnis.
5: Perfekt.
4: Wunderbar. Boah, die sehen so toll aus. Und man möchte natürlich auch am liebsten direkt probieren.
5: Also, hilft dir?
4: Ja.
5: Dass du dich nicht verbrennst, müssen wir uns jetzt anschauen, oder?
4: Ja, auf jeden Fall. Übrigens, das hier, das hast du mir nicht gezeigt.
5: Das ist das Einzige, was ich an dem Laberl verändert habe. Sonst ist das Rezept seit 1905 gleich.
4: Ja.
5: Und das S, das ist, steht für Schmiedl, das Original. Mhm. Ja, das ist ein Geheimnis.
4: Wieder Geheimnis.
3: Barbara leitet die Bäckerei seit 2014. Mittlerweile mit großer Routine. Eigentlich hat sie Jura und Ökonomie studiert und wollte als Juristin im Strafrecht Karriere machen. Aber die Familientradition hat gesiegt.
5: Ich hätte Nein sagen können, aber es war halt wirklich von Anfang an diese Liebe, der Duft von Brot und Gebäck, ich liebe es.
4: Ja.
5: Und es ist eine Riesenverantwortung, das stimmt schon, weil gerade auch der Betrieb, die Mitarbeiter, das ist wie Familie.
4: Mhm.
5: Und als dann mein Vater krank wurde, war dann wirklich, okay, ich habe jetzt als wissenschaftliche Assistentin viel erreicht, da schon Pläne, IHS etc. Aber das ist so ein Teil von dir. Und das Aufgeben, das konnte ich dann nicht. Für mich der Anspruch, dass ich das an meine Kinder weitergeben möchte, ist schon da. Wobei ich da auch keinen Druck ausübe. Also wenn sie es nicht wollen, ist es auch okay. Weil
4: aber
5: sie sollen es genauso, aber sie sollen es mit genau der gleichen Liebe und Leidenschaft machen wie ich. Mhm. Weil sonst hat es keinen Sinn. Mhm.
3: Es ist 9 Uhr. Die Touristen sind da. Nun ist die kleine Stadt voll. Leider haben die meisten im Durchschnitt gerade mal 19 Minuten Zeit. Dann legt das Kreuzfahrtschiff, mit dem sie gekommen sind, schon wieder ab. Schade, denn es ist wirklich nett hier.
0: Zum Wohle, die Herren.

0: Die Schifffahrt auf der Donau bringt durchaus Probleme mit sich. Das merken wir schon gleich, als wir mit der Kanutour loslegen. Die Wellen, die die Schiffe machen, sind heftig. Sie zerstören den empfindlichen Ufersaum und damit den Lebensraum vieler Tiere. Greg, mit dem ich die Tour mache, sagt, dass sich viel verändert hat, seitdem die Wachau auf der Liste des UNESCO Weltkultur- und Naturerbes steht. Nun werden die Seitenarme und Auen der Donau wiederhergestellt.
1: Das ist ein revitalisierter Seitenarm, wo sie verlandete Bereiche wieder ausgepackert haben. Schwemmraumschaffung und natürlich für diverse Lebensräume, Tiere.
0: Seit 2003 wird die Donau hier renaturiert. Vorher gab es große Probleme.
2: Der Startschuss, dass man dann wirklich das Projekt massiv forciert hat, ist, weil nach Hochwässern immer wieder Fische hier reingewandert sind in diese abgeschotteten Auge.

0: Gerüchten hier verbreitet haben, zum Problem wurde und man gesagt hat, ja, da muss jetzt was geschehen.
1: Nun gibt es hier wieder eine lebendige Auenlandschaft, in der sich viele Tiere und Pflanzen wohlfühlen, sogar sehr seltene Arten. Eine Wohltat auch für den Menschen. Denn entstanden ist ein großartiges Gebiet, in dem man tolle Wanderungen und geführte Expeditionen machen kann. In den langsamer fließenden Seitenarmen, erklärt Greg, kann man vom Kanu aus ganz entspannt dem Biber auf die Spur kommen.
2: Da siehst du schon überall die Biberfraßspuren. Siehst du den?
3: Ach, da der Biber, was angenagt ist, ja.
2: Der Biber war ja ausgestorben.
3: Ja.
2: Also nicht nur, weil er bejagt wurde, weil ihn diverse Personen in der Fastenzeit als Fisch gegessen haben, sondern auch, weil das seine Blase oder seine Duftblase, mit der er sein Revier markiert,
3: ja,
2: die war eigentlich ein Potenzmittel. Also die wurde ihm entnommen, getrocknet als Pulver.
3: Ja.
2: Und das war früher quasi das erste Viagra oder eines der ersteren Viagras.
3: Okay.
2: Und das war halt ein quasi Naturheilmittel.
3: Das war sein Tod.
2: Ja, aber mittlerweile ist er schon wieder sehr verbreitet.
3: Riechst du was?
2: Ja, es ist jetzt nicht so intensiv, aber es ist schon vorhanden, aber nicht frisch.
3: Das riecht aber

0: Ja, manche Leute mögen's. Hammer.
1: Ein weiteres touristisches Highlight in dieser Gegend ist die Wachaubahn, in der man, wie man sieht, auch sein Fahrrad mitnehmen kann. Die Wachaubahn pendelt seit 1909 zwischen Emmersdorf bei Melk im Westen über Dürnstein, Schwallenbach und Spitz bis Krems im Osten. 50 Minuten dauert die Fahrt. Es gibt 13 Haltestellen. Früher für den Güterverkehr eingesetzt, wird die Bahn heute vor allem von Urlaubern benutzt.

Man kann die Wachaubahn auch dazu benutzen, um der berühmten Venus von Willendorf einen Besuch abzustatten. Dazu steigt man in Schwalmbach aus und fährt auf dem Donauradweg Nord ganz entspannt eine Viertelstunde nach Willendorf.

0: Und da ist sie, die beleibte uralte Dame. An der Fundstelle wurde ihr ein lebensgroßes Denkmal errichtet. Im Original ist sie nur 11 cm groß.
1: Circa 30.000 Jahre alte, aus Kalkstein gebildete Statue. Venus von Willendorf.
0: Die kleine Steinfigur wurde bei Bauarbeiten für die Wachaubahn von Arbeitern gefunden. Zum Glück waren die Archäologen schnell zur Stelle, um uralte Erdschichten abzutragen, in denen noch andere Figuren gefunden wurden. Nicht weit vom Fundort entfernt steht das kleine Museum Venusium, wo allerdings nur eine sehr genaue Kopie der Statuette ausgestellt ist.

0: werden die unteren Marillen natürlich nicht zerdrückt, weil da kommt ja schon ganz schön Gewicht zusammen. Und ansonsten werden die unteren natürlich matsch. Vor allem bei den späteren, weicheren Sorten würde das nicht gehen. Und das gehört eigentlich schon immer zu unserem Handwerkszeug dazu in der Wachau.
1: Und eine große Kenntnis über die Vor- und Nachteile aller Marillensorten.
2: Wie viele Sorten gibt es denn? Wie viele unterschiedliche?
0: Wir haben insgesamt jetzt selber an unserem Betrieb 14 Sorten.
2: 14 Sorten?
0: Ja.
2: Okay. Und schmeckt man das tatsächlich?
0: Natürlich,
2: auch, ja?
0: Natürlich. Mhm. Es gibt es in jeder verschiedenen Größe, in zig verschiedenen Farben.
2: Ja.
0: Manches ist besser zum Einkochen, manches besser für die Knädel, manches ist besser für Saft, manches ist besser für Kuchen. Also wir haben da ja, und ich werde es ja auch einige schon probiert haben, die Vielfalt ist sehr groß.
2: Ja. Und kann man die jetzt schon mal probieren? Oder?
0: Ja, sicher, ja? Probier eine. Ist zwar noch nicht ganz reif, aber man merkt jetzt schon, wir sind auf dem richtigen Weg.
2: Aber auf dem verdammt richtigen Weg.
0: Mhm.
2: Boah.
1: In der Wachau gibt es nur zwei Brücken, die über die Donau führen. In Melk und in Krems. Wer zwischendurch mal rüber will, muss eine Rollfähre benutzen. So eine gibt es zum Beispiel zwischen Spitz und Arnsdorf.
3: Einmal one way.
1: Die Fähre ist wie ein Katamaran aus zwei Schwimmkörpern gebaut. Und Strom oder Treibstoff braucht sie übrigens nicht.
2: Hier oben hängt er am Kabel. Und durch die Strömung wird er rüber gedrückt. Hier hinten wird dann einfach mit dem Ruder gegengearbeitet, in welche Richtung man eben gerade muss. Das ist schon eine coole Idee, ne?

0: Der Abstecher nach Arnsdorf ist zu empfehlen. Denn auch am Südufer der Donau gibt es Winzereien mit hervorragenden Wein und guter Küche. Im Sommer besonders beliebt, den Tag im Heurigen ausklingen lassen.
1: Ja, Heurigen bedeutet ein Glas Wein, kalte Jause, gemütlich beisammensitzen, Freude haben. Ja.
2: Ist Heurigen quasi immer an einem Weingut angebunden oder ist Heurigen einfach eine normale Kneipe oder ein Restaurant, was überall sein kann?
1: Naja, Heurigen ist grundsätzlich schon die Kultur der Weingüter, ja? Also die halt zusätzlich zu ihren Weinen hausgemachte Spezialitäten mehr oder weniger wie Schweinsbraten, Gesellschaftsverkaufen.
2: Ja.
1: Ja, es hat ganz lange

über eine Donaubrücke, die bei der Stadt Krems. Und dann noch in so einem Gefährt. Der Haflinger, Baujahr 1964, mit 24 PS gehört Nikolaus. Und wir fahren zu seinem Weinberg hoch.

0: jetzt ist es die Aufgabe, dass man die Trauben ein bisschen luftiger macht. Also wir brauchen mehr Luft drinnen. Mhm. Und jetzt müssen wir diese Griebe, die da jetzt in den Blattachsen rauskommen, ja, die müssen wir jetzt wegnehmen.
1: Ja.
0: Also eigentlich sollte die Traube dann keinen Kontakt mehr haben mit den mit Blättern.
1: Mhm.
0: Und wenn du jetzt schaust, wenn wir jetzt nur die Geiztriebe da weggenommen haben, dann sind die Trauben ziemlich frei.
1: Ja.
0: Und da kann die Luft besser durch. Und das ist die ganz wichtige Arbeit, weil wir ja eben keine chemischen, synthetischen Spritzmittel verwenden, um irgendwelche Krankheiten zu bekämpfen.
1: Ja.
2: Nickys Familie war 1971 die erste, die in der Wachau den biodynamischen Anbau mit seinen strengen Regeln einführte. Der Weinbau kam schon in der Antike mit den alten Römern ins Tal. Nach dem Zweiten Weltkrieg, so ab 1955, boomte das Weingeschäft in der Gegend so sehr, dass die Winzer die Böden oft überdüngten. Nickys Eltern entschieden, einen anderen Weg einzuschlagen.

0: glaube, das ist auch die einzige Form oder eine der ganz wenigen Formen, wie wir einfach den Planeten, die Erde, den Boden einfach kinderfit, enkelfit machen können und einfach den nächsten Generationen einen gesunden Boden, ein gesundes Ökosystem weitergeben können.
1: Ja.
0: Das ist auch so wichtig, gerade bei landwirtschaftlichen Produkten, dass du einfach weißt, wo kommt die Flasche Wein, wo kommt das Bier, wo kommt ein Stück Fleisch her. Nicht jeden Tag so eine Portion Fleisch am Tisch haben, sondern einfach vielleicht nur einmal in der Woche und dann halt ein richtig schönes, gutes Stück Fleisch, wo man vielleicht selber zumindest den Metzger kennt, der das gekauft hat, und der hat Kontakt wieder zum

0: den Keller gebaut haben.
1: So, die Wachauer Wäschermädel.
2: Wäschermädel.
3: Das sind übrigens keine Marillenknödel. Diese Wäschermädel werden in einem Backteig aus Mehl, Wein und Schmalz ausgebacken.
1: Da drinnen ist eine Marille, eine ganze Marille. Marzipan.
2: Ah, endlich mal fast fest. Ich habe sie sonst immer auch nur mal flüssig gehabt. Jetzt ist sie
4: so flüssig und durchsichtig.
2: Sag mal, fast fest.
1: Ja. Also Marille, das ist die edelste Frucht überhaupt, die es gibt. Und das Edelste vom Edelsten ist dann der Marillenbrand.
2: Mhm. Ah, lecker.
1: Und der ist auch wunderbar lagerfähig. Mhm. Die Marillen, die sind nicht wirklich lagerfähig. Man kann sie einkochen, man kann sie einfrieren, aber man kann es so nicht aufheben als Frucht. Da muss man sie veredeln.
3: Vom Städtchen Spitz aus starten wir unseren Aufstieg auf den Jauerling. 700 Höhenmeter liegen vor uns. Schwierigkeitsgrad der Wanderung mittel. Dafür soll der Ausblick überdurchschnittlich sein. Wir wandern durch ein Biotop aus Trockenrasen, liest man hier.
5: Hallo Mathilde.
6: Hallo Dani.
2: Hallo.
5: Hallöchen.
6: Hallo, servus.
2: Hallo, ich bin Hallo. Der Daniel.
6: Auch der Daniel.
2: Ja, genau.
6: Auch ein Daniel.
2: Daniel und Daniela, passt ganz gut heute. D&D, genau.
6: Wir sind in Spitz. Wir sind jetzt gerade bei der Ruine Hinterhaus. Und wir gehen jetzt entlang der Jauerling-Runde bis zum Jauerling.
2: Mit schönen Zwischenetappen.
5: Natürlich.
2: Ja, super.
5: Okay, was?

0: Ahorn, ist der Ahorn.
1: Ahorn.
0: Okay.
2: Sieht fast aus wie vom Dinosaurier.
0: Stammen wir irgendwie alle davon ab.
2: Sehr schön. Oh, sehr gut.
3: Gut. Ein Käse vom Milchhof Auer.
0: Die Wachauerlaberl.
2: Die vielleicht ja sogar meine sein.

0: Wiese, wo viele Pflanzen und Insekten sind, die selten sind und manche sogar auf der roten Liste.
1: Also die Biologen vom Naturpark freuen sich immer, wenn sie auf die Wiese kommen, weil sie sagen, es ist eine unter die Top 3 Wiesen auf der Artenvielfalt, weil da so exotische Insekten und Pflanzen da oben wachsen und gedeihen.
0: Die brauchen ja auch die Pflanzen, also es ist eine Trockenwiese und das heißt, die muss energiearm sein. Und wenn die Kühe das, die Energie wegfressen, können auch die Pflanzen, die wenig Energie brauchen, wieder wachsen. Und dadurch ist es eben so eine tolle Wiese, weil wenn es nur gemäht wird, dann entsteht einfach nicht die

0: unerklärliche Phänomene und knifflige Fragen, die Forscher vor Rätsel stellen.
1: Wir sind zu dem Schluss gekommen, dass das ein Beweis für früheres Leben auf dem Mars ist.
0: Und von den unglaublichen Anstrengungen, diese Rätsel zu knacken.

und sie genießen hohe Wertschätzung bei den Menschen. Und das ist er, der Yufuin no Mori Express. Der Wald von Yufuin bedeutet sein Name. Er ist daher auch ganz in Grün gehalten. Die Begrüßung der Fahrgäste. Wir erinnern uns. Der Yufuin no Mori ist ein Zug, der den Reisenden ein besonderes Erlebnis bieten soll. Er wurde eigens für seine Strecke entworfen. Der Zug verlässt die Stadt. Und deutlich ist zu sehen, dass die Fenster bei diesem Dieseltriebwagen besonders hoch angesetzt sind.

Schlange stehen vor dem Zugshop. Denn hier gibt es die bereits erwähnten Bento-Boxen. Eine Bento-Box ist eine Art Vesperdose. Im Yufui no Mori gibt es eine ganz besondere, die mit regionalen Spezialitäten schon auf das Ziel einstimmen soll. Sie wurde eigens von einem Sternekoch kreiert. Süßwasserfisch, eingelegtes Gemüse, Reisröllchen und manch leckere Kleinigkeiten, die etwas schwer zu identifizieren sind. Offenbar alles köstlich.

Die Fahrt geht entlang des Flusses Kusu. Das Tal ist teilweise eng und immer wieder überquert die Strecke den Fluss und viele kleine Bäche, die ihm zufließen. Immer wieder eröffnen sich überraschende Ausblicke in die Natur. Das Konzept des Zuges erklärt sich hier von selbst. Und das Erinnerungsfoto ist freilich auch ein japanischer Standard.

Der Gong der geschlossenen Schranke kündigt den Zug an, während er sich schon in den Bahnhof schlängelt. Man kann sehr entspannt auf ihn warten, während eines Fußbads, gespeist aus heißen Quellen. Noch schnell ein Erinnerungsstempel, auch das eine japanische Tradition. Viele Sehenswürdigkeiten bieten Karte und Stempel an. Und fast sämtliche Fahrgäste verewigen sich vor dem Yufui no Mori. Abschied von den Schaffnerinnen. Für ein Interview waren sie zu zurückhaltend und zu beschäftigt. Eine Kupplung wie ein Propeller und eine schwungvolle Schrift. Der Yufui no Mori ist ein Konzeptzug, wie es einige in Kyushu gibt. Sie haben den Zweck, Touristen in bestimmte Regionen zu locken und den Bahnverkehr durch eine besondere Atmosphäre attraktiver zu machen. Das Konzept scheint aufzugehen. Rund ein Dutzend verschiedene Konzeptzüge mit besonderem Design gibt es inzwischen auf der japanischen Südinsel. Überall dampfen die heißen Quellen. Und der Ort ist eine Wetterküche. Oben in den Bergen treten die heißen Quellen offen zutage. Ein wenig unheimlich wirkt das Ganze. Erdbeben gibt es immer wieder. Der nächste aktive Vulkan ist nur ein paar Kilometer entfernt. Doch die Japaner sind sehr praktisch veranlagt. Eine heiße Quelle ist doch ein guter Eierkocher. Wir fahren weiter. Ein kleiner Nahverkehrstriebwagen wird startklar gemacht. Japan ist durchzogen von kleinen Eisenbahnlinien. Fahrkarten können beim Lokführer gekauft werden. Die Züge sind kurz und sie bedienen auch viele entlegene Orte. Unterwegs sind die Triebwagen auf einer Spurweite von 1067 mm, der sogenannten Kappspur. Eine Spurweite von etwas mehr als einem Meter, das ist nach europäischen Maßstäben eine Schmalspurbahn. Doch 1067 mm war ursprünglich die normale Spur in Japan. Und auch heute ist das schmalspurige Netz mit mehr als 22.000 Kilometern Länge mehr als viermal so lang wie das des normalspurigen Hochgeschwindigkeitszuges Shinkansen. Die Lokführer achten wie beim berühmten Shinkansen ebenfalls

Wir steigen in Ōita um. Ōita ist eine Großstadt an der Küste, doch für uns nur der Ort, von einem Bummelzug in den nächsten zu steigen. Zugübergabe wie gehabt, auch wenn das fast militärische Ritual hier nicht ganz so zackig daherkommt.

vorbereitet. Für die Fahrt sind weiße Handschuhe Standard. Bei der Uniform gibt es keine Lackseiten. Wir verlassen die Stadt und biegen auf die Nebenbahn ab. Es geht über den Fluss Oita hinaus aufs Land. Unsere nächste Etappe ist das Aso-Gebiet, das Land der Vulkane.

Eher gemächlich schaukelt der Zug vor sich hin. Am Ende des Tunnels liegt Bungo Takita, ein kleiner Ort mit einigen Besonderheiten. Die Fahrgäste werden mit einem alten Volkslied empfangen. Und die Chefin ist hier eine Katze. Nia heißt die offizielle Stationsvorsteherin in Bungo Takita. Eine Katze als Stationsvorsteherin, das zeugt vielleicht von einer gewissen Gelassenheit gegenüber dem Leben. Die braucht man in dieser Gegend vielleicht auch, denn wir nähern uns einem der aktivsten Vulkane in Japan.

Doch die Normalität hat auch ihre Reize. Hier ist er allgegenwärtig, der Asche- und Rauchspeiende Vulkan Aso mit seinen Nebenkratern. Seine Caldera erstreckt sich über 380 Quadratkilometer. Der Aso Boy hat eine Hochlieferung.

Kyushu. Da man in Japan wenig Urlaub hat, sind Kurztrips besonders beliebt.

Jeder Konzeptzug in Kyushu hat sein eigenes Thema. Hier ist es die Nostalgie. Die Wagen sind zwar auf alt getrimmt, doch komplett modernisiert. Für Kinder gibt es eine eigene Leseecke. Insgesamt achtet man hier darauf, dass Kinder auf ihre Kosten kommen. So idyllisch die Strecke am Fluss ist, sie ist auch fragil. Heftige Unwetter und Überschwemmungen im Frühjahr 2020 haben die Strecke teilweise zerstört. Rund 2,5 Stunden geht es am Fluss entlang. Einst war dies eine der Hauptstrecken in den Süden Kyushus. Seitdem der Shinkansen fährt, hat die Strecke nur noch regionale Bedeutung. Die Personenzuglok hat mit dem kurzen Dreiwagenzug keine Mühe. Im Flusstal gibt es kaum Steigungen zu bewältigen. Hitoyoshi ist gleich erreicht. Dort werden die Fahrgäste von einer Institution japanischer Gastronomie empfangen.

Alters 1975 im Einsatz. Die leichte Personenzuglok war zuletzt auch hier in Hitoyoshi eingesetzt. Inzwischen ist sie eine der ältesten Dampflokomotiven in Japan. Berühmt ist die Stadt Hitoyoshi für das Okunchi-Festival im Aoi-Aso-Schrein. Das Festival dauert mehrere Tage. Am Morgen versammelt sich hier fast der ganze Ort. Die Anlage ist inzwischen zum nationalen Kulturgut erklärt worden. Drinnen warten schon die Löwen. Heute ist ihr Tag. Das Okunchi-Festival könnte man mit einem Erntedankfest vergleichen. Die Ernte wird gesegnet und die Kräfte der Natur werden beschworen. Und dann kommt der Auftritt, auf den alle gewartet haben. Die Löwen springen aus dem Tempel. Die Löwen beißen vor allem Kinder in den Kopf. Das soll Glück und Gesundheit bringen. Allerdings scheint sich nicht jedem Kind dieses Konzept zu vermitteln.

Gleich ist Kagoshima erreicht, schon fast am Südzipfel Kyushus. Und hier steht's präsent, der Vulkan Sakurajima. Der Sakurajima ist einer der aktivsten Vulkane Japans. Seine Aschewolken gehören zum Alltag der Bewohner Kagoshimas. In der Stadt wohnt rund eine 500.000 Menschen. Sie ist das größte Handelszentrum im äußersten Süden Japans. Die Bewohner hier haben sich offenbar mit der Bedrohung durch den Vulkan und durch Erdbeben arrangiert. Dem quirligen Leben merkt man nicht an, dass in der Nachbarschaft stets ein Vulkan brodelt. Zum Nahverkehr gehört wie in vielen japanischen Städten auch die Straßenbahn. Sie wirkt angesichts der modernen Eisenbahn etwas altmodisch mit ihren kleinen Wagen.

Die Straßenbahn hat die Normalspur, was insofern etwas kurios wirkt, weil der Großteil der Eisenbahn auf nur 1067 mm unterwegs ist. Ein Sprung zurück in Kagoshimas Vergangenheit. Die alte Handelstradition verkörpert das Haus der Adels- und Industriellenfamilie Shimazu. Es stammt aus dem 17. Jahrhundert. Der Süden Japans war lange die einzige Region, die Kontakt mit dem Rest der Welt hatte. Dadurch entstand hier große wirtschaftliche und politische Macht.

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6: Die Welt verstehen.
7: Leihmütter in den USA, wenn ein Wunsch Wirklichkeit wird. Warum ein Friedhof in Neapel die Bewohner motiviert. Jakarta, wie ernährt man eine 42-Millionen-Metropole?
8: Zeit für den letzten Schliff. Eine Prise Gewürze, knackiges Gemüse, Kräuter. Frische Zutaten für einen weiteren Abend mit hungrigen Gästen im Restaurant von Chefkoch Hans Christian. Hier in Südjakarta serviert er moderne Küche mit indonesischen Aromen. 75% der Zutaten stammen aus lokaler Produktion.

0: sangat mempengaruhi sistem pertanian di Indonesia.
1: Für eine Metropolregion mit mehr als 42 Millionen Menschen können selbst kleine Störungen große Folgen haben. Die Lebensmittelversorgung Jakartas ist anfällig. Schon Verzögerungen beim Transport wirken sich auf die Preise aus. Während der Pandemie wurde das besonders deutlich. Im ganzen Land stiegen die Preise. Mitte 2020 gaben 37,7% der indonesischen Haushalte an, aus Kostengründen weniger zu essen. Die Lebensmittelpreise stiegen in Indonesien und anderen asiatischen Ländern deutlich an. Als Reaktion darauf baute die Regierung Vertriebswege aus und verbesserte die Verkehrsnetze. Und die Megastadt verfügt über eigene Lebensmittelreserven.
2: Die Stadt Jakarta hat mehr als 1.100 Tonnen Reis als Notreserve angelegt. Diese Bestände werden bei Lebensmittelknappheit, Ernteausfällen oder anderen Notlagen eingesetzt.
1: Ein Vorrat, der mehrere Monate reichen kann. Um die Nachfrage zu decken, importiert Indonesien zusätzlich Reis aus Ländern wie Indien, Thailand und Vietnam. Indonesien ist seit langem auf Reisimporte angewiesen. 2024 erreichte diese Abhängigkeit mit 4,5 Millionen Tonnen einen Höchststand. Das entspricht rund 15% des jährlichen Reisverbrauchs.

0: Finanzen und bietet 23 Frauen aus der Umgebung ein regelmäßiges Einkommen. Hariati gründete die Farm, als sie ihre drei Kinder alleine großziehen musste. Was einst ihre Lebensgrundlage war, ist heute ein Zentrum für Ernährung und wirtschaftliche Chancen.
1: Ich hätte nie gedacht, dass mein Mann so früh aus unserem

0: oder der Bau intelligenter Gewächshäuser in der ganzen Stadt.
1: Die Versorgung Jakartas mit Lebensmitteln ist eine gewaltige Aufgabe. Sie erfordert Planung, Weitsicht und viele kleine Ideen mit großem Potenzial, um den Herausforderungen unserer Zeit gerecht zu werden.

0: Diese Geschichte beginnt an einem magischen Ort. Ein Friedhof der Armen, zehntausende Schädel, Tote ohne Namen. Doch die Bewohner des Viertels gaben ihnen gewissermaßen ihre Würde zurück. Auch deshalb steht dieser Ort heute für Neubeginn.
1: Die Frauen im Viertel haben sich um die Schädel gekümmert und sie gewaschen. Dies war für uns immer ein lebendiger Ort, so mitten im Viertel. Alle waren hier.
0: Der Verein La Paranza hat den Friedhof für die Öffentlichkeit saniert. Und als sie ihn einweihten, zog das ganze Viertel in einer stolzen Prozession zum Friedhof. Was war das für ein Impuls? Mit diesem Erfolg kam auch die Hoffnung zurück. Denn in Sanità, dem Arbeiterviertel Neapels, ist inzwischen ein ganzes Netzwerk aus Vereinen entstanden. Seit fünf

0: Haben Sie auch deshalb hier so viele dunkle Jahrzehnte im Viertel überlebt und überdauert?
1: Früher sind die jungen Leute alle weg in den Norden gezogen. Familien, die konnten, sind in den Norden gegangen. Aber jetzt geht's uns wieder gut.
0: Und das ist auch sein Verdienst. Für die Kinder und Jugendlichen ist Badolati inzwischen eine Art Schlüsselfigur. Einer von ihnen, der sie versteht, ihre Freizeit organisiert, wohl wissend, dass die meisten aus schwierigen Verhältnissen kommen.
2: Man muss die Kinder genau beobachten. Es ist schwer für sie, über Probleme zu sprechen. Man muss immer ganz genau hinsehen.
0: Zuhören. Hinsehen. Etwas verändern durch das, was da ist. In Sanità haben sie sich so aus eigener Kraft aus dem Dreck gezogen. Dafür wurde das Netzwerk der Vereine ausgezeichnet. Europäischer Kulturerbepreis. In Brüssel spricht man bereits vom Vorzeigemodell Sanità. Auch weil sie sich hauptsächlich aus Spenden und eigenen Projekten finanzieren. Diese verlassene Kirche zum Beispiel, mitten in Sanità. Badolati und sein Verein managen diesen Ort als Museum.

0: guten Kontakt zu ihnen. Hier ist Letitia am Telefon und erzählt, dass sie bald wieder ein Kind austragen wird.
1: Ich denke, das ist eines der Missverständnisse, dass es sich um eine Transaktion handelt. Dabei ist es eher wie eine Partnerschaft. Wir sind ihnen sehr nahe gekommen. Sie gehören praktisch zur Familie.
0: Mit den Kindern sprechen die Väter offen über ihre ungewöhnliche Familiensituation. Die Leihmutter heißt bei ihnen Tummy Mummy, Bauchmutter. Seminole, Florida. Sarah Whedon ist so eine Tummy Mummy.
2: Look, that one's growing. It's got a sprout.
0: Mutter sein, das ist Leben für Sarah und wiedergewonnenes Glück. Sie war gerade mal 25, als ihr erster Mann starb. Die beiden hatten unbedingt Kinder gewollt, doch dazu kam es nicht mehr. Als später dann die Schwangerschaft mit ihrer kleinen Zariah völlig unkompliziert verlief, entstand in ihr der Wunsch, Paaren zu helfen, die keine Kinder haben können. Ihre Leihschwangerschaft war innig. Sie liebte das Kind, das sich hier in ihrem Bauch bewegt. Aber es war nicht das Gleiche wie mit Zariah.
3: Man geht von Anfang an im Wissen heran, dass es nicht das eigene Kind ist. Der Embryo ist ja bereits da. Es besteht also keine genetische Verbindung zu mir. Da man das von Anfang an weiß, kann man es voneinander trennen. Also, es ist nicht mein eigenes Kind, aber in der Schwangerschaft werde ich es trotzdem lieben und mich um es kümmern.
0: Geld, sagt die Kosmetikerin, spielte eine Rolle. Sie konnte ihre Kredite abzahlen, aber es war nicht ausschlaggebend. Üblicherweise bekommen Leihmütter 60 bis 80.000 Dollar. Etwa nochmal so viel kostet die medizinische Betreuung und die Vermittlung. Suat Dreyfus ist Sarahs Agentin. Sie hat wieder neue Kunden für Sarah. Sie und ihre Mitarbeiter prüfen beide Seiten sehr genau. Die Leihmutter darf nicht auf die Bezahlung angewiesen sein. Sie wird psychologisch und medizinisch untersucht, muss gesund und stabil sein. Und auch die Wunscheltern müssen sich Fragen unterziehen.
4: Wie wäre eure ideale Leihmutter zur Kommunikation? Möchtet ihr regelmäßig telefonieren? Möchtet ihr sie besuchen und zu Terminen begleiten? Möchtet ihr auch nach der Geburt des Babys in Kontakt bleiben? Das ist ganz wichtig. Es geht nicht nur darum, dass wir da sind, ein Baby bekommen, uns ganz herzlich bedanken und dann Tschüss sagen.
0: Leihmutterschaft gegen Bezahlung ist nicht in allen US-Bundesstaaten erlaubt, aber weitgehend. Anders als im deutschen Recht ist in den USA nicht die Gebärende automatisch die Mutter. Die Leihmutter ist nach dem Gesetz zu keiner Zeit die Mutter. Sie wird auch nicht so genannt. Sie ist die Austrägerin. Strikte Verträge sollen verhindern, dass sie ausgebeutet wird. Sarah hat nicht das Gefühl, dass sie ihren Bauch vermietet. Tatsächlich ist es auch für sie ein Moment tiefen Glücks, Eltern, die dachten, dass sie niemals ein Baby haben können, am Ende so glücklich zu machen.
3: Das Baby kam reibungslos und schnell zur Welt und wurde direkt der Mutter gegeben für den Hautkontakt. Wir haben alle geweint, geschluchzt. Es war sehr bewegend. Die Eltern haben immer wieder gesagt, wie unendlich dankbar sie mir sind. Und allein die Art und Weise, wie unglaublich dankbar sie waren für das, was ich für sie getan hatte, war einfach so bewegend.
0: Ein Jahr ist das jetzt her und Sarah freut sich darauf, dass sie es bald wieder erleben kann. Ryan und Kevin erinnern sich auch noch gut daran, als ihre Kinder geboren wurden.
5: Ich habe geweint.
1: Es war fast wie eine außerkörperliche Erfahrung. Ich lache immer über Leute, die im Kreissaal ohnmächtig werden, aber dann saß ich da, mir wurde so schwindelig. Der Arzt sagte, nicht, verlass uns nicht. Und ich sagte, okay. Und es war einfach sehr surreal.
0: Leihmutterschaft zu verbieten, wie in Deutschland,

setzen kann, dann müsste es doch auch in anderen Bereichen gehen, oder? Zum Beispiel im Besteckkorb. Forschende der Universität Maryland haben es nun tatsächlich geschafft, Holz härter als Stahl zu machen. Und damit konnten sie eine Klinge herstellen, die sogar schärfer ist als ein Stahlmesser. Mit einer eigentlich ganz einfachen Methode. Das Holz wird erstmal gekocht, bis es weich ist wie ein Schwamm. Dann werden unter hohem Druck Hemicellulose und Lignin aus der Substanz gedrückt. Damit sind die Weichmacher und Bindemittel raus aus dem Holz. Übrig bleibt Zellulose ohne Kanäle oder Hohlräume. Die wird noch gespült, getrocknet und geölt. Und damit erhalten die Forscher aus Maryland ein Material, aus dem man nicht nur Messer herstellen kann, sondern auch Nägel. So hart wie ihre Vorbilder aus Stahl. Man könnte daraus eines Tages Häuser bauen oder Brücken, Flugzeuge und Schiffe. Aber alleine, wenn Sie mal an Ihre Werkstatt denken, da gäbe es ja einiges nachhaltig zu ersetzen. Übrigens, immer wieder eingeölt kann dieses Holz ziemlich lange halten. Deswegen funktioniert es auch in der Küche. Feuchtigkeit macht eben nichts aus, auch nicht die Spülmaschine. Und wenn es dann eines Tages doch mal nicht mehr kann oder stumpf ist, dann kommt es einfach mit dem Gemüseabfall in den Kompost.

0: die wohl letzte große öffentliche Rede seiner Amtszeit. Sie ist getragen von der Sorge, dass die Demokratie in Deutschland Schaden nehmen könnte.
1: Eine besinnungslose Diffamierung der Bundesrepublik, des wiedervereinigten demokratischen Staates, ist eine Propagandalüge des Extremismus. Und diesen Stolz verdient unser Land, dass wir uns das nicht gefallen lassen, weder von äußeren Mächten, die uns spalten und schwächen wollen, noch von Extremisten im Inneren, die unsere Demokratie verhöhnen. Von beiden nicht.
0: Der Bundespräsident lobt den Mut der Menschen, die 1989 friedlich in der DDR demonstrierten und so den Weg zum Mauerfall und der Wiedervereinigung ebneten. Er nennt es den Glücksmoment der deutschen Geschichte.
1: Niemals dürfen wir diesen Moment in Vergessenheit geraten lassen. Vergessenheit wäre Verrat.
0: Frank-Walter Steinmeier spricht über die neuen Herausforderungen, die Sorgen und Ängste der Menschen, die neue Position Deutschlands in Europa und in der Welt.
1: Wir werden uns in einer unruhigen Welt behaupten. Unser Deutschland ist ein gutes Land. Schaffen wir ein noch besseres. Vielen Dank.
0: 51 Minuten spricht der Bundespräsident, außergewöhnlich für einen Festakt. Der Appell an die Politik und die Menschen, sie sollen Mut zur Veränderung haben und stolz darauf sein, was Deutschland zusammen geschafft hat. Am Abend gibt es dann in Bremen noch eine Aktion, die eben diesen Zusammenhalt unterstreicht. Etwa 10.000 Menschen tanzen gemeinsam zum Song Zusammen von den Fantastischen Vier.
2: Sprechen wir mit Markus Preis, dem Leiter unseres ARD-Hauptstadtstudios, noch einmal über die Rede des Bundespräsidenten. Wie ist sie in der Politik angekommen?
3: Also, dass es Standing Ovations gibt für Frank-Walter Steinmeier, das erlebt der Bundespräsident nicht jeden Tag. Heute war es aber so. Da gab es mit Ausnahme der AfD eine Menge Lob und Unterstützung. Auffällig waren in der Rede vor allem zwei Dinge, wie direkt und kämpferisch sich Steinmeier heute dagegen gewehrt hat, dass in Deutschland derzeit so viel schlecht und auch kaputt geredet wird. Bei allem, was auch kritikwürdig sei, es gäbe so viel Positives auch in unserem Land. Und der andere auffällige Punkt, das war aus meiner Sicht die Beschreibung der aktuellen Lage. Bundespräsidenten, die formulieren ja sonst oft sehr vorsichtig, zurückhaltend durch die Blume. Steinmeier war da heute sehr deutlich. Die Demokratie, die sei keinesfalls mehr sicher und gegeben, sondern sie müsse sich jetzt behaupten. Und das ist schon ziemlich weitgehend aus dem Munde des Staatsoberhaupts.
2: Und hat sich Steinmeier auch zur Politik der Regierung geäußert?
3: Nein, so direkt natürlich nicht. Da ist er etwas abstrakter geblieben. Er wolle keine ungebetenen Ratschläge geben, hat er gesagt, aber dann der versammelten Politprominenz doch schon etwas mitgegeben, nämlich, dass es jetzt den politischen Willen brauche, eingefahrene Routinen zu verlassen, dass es jetzt Reformen brauche, auch wenn sie schmerzhaft

0: Freundschaft.
1: Er nennt es die kleine Einheit vor der deutschen Einheit, die Städtepartnerschaft zwischen Zwickau und Dortmund seit 1988. Sie bedeutet dem ehemaligen Oberbürgermeister von Zwickau viel.
2: Selbst die Vereine haben gelernt voneinander und haben Partnerschaften gemacht. Und es war also wirklich eine flächendeckende Hilfe.
1: Die reichte sogar bis auf den Rasen. Ein Benefitspiel des BVB für den finanziell angeschlagenen FSV Zwickau 2018. Auch in Dortmund erinnert man sich gerne an die gegenseitigen Tipps aus den Rathäusern, an die Freundschaften über die Grenze hinweg.
3: So eine Partnerschaft lebt durch die Menschen und nicht durch die offiziellen Besuche.
1: Und wie sehen die Menschen in Dortmund heute die Einheit?
4: Ich sehe halt wirklich nur die Ergebnisse von den Wahlen und sonst habe ich halt mit dem Osten oder mit den ostdeutschen Ländern nicht so viel zu tun.
5: Eigentlich finde ich schon, dass wir ein einheitliches Deutschland sind.
1: In Zwickau gibt es auch andere Wahrnehmungen.
6: Wenn du jetzt mal raus aus dem Osten gehst, bist du immer noch der Ossi und immer noch der Wessi. Und das mag auch gar nicht mal böse gemeint sein oder so, aber dass du praktisch immer noch diesen Strich ziehst, dass das die Ossis und die Wessis.
7: Der Westdeutsche macht dieselbe Arbeit wie der Ostdeutsche, wird aber immer noch wie der Westdeutsche bezahlt.
1: Auch wenn Beschäftigte im Osten im Schnitt noch immer weniger als im Westen verdienen, die Vermögen verschieden sind, sei die deutsche Einheit intakt.
2: An vielen Stellen ist diese gefühlte Spaltung objektiv gar nicht so schlimm, wie sie manchmal dargestellt wird.
3: Wir sind eine Nation, wir sind ein Vaterland.
1: Einheit entstehe eben nicht nur in politischen Verträgen, sagen sie, sondern dort, wo Menschen aus Ost und West sich wirklich begegnen.
0: Der Terrorverdacht gegen den Co-Piloten eines Fluges von Dubai nach Tel Aviv erhärtet sich. Ermittlungen der Vereinigten Arabischen Emirate zufolge wollte der Mann das Flugzeug in seine Gewalt bringen. Er habe den Kapitän im Cockpit angegriffen. Passagiere überwältigten ihn schließlich. Laut US-Medien soll der Co-Pilot zuvor bei einer anderen Airline im Oman ein Flugverbot erhalten haben, wegen Extremismusverdachts. Seit Jahren leidet der Jemen, ohnehin eines der ärmsten Länder der Welt, unter einem Krieg und großer Hungersnot. Mit Beginn des Irankriegs ist die Lage weiter eskaliert. Die von Teheran unterstützten Houthi-Milizen haben zuletzt weitere Gebiete erobert. Sie kämpfen gegen Regierungstruppen und eine Militärallianz unter der Führung Saudi-Arabiens. Beide Seiten melden erneut Tote und Verletzte, etwa nach Luftangriffen auf die Hauptstadt Sanaa, aber auch bei schweren Kämpfen um die Stadt Taiz. Und im Jemen ist Ramin Sina in der Hafenstadt Mukalla. Wie ist die aktuelle Lage im Land?
8: Ja, es gab wirklich sehr heftige Kämpfe heute an zahlreichen Fronten in mehreren Städten im Jemen.

0: auf der einen Seite die aufständischen Houthi, auf der anderen Seite Regierungstruppen. Und die Regierungstruppen fliegen mit saudischer Unterstützung auch noch Luftangriffe. Sie zielen auf Houthi-Kämpfer, aber bei den Angriffen kommen auch immer wieder Zivilisten ums Leben. Wir sind seit mittlerweile einer Woche im Jemen. Und egal, mit wem ich spreche aus der Bevölkerung, ich nehme es so wahr, die Menschen sind wirklich, wirklich kriegsmüde. Seit mittlerweile 12 Jahren flammen Kämpfe immer wieder auf. Das Problem, eine politische Lösung ist nicht wirklich in greifbarer Nähe.
1: Und die Houthis kontrollieren inzwischen mit der Meerenge Bab el-Mandeb ein Nadelöhr des internationalen Ölhandels. Wie ist dort die Situation?
0: Ja, Bab el-Mandeb ist dicht für saudische Schiffe und für Schiffe, die speziell saudische Häfen ansteuern. Der Feind der Houthi sind die Saudis. Grundsätzlich

0: dann wird nachts, teilweise sogar tagsüber, trotz der Gefahr vor Angriffen, Millionen Barrel Rohöl durch die Meerengen manövriert. Begleitschutz gibt es wohl vom US-Militär. Das ist keine ernsthafte Lösung für eine lange Zeit, aber für den Moment bringt es deutlich mehr Öl wieder auf den Weltmarkt.
1: Informationen von Ramin Sina in Mukalla. Vielen Dank. Die Kämpfe zwischen Houthis und jemenitischen Truppen haben nach UN-Angaben inzwischen mehr als 150.000 Menschen in die Flucht getrieben. Mehrere Tausend flohen in den vergangenen Wochen über die eben bereits erwähnte Meerenge Bab el-Mandeb ins ostafrikanische Djibouti. Das UN-Flüchtlingshilfswerk geht davon aus, dass es noch mehr werden könnten. Eine große Herausforderung für die kleine Republik Djibouti.
2: Fingerabdrücke kontrollieren, Daten abgleichen. Sie sind in Sicherheit, endlich. Flüchtlinge, die vor den Angriffen der Houthi-Rebellen übers Meer nach Djibouti geflohen sind. Jetzt sind sie hier gestrandet, mitten in der Wüste im Flüchtlingslager Markazi, rund 50 Kilometer Luftlinie von der Hauptstadt entfernt. Im Jemen haben wir gesehen, wie Menschen massakriert wurden, erzählt dieser Mann. Ich wusste einfach nicht mehr, wohin mit meinen Kindern. Also blieb mir nur die Flucht übers Meer. Fast 4.000 sind es mittlerweile, ganze Familien, viele Frauen und Kinder, die hier völlig entkräftet aufgenommen wurden. Sie sind durstig, sie sind hungrig, sie haben Angst. Kinder, die Dinge gesehen haben, die sie nicht sehen sollten, sind hier traumatisiert angekommen. Mitten in der Nacht auf kleinen Motorbooten sind sie in den letzten Wochen in Djibouti angelandet. Viele seien auf dem offenen Meer beschossen worden, erzählen sie. In Empfang genommen von der Migrationsbehörde der UN. Und direkt ins Flüchtlingslager verbracht. Dort versuchen sie so etwas wie Alltag zu erleben, in einem Lager, das jetzt aus allen Nähten platzt. Dieses Dorf wurde für 5.000 Menschen ausgelegt, da liegen wir jetzt sehr weit drüber. Wir haben fast 4.000 neu aufgenommene Jemeniten, zusätzlich zu denen, die schon hier sind. Und wir rechnen mit 10.000 Jemeniten, die noch kommen. Was die Lage so dramatisch macht, nicht nur aus dem Jemen, auch aus dem benachbarten Äthiopien drohen jetzt Zehntausende wegen des Bürgerkriegs hierher zu fliehen. In ein kleines Land, das immer noch als sicherer Hafen am Horn von Afrika gilt.
1: Der Tag der deutschen Einheit ist traditionell auch der Tag der offenen Moschee. Zum 30. Mal haben muslimische Gemeinden

0: um die Welt, um vor Hass und Ausgrenzung zu warnen. Jetzt ist sie nach NDR-Informationen im Alter von 95 Jahren gestorben. Geboren wurde Bata in Berlin. Als Sechsjährige floh sie mit ihren Eltern und ihrem Bruder nach Amsterdam. Nach dem Einmarsch der Nazis wurde die jüdische Familie nach Bergen-Belsen deportiert. Irene überlebte das KZ dank eines gefälschten Passes und zog später in die USA. Jahrzehntelang behielt sie ihre Geschichte für sich. Dann fing sie an zu erzählen, schrieb Bücher und machte einen Podcast. Zum Sport. Letzte Trainingseinheit für das DFB-Team in Herzogenaurach. Fußball-Bundestrainer Klopp hat heute seinen 23-Mann-Kader auf das morgige Spiel in der Nations League gegen Griechenland vorbereitet. In Thessaloniki wollen sich die Deutschen für die 0:1-Hinspielniederlage am vergangenen Sonntag revanchieren.
1: Das Stadion in Thessaloniki, mitten in der Stadt, hat nur Platz für 28.000 Zuschauer, wird aber morgen brodeln, wenn das gut gelaunte deutsche Nationalteam zu Gast ist. Jürgen Klopps vierter Auftritt als Bundestrainer.
2: Wir müssen den Fußball für diese Mannschaft entwickeln. Wie wollen wir spielen in der Zukunft? Und die Gegenwart ist allerdings im Fußball, im Profisport immer wichtig. Also es ist ein Ergebnissport und das respektieren wir.
1: Heute Vormittag absolviert der deutsche Kader das Abschlusstraining in Herzogenaurach, bevor er selbstbewusst in den Bus Richtung Flughafen steigt. Das Rückspiel soll deutlich erfolgreicher verlaufen als die erste Begegnung, als Griechenland in Augsburg seinen ersten Sieg überhaupt gegen das deutsche Team feierte.
2: Wir müssen erneut sehr gut spielen, was wir gegen Serbien getan haben. Tun wir das, dann wird es schwieriger für Griechenland, als es war im Hinspiel. Aber das müssen wir jetzt erstmal machen.
1: Jürgen Klopp will seinen zweiten Sieg als Bundestrainer holen. Im Stadion von Thessaloniki.
0: Und nun die Wettervorhersage für morgen, Sonntag, den 4. Oktober.
3: Ein kleines Höhentief trübt morgen mancherorts den Sonnenschein, aber die neue Woche beginnt wieder verbreitet mit goldenem Oktoberwetter. Heute Nacht ist es zunächst oft locker bewölkt oder klar, später im Nordwesten wolkiger und in Nordseenähe kann es etwas regnen. Vor allem in der Südosthälfte bildet sich Nebel, der sich morgen regional zäh halten kann. Sonst gibt's einen Mix aus Sonne und Wolken. Vom Südwesten bis in die Mitte kann es auch mal nass werden. Auf den ostfriesischen Inseln heute Nacht milde 14 Grad, wo es länger aufklart, nur einstellige Werte. Morgen in Küstennähe wieder unter, im übrigen Land verbreitet um oder etwas über 20 Grad. Montag nach Nebelauflösung neben Wolken viel Sonnenschein, in Alpennähe einzelne Schauer. Ähnliches Wetter auch Dienstag, aber Mittwoch wird es von Westen unbeständiger.

0: Was flächendeckend nicht zu schaffen war, die DDR in eine Art Traumland zu verwandeln, ermöglichte der Staat zumindest in der Mitte Berlins. Ein Traumhaus für das Volk.
1: Waren Sie schon mal im Vatikan? Genau.

0: Mit vollautomatischer Bowlingbahn, 13 gastronomischen Einrichtungen und ganz viel Besteck.
1: Insgesamt haben wir im Palast der Republik 120.700 Besteckteile.
2: Du kamst dahin und da war immer Leben. Du konntest ja essen, trinken, Spaß haben. Und das war alles nicht wirklich teuer.
0: Ein sozialistischer Tempel für Politik und Propaganda. Für Pop und Spektakel.
3: Wie gefällt euch das Haus?
4: Am besten gefällt mir die Sitze.

Am Anfang dieser Geschichte steht ein Schloss. Und es wird auch am Ende dieser Geschichte dort stehen, unter anderem Namen und nicht als Original. Das Berliner Stadtschloss, Residenz preußischer Könige und deutscher Kaiser, formt sich über Jahrhunderte zur Krönung eines eindrucksvollen städtebaulichen Ensembles. Die Berliner Mitte hat einen guten Ruf. 1945 ist sie eine Trümmerlandschaft und das Schloss eine Ruine. Mit Gründung der DDR 1949 entsteht der Wunsch nach der architektonischen Gestaltung einer sozialistischen Hauptstadt. Ost-Berlin soll ein neues Gesicht erhalten. Dazu gehört im Zentrum ein großer Platz, auf dem sich regelmäßig das Volk versammelt. Das Schloss, Symbol einer untergegangenen Zeit, muss dafür weichen. Aufnahmen von der Sprengung. Es gibt keinen Ton. Zaungäste schweigen aus Zustimmung oder Betroffenheit. Zwischen September und Dezember 1950 verschwindet das Schloss mit 13 Tonnen Dynamit.

0: Auf dem einstigen Schlossareal erwächst die sozialistische Stadtmitte. Durchschnittlich 1.300 Arbeiter sind täglich auf der Baustelle.
1: Ich habe ja in Leipzig studiert

betreut, geleitet und so weiter. Und bin dann im Sommer 1974 nach Bulgarien geflogen. Und dort lerne ich einen jungen Mann kennen. Der junge Mann hat sich in mich verliebt, ich auch, aber ich habe, das ist ja eine Urlaubsliebe. Naja, jedenfalls sind wir nach

hat gesagt, ach, das passt sich gut, Brigitte, wir suchen gute Bauleiter für den Palast der Republik. Und da habe ich zum allerersten Mal den Namen überhaupt gehört. Jedenfalls habe ich ab 1.1.75 den Vertrag gehabt und war dann Bauleiter am Palast der Republik. Also die Liebe hat mich nach Berlin geführt.

0: und habe dann runtergeguckt und dieses Bild werde ich mein Leben nicht vergessen. Ja, es war einfach eine Wucht.
1: Der Stahl für den Skelettbau kommt aus Schweden, aus England der Spritzasbest für den Brandschutz. Über 700 Tonnen Asbest

0: Ein Kongresszentrum mit 5000 Plätzen, neuer Sitz der DDR-Volkskammer. Ein Haus des Volkes, jubelt die Propaganda, im Berliner Volksmund Palazzo Prozzi genannt.
1: Kein Zweifel, Arbeiter und Ingenieure haben

0: Lichtenbau Leipzig verdankt der Palast seinen Spitznamen: Erichs Lampenladen.
1: Mit dem Lampenladen, das war aber, muss ich Ihnen die Berlinerinnen und Berliner erklären, wenn etwas einen Namen kriegt, ist es akzeptiert. Wenn es keinen Namen kriegt, ist es nicht akzeptiert. Und in dem Moment, als sie den Palast der Republik Lampenladen nannten, war er akzeptiert.
0: Ein Saal im Palast ist reserviert für die Volkskammer.

0: Den Auftakt beim Konzert für den Frieden der Welt macht der Oktoberclub. Die 4000 Karten wurden über Betriebe und FDJ-Grundorganisationen an bewährte Jugendliche verteilt.
1: Die Veranstaltung war ja etwas kompliziert, weil mit dieser Zuschauerlenkung, wie sich das nannte, also da waren ja nur Funktionäre drin. Also da war FDJ-Bezirksleitung, FDJ-Zentralrat, SED-Besonderung. Gelenkte Leute, alle ausgesucht. Das war kein normales Konzert.
0: Für Udo Lindenberg eine schwierige Mission. Während sich vor dem Palast etwa 500 Fans versammeln, um ihrem Idol wenigstens einen kurzen Moment zuzujubeln, muss er sich im großen Saal für die ihm versprochene DDR-Tournee bewähren.
1: Ich saß ja auf der Bühne und Lindenberg, ey, der ist ja so zierlich. Und ich sag, dem haben so die Knie gezittert. Ich saß hinter ihm, ja. Und es war klar, der darf sein Publikum und darf auch die Einlader nicht enttäuschen.
2: Ich finde das total gut, dass wir jetzt hier sind und viel mehr Bands sollen kommen und viel mehr Austausch, finde ich, muss stattfinden. Denn die Menschen wollen im Westen wie im Osten, wie überall, das Gleiche. Sie wollen Frieden und keinen heißen Krieg. Aber sie wollen auch keinen kalten Krieg und keine neue deutsche Eiszeit.

Was mit Udo Lindenberg so gut begonnen hatte, soll sich mit der Kölsch-Rockband BAP fortsetzen. Ein deutsch-deutscher Brückenschlag. Im Januar 1984 ist BAP zum Musikfestival Rock für den Frieden im Palast der Republik eingeladen. Das Konzert soll der Auftakt für ihre DDR-Tournee sein. Einen Tag vorher, bei einem Warm-up in Wolfsburg, präsentiert Sänger Wolfgang Niedecken einen neuen Song.

0: Wann ist es soweit, dass man das Maul aufmachen darf, wenn man was sagen will? Singt Bab. Die Antwort? Nicht jetzt, nicht hier. Nicht im Palast der Republik, entscheiden die Veranstalter. Bab soll den Song streichen. Doch die Band weigert sich.
1: Wir haben eigentlich geglaubt, wir hätten Freunde eingeladen. Freunde, die gemeinsam mit unseren Rockmusikern auftreten zum gleichen Thema, zur gleichen Sache, zur Sache des Friedens. Sie haben immer gesagt, sie wollen sich vor keinen Karren spannen lassen. Und jetzt ziehen sie ganz einfach den Karren der Kalten Krieger.
0: Statt DDR-Tournee, Heimfahrt in den Westen. Nach dem Eklat mit Bab gilt nun auch Udo Lindenberg als Sicherheitsrisiko –

0: Die ihm bereits zugesagte DDR-Tournee 1984 wird abgesagt.
1: Das mit Udo Lindenberg hat mich tief betroffen. Ich habe mich einfach geschämt. Ich habe mich für mein Land, für meine Regierung geschämt.
0: Der Jugendtreff des Palastes. Ursprünglich sollte hier im Untergeschoss eine Saunalandschaft entstehen. Doch ein Spa-Bereich mit nackten, schwitzenden Menschen unterhalb

0: Statt Saunahitze also heiße Hits und statt eines Tauchbeckens eine dreh- und höhenverstellbare Tanzfläche.
1: Also ich fand diesen Boden toll, der hochging. Klar, technisch hochkarätig, würde ich mal sagen. Aber sehr bieder.
0: Nicht ganz so bieder ist es, wenn der Friseur Frank Schäfer, wie hier in einem Schaufenster des Zentrumwarenhauses am Alexanderplatz, seine Vorher-Nachher-Shows im Jugendtreff des Palastes präsentiert.
1: Dann habe ich da so ein bisschen rumgesprüht. Hoch war ja wichtig. Dann ein bisschen Glitzer oder hier ganz viel Rouge und so. Und dann fand man das scharf.
0: Doch nach der Show gerät Frank Schäfer in den Blick der Staatssicherheit, die im Palast einen Stammplatz hat. Im sogenannten Technischen Beobachtungszentrum, TBZ, laufen auf einer Monitorwand die Bilder von 12 Außen- und 11 Innenkameras zusammen.
1: Seltsamerweise bin ich immer nach meinen Shows von den Sicherheitsbeamten aufgefordert worden, den Raum zu verlassen und der Polizei übergeben. Keibelstraße, so. Die fuhr mich dann zur Keibelstraße. Ja, wieso sehe ich so aus? Ich sah eigentlich wie so ein typischer Jugendlicher aus der Zeit aus, wie Boy George. Ich war sehr geschminkt, ich hatte viele Gürtel um, so ein Mützchen, hier Frankie Gusto Hollywood oder sowas. Ich glaube ja nicht mal so doll. Aber für die reichte das. So, nach 2-3 Stunden konnte ich dann gehen. Aber es war jedes Mal so.
0: Ball der Jugend. Eine Jugend auf dem Parkettboden sozialistischer Geselligkeit, die keine Probleme macht. Weder im Auftreten noch im Aussehen. Das Problem ist die Decke im großen Saal. Werden die Beleuchtungsbrücken bewegt, rieselt immer etwas Asbeststaub herunter.
2: Was eben vielleicht nicht bekannt war, aber auch bei den Ingenieuren in anderen Ländern, Stahlbau bewegt sich ja. Und erst recht die Teile im großen Saal, die immer rauf und runter gefahren sind. Wie ein Aufzug, der manchmal an der Schiene ein wenig kratzt, passiert das da auch. Und da ist sofort das Material schädlich. Das erste Gutachten war noch zu DDR-Zeiten von der Hygieneinspektion Ostberlins. Und da wurde richtigerweise eine bestimmte Asbestbelastung in der Raumluft festgestellt, aber geringer als an der benachbarten Kreuzung in der Spandauer Straße. Da war von Bremsscheiben viel mehr Abrieb. Ja? Das war ein normaler Arbeitsprozess. Man hat erkannt, das Zeug ist also teuflisch und wir müssen was tun. Aber eben nicht radikal das ganze Haus zur gleichen Zeit, sondern immer in der Überlegung, wir brauchen das Haus noch.
0: Besonders gebraucht wird das Haus 1987. Die geteilte Stadt feiert 750 Jahre Berlin, getrennt. Und die Hauptstadt der DDR kämpft darum, das bessere Berlin zu sein, mit einem Überangebot an Weststars. Der Latino-Rocker Carlos Santana macht auf seiner weltweiten Freedom-Tournee einen Abstecher nach Ost-Berlin. Samba-Party im Palast der Republik. Sein Konzert wird zu einer der empathischsten und eindrucksvollsten Ost-West-Begegnungen in diesem Haus.
3: Diese Reaktion hatte ich nicht erwartet. Ich bin mit wachen Sinnen und offenem Herzen hierher gekommen. Diese Aufnahme hat uns tief bewegt. Mich, Buddy Miles, die ganze Band. Wir waren alle von dem Publikum einfach überwältigt. Es ist das Größte, was uns in den letzten 20 Jahren passiert ist.

0: Jahre wieder. Vor dem Palast der Republik demonstriert eine Jugend im Blauhemd ihre Verbundenheit mit dem Staat. Doch abseits der inszenierten Feierlaune erodiert die Gesellschaft. Zehntausende Menschen warten nicht mehr auf die Befürwortung ihrer Ausreiseanträge. Im Sommer 89 fliehen sie über Ungarn oder in die Prager BRD-Botschaft.
1: Also es wurde eng gegen 89. Und alle haben, glaube ich, gespürt, nicht natürlich, dass irgendwas kommt, dass die Mauer aufgeht. Da hat keiner dran gedacht. Aber dass irgendwas passieren muss, das war klar.
0: Sänger und Musiker solidarisieren sich mit der erstarkenden Oppositionsbewegung.
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0: Sie verfassen eine Resolution, fordern demokratische Reformen, eine Änderung der

0: der Republik über die Bühne gehen. Doch während der Generalprobe einen Tag zuvor bangt Frank Schöbel um seinen Auftritt.
1: Die Pudies waren ja auch da und Meier von den Pudies war in der Garderobe und sagte, heute platzt die Bombe. Wie jetzt? Naja, also irgendjemand hat es lanciert und hat die Resolution der Rocker und Liedermacher oder war ja in Westen geschoben, gebracht, geschickt, keine Ahnung. Und plötzlich kam es in den besten Nachrichten, die Resolution ist da und die Leute haben unterschrieben.
2: Das sind Rockmusiker, Jazzer und so weiter. Zu den Teilnehmern zählten Musiker der Bands Pankow, City, Karat und Zilli, ebenso wie Schlagerstar Frank Schöbel.
1: Und dann wurden kleine Teile daraus vorgelesen und bei mir kam immer eine Antwort, c'est la vie, so ist das Leben.
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2: 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Die Künstler werfen der Staats- und Parteiführung unerträgliche Ignoranz und das Festhalten an einem starren Kurs vor.
1: Und sage ich, Mensch, Alter, die schmeißen mich morgen raus aus der Sendung. Es war noch die Generalprobe.
4: Aus seiner neuen LP, wir brauchen keine Lügen mehr, Frank Schöbel.
0: Frank Schöbel wird nicht aus der Sendung geschmissen. Er singt ein Liebeslied.
5: 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Durch Verschweigen verliert man sich.
0: Nur ein Liebeslied?
5: 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Und wir sperren uns nicht mehr ins Lügendickicht ein, wo wir selber gefangen sind.
1: Ja, ich habe schon gespürt, dass es, wir brauchen keine Lügen mehr, das richtige Lied zur richtigen Zeit war. Und das ist schon so angekommen, wie es ankommen sollte, ja.
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1: Wir konnten ja zwischen den Zeilen lesen, das war das Gute. Da hat ja ein bisschen was gereicht und schon brannte die Luft.

0: Zwei Wochen später. Große Torte und Sekt mit Ananas. Der 40. Geburtstag der DDR. Es ist der letzte Geburtstag der Republik. Während Erich Honecker auf das Wohl des Staates anstößt, schallt ein anschwellender Chor von Demonstranten gegen die Bronzefassade des Palastes.
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0: Sie protestieren nicht gegen den Palast, sie pfeifen auf die Staatsmacht.
1: Denn

0: Elke Bitterhof berichtet für das DDR-Fernsehen.
1: Nun zu unserer prominenten Bar. Auch dort ist ein Prominenter aus vergangenen Zeiten. Wo haben Sie denn heute gewählt, Egon Krenz?
0: Egon Krenz, Ex-Staatsratsvorsitzender der DDR.
2: Wo haben Sie gewählt heute, Egon Krenz, fragte Silvia Acksteiner.
3: Ich habe in meinem Wahllokal in Pankow gewählt. Und ich habe die Partei meines Vertrauens gewählt.
4: Und dann habe ich ihn gefragt, Egon, FDJ haben sich immer alle geduzt wie bei IKEA. Ne? Egon, du hast jahrelang gegen die Bild-Zeitung gewettert, hast immer wie schlimm ist und jetzt schreibst du deine Kolumne. Warum?
2: Warum hast du dein Leben gerade an Bild verkauft? Gerade an Bild?
3: Ja, wenn man eine Tribüne nutzt, um dort Stellung zu nehmen zu politischen Fragen, dann heißt das ja nicht nur, dass man die Meinung

0: Entschuldigung, sind Sie Abgeordnete der Volkskammer?
1: Nein.
0: Nein, sind Sie Abgeordneter?
1: Ja.
0: Haben Sie schon gehört, dass morgen hier keine Sitzung stattfindet?
1: Nee.
0: Was sagen Sie dazu?
1: Gar nicht, ich weiß es noch nicht.
2: Ich kann noch nicht dazu sagen.
3: Kurz zuvor hatte der Ministerrat die unverzügliche Schließung des Hauses angeordnet. Der Grund? Asbest. Die jahrelang verschwiegene Gefahr wird plötzlich öffentlich. Zwar liegen die aktuell gemessenen Staubwerte unter den zulässigen Grenzwerten, aber sicher ist sicher. Also Feierabend. Nach 14 Jahren, 4 Monaten und 27 Tagen Palastbetrieb.
4: Als der Palast der Republik geschlossen wurde, hatte ich das Gefühl, der wird abgerissen. Der wird nie wieder aufmachen. Das war ganz klar, das gehört da nicht hin. Das ist Ostbau. Das ist uninteressant, das ist langweilig und das ist politisch so beladen, das muss da weg.
3: Mit dem DDR-Beitritt wird die Bundesrepublik zum neuen Eigentümer des Hauses und bestimmt nun über dessen Schicksal. Von den 1800 Angestellten sind bald nur noch 60 beschäftigt mit der Abwicklung. Bis auf einen Notbetrieb werden alle technischen Anlagen abgeschaltet.

0: in die Geschichte der DDR.
1: Wir können nur zu zweit.
2: Man hat versucht, die DDR nicht zur deutschen Geschichte dazugehörig zuzulassen. Und das geht nicht. Es ist auch deutsche Geschichte. Mit allen Mängeln, aber auch mit bestimmten Dingen, die weiter gingen als in der Bundesrepublik.

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Guten Abend, meine Damen und Herren. Wieder mal ist Wiesnzeit. Das Münchner Oktoberfest ist das größte Volksfest der Welt und zieht alljährlich Millionen von Menschen in seinen Bann. Die Filme, die wir für Sie heute aus den Archiven der ARD herausgesucht haben, zeigen, wie sich das Oktoberfest in den letzten 50, 60 Jahren verändert hat. Und Sie, liebe Zuschauerinnen und Zuschauer, dürfen das gerne mit Ihren eigenen Erlebnissen vergleichen. Unser erster Film stammt von 1962, der zweite aus dem Jahr 1986. Das Wiesn-Feature von Alois Kolb aus den frühen 60er Jahren lässt es noch ganz gemütlich angehen beim Spaziergang über die Wiesen. Knapp 25 Jahre später sah Fritz Baumann von Radio Bremen das Oktoberfest schon etwas anders. Der Text zu seinem Film aus der Reihe »Unter deutschen Dächern« stammt vom berühmten und viel zu früh verstorbenen Münchner Journalisten Herbert Riel-Heise.

0: Noch ist das Vergnügen überall zugedeckt auf der Wiesen. Es döst unter Planen und Segeltuchzelten. Still ruht der Schwan, die Pferdchen träumen. Auch der lange Lukas schläft noch im Stehen. Er rastet wahrscheinlich aus von den vielen Schlägen, die er gestern gekriegt hat. Der Emil dagegen schläft im Liegen, aber seine Schläge wird er wahrscheinlich auch kriegen, daheim. Na da schau her, Zlatterbach habe ich meine Schuhe verloren und ohne Schuhe gehe ich nicht heim.
1: Aber treten Sie ruhig alle etwas näher, meine Herrschaften. Wir zeigen Ihnen heute das menschlich allzu menschliche der Wiesenstatisten, Fakire und Attraktionen. Und Sie werden alle bald draufkommen, die sind ja auch nicht anders als du und ich.
2: Kennt ihr die Zuckerpuppe aus der Bauchtanztruppe?
0: Ja, ja, das ist sie wirklich. Fast ein bisschen zu solid, um wahr zu sein, was? Erinnert sie nicht ein wenig an die Maria Stuart? Schön, aber

wirklich. Man kann ihr direkt beim Denken zuschauen. Vielleicht hat sie einmal den Dichter Bert Brecht gelesen und das Lied von dem träumenden Küchenmädchen und denkt sich jetzt selber: Meine Herren, heute sehen Sie mich Zähne putzen und ich zeige den Bauch für jeden. Aber eines Tages werde ich alle diese Bilder von mir wieder zurückkaufen und verbrennen. Wie die Hedy Lamarr. Schön war's.

0: Aha. Früh übt sich, was ein Säufer werden will. Oder Morgenstund hab Schorr im Mund. Aber na, das ist ja bloß der Ausrufer, der seine Stimmbänder ein bisschen ölt.
1: Na, das geht ja noch. Ah, guten Morgen, Herr Nachbar.
0: Na ja, der Tenor ist ja schon ganz gut. Zum Kleingeld zählen wenigstens. Auch der mechanische Knappertsbusch braucht ein paar Tröpfel Öl in die blechernen Gelenke. Sonst quietscht er so beim Dirigieren.
2: Gleich geh mir da der Kleinen.
3: Ja, natürlich.
0: Ja, schau her, der Cowboy Jimmy ist zum Arbeitsdienst eingeteilt. Im Wohnwagen ist er halt nicht immer der König von der Prärie, sondern meistens nur der brave Heini Hasenglück, wie er vielleicht mit bürgerlichem Namen heißt. Und diese züchtige Hausfrau ist die Verächterin des Todes, die Steilwand-Kitty, als Heimchen am Herd verkleidet.
4: So was.
5: Was machst denn du da?
4: Ja, mit die Pop-Felix-Scheibe auf da.
5: So, die Pop-Felix-Scheibe.
4: Die 6 Meter da.
5: Ja, das

0: Kittys Kommando. Aha, die Schar im Haus erspart den Figaro.
1: So, jetzt ist schon gut. Ist schon besser, ne?
2: Schon besser, ja, ja. Schauen wir heute mal.
0: Es geht zwar anders, doch so geht es auch, heißt es frei nach dem Dichter. Sommerradi-Radi, Winterradi-Radi. Der echte alte Münchner schneidet seine Bierwurz natürlich nicht auf der Drehbank, sondern senkrecht. Und sagt dazu, wenn er ihn beim Einsalzen wie einen Abreißkalender durchblättert, in so einem Buch lies ich auf der Wiesn am liebsten. Auch hier wird etwas geschnitten. Gewisse Fahrpläne nämlich. Naja, für die mindere Landkundschaft, da tut es schon. Weine nicht, Mütterlein, weine nicht. Ja, so ist es halt im Leben. Zuerst beißt der Zwiefel Kleid und nachher beißen Kleid und Zwiefel.

0: Ja, was ist denn jetzt das? Was hat denn der winzige Jonas da in seinen zarten Bauchel drin gehabt? Was? Pfei grad ein goldenes Ringel mit einem Rubin? Am Ende ist das gar von einem verschluckten Königstöchterlein, grad wie im Märchen. Ja, freilich. Nein, so ein Kleinod ist natürlich nicht in jedem Steckerlfisch drin. Das muss man schon vorher hineintun. Schau, der Graf Gux, wie er sich heimlich in eine ganz gewöhnliche Fischsemmel verbeißt. Aber vielleicht hat er als Bub nie eine gekriegt. Jetzt aber ist er dreiviertel reich und holt das noch. Bloß sein sollte man halt nicht dabei. Und überall wird fleißig ans Essen gedacht. Bei den Semi- und Brezenweiberl. Und hier wird es wiederum zubereitet, das Wiesenhändl des kleinen Mannes, die Semmel mit der Skagerrak-Forelle drin. So sieht die Riesenwiesenbrotzeit also vorher aus. Das ist einer von den 16 Ochsen, die auf dem Oktoberfest verschluckt werden. Weil du fett bist, musst du eher sterben, heißt's da leider. Er scheint aber keine rechte Meinung von dem bevorstehenden Holzkohlenwalzer zu haben.
1: Das wird uns schon leid tun.
2: Ehrlich, die wollen das wissen, dann, ja. Was denen passiert. Das war ja
1: furchtbar.
0: Ja, aber wenn er einmal tranchiert ist als Tellerfleisch, hat auch die Frau Mutter nichts mehr dagegen. Und so sieht sie nachher aus. Die Riesenbrotzeit. Sic transit gloria mundi, da hat der Lateiner wahrscheinlich dazu sagen. Der Haxenmaxl ist heuer zum ersten Mal auf dem Oktoberfest. Er meint, die Gäste müssten auch einmal was anderes essen, wie nur immer die ewige

Aber auch von denen bleibt nicht mehr übrig wie der würzige Geruch, der leise verweht. Und für einen braven Bazi ein Bunderl. Doch für ältere Herren, bei denen das Speisezimmer solche Fieselarbeit nicht mehr aushält, gibt's dafür eine Brotzeit für die Augen. Ausgerechnet der Mister notwendig. Er macht einen kleinen Spekulierbartel an der Schiffschaukel.

0: immer appellfähig vorbereitet für das große abendliche Verfolgungsrennen um die letzte Jungfrau von Mosach. Und ein gütiges Schicksal bewahrt sie auch davor, dass sie später einmal in eine Salamihaut hineingaloppieren müssen. Denn es sind alles brave Reitschulpferde, die in ihren alten Tagen das Gnadenbrot kriegen werden. Ach, da schau hin. Da bringen die braven Kinder den braven Pferdelein eine Schuhschachtel voll Gras, das draußen am Radlerweg gebrockt haben.
1: Da musst du da außen rüber gehen.
0: Draußen auf der Spitaler Rennbahn aber, der alten Lindenallee um die Wiesen rum, sitzen die pflastermüden Rentner und die zufriedenen Zaungäste. Sie nicken ein wenig, lächeln und wissen längst, dass alles eitel ist.
2: Heraus ist mir lieber wie auf der Wiese.
3: Mir auch. Und ich trinke jetzt, weißt du, weil es da raus schön ist.
2: Sehr Prost, mei.
3: Immer lieber wie

man auch halten, sagt sich der junge Kavalier und lässt sein Feierabendglück nimmer los. Auch die Kleinen wollen schon hoch hinaus und die Eltern unten bangen nicht wenig um die Zopfliesel. Aber keine Angst, lieb Mütterlein, es ist nur keine Drumblim. Wie jedes Ding zwei Seiten hat im Leben, gibt's auch auf der Wiesn viel Arbeit, wo viel Vergnügen ist. Hier zum Beispiel heißt's, der Toni spielt auf. Und hier heißt's, das Donal spielt ab.

0: und die Josephine schießt. Und der Josef wird getroffen. Freilich kommt das nicht oft vor, aber manchmal trifft eine verirrte Kugel halt doch den Herrn statt den Bären. Also direkt billig ist das Schießen allerdings nicht, aber das war es wohl noch nie.
1: Wohin führt sein Schritt? Kommt zu dir, Stiefelius, dann kommt das Schicksal mit.
0: Dieser geheimnisvolle Herr, der überall Wurst und Käsesemmeln kauft, hat aber nicht etwa so viel Hunger oder eine große Familie daheim. Es ist der Wieseninspektor, der als Kundschaft getarnt nach dem Rechten und dem Inhalt der Lorbeer schaut. Und jetzt können Sie ihn dann gleich selber sehen, den weitaus mächtigsten Mann. Nein, nein, nicht der Gehlen ist das oder der Sepp Herberger oder der Familienminister. Der Wiesendirektor persönlich ist es, die graue Eminenz, ohne die einfach nichts geht.
2: Rat beschlossen hat, auf die Wiese zu gehen, muss zuerst den Inhalt des Geldbeutels prüfen, ob der Vater seine Maß Bier, die Kinder eine Karussellfahrt und für die Mutter wenigstens ein Paket Honigkuchen zu verwirklichen sind. Wir prüfen Wurstbrote, Käsebrote, Fischbrote, um auch den Leuten, wie gesagt, etwas Anständiges bieten zu können. Wird ein Standinhaber beanstandet, nach Güte oder Preisbildung, so wird er durch einen Beschluss des Stadtrates im nächsten Jahr vom Bezug des Oktoberfestes ausgeschlossen. Herr Bachinger, das ist unmöglich. Ebenso dieses Brot. Der Inhaber dieses Standes muss damit rechnen, dass er im nächsten Jahr nicht mehr zugelassen werden kann.
0: Solche Sorgen hat der Bruder Luftikus nicht. Auch das Bezahlen überlässt er lieber anderen Leuten, seine königliche Wichtigkeit der Norgaltrinker. Er sagt sich wahrscheinlich zufrieden, alle Tage ein Bädelrausch, is auch regelmäßig klippt. Doch es gibt auch noch wirklich arme Teufel auf der Wunderlandwiesen. Hühnergragerl nimmt sich die Frau da mit, die bescheidene Babette. Und drin im Zelt lassen manche Leute fast die ganzen Händel liegen und fieseln nur der Flügel ab. Ja, mei, das ist halt die andere Seite von der Riesenfresserei. Von einer solchen Kundschaft könnten natürlich die großen drei Quartelmillionäre, die Wiesenwirte, nicht gerade üppig leben. Aber das tun sie ja sowieso nicht. Na, hören Sie es nur selbst.

andere Mittel, wo man nämlich früher dem Herzerl ein Herzerl kaufte, wenn man eine muntere Forelle an der Angel hatte, da muss der Kavalier von heute schon einen echt goldenen Blinker auswerfen, damit vielleicht einer von den berufsmäßigen Wiesenhaifischen anbeißt. Wanderer, kommst du nach Hause, so sage, du habest uns liegen gesehen. Die Bierleichen am Hang nämlich. Aber da naht auch schon die Bär.

0: Wetter. Jubiläumswiesen heißt in diesem Fall wirklich Jubelwiesen. Sonnenschein, Jubel, Trubel, Heiterkeit. Sie ist friedlich und sie ist fröhlich und sie ist freundlich. Ich hätte mir persönlich keine bessere Premiere vorstellen können, als diese Wiesen 1985, die ihren Geburtstag feiert, bei einem Wetter, das wirklich seinesgleichen sucht. Wir hatten bis jetzt hochgerechnet 4 Millionen Besucher.
1: Mitten in München gibt es einen Platz, der heißt Wiesen und die hat ihren Namen davon, dass der Platz gänzlich asphaltiert ist. In der ganzen Welt spricht man davon, dass auf diesem Platz regelmäßig die weltberühmte Wiesen stattfindet, die mit einem anderen Wort auch Oktoberfest genannt wird. Das hängt damit zusammen, dass das Fest im September gefeiert wird. Seit langer Zeit findet das Oktoberfest in jedem Jahr statt und es muss schon ein Weltkrieg oder eine Epidemie dazwischen kommen, damit es einmal ausfällt. Im vergangenen Jahr ist es aber Gott sei Dank überhaupt nicht ausgefallen. Im Gegenteil, da hat es sogar ein Jubiläum gegeben. Es war nämlich die 175. oder auch Jubelwiesen. Und sie war, das hat ja jeder gesagt, überhaupt die tollste.

im gleichen Jahr 70 Jahre alt wird, in dem auch das Oktoberfest Geburtstag hat. Dann gibt es dann so viel zu feiern, dass man gar nicht mehr weiß, wann das Endefest aufhört und das andere anfängt.

0: Straßen löscht.
1: Ja, aber es wäre schon schön, wenn wir eine Besiedlung mal hergeben.
0: Das wäre schon.
2: Und der tut sich aber ein Schwiegervater holen hier. Ein Schwiegervater wird nicht mehr flöten. Und der muss jetzt schön und schön.

0: Gemütlichkeit.
1: Ja, sie hier sitzen und ein gemütlicher Bier trinken. Hier sitzen und ein Bier trinken, ein paar Maß. Einige Maß. Das ist eine schöne Musik dazu. Möglichst aus dem Egerland. Die Egerländer. Das ist die Musik.
2: Bayern, das Bierzelt. Wenn Leute lustig sind. Wenn sie raufen miteinander, das ist nicht möglich. Wenn Preisen also Bayern so sehen, wie wir es gerade sehen wollen, das ist Möglichkeit.
3: Braucht bloß ins Bierzelt drüber gehen. Ja. Und Gemütlichkeit bei uns drüben.
4: Gemütlich, ja, mein, im Bierzelt, was halt gemütlich ist, gell? Zünftig, gemütlich. Jetzt haben wir Pause, jetzt hören wir den Fußball an. Nehmen wir einen Kaffee da. Ja. Ja. 5:2 für Borussia Dortmund.
5: Massenhafte Gemütlichkeit, massenhafte Begeisterung, massenhafter Rausch. Es gehört zur seltsamen Logik der Gewalt, dass sich von solchen Gelegenheiten auch Massenmörder angezogen fühlen. Aber genauso logisch ist es, dass wir uns unsere Bombenstimmung nicht durch Bomben kaputt

0: Der Bierumsatz ist im Circa bei uns Wissenwirten um 8% gestiegen gegenüber dem Vorjahr. Leider sind die Essenszahlen zurückgegangen, das wahrscheinlich mit dem heißen Wetter zusammenhängen mag, weil der Hunger dann nicht mehr so da ist, weil man die erste Masse wahrscheinlich recht schnell eintrinkt, wenn man Durst hat, und dann der Appetit nicht mehr so da ist.
1: Man kann natürlich nicht so ohne weiteres auf das Oktoberfest gehen, nicht ohne Vorbereitung und nur ausgerüstet mit dem Vorsatz, sich zu freuen. Also folgendes. Zur Grundausstattung des Oktoberfestbesuchers gehören unbedingt der Oktoberfest-Gummihammer, die Oktoberfest-Wackelohren, der Oktoberfest-Riesenschnuller und jedes Jahr mindestens

0: kostet 5 Mark.
1: Haltbarkeit erleben Sie bei uns am laufenden Band.
2: Vor allem der Amerikaner braucht die Oktoberfest-Grundausstattung. Und es ist deshalb auch eine gute Tat, sie ihm zu verkaufen. Erstens, weil er sonst glauben würde, dass er seine ganzen Dollars in Bier anlegen muss und dann kriegt er nicht so viel mit vom Oktoberfest. Und zweitens muss er auch was nach Hause mitbringen können. Die Lieben in Houston, Texas, staunen nicht schlecht, wenn der Vater einen original bayerischen Panda-Bären auspackt. Look, Darling, Oktoberfest.
3: Schlimm ist heuer auch mit den Ausländern. In der Hauptsache sind es Dollar und was uns heuer sehr überrascht, Lire. Lire, ganze Kübel voll. Also unwahrscheinlich. Wir haben ungefähr 40 verschiedene Währungen da. Das geht an von Singapur-Dollar bis zu den Liren. Mit den Liren haben wir heuer sehr viel Geschäft gemacht. Und auch mit den Amerikanern, Neuseeländern, Australiern und so weiter, was.

0: klar ist, hat also praktisch ganz wenig Sinn. Schon überhaupt, wo die Behörden hier alles so voll im Griff haben. Darauf sind die Münchner besonders stolz. Wenn schon einmal im Jahr eine ausgelassene Fröhlichkeit herrscht, dann muss sie aber schon ganz hervorragend organisiert sein vom Kreisverwaltungsreferat.
1: Das sind die ganzen Gelbbürsten, die wir bisher gefunden haben. Da sind auch noch welche drinnen. Das sind die ganzen Ausweise hier. Das ist die Brillen, also Abteilung, und das sind die mit den Etuis. Das sind die Waffen, die wo da gefunden worden sind. Messer und auch Pistolen sind gefunden worden.
2: Wenn wir irgendwelche Hinweise finden, dann werden die von uns angeschrieben. Unverständlich. Wir sind ja von in der Früh um 8 Uhr bis auf Nacht um 1
3: Uhr. Braucht ihr für uns eine Adresse oder was?
2: Ja, weil schon ein bisschen. Geh, weil auf alle Fälle kann sich noch der Verlierer quälen.
0: Auf alles kann man halt nicht dauernd aufpassen, wenn man lustig ist. Also geht hin und wieder ein Gebiss verloren im Gewühl und hin und wieder ein Kind. Nicht weiter schlimm. Hinterher sucht man sich wieder was Passendes aus auf dem Fundbüro.
2: Fundbüro Festwies in Eichstätte, grüß Gott.

0: you're here and they will pick you up. Is that right? Hmm? Is that right? Not really, huh? You want your mom and dad here straight away, don't you? No!
1: Schon immer hat in Bayern die gute alte Volksmusik dazugehört, wenn die Leute fröhlich beieinander gesessen sind. Ohne Musi sind wir Bayern nur halbe Menschen. Darum ist es ja auch so schön, dass sie auf dem Oktoberfest die ganze Zeit die alten Volkslieder spielen. Tut tut heißen sie und Life is Life.
2: Right and two times down. Okay, I hope you remember. Auf geht's, alle! Oben, oben, links, links, ja, das habe ich schon spitze hier. Und unten, alle oben, oben, links, links, rechts, rechts und unten. Wo keine Musik? Eins, zwei, drei, vier, rechts.

0: Szene in diesem Jahr 10 Jahre auf der Wiesn hier hausen. Und diese Arbeit als Toilettenmann ist sehr oft ein undankbarer Bossen. Da wird man hingestellt manchmal als Schwule oder sonst was, wissen aber gar nicht, was sie damit meinen. Wenn man den ganzen Tag hier hauen ist und man muss für Sauberkeit sorgen, die sollten doch alle so froh sein, dass sich jemand da hinhockt und dass die Toiletten sauber gehalten werden. Denn man kann überall umeinander gehen. Für ein Maß Bier, da zahlen sie 6 Mark und 7 Mark. Oder wenn eine Bedienung einen schönen Busen hat, zahlen sie auch. Aber auf der Toilette würden sie sparen.
1: Manche Leute macht die Fröhlichkeit ungeheuer müde. Darüber muss man dann richtig froh sein, weil wenn die Fröhlichen schlafen, dann sind sie ungeheuer friedlich.
2: Die Polizei meldet uns im Großen und Ganzen ein friedliches Fest. Ich darf Ihnen einmal aus dem Bericht der Polizei an die Festleitung zitieren. Es ist festzustellen, dass die absolute Mehrheit des Publikums auf diesem Fest zu Freude und Fröhlichkeit neigt. Auch die Friedlichkeit kam zum Tragen, schreibt der Polizeibericht an uns, was sehr erfreulich ist. Die Polizei ist mit dem Ablauf der Veranstaltung zufrieden.
3: Ja, bei uns auf der Wiesn gibt es natürlich wie jedes Jahr viel Arbeit. Das geht also vom Posten- und Streifendienst bis zu den Betreuungen der einzelnen Auseinandersetzungen. Betreuung ist vielleicht nicht das richtige Wort. Die einen werden sagen, Verfolgung wäre besser, aber dann gefällt es wiederum anderen nicht. Wir gehen unserer Arbeit nach so

0: gut es geht. Bei jeder Streitigkeit und Zwistigkeit werden wir, soweit das nicht intern geregelt wird, gerufen und versuchen das durch besonderes Einwirken auf die Beteiligten in vernünftige Bahnen zu lenken. Sei es, dass es an Ort und Stelle erledigt werden kann oder dass man eben zur Anzeigerstattung dann hier auf die Kriminalwache kommt. Ja, die häufigsten Fälle sind zunächst mal im leichteren Umfeld der Beleidigung und der verbal ausgedrückten Geringschätzung, die dann letzten Endes bei uns angesiedelt ist. Sicherlich gibt es auch tätliche Auseinandersetzungen, sowohl handgreiflich als auch unter Umständen mal unter Verwendung eines Maßkruges.
1: Der Kampf ist beendet, da noch ein Applaus für alle drei.
2: Ja, bei dem schönen Wetter, gell, da muss man ja zufrieden sein.
3: Und sonst?
2: Na ja, sonst ist das alles in Ordnung. Aber trotzdem merkt man schon, dass die Leute nicht mehr so viel Pulver ausgeben. Ja. Also, sie haben es schon ein bisschen besser im Griff wieder, die Sache, nicht wahr? Sonst kann man halt die Leute wie 6 kaufen, gell, und jetzt kaufen sie halt 1, 2. Das ist schon ein bisschen schlechter, nicht wahr? Aber durch das schöne Wetter gleicht die Sache wieder aus. Der Petrus macht das schon, nicht wahr?
4: Und zwei, drei, vier! Preisgott!

0: Nur eines wäre wirklich furchtbar auf dem Oktoberfest, wenn plötzlich das Bier ausgehen würde. Aber da muss man keine große Angst haben, wo doch das Bier jetzt aus dem Container kommt. Da soll uns noch einer vorwerfen, dass Bayern nicht fortschrittlich ist. Logistik nennt man das, Bierlogistik. Hat aber nichts damit zu tun, dass die Organisatoren Angst hätten, es könnte vielleicht einmal nicht genug Räusche geben auf dem Oktoberfest. Es hat mit Recht einen Sturm der Entrüstung gegeben, als ausgerechnet zum Jubiläumsjahr mit Hilfe eines Jubiläumsplakates angedeutet worden ist, es gebe so etwas wie Räusche auf der Wiesn.
1: Das ist der Untertitel der Ausstellung zum 175-jährigen Jubiläum des Oktoberfestes. Und der soll nun belegen, dass so ein Fest, so ein großes, das größte Volksfest ist es ja angeblich, dass das auch Ausdruck eines nationalen Zusammengehörigkeitsgefühls oder so etwas sein soll. Und wie gesagt, der Rausch muss nicht Besäufnis sein, der kann auch aus anderen Quellen kommen, nicht? Und Nationalrausch erzeugt ja wie jeder Rausch auch Schwindelgefühle. Das Plakat sollte diese Stimmung symbolisieren. Nicht? Hier oben zum Beispiel, da tanzt mein Lieblingsbayer Oskar Maria Graf zusammen mit dem Bayerischen Löwen. Das ist fast so wie eine Karussellgruppe, die da, man kann auch sagen, der Suff und die Sünde, nicht? Über einer Basis von Figuren, die diese 175 Jahre abdecken. Auch ein Nationalrauscherzeuger Richard Wagner, der ja von Ludwig II. Gefördert wurde, nicht? Oder diese Münchner Nationalheiligen, Little Karlstadt und Karl Valentin, oder der Bertolt Brecht, der ja das epische Theater, nicht, erfunden hat, der selbst mal auf Oktoberfest aufgetreten ist, oder der Gründer der Bayerischen Republik, Kurt Eisner, bis hin zu Lenin, der nicht umsonst links außen steht, der ja auch mal 2 Jahre in München gewohnt hat und vielleicht dort die Idee hatte, zu Hause auch ein Oktoberfest zu veranstalten. Verdeckt ist auch ein anderer Münchner, der einmal auf dem Oktoberfest seine selbstgemalten Postkarten verkauft hat. Der hat auch einen Nationalrausch erzeugt, der uns übel bekommen ist.
0: Ist schon eine Gemeinheit von dem Brechtl. Ausgerechnet diesen Hitler auf ein Münchner Plakat zu setzen. Der war doch viel mehr ein Braunauer als ein Münchner. Andererseits ist der Beitrag der Österreicher zur Verfeinerung der Münchner Lebensart gar nicht hoch genug einzuschätzen. Wir sagen nur Fürstenfeld. Und überhaupt die Weltoffenheit des Oktoberfestes. Da gibt es keine Unterschiede, keine Vorurteile gegen Leute mit fremden Währungen, keinen Rassismus oder fast keinen. Das Oktoberfest, könnte man sagen, ist irgendwie ein Fest der Harmonie, ein Fest der Liebe. Aber man kann natürlich auch das Gegenteil sagen.

0: genommen und es gibt es. Bitte, hören Sie halt auf und gehen Sie zu. Wir gehen zur Wache hinter Mammes. Hören Sie halt auf.
1: Bäckerei, einmal BRK. Wo haben wir denn die Einsatzbereitschaft 2? Einsatzbereitschaft 2 ausrücken. Einsatzbereitschaft 2 ausrücken.
2: Zum Traumboot bräuchte man einmal BRK männlich.
3: Eine Trage, Fahrgeschäft, Straße, Ecke, Straße 3.
4: Ist irgendein Zeuge da, der was kennt? Wissen Sie, wer das ist? Können Sie uns den Mann zeigen? So? Was? Ja, können Sie uns den zeigen? Wir brauchen Personalien für den.
5: Nein, der ist nicht mehr da.
4: Der ist nicht mehr da.

0: Das ist nicht normal, das gibt's gar nicht. Einer hat immer von der Straße raus, leicht zu gehen.
1: Schwester Erika, Ihnen schon bekannt, und Ihre Helfer leisteten in rund 2000

0: 14 Uhr mit 100% raus und sie sehen ja auf Nacht und nennen, wie viele Leute da jetzt noch rausfahren.
1: Früher sind die Leute nach dem Oktoberfest oft betrunken mit dem eigenen Auto nach Hause gefahren. Jetzt gibt es dafür die U-Bahn, die für sehr viel Geld gebaut worden ist. Wer sich jetzt nicht betrinkt, der ist richtig undankbar.
2: Na, folgen werden sie, sind auch die Braven.
0: Ja, die gehen alle wegen schlecht Skifahren.
2: Auf Nacht fallen sie nicht mehr so.
0: Und nur dazu, wenn man sagt, dass hinten schon früh ist, dann ging es gern vor. Ja.

der es einfach wieder schafft. Und es braucht der Eder sein Maßglück. Jeder nimmt sein Maßglück. So, der Aspergerhofen kriegt einen frischen Wiesenschiff und den Dankeschön. So, hat der Eder sein Maßglück? Dann probieren wir es einmal auf Kommando. Die Krüger! Das war's, wenn du nichts scheißt. Probieren wir es nochmal. Die Krüger!

0: verdammt!
1: Sorgen um die Wiese habe ich eigentlich nicht. Die wird nach wie vor so attraktiv bleiben. Und ich glaube, dass die Leute auch im nächsten Jahr ohne Jubiläum gerne auf die Wiesen gingen, weil es halt doch so ist, dass es immer ein sehr fröhliches, lustiges und schönes Fest ist für alle.

Jubiläumswiesen, Jubelwiesen, Rekordwiesen. Wieder einmal ist ein neuer Weltrekord an Gemütlichkeit aufgestellt worden, worüber sich die Münchner Zeitungen gewaltig freuen. Noch gemütlicher wird die Wiesen natürlich, wenn bei der nächsten Gelegenheit noch mehr Fischsemmeln gegessen und noch mehr Maßkrüge gestohlen werden, wenn noch mehr Bier getrunken wird und die Folgen mit noch mehr Alka-Seltzer bekämpft werden. Grundsätzlich muss man also sagen dürfen, dass die Gemütlichkeitsschallmauer noch lange nicht durchbrochen ist. Vollkommen irre gemütlich wird es erst sein, wenn eines Tages die letzten Musikanten auch nicht mehr da sein werden, die noch die langweilige alte Volksmusik spielen.

0: Schluss, aus für heute. Wenn es am schönsten ist, soll man aufhören. Noch ein Kinnhaken, noch ein Kuss. Was halt so alles anfällt am Ende eines fröhlichen Tages. Jetzt wird erstmal sauber gemacht. Morgen ist auch wieder Oktoberfest. Und nächstes Jahr und immer. Und sollte es einmal ganz schlimm kommen, gibt es Gott sei Dank schon Pläne, die wichtigsten Bestandteile des Oktoberfestes in einem Atombunker aufzubewahren. Direkt unter der Bavaria, mitten in München. Unter der Wiesen.
1: Es war auch ein sauberes Fest. Ein wichtiges Thema ist die Entsorgung. Während der Zeit wurden mehr als 10.000 Kubikmeter Müll weggeschafft. Die Jubiläumswiesen war eine Jubelwiesen. Vom ersten Wiesentag, dem 21. September, bis zum vorletzten Tag, dem 5. Oktober, war der Jubiläumswiesen ein herrliches Pilgerungswetter geschehen. Nach Schätzungen haben bis zum heutigen Sonntag 7,1 Millionen Besucher ein Wiesenbummel unternommen. Mehr als die Hälfte der Besucher sind Münchner. 49% kommen von außerhalb, davon 8%.

0: Großmann! Hallo! Horst! Großmann, ja? Da hab ich was. Rosa! Guck mal den bei euch rein. Alles abgeschlossen.
1: Ja, das ist so.
2: Recht einsilbig geht das zu, denn die meisten Schausteller kommen nicht vor 1-2 Uhr ins Bett. So langsam erst erwacht die Wiesen, jetzt um 9:30 Uhr, wo andere Leute schon das zweite Frühstück hinter sich haben.
3: Ja, und was ist gewerbeamt? Ich will sowieso nur Geld. Nur dann aus. Ganz genau. Logisch.
2: Nun mischt sich in die Kühle der frisch gewaschenen Wiesen der Duft von heißem Kaffee. Und während Benno Müller in unaufhaltsamem Dienstschritt weitermarschiert, genießen Schaustellerboss und Gehilfe ihr Frühstück im Freien. Nach einem erfolgreichen Geschäftsabend, der bei satt gestiegenen Preisen wieder einen feinen Mehrgewinn gegenüber dem Vorjahr verspricht. Für magere Zeiten, man kann nie wissen.
0: Märkte!
2: Ohne das gewohnte Gedränge erscheint der Festplatz wie eine Filmwildweststadt.
4: Ich hab mir noch geschaut.
5: Ist das Radl schon mal weggekommen?
0: Nein. Bin ja immer gleich wieder da. Das hab ich immer in den Augen geschenkt.
2: Und er zückt seinen Generalstabswohnwagen-Wiesenplan. Darin verzeichnet und durchnummeriert die mobilen Adressen der Damen und Herren Firmeninhaber. Briefträger und Hund. Die uralte, verbissene Geschichte einer Hassliebe.
0: Eppenheimer! Was? Das Wort, das kriegen Sie noch da oben hin, der Georg.
6: Der Georg ist da vorne, das ist der mit der
0: Tierfrau. Warte mal, Georg, schreiben Sie, was Sie schreiben, aber Oktoberfeststraße 5, Heppenheimer Maria.
6: Ja, das ist
0: schön. Schön. Na, Paul heißt Paul, ja. Stimmt schon dann, gell? Jetzt muss ich einmal den Katschmarek holen. Wo ist weiter Katschmarek? Den brauchen wir. Der Armin.
7: Armin?
0: Ja.
7: Der Armin ist im Moment nicht da.
0: Das ist meine Gewinne, nicht so ist.
2: Die unnummerierten Adressen der Gehilfen, sie machen den meisten Kummer.
0: Die Post.
2: Kaczmarek heißt diesmal der Gesuchte.
8: Ja, ich bin schon da. Alles klar.
0: Für den Kaczmarek habe ich einen Einschreiber
9: gehabt. Ach, sieh, der ist nicht mehr bei uns.
10: Ja, da kann man muss zurückgehen.
0: Was, der ist nicht mehr bei uns?
9: Ja,
0: nein.
9: Nein.
0: Verzogen. Dann nehmen wir, glaube ich, damit. Dann heimkommt, habe ich was.
9: Wen?
0: Wenn Heid kommt, das ist alles. Schon hinter Heid kommt.
9: Bei Schippert, der ist gar nicht bei uns.
0: Ach, der ist bei Schippert, ist der.
9: Ja. Was
0: hab ich gar nichts mehr.
9: Ach, Gott, das
0: da hab ich gar nichts mehr. Weißt du aus?
10: Kaczmarek geht zurück.
0: Kaczmarek geht zurück. Ist weg. Auf der Wiese ist er nicht mehr, ne?
11: Der ist
0: nicht mehr
11: bei. Nee, bei uns ist er nicht mehr.
2: Wie lange trägt er die Post schon hierher?
12: Lieber Gott, ich glaube über 20 Jahre. Und dieser Herr, der Herr Fischer, ist 50 Jahre in diesem Jahr hier in der Firma und ungefähr 20 Jahre auf der Wiese. Hier, der ältere Herr ist 50 Jahre in der Firma. Hat es ja schon mal gegeben bei Schaustelle?
13: Ja, Mann.
12: Nein, hat es nicht.
13: Bei Käfer einkaufen. Da rufe ich dir jetzt die Taxe.
12: Ja, schon muss ich mir erst anziehen. So, danke.
2: Audienz beendet. Die Wohnwagenfürstin wird sich umkleiden, ein Taxi besteigen und Shopping fahren in die City. Schlag 12 Uhr ist sie wieder zurück und um diese Zeit müsste auch die Tasche des Postboten leer sein. Denn dann hängen die Schaukelbretter nicht mehr ruhig an ihren Ketten. Dann dreht sich die große Vergnügung wieder. Doch noch ist Zeit. Noch schlängelt sich der Postler durch die Wagengassen und gibt so unserem Bild die Tiefe.

0: Briefanschriften will er uns keine zeigen, Postgeheimnis. Aber er verrät uns, dass oft einfach draufsteht, Hans Patschmarek, München, Achterbahn. Den soll er dann suchen.
1: Da habe ich überall durchgekommen hier.
2: Ja, komm, so geht's da raus. Ich habe hier extra aufgemacht.
1: Ah, dann kann ich noch rein.
2: Mach mal dazu was.
1: Wie ein Niergarten hier, gell? Das sind 6,5 Kilometer. Und ich gehe jede Straße eigentlich zweimal. Dann müssen es uns richtig 13 Kilometer sein. Das sind 13 Kilometer. Also, das ist nicht gerechnet, so hinten rein. Noch. Das kostet extra. War schon soll. Frau Kalt?
3: Ja?
1: Grüß Sie. Ja, Wacki, was ist sie denn?
4: Das ist unsere Fachzeitschrift, gell? Und da steht alles drinnen, was für uns interessant ist. Wenn man ein Geschäft verkauft oder wenn jemand Plätze sucht oder wenn einer neu anfängt oder wenn einer

0: jetzt geplant. Geht's oder geht's nicht? Geht's?
1: Zuerst zahlen, ja. Dann einnehmen.
0: Ja, ja.
2: Was machen Sie, wenn Sie ihn nicht mehr haben?
0: Mei, das ist unser bester alter Briefträger. Okay. Der kennt's alle. Und wenn sie im letzten Winkel stehen, dann weiß er's auch, was sind. Ja. Den, wenn wir einmal nicht mehr haben, nächstes Jahr geht er in Pension, dann wird's schlimm. Dann darf man Luftpost kriegen von oben runter, glaube ich, gell?
1: Ja, das kommt schon wieder einer.
0: Ja, ja.
1: Ich meine,
0: ja.
1: Der braucht jetzt 2 Jahre zum Einarbeiten.
0: Das wird nicht lange.
1: 2 Jahre.

0: Älteste, glaube ich, gell?
1: Momentan, ja. Schüttelfanny ist die Älteste, gell? Unser,
0: aber es sind halt die Alten, gell? Das ist halt ein ganz anderes.
1: Die werden lachen, wir haben früher einen Millimo gehabt. Ja. Der hat mit dem Zweiraderwagen Milli ausgefahren. Der ist um 5 Uhr aufgestanden und um 10 Uhr war er fertig. Hat auch jeder Schaustellerwagen in der Früh Milli gehabt, Semen, an Butter, alles, was er bestellt hat. Mein Zweiraderwagen ist der gefahren. Und heute kommt es mit dem Auto nicht mehr durch. Jetzt sagen Sie mir bloß, wie das gegangen ist.
2: Als Postfacharbeiter fing er 1948 an. Dann wurde er Postschaffner, dann Posthauptschaffner und seit heute ist er Postbetriebsassistent.
0: Kreisverkehr.
2: Mit 21 Jahren ging er 1933 zur Marine, war stationiert auf der Insel Sylt, auf dem Kriegsschiff Schleswig-Holstein.
3: Chili?
0: Chili, nicht Budi.
3: Nein, das muss

0: Kommissar!
1: Ja!
0: Hopp, bitte!
1: Ja, was ist denn los?
0: Kaiser Franz kriegt was.
1: Ja.
0: So, das ist alles.
2: Gut, danke schön.
1: Wiederschauen.
3: Franz Kaiser heißt er. Natürlich nennt man ihn Kaiser Franz. Aber jetzt spürt man schön langsam den nahenden Beginn der Festivität. Die Wiesen füllt sich. Frisches vom Bäcker, Metzger und aus den Brauereien.
0: Lächeln, was? Nichts abwusst. Nix schon in
4: Ordnung.
0: Ziele, der ist da hinten, gell? Ziele, da ist er hinten.
3: Ein wenig Modenschau für die Schaukelburschen. Erleichterung vor dem Endspurt für den Herrn Postbetriebsassistenten.
0: So.

In 10 Minuten läutet man die erste Fahrt ab. Die Posttasche ist fast leer. Und die Wiesenbraut? Hat sie doch etwas Romantischeres im Sinn als Autochips? Die 22. ist die letzte amtliche Wiesen für Benno Müller. Im nächsten Frühjahr wird er pensioniert. Dann will er sich vielleicht einen Brotstand zulegen, mal sehen. Denn ganz ohne eine ernstzunehmende Wiesentätigkeit, nein, das ist nichts.

Musst so eingenommen werden, dass das Runde, das Gezackte nach rückwärts. Und dann legt man es auf die Zunge und legt es da auf den Gang. Und wer keinen Kanari hat, kann mit der Stimme und Käfig mehr hupen und selber pfeifen. Einen anderen Vogel, einen Zug.

0: uns reines Märchenland. Sie werden begeistert sein. Andries Müll.
1: Es wird jetzt wieder wunderbar.
2: Ja, wunderbar. Toll, toll.
1: Lebe noch Sie eine solche Fahrt. Es ist wunderbar.
3: Ja, das muss man gesehen, das muss man erlebt haben.
4: Wenn Sie sich mal eine Viertelstunde lang begeistern und mitreißen lassen möchten, dann kommen Sie jetzt.
1: Das schön. Das tolle tanzende Karussell, von dem ganz Bündchen so begeistert ist.
3: Ja, meine Damen und Herren, wenn Sie den tierischen Ernst des Alltags für einige Zeit vergessen möchten, dann sind Sie bei uns an der richtigen Adresse.
5: Werte Zuhörerinnen und Zuhörer,
6: in der dritten Abteilung, meine Herrschaft, da bringen wir den größten Lachschlager vom Oktoberfest. Das Original, die alte Tradition des Hauses. Die Hinrichtung, die Enthauptung eines liebenden Menschen.
7: Vorsehen, bitte vorsehen.
6: Meine verehrten Herrschaften, die Enthauptung, das ist und bleibt die größte Finger auf der Wiesn.
7: Vorsehen, bitte vorsehen.
8: Glauben Sie mir, dass Sie aus dem Schrein nicht herauskommen? Aber dann zeigen wir noch etwas. Zum ersten Mal in Europa präsentieren wir Ihnen seltsame Menschen, abnorm geboren. Unter anderem Sylvia Pitya, das Mädchen mit den zwei Köpfen. Beide Köpfe sprechen. Einzeln, gleichzeitig. Sie singen für sie zusammen ein Lied. Aber weiter präsentieren wir Ihnen Marie-Louise, das Mädchen ohne Unterleib. Sie wurde in Lüttich geboren, das einzige Kind armer, aber ehrbarer Eltern, der Vater ein Straßenbahner. Heute verdient sie ihr Geld, indem sie sich hier zur Schau stellt, denn einen Beruf auszuüben ist sie leider nicht in der Lage.

Oktoberfeste gibt es ja quasi überall. Von Shanghai bis Texas wird das bayerische Original nachgeahmt. Die Münchner Stadtväter und Mütter sehen es eigentlich nicht so gerne, dass ihr markenrechtlich geschützter Name für allerlei buntes Treiben hergenommen wird. Aber die Menschen in Blumenau interessiert das herzlich wenig. Nein, gemeint ist nicht der Stadtteil Blumenau in München, sondern die Stadt Blumenau im Süden Brasiliens.

Karl-Heinz Börkel, genannt Carlos, ist Bürgermeister und regiert eine kleine Gemeinde namens Schöntal bei Heilbronn. Jürgen Göbel arbeitet als Einsteller und Dreher bei einem Ventilhersteller im württembergischen Forchtenberg. Sein Bruder Holger ist Metzger im Nachbarort Ernsbach. Winfried Pfeuffer jobbt in seiner ehemaligen Ersatzdienststelle, einem Blindenheim für behinderte Kinder in Würzburg. Und Jürgen Keller mit dem Spitznamen Pudel ist Rettungsassistent bei den Würzburger Johannitern. Pudel und seine Freunde sind auf dem Weg nach Brasilien. Nach einer 14-stündigen Flugreise und einer endlos erscheinenden Busfahrt erreichen sie um 4 Uhr morgens die südbrasilianische Stadt Blumenau. Von ihrem Fanclub werden sie schon seit Stunden erwartet. Der stürmische Empfang hat seinen Grund. Die No-Names aus Deutschland gelten hier in der brasilianischen Provinz als Stars. Seit nunmehr 6 Jahren, immer im Herbst, formieren sich die 18 Amateurmusiker zu einer Kapelle, um dann als die Odenwälder im brasilianischen Urwald rauschende Erfolge zu feiern.

0: 1 Million Brasilianer pilgern einmal im Jahr nach Blumenau, um mit südamerikanischer Ausgelassenheit das Oktoberfest zu begehen. Nach dem Karneval in Rio ist das Oktoberfest in Blumenau das größte Fest in Brasilien. Mit infernalischer Lautstärke wird hier 3 Wochen lang gefeiert und Bier ist immer dabei. Auf den ersten Blick sieht Blumenau aus wie eine ganz normale brasilianische Großstadt. Als sich vor 150 Jahren deutsche Einwanderer am Velha-Fluss niederließen, entstand ein Stückchen deutsche Heimat mitten im Urwald. Mit Fachwerkhäusern, Ecktürmchen, Brauereien, Textilfabriken und Trachtenvereinen. Heute bietet Blumenau die ideale Kulisse für einen in der ganzen Welt begehrten deutschen Exportschlager, das Oktoberfest. Dazu verwandeln die Blumenauer einmal im Jahr das nüchterne Messegelände am Rande der Stadt in eine brasilianische Variante der Münchner Theresienwiese. Jetzt geht's los. Noch am Tage der Ankunft, nach einer kurzen Verschnaufpause, findet die erste Probe statt. Carlos muss all seine bürgermeisterliche Autorität aufbieten, um der reisemüden Truppe auf den rechten Ton zu helfen.
1: Der Volkswirt rennt alleine auffangen, das ist scheiße. Nochmal!
2: Muss ich da was machen?

0: 3.
1: Ja, ist klar, wie es geht.
2: Ja, die Gegner sind halt total verschieden. In Deutschland, wenn man so die also Programmfolge so spielen würde, wie man es in Brasilien spielen würde. Also, zu dem man die Leute einschleifen zum Teil. Ja. In Deutschland, wenn man Sierra Madre spielt, da fliegen sie aus und machen alle mit. Und durch Brasilien, da schläft man sie aus.

0: ganz her.
1: Über die Nebenmaschine muss ich, dass nicht bloß in den linken Teil geht, muss man in den rechten Teil machen. Will rumdrehen.
2: Ja, sowieso, wenn vorne die Tür offen ist, dass, ja. Wenn der Wind kommt, wenn der Wind von der Seite reinkommt,
0: sieht schon über. Sieht schon über, sonst ist es auch schon.
3: Der Einsatz einer Nebelmaschine auf dem Blumenauer Oktoberfest war eine der künstlerischen Pioniertaten der Odenwälder. Der verschwenderische Einsatz von Rauch auf der Bühne wird auch in diesem Jahr nicht ganz unerheblich zum Erfolg der Band beitragen. Der tägliche Kampf mit dem wichtigsten Requisit der süddeutschen Musikanten, der Krachledernen. Das kultische Beinkleid aus Gamsleder gilt auch in Brasilien als Inbegriff deutscher Exotik.
4: So, nach 3 Wochen werden wir die Lederhose hassen. Weil in den Zelten ist es, wenn man schwitzt in die Lederhose, dann am nächsten Abend immer noch nass ist mit einem Föhn, dann die Lederhose trockenlegen müssen.
5: Wie war der Soundcheck heute?
4: Ja, etwas chaotisch, aber es ist immer so. Je schlechter der Soundcheck, desto besser der Auftritt heute Abend.
6: Hast du alles drin?
4: Ja, ich denke.
6: Das ist gut. Dann können wir gehen jetzt.
3: Am Abend vor dem ersten Konzert drängen sich mehr als 70.000 Wiesnfans vor den Festhallen. Die Odenwälder sind nicht die einzige deutsche Band, die hier auftritt, aber sie gelten zweifellos als die Stars auf dem Platz. Dabei erhalten sie für ihre Auftritte keine Gage. Nur die Flüge, Unterkunft und Verpflegung werden vom Veranstalter gestellt. Und sie bekommen ein riesiges, ganz überwiegend junges Publikum. Es reist von weit her an, um die fremdartigen Männer in Lederhosen zu sehen. Ein Publikum, das ausgestattet mit Tirolerhüten oder Wehrmachtshelmen aus Plastik ein deutschtümelndes Musikspektakel erwartet. Der Odenwälder Fanclub hat sich schon einen Platz in der ersten Reihe gesichert, um ja nichts von der Show zu verpassen.
7: Direttamente da Alemanha, Tim Odenwälder.

Die Brasilianer mögen es gern laut. Was an Phonstärke aus den gigantischen Boxen dröhnt, würde jedem Heavy-Metal-Konzert alle Ehre machen. Die Mixtur aus Volksmusik und Party-Sound entfacht sofort Begeisterungsstürme. Dankbar ergreifen die Brasilianer jedes Angebot der Musikanimateure.

0: Die Odenwälder haben das gesamte Repertoire der volkstümlichen Hitparade mit sicherem Instinkt für ihr Publikum zu einer gnadenlosen Megashow verschmolzen.
1: Agora, vamos fazer o...

0: 90% Luftfeuchtigkeit und tropischen Temperaturen bleiben weder Hemd noch Lederhose trocken.
1: Jetzt sind es ja nur noch 17 Mal.
0: Es ist 1 Uhr nachts und backstage herrscht hektische Geschäftigkeit. Zahllose Wünsche der meist weiblichen Fans nach Autogrammen und mehr wollen befriedigt werden. Eine Aufgabe, der sich die Gelegenheitsstars mit offensichtlichem Vergnügen stellen. Auf einmal sind die süddeutschen Musiker attraktiv und begehrt. Sie genießen den

0: 100 Millionen und hier ist man wer. Ne?
1: Das Bad in der Fangemeinde. Die Odenwälder Jungs bekommen, was sie sich erträumt haben. Eine viel zu kurze Nacht wird durch Bürgermeister Carlos unerbittlich beendet.
2: Keller? Keller? Sag mal, was ist denn mit dem? Ich muss mal Keller sagen, gescheit. Aufstehen. Frühstück. Meist mal den Jüngling drüber aus. Ne?
1: Die örtliche Presse feiert die Band wie jedes Jahr mit einer Flut von Berichten und Bildern.
3: Gut, ne? Vokalista talentosa, Sänger mit Talent heißt in Deutsch.
1: Die Odenwälder haben sich wieder einmal durchgesetzt. Die Musiker stellen es mit Genugtuung fest. Zur Belohnung geht es an den Strand. 2,5 Stunden Busfahrt nutzen die müden Stars, um versäumten Schlaf nachzuholen. Erschöpft und zufrieden rollen 18 deutsche Freizeitmusiker durch den Urwald. Das Publikum hier haben sie im Sturm erobert. Und Karl-Heinz erobert jetzt sogar noch den Strand.
4: Charlie wieder mit seinem Hocker.
5: Ah, ja.
4: Charlie hat sich den Ufer schon reserviert lassen.
3: Wie im Rathaus.
4: Holger!
6: Das ist so kalt, ist es.
1: Erfolg, schöne Frauen und ein Strand voller Palmen. Jetzt fehlt den echten Stars nur noch eine echte Rolex.
4: 13.
7: Geld ist schon hier.
4: Ich bin noch immer vom Strand weg.
8: In Deutschland gehen alle Leute auf Fest, um ein Bier zu trinken. Ein bisschen Musik hören und dann gehen sie wieder und hier sagt das pure Lebensfreude hier.
9: Was sieht ihr, wenn man hergeht und hebt den einen Arm hoch, dann hebt die da auch den einen Arm hoch. Oder wenn man den anderen Arm hochhebt, hebt die den hoch. Wenn man es so macht, dann der eine Arm hoch. Die macht alles nach. Kann man machen, was man will eigentlich.
8: Wir sind gestern Abend von der Wirtschaft heimgegangen. Dann kommen uns drei Frauen entgegen. Ein Kollege von mir, der Herwig, hat ihn angesprochen. Dann steht

0: Wahrscheinlich die meisten, die auf die Bühne kommen, sind ja keine Hisslieder. Also, da fällt es einem schon mal schwer, ein Zauber. Das darf man nicht sein.
1: Die Wirkung des bayerischen Beckenschwungs auf die einheimische Damenwelt ist umwerfend. Alle wollen mindestens einen Odenwälder.
2: Die Musik ist schön.
3: Die Odenwälder sind sympathisch.
2: Ja, sehr schön.
3: Das ist auch gut.
2: Ich bin sehr lieb an sie sehr. Genau. Sie sagt, die schmecken gut. Das ist nicht wahr. Die haben sie noch nie angeschmeckt.
4: Aber nicht eine ist so gut und spielen so und tun so viel.
5: So schön wie die.
4: Ja, so schön wie und alle spielen und so lieb.
1: Während bei den Odenwäldern der Bär tobt, herrscht in den übrigen Festhallen eher gepflegte Langeweile. Liegt es daran, dass die Konkurrenz vom Blatt spielt? Worin besteht das Geheimnis der Odenwälder? Adolfo Ern, der Leiter des Oktoberfests, glaubt es zu kennen.
6: Die Odenwälder sind sympathisch wie die Brasilianer. Die haben von den Brasilianern Musik. Ein bisschen, die machen die Musik, wie die Brasilianer lieben und wollen. Ne?
1: Um die kollektive Begeisterung zu organisieren, haben die Odenwälder Fans einen Odenwälder Fanclub gegründet.

0: Nach jedem Auftritt müssen sie ihr ganzes Equipment ab- und am nächsten Tag auf einer anderen Bühne wieder aufbauen. Die Nächte werden immer länger, die Tage immer kürzer. Das Leben als Superstar wird bald zum Alltag, schließlich aber auch zur physischen Belastungsprobe.
1: Oh.
2: Des Patienten sind am Anfang das Wichtigste. Dann wird das individuelle.
0: Die Strapazen fordern ihre ersten Opfer.
3: Kein Schlaf, ne? Keine Nacht länger wie 3 Stunden Schlaf. Und ach, furchtbar. Ne?
4: Zunächst mal zu den.
3: Das zieht durch. Oh ja, wenn wir bald wegkämpfen, hoffe ich. Morgen Nacht müssen wir verzeihen.
0: Holger macht eine Grippe zu schaffen. Albert kann nicht mehr laufen und Jürgen hat es im Kreuz. Reichlich Arbeit für Rettungsassistent Pudel.
5: Ich denke nur, dass ich jetzt komme von der ganzen Hüpferei auf der Bühne, dass ich das nicht gewöhnt bin, von dem her vor allem nicht so viele Tage hintereinander. Ne?
6: Mal gesehen, was da
5: was?
6: Ja, ein Wirbel ist ja rausgekopft gewesen. Ne? Den haben wir ja schon mal klasse eingerenkt.
7: Ein Chip. Spätzle, original schwäbische Spätzle.
0: The show must go on. Um wieder Schwung in die Truppe zu bringen, studiert Pudel mit der Band einen brasilianischen Hit ein.
8: 2, 2, 3, 4, 3, 2, 3, 4, boporop, 2, 3, 4, sind 3 Takte. Nee, im dritten Takt.
9: Im dritten Takt
8: kommt boporop.

Und noch einmal greifen sie tief in die Klamottenkiste deutscher Folklore. Holger gibt wieder die Heidi. Und Winne spielt den Gitarrenvirtuosen fast besser als das Original.

0: Der Palast der Republik, 1976 eröffnet, sollte die DDR in neuem Glanz zeigen. Weltoffen und modern. Mit vollautomatischer Bowlingbahn, 13 gastronomischen Einrichtungen und ganz viel Besteck.
1: Insgesamt haben wir im Palast der Republik 120.700 Besteckteile.
2: Du kamst dahin und da war immer Leben. Du konntest ja essen, trinken, Spaß haben. Und das war alles nicht wirklich teuer.
0: Ein sozialistischer Tempel für Politik und Propaganda. Für Pop und Spektakel.
3: Wie gefällt euch das Haus?
4: Am besten gefällt mir die Sitze.

0: Hier ist ein Versuch gemacht worden. Also, dass man vergleichsweise eine Halle für 5000 Menschen macht, baut und dann drumherum eben noch Möglichkeiten, dass diese 5000 sich verkrümmeln können. Ob sie essen wollen oder trinken oder was sie auch immer wollen.
1: Ein leuchtender Glaspalast, bestaunt und bespöttelt als Erichs Lampenladen.
2: Meine ostdeutsche Identität hing nicht vom Palast ab. Und es war auch nicht die Identität, dass ich ein Ragofeng da essen konnte.
3: Es war mehr als ein Haus, aber es war noch kein Symbol. Ein Symbol wurde es erst bei dem Plan zum Abriss.

Am Anfang dieser Geschichte steht ein Schloss. Und es wird auch am Ende dieser Geschichte dort stehen, unter anderem Namen und nicht als Original. Das Berliner Stadtschloss, Residenz preußischer Könige und deutscher Kaiser, formt sich über Jahrhunderte zur Krönung eines eindrucksvollen städtebaulichen Ensembles. Die Berliner Mitte hat einen guten Ruf. 1945 ist sie eine Trümmerlandschaft und das Schloss eine Ruine. Mit Gründung der DDR 1949 entsteht der Wunsch nach der architektonischen Gestaltung einer sozialistischen Hauptstadt. Ost-Berlin soll ein neues Gesicht erhalten. Dazu gehört im Zentrum ein großer Platz, auf dem sich regelmäßig das Volk versammelt. Das Schloss, Symbol einer untergegangenen Zeit, muss dafür weichen. Aufnahmen von der Sprengung. Es gibt keinen Ton. Zaungäste schweigen aus Zustimmung oder Betroffenheit. Zwischen September und Dezember 1950 verschwindet das Schloss mit 13 Tonnen Dynamit.

0: 1971 tritt Erich Honecker an die Spitze der DDR. Er verspricht mehr Wohlstand und weniger Tabus. Er ringt um internationale Anerkennung und neue Handelspartner. Die neue Politik soll auch mit einem repräsentativen Gebäude sichtbar werden. Nicht als Überhöhung der Staatsmacht, sondern als Begegnungsstätte in der Tradition der Volkshäuser. Auf dem einstigen Schlossareal erwächst die sozialistische Stadtmitte. Durchschnittlich 1.300 Arbeiter sind täglich auf der Baustelle.
1: Ich habe ja in Leipzig studiert und nach dem Studium

bin ich nach Magdeburg gegangen und habe da eine Baustelle betreut, geleitet und so weiter. Und bin dann im Sommer 1974 nach Bulgarien geflogen. Und dort lerne ich einen jungen Mann kennen. Der junge Mann hat sich in mich verliebt, ich auch, aber ich glaube, das ist ja eine Urlaubsliebe. Naja, jedenfalls sind wir nach Hause wieder und es wurde fester. Und im Ende September, Anfang Oktober, sagte er, dann willst du dich nicht nach Berlin? Ich sah, na, meine Baustelle ist in Magdeburg und ich habe da angefangen. Und so, frag doch mal deinen Chef. Und da habe ich meinen Chef gefragt und der Chef hat gesagt, ach, das passt sich gut, Brigitte, wir suchen gute Bauleiter für den Palast der Republik. Und da habe ich zum allerersten Mal

0: Also müssen Sie sich vorstellen, ich komme dort von einer kleinen Baustelle und sehe dieses Monster. Es war wahnsinnig. Du kommst ja dann vor wie ein kleiner Zwerg, ne? Besonders in Erinnerung bleibt mir, als ich im großen Saal war, auf dem Stahlgerüst, also mindestens 30 Meter hoch, und habe dann runtergeguckt. Und dieses Bild werde ich mein Leben nicht vergessen. Ja, es war einfach eine Wucht.
1: Der Stahl für den Skelettbau kommt aus Schweden, aus England der Spritzasbest für den Brandschutz. Über 700 Tonnen Asbest sollen die tragenden Stahlteile ummanteln. Zwar ist die Verwendung des krebserregenden Materials in der DDR weitgehend untersagt, doch für den Republikpalast gilt eine Ausnahmeregelung.
2: Also die Ursache war einfach, das Haus ist in Stahlkonstruktion gebaut worden und es muss verkleidet werden. Und herkömmlich wurde dann zu dieser Zeit mit Gipsfertigteilen der Träger geschützt. Und das hätte aber sehr lange Zeit in Anspruch genommen. Ja? Und da wurde dann die Entscheidung getroffen, wir müssen Spritzasbest machen. Das geht schnell und ist genauso gut, dachten wir damals alle.

0: Palazzo Prozzi genannt.
1: Kein Zweifel, Arbeiter und Ingenieure haben sich bei diesem Bauwerk große Mühe gegeben. Die Verarbeitung ist ordentlich und anständig. Aber viele DDR-Bürger wären froh, wenn man bei den Bauten überall den gleichen Qualitätsmaßstab anlegen würde.
2: Nach nur 32 Monaten Bauzeit wird der Palast der Republik am 23. April 1976 eröffnet.
3: Ich war ein DDR-Kind. Und wenn etwas gebaut und gemacht wurde, ist, wo ich das Gefühl habe, das ist für uns, das fand ich eben toll. Und dann natürlich auch, dass wir alle eingeladen worden sind zur Eröffnung. Das war wie eine zweite Hochzeit. Da war in meiner Hochzeit gar nichts gegen. Ja.

0: Das Foyer war beeindruckend. Das war modern, Marmor überall. Es hatte etwas Festliches, aber nicht Durchgeknalltes. Also durchgeknallt in dem Sinne, dass man sagt, hier traut man sich nur mit dem Anzug rein. Nein, es hatte eine Würde, so würde ich es heute sagen, eine Würde. Und ich kann das verstehen, dass die Leute dran sind und gesagt haben, ach, guck mal an, schön, tolle Bilder, tolle Maler. Da wollte man zeigen, was der Sozialismus in Anführungsstrichen alles kann. Da hat so mancher Westbesucher gedacht, ach, sowas gibt's auch.
1: Von 10 Uhr morgens bis Mitternacht strömen täglich bis zu 12.000 Menschen in den Palast. 1.800 Beschäftigte arbeiten vor und hinter den Kulissen für den schönen Schein des Sozialismus. An der Decke des Foyers strahlen 9.873 Kugelleuchten. Dem Stabkugellampensystem vom VEB Leuchtenbau Leipzig verdankt der Palast seinen Spitznamen: Erichs Lampenladen.

Alle 5 Jahre treffen sich die besten Genossen des Landes zu ihrem Parteitag. Dann bleibt der Palast fürs Volk geschlossen. Insgesamt werden es nur 3 Parteitage. Der Balkon des Palastes ist der Staats- und Parteiführung vorbehalten, als Tribüne für Kampf- und Feiertage. Doch schon beim ersten Auftritt am 1. Mai 76 fühlen sich die Genossen und Generäle deplatziert. Die Abgase der Armeefahrzeuge und Panzer treiben

0: der DDR. Die fand es toll, mal nach Berlin, in den Palast der Republik, wie Leute, sagen wir mal, aus Bielefeld auch zum Kudamm bummeln gehen.
1: Wir hatten das Glück, wenn wir im Haus gearbeitet hatten, konnten wir alles, was kulturell möglich war, im Haus selbst nutzen. Das heißt, wir durften in die Diskothek, wir durften ins Theater, wir durften in den großen Saal, wenn Proben waren sowieso. Wenn man Karten wollte, hat man sich bemüht, eine Karte zu bekommen, war manchmal auch nicht einfach.
2: Besonders begehrt sind Karten für Ein Kessel Buntes, der großen Samstagabendshow des DDR-Fernsehens, mit vielen Stars auch aus dem Westen.
1: Wenn man Glück hatte, war man in der Probe drin, saß in der ersten Reihe. Ich kann mich noch erinnern, Amanda Lear werde ich nicht vergessen. So dicht und so nah und dann, ja, ach da, schau mal her.
3: Entschuldigen Sie. Ist das der Sonderzug nach Pankow? Ich muss mal eben.
2: Auch Rockstar Udo Lindenberg möchte im Republikpalast singen.

wir jetzt hier sind und viel mehr Bands sollen kommen und viel mehr Austausch, finde ich, muss stattfinden. Denn die Menschen wollen im Westen wie im Osten wie überall das Gleiche. Sie wollen Frieden und keinen heißen Krieg, aber sie wollen auch keinen kalten Krieg und keine neue deutsche Eiszeit.

0: der Jugendtreff des Palastes. Ursprünglich sollte hier im Untergeschoss eine Saunalandschaft entstehen. Doch ein Spa-Bereich mit nackten, schwitzenden Menschen unterhalb der Volkskammer, das schien der Parteiführung dann doch nicht geheuer. Statt Saunahitze, also heiße Hitz, und statt eines Tauchbeckens eine dreh- und höhenverstellbare Tanzfläche.
1: Also ich fand diesen Boden toll, der hochhing. Klar, technisch hochkarätig, würde ich mal sagen. Aber sehr bieder.
0: Nicht ganz so bieder ist es, wenn der Friseur Frank Schäfer, wie hier in einem Schaufenster des Zentrumwarenhauses am Alexanderplatz, seine Vorher-Nachher-Shows im Jugendtreff des Palastes präsentiert.
1: Dann habe ich da so ein bisschen rumgesprüht. Hoch war ja wichtig. Dann ein bisschen Glitzer oder hier ganz viel Rouge und so. Und dann fand man das scharf.
0: Doch nach der Show gerät Frank Schäfer in den Blick der Staatssicherheit, die im Palast einen Stammplatz hat. Im sogenannten Technischen Beobachtungszentrum, TBZ, laufen auf einer Monitorwand die Bilder von 12 Außen- und 11 Innenkameras zusammen.
1: Seltsamerweise bin ich immer nach meinen Shows von den Sicherheitsbeamten aufgefordert worden, den Raum zu verlassen und der Polizei übergeben. Keibelstraße, so. Die fuhr mich dann zur Keibelstraße. Ja, wieso sehe ich so aus? Ich sah eigentlich wie so ein typischer Jugendlicher aus der Zeit aus, wie Boy George. Ich war sehr geschminkt, ich hatte viele Gürtel um, so ein Mützchen, hier Frankie Gusto Hollywood oder sowas. Ich glaube ja nicht mal so doll. Aber für die reichte das. So, nach 2, 3 Stunden konnte ich dann gehen. Aber das war jedes Mal so.
0: Ball der Jugend. Eine Jugend auf dem Parkettboden sozialistischer Geselligkeit, die keine Probleme macht. Weder im Auftreten noch im Aussehen. Das Problem ist die Decke im großen Saal. Werden die Beleuchtungsbrücken bewegt, rieselt immer etwas Asbeststaub herunter.
2: Was eben vielleicht nicht bekannt war, aber auch bei den Ingenieuren in anderen Ländern, Stahlbau bewegt sich ja. Und erst recht die Teile im großen Saal, die immer rauf und runter gefahren sind. Wie ein Aufzug, der manchmal an der Schiene ein wenig kratzt, passiert das da auch. Und da ist sofort das Material schädlich. Das erste Gutachten war noch zu DDR-Zeiten von der Hygieneinspektion Ostberlins. Und da wurde richtigerweise eine bestimmte Asbestbelastung in der Raumluft festgestellt, aber geringer als an der benachbarten Kreuzung in der Spandauer Straße. Da war von Bremsscheiben viel mehr Abrieb. Ja? Das war ein normaler Arbeitsprozess. Man hat erkannt, das Zeug ist also teuflisch und wir müssen was tun. Aber eben nicht radikal das ganze Haus zur gleichen Zeit, sondern immer in der Überlegung, wir brauchen das Haus noch.
0: Besonders gebraucht wird das Haus 1987. Die geteilte Stadt feiert 750 Jahre Berlin, getrennt. Und die Hauptstadt der DDR kämpft darum, das bessere Berlin zu sein, mit einem Überangebot an Weststars. Der Latino-Rocker Carlos Santana macht auf seiner weltweiten Freedom-Tournee einen Abstecher nach Ost-Berlin. Samba-Partie im Palast der Republik. Sein Konzert wird zu einer der empathischsten und eindrucksvollsten Ost-West-Begegnungen in diesem Haus.
3: Diese Reaktion hatte ich nicht erwartet. Ich bin mit wachen Sinnen und offenem Herzen hierher gekommen. Diese Aufnahme hat uns tief bewegt. Mich, Buddy Miles,

0: die ganze Band. Wir waren alle von dem Publikum einfach überwältigt. Es ist das Größte, was uns in den letzten 20 Jahren passiert ist.
1: Alle Jahre wieder. Vor dem Palast der Republik demonstriert eine Jugend im Blauhemd ihre Verbundenheit mit dem Staat. Doch abseits der inszenierten Feierlaune erodiert die Gesellschaft. Zehntausende Menschen warten nicht mehr auf die Befürwortung ihrer Ausreiseanträge. Im Sommer 89 fliehen sie über Ungarn oder in die Prager BRD-Botschaft.
2: Also es wurde eng gegen 89. Und alle haben, glaube ich, gespürt, nicht natürlich, dass irgendwas kommt, dass die Mauer aufgeht. Da hat keiner dran gedacht. Aber dass irgendwas passieren muss, das war klar.
1: Sänger und Musiker solidarisieren sich mit der erstarkenden Oppositionsbewegung.
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1: Sie verfassen eine Resolution, fordern demokratische Reformen, eine Änderung der unaushaltbaren Zustände.
2: Es war dann eben halt nur durch die Resolution der Rocker und Liedermacher möglich, Dampf abzulassen. Gegen die Ignoranz der Partei und Staatsführung, dem Volk gegenüber, dass sie was tun muss, was verändern muss. Alle wollten eigentlich eine bessere DDR. Also ich war richtig froh, das unterschreiben zu dürfen und auch gefragt. Also die haben mich ja gefragt und ich war der einzige Schlagerfuzzi. Ja. Der Rest waren ja wirklich Rocker und Liedermacher.
1: Am 23. September soll der 100. Kessel Buntes im Palast der Republik über die Bühne gehen. Doch während der Generalprobe einen Tag zuvor bangt Frank Schöbel um seinen Auftritt.
2: Die Pudis waren ja auch da und Meier von den Pudis war in der Garderobe und sagte, heute platzt die Bombe. Wie jetzt? Naja, also irgendjemand hat es lanciert und hat die Resolution der Rocker und Liedermacher oder war ja in Westen geschoben, gebracht, geschickt, keine Ahnung. Und plötzlich kam es in den besten Nachrichten, die Resolution ist da und die Leute haben unterschrieben.
4: Das sind Rockmusiker, Jazzer und so weiter. Zu den Teilnehmern zählten Musiker der Bands Pankow, City, Karat und Zilli, ebenso wie Schlagerstar Frank Schöbel.
2: Und dann wurden kleine Teile daraus vorgelesen und bei mir kam immer eine Antwort, c'est la vie, so ist das Leben.
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4: C'est la vie, so ist das Leben. Die Künstler werfen der Staats- und Parteiführung unerträgliche Ignoranz und das Festhalten an einem starren Kurs vor.
2: Und sage ich, Mensch, Alter, die schmeißen mich morgen raus aus der Sendung. Es war noch die Generalprobe.
6: Aus seiner neuen LP, wir brauchen keine Lügen mehr, Frank Schöbel.
1: Frank Schöbel wird nicht aus der Sendung geschmissen. Er singt ein Liebeslied.
7: 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Durch Verschweigen verliert man sich.
1: Nur ein Liebeslied?
7: 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Und wir sperren uns nicht mehr ins Lügendickicht ein, wo wir selber gefangen sind.
2: Ja, ich habe schon gespürt, dass es, wir brauchen keine Lügen mehr, das richtige Lied zur richtigen Zeit war. Und das ist schon so angekommen, wie es ankommen sollte, ja.
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2: Wir konnten ja zwischen den Zeilen lesen, das war das Gute. Da hat ja ein bisschen was gereicht und schon brannte die Luft.

0: Zwei Wochen später. Große Torte und Sekt mit Ananas. Der 40. Geburtstag der DDR. Es ist der letzte Geburtstag der Republik. Während Erich Honecker auf das Wohl des Staates anstößt, schallt ein anschwellender Chor von Demonstranten gegen die Bronzefassade des Palastes.
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0: Sie protestieren nicht gegen den Palast, sie pfeifen auf die Staatsmacht.
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0: Ein Volk rebelliert. Es zieht vorbei am Republikpalast zur größten Demo der DDR auf den Alexanderplatz. Herbst 89. Frühjahr 90. Radio- und Fernsehstationen aus über 50 Ländern besetzen den Marx-Engels-Platz und den Palast der Republik. Am 18. März finden die ersten freien Wahlen in der DDR statt. 24 Parteien und politische Gruppierungen treten an.
2: Das war ja so irre, da waren ja Fernsehstationen aus aller Welt da, ja? Und da war der Palast der Republik wie die Zentrale der Welt an dem Tag.
0: Elke Bitterhof berichtet für das DDR-Fernsehen.
3: Nun zu unserer prominenten Bar. Auch dort ist ein Prominenter aus vergangenen Zeiten. Wo haben Sie denn heute gewählt, Egon Krenz?
0: Egon Krenz, Ex-Staatsratsvorsitzender der DDR.
4: Wo haben Sie gewählt heute, Egon Krenz, fragte Silvia Acksteiner.
5: Ich habe in meinem Wahllokal in Pankow gewählt. Und ich habe die Partei meines Vertrauens gewählt.
2: Und dann habe ich ihn gefragt, Egon, FDJ haben sich immer alle geduzt wie bei Ikea. Ne? Egon, du hast jahrelang gegen die Bild-Zeitung gewettert, hast immer wie schlimm das und jetzt schreibst du deine Kolumne. Warum?
4: Warum hast du dein Leben gerade an Bild verkauft? Gerade an Bild?
5: Ja, wenn man eine Tribüne nutzt, um dort Stellung zu nehmen zu politischen Fragen, dann heißt das ja nicht nur, dass man die Meinung übernimmt. Und ich trage nur die Verantwortung für das, was ich selber autorisiert habe. Für Überschriften, für Schlagzeilen, für Bildunterschriften und für Nachbetrachtungen habe ich nicht die Verantwortung, sondern muss die Bild-Zeitung die Verantwortung nehmen.
4: Gut, damit musst du auch selber vor allen Dingen fertig werden, Egon.
5: Das
4: danke.
5: Danke
4: für das. Ich höre, mehr können wir jetzt nicht erklären. Soweit ein Situationsbericht hier oben von der Bar und wir geben ab.
2: Und am nächsten Tag war ich weg vom Fenster, weil ich ihn geduzt habe. Egon Krenz hat sich hinterher bei mir entschuldigt, dass ich meine Arbeit verloren habe durch ihn. Tut ihm wirklich leid. Ich meine, es war natürlich ein tolles Erlebnis. Die ersten freien Wahlen, Elke, und du bist dabei. Und am Tag danach bist du abgeschaltet.
0: Das DDR-Staatswappen wird demontiert. An der Palastfassade und im Saal der Volkskammer. Visuell ist das Ende der DDR bereits besiegelt. Die Abgeordneten

0: Die Volkskammer erklärt den Beitritt der DDR zum Geltungsbereich des Grundgesetzes der Bundesrepublik Deutschland gemäß Artikel 23 des Grundgesetzes mit der Wirkung vom 3. Oktober 1990. Abgegeben wurden 363 Stimmen. Mit Ja haben 294 Abgeordnete gestimmt.
1: Frau Präsidentin, das Parlament hat soeben nicht mehr und nicht weniger als den Untergang der Deutschen Demokratischen Republik zum 3. Oktober 1990
2: Einen Monat später, am 19. September. Die Abgeordneten treffen zur nächsten Volkskammertagung ein. Sie ahnen nicht, dass sie nur noch kommen, um ihre Sachen zu packen.
3: Entschuldigung, sind Sie Abgeordnete der Volkskammer?
4: Nein.
3: Nein, sind Sie Abgeordnete?
4: Ja.
3: Haben Sie schon gehört, dass morgen hier keine Sitzung stattfindet?
4: Nee.
3: Was sagen Sie dazu?
4: Gar nichts, ich weiß es noch nicht.
5: Ich kann noch nicht dazu sagen.
2: Kurz zuvor hatte der Ministerrat die unverzügliche Schließung des Hauses angeordnet. Der Grund? Asbest. Die jahrelang verschwiegene Gefahr wird plötzlich öffentlich. Zwar liegen die aktuell gemessenen Staubwerte unter den zulässigen Grenzwerten, aber sicher ist sicher. Also Feierabend. Nach 14 Jahren, 4 Monaten und 27 Tagen Palastbetrieb.
6: Als der Palast der Republik geschlossen wurde, hatte ich das Gefühl, der wird abgerissen, der wird nie wieder aufmachen. Das war ganz klar, das gehört da nicht hin, das ist Ostbau, das ist uninteressant, das ist langweilig und das ist politisch so beladen, das muss da weg.
2: Mit dem DDR-Beitritt wird die Bundesrepublik zum neuen Eigentümer des Hauses und bestimmt nun über dessen Schicksal. Von den 1.800 Angestellten sind bald nur noch 60 beschäftigt mit der Abwicklung. Bis auf einen Notbetrieb werden alle technischen Anlagen abgeschaltet. ...1991 votiert der Bundestag in Bonn für einen Umzug von Regierung und Parlament nach Berlin. Aber mitten in dessen bester Lage steht ein hohler Klotz, Asbest und DDR belastet.
7: Das Problem war ja, dass man eine Stadt hatte, die geteilt war, von der die Hälfte als Hauptstadt der DDR genutzt worden ist, die andere Hälfte eben nicht die Hauptstadt Westdeutschlands war. Und jetzt soll das wieder die Hauptstadt Deutschlands werden. Also es zieht sozusagen ein weitgehend westdeutsch geprägtes Politfeld nach Berlin um und möchte, dass das jetzt wieder wie die deutsche Hauptstadt aussieht und eben nicht wie die Hauptstadt der DDR. Und ich glaube, daher kommt ein Stück weit diese Zerstörungswut, wenn man es negativ formulieren will oder wenn man es positiv formulieren will, diese Idee eines Neuanfangs, dass man sich eine neue gesamtbundesrepublikanische Hauptstadt schafft und dadurch eben die alten Gebäude weg müssen.
2: Der leere Koloss eröffnet noch eine Vision, auch wenn sie nur ein anderes damals heraufbeschwört. Ein damals mit Schloss. 1993 erhält der Traum von dessen Wiederkehr eine reale Dimension. Eine Attrappe aus Stahlgittern und Plastikbahnen. Schloss oder Palast? Darum wird es fortan gehen. Ein Häuserstreit als Geschichts- und Kulturkampf um die Mitte Berlins.
8: In der Mitte der Stadt Berlin, ein positiv Unterhaltungszentrum der höheren Qualität zu haben, einen erweiterten Ballsaal mit angehängtem Parlament, das hat aus meiner Sicht damals keiner ernsthaft vertreten. Also einfach weiter so zu machen, wie es war und nur Asbest rauszutun, dazu war dieser Palast zu sehr verwoben, auch in die Geschichte der DDR.